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1: Ich bin Dirk Zeitler. Nach neuen produktiven Gesprächen mit dem Iran setzen die USA Teile ihrer Sanktionen gegen den Iran vorübergehend aus. Die Maßnahme könnte dem Iran Milliarden einbringen und die Energiemärkte beruhigen.
2: Die gelockerten Sanktionen betreffen vor allem den Verkauf und Export von iranischem Öl. Die USA wollen damit vor allem die Energiemärkte beruhigen. Die jüngsten Verhandlungen mit dem Iran werden als produktiv beschrieben. Teheran habe freie Schifffahrt durch die Straße von Hormuz versprochen und gewähre auch Inspekteuren der internationalen Atomenergiebehörde Zugang, hieß es. Dem Iran werden bei weiteren Zugeständnissen weitere wirtschaftliche Vorteile versprochen. Die Verhandlungen in der Schweiz dauern an. Aus den USA, Tina Eck.
1: Unter anderem als Folge des Iran-Kriegs erwartet der Bundesverband der deutschen Industrie für Deutschland im laufenden Jahr nur noch ein Wachstum von 0,4%. Das Wachstum in Deutschland gehe vorrangig auf staatliche Investitionen zurück, sagte Hauptgeschäftsführerin Tanja Gönner. Die bremsenden Effekte des Iran-Kriegs wirkten trotz der Einigung zwischen dem Iran und den USA empfindlich nach. Wegen eines Brandes auf einem Passagierschiff an der Moselschleuse in St. Aldegund ist die Feuerwehr im Einsatz. An Bord des Schiffes befinden sich den Angaben nach 237 Passagiere. Nach ersten Erkenntnissen brach das Feuer im Technikraum aus. Verletzt wurde demnach zunächst niemand. Zum Sport. Ausnahmekönner Lionel Messi hat Argentinien vorzeitig in die K.O.-Runde geschossen und Miroslav Klose als WM-Rekordtorschützen abgelöst. Zwei Tage vor seinem 39. Geburtstag war Messi mit einem Doppelpack beim 2:0 im zweiten Gruppenspiel gegen Österreich erneut umjubelter Matchwinner des Weltmeisters.
3: Argentiniens Fans im Stadion von Dallas waren außer sich, als Messi in der Nachspielzeit mit seinem zweiten Treffer das Spiel entschied. Österreich bekam den Superstar des Weltmeisters nie richtig in den Griff, der nach 9 Minuten schon einen Foulelfmeter verschossen hatte. Aber in Minute 39 schlug er dann das erste Mal zu und überholte damit schon Miro Klose. Der hat übrigens dem neuen Rekordtorschützen sofort gratuliert. Lionel Messi ist für mich der beste Fußballer aller Zeiten. Glückwunsch, Champion, so unser 2014er Weltmeister. Thomas Thonfeld, Sportredaktion.
0: Soweit das Neueste. 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
1: Zum Wetter, die aktuelle Vorhersage des Deutschen Wetterdienstes. Verbreitet ist der Himmel klar, auch in der Südhälfte bleibt es nach Schauern und Gewittern wieder verbreitet trocken. Die Temperaturen gehen in der Nacht auf 22 bis 12 Grad zurück. Der Dienstag bringt wieder verbreitet Sonnenschein oder nur ein paar Wolken. Im Norden und Osten 23 bis 30 Grad, sonst 31 bis 37 Grad. Gewitter bilden sich vor allem von der Mitte über den Osten bis in den Südosten.
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1: Ich bin Dirk Zeitler. Die Experten der Rentenkommission schlagen vor, dass wir zukünftig einen Teil unserer Rente am Aktienmarkt finanzieren, mit Unterstützung der Arbeitgeber. Doch deren Verbände stellen sich quer. Auch vom geplanten Ende der Minijobs halten sie wenig.
2: Minijobs, die soll es bald nur noch für Schüler und Studierende geben. So zumindest der Plan der Rentenexperten. Und Millionen, die im Moment sozialversicherungsfrei arbeiten, die sind ziemlich verunsichert. An den Minijobs festhalten will auf jeden Fall der Arbeitgeberpräsident. Es geht wie so oft ums Geld und deshalb sieht er auch die Kapitalmarktrente kritisch. Die, sagt er, sei zwar im Prinzip sinnvoll, aber für die Unternehmer, die Hälfte schultern sollen, schlicht zu teuer. Claudia Wächter, Nachrichtenredaktion.
1: Die USA lockern Sanktionen für iranisches Öl, US-Verbote für Produktion, Lieferung und Verkauf von Rohöl aus dem Iran oder Produkte, die etwas damit zu tun haben, sind bis Ende August ausgesetzt. Nach Aussagen der USA ist das ein Teil der getroffenen Vereinbarung mit dem Iran, mit dem der Krieg in der Region beendet und die Straße von Hormuz wieder geöffnet werden soll. Unter anderem als Folge des Iran-Kriegs erwartet der Bundesverband der deutschen Industrie für Deutschland im laufenden Jahr nur noch ein Wachstum von 0,4%. Zu Jahresbeginn war der BDI noch von einem Wachstum von 1% für 2026 ausgegangen.
3: Der Verband hat zwar schon die jüngste Einigung auf ein Rahmenabkommen zwischen den USA und dem Iran berücksichtigt, trotzdem sind die Folgen des Kriegs wohl noch länger zu spüren. Der BDI geht davon aus, dass der Druck auf die deutsche Wirtschaft hoch bleibt und hofft nun auf die Bundesregierung. Ein beherztes Reformpaket der Koalition könnte die Stimmung im Land positiv beeinflussen und für Impulse sorgen. Aktuell investieren viele Unternehmen aber lieber im Ausland. Dadurch kommt es zu Insolvenzen und Arbeitsplätze gehen verloren. Und bei einem geringeren Wachstum dürfte das so weitergehen. Thomas Brock, Berlin.
1: Zum Sport. Ausnahmekönner Lionel Messi hat Argentinien vorzeitig in die K.O.-Runde geschossen und Miroslav Klose als WM-Rekordtorschützen abgelöst. Messi trumpfte wieder groß auf und war mit einem Doppelpack beim 2:0 im zweiten Gruppenspiel gegen Österreich erneut umjubelter Matchwinner des Weltmeisters.
0: Soweit das Neueste. 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
1: Zum Wetter, die aktuelle Vorhersage des Deutschen Wetterdienstes. Verbreitet ist der Himmel klar, auch in der Südhälfte bleibt es nach Schauern und Gewittern wieder verbreitet trocken. Die Temperaturen gehen in der Nacht auf 22 bis 12 Grad zurück. Der Dienstag bringt wieder verbreitet Sonnenschein oder nur ein paar Wolken. Im Norden und Osten 23 bis 30 Grad, sonst 31 bis 37 Grad. Gewitter bilden sich vor allem von der Mitte über den Osten bis in den Südosten.
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1: Ich bin Dirk Zeitler. Die Rentenkommission legt heute ihre Reformvorschläge vor. Die Experten wollen ihren Katalog mit 30 Maßnahmen am Vormittag an Kanzler Merz und Arbeitsministerin Baas übergeben. Am Wochenende waren die Kernstücke der Pläne schon bekannt geworden. Es gab direkt jede Menge Kritik.
2: Gerade für Linke und Gewerkschaften hören sich die Vorschläge an wie eine Giftliste. Höhere Beiträge, ein Teil davon soll an die Börse gehen, ein höheres Renteneintrittsalter, gekoppelt an die Lebenserwartung und die vielleicht dickste Kröte, die Frührente ohne Abschläge nach 45 Beitragsjahren soll wegfallen. Gerade SPD-Arbeitsministerin Baas dürfte sich schwer tun, diese Vorschläge guten Gewissens zu übernehmen. Sie hat sie zwar schon gelobt, wird aber wohl dafür sorgen, dass die Reformen zumindest sozial abgefedert werden. Aus Berlin, Uli Reitinger.
1: Die USA lockern Sanktionen für iranisches Öl. US-Verbote für Produktion, Lieferung und Verkauf von Rohöl aus dem Iran oder Produkte, die etwas damit zu tun haben, sind bis Ende August ausgesetzt. Nach Aussagen der USA ist das ein Teil der getroffenen Vereinbarung mit dem Iran, mit dem der Krieg in der Region beendet und die Straße von Hormuz wieder geöffnet werden soll. Zum Sport. Ausnahmekönner Lionel Messi hat Argentinien vorzeitig in die K.O.-Runde der Fußball-WM geschossen und Miroslav Klose als WM-Rekordtorschützen abgelöst. Zwei Tage vor seinem 39. Geburtstag war Messi mit einem Doppelpack beim 2:0 im zweiten Gruppenspiel gegen Österreich erneut umjubelter Matchwinner des Weltmeisters.
3: Argentiniens Fans im Stadion von Dallas waren außer sich, als Messi in der Nachspielzeit mit seinem zweiten Treffer das Spiel entschied. Österreich bekam den Superstar des Weltmeisters nie richtig in den Griff, der nach 9 Minuten schon einen Foulelfmeter verschossen hatte. Aber in Minute 39 schlug er dann das erste Mal zu und überholte damit schon Miro Klose. Thomas Thonfeld, Sportredaktion.
1: Erst eine Regenschlacht, dann eine fast zweistündige Zwangspause und schließlich der Favoritensieg. In einer von Unwetterchaos geprägten Partie hat Kylian Mbappé Frankreich zum nächsten Erfolg bei der Fußball-WM geschossen und den Traum vom dritten Titel befeuert. Mbappé erzielte beim 3:0 gegen Außenseiter Irak 2 Treffer. Mit dem erwarteten Erfolg machte Frankreich zugleich den Einzug in die K.O.-Phase perfekt.
0: Soweit das Neueste. 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
1: Zum Wetter, die aktuelle Vorhersage des Deutschen Wetterdienstes. Der Dienstag bringt wieder verbreitet Sonnenschein oder nur ein paar Wolken. Im Norden und Osten 23 bis 30 Grad, sonst 31 bis 37 Grad. Gewitter bilden sich vor allem von der Mitte über den Osten bis in den Südosten. In den nächsten Tagen wird es dann noch heißer.
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1: Ich bin Dirk Zeitler. Die USA lockern Sanktionen für iranisches Öl. US-Verbote für Produktion, Lieferung und Verkauf von Rohöl aus dem Iran oder Produkte, die etwas damit zu tun haben, sind bis Ende August ausgesetzt.
2: Die gelockerten Sanktionen betreffen vor allem den Verkauf und Export von iranischem Öl. Die USA wollen damit vor allem die Energiemärkte beruhigen. Die jüngsten Verhandlungen mit dem Iran werden als produktiv beschrieben. Teheran habe freie Schifffahrt durch die Straße von Hormuz versprochen und gewähre auch Inspekteuren der Internationalen Atomenergiebehörde Zugang, hieß es. Dem Iran werden bei weiteren Zugeständnissen weitere wirtschaftliche Vorteile versprochen. Die Verhandlungen in der Schweiz dauern an. Aus den USA.
1: Die Rentenkommission übergibt heute ihre Reformvorschläge offiziell an die Bundesregierung. Diskussionen um die Ideen gibt es aber schon jetzt. Kritik kommt zum Beispiel von Gewerkschaften an der Idee, das Rentenalter in den nächsten Jahrzehnten schrittweise anzuheben. Aber auch die Arbeitgeber sind nicht mit allen Vorschlägen zufrieden. Zum Sport. Ausnahmekönner Lionel Messi hat Argentinien vorzeitig in die K.O.-Runde geschossen und Miroslav Klose als WM-Rekordtorschützen abgelöst. Zwei Tage vor seinem 39. Geburtstag war Messi mit einem Doppelpack beim 2:0 im zweiten Gruppenspiel gegen Österreich erneut umjubelter Matchwinner des Weltmeisters.
3: Argentiniens Fans im Stadion von Dallas waren außer sich, als Messi in der Nachspielzeit mit seinem zweiten Treffer das Spiel entschied. Österreich bekam den Superstar des Weltmeisters nie richtig in den Griff, der nach 9 Minuten schon einen Foulelfmeter verschossen hatte. Aber in Minute 39 schlug er dann das erste Mal zu und überholte damit schon Miro Klose. Thomas Thonfeld, Sportredaktion.
1: In einer von Unwetterchaos geprägten Partie hat Kylian Mbappé Frankreich zum nächsten Erfolg bei der Fußball-WM geschossen. Der Stürmer von Real Madrid erzielte beim 3:0 gegen Außenseiter Irak 2 Treffer. Mit dem erwarteten Erfolg machten die Franzosen zugleich den Einzug in die K.O.-Phase perfekt. Auch Norwegen hat vorzeitig die K.O.-Runde erreicht. Die Skandinavier siegten mit 3:2 gegen den Senegal.
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1: Zum Wetter, die aktuelle Vorhersage des Deutschen Wetterdienstes. Der Dienstag bringt wieder verbreitet Sonnenschein oder nur ein paar Wolken. Im Norden und Osten 23 bis 30 Grad, sonst 31 bis 37 Grad. Gewitter bilden sich vor allem von der Mitte über den Osten bis in den Südosten. In den nächsten Tagen wird es dann noch heißer.
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2: Da fragen uns natürlich, ist irgendwie denkbar, Julian hat es ja schon angesprochen, dass die SPD das durchwinkt, also nach dem Motto Rente mit 70, SPD ist dabei.
3: Das ist in der Tat ein gutes Beispiel dafür, dass so eine Kommission eigentlich schon die politischen Debatten vorwegnimmt und möglichst keine Angriffsfläche schafft. Also die jetzt heute 4-Jährigen werden morgen wahrscheinlich keine Demonstrationen in Berlin anzetteln. Und deshalb kann man jetzt die Rente mit 70 für diese Generation gefahrlos schon mal beschließen. Es ist natürlich alles ziemlich albern, wenn wir eine Rentenkasse haben, die jetzt schwer notleidend ist, dann so eine Reform vorzulegen, die im Prinzip zum Ende des Jahrhunderts wirksam wird. Also das kann man niemandem so richtig erklären. Man kann es eigentlich auch den 4-Jährigen nicht erklären, weil der Rentenzuschuss, der aus der Steuerkasse kommt, der wird bis dahin weiter etwa in der Höhe bleiben, wie er jetzt ist. Das muss man sich einfach klar machen. Wir schießen jedes Jahr 120, 130, aufwachsend 150 Milliarden zu. Milliarden wohlgemerkt, das ist kein Versprecher gewesen. Und das wird auch so bleiben, wenn wir denn in diesem Reformtempo weitermachen. Und von der Haltelinie habe ich jetzt noch gar nichts gehört. Da bin ich mal sehr gespannt, was am Dienstag dann zum Vorschein kommt, weil die ist ja im November beschlossen worden, auf Druck auch des Bundeskanzlers. Und die SPD, vermute ich mal, wird sich das jetzt nicht so ohne weiteres ein halbes Jahr wieder aus den Rippen leiern lassen. Es ist einfach ziemlicher Irrsinn. Und das Ziel der Bundesregierung bestand eigentlich darin, diese Reform zu beschließen und dann möglichst ruhig in die Sommerpause zu gehen, das sacken zu lassen und dann hinterher durchzuwinken im Parlament. Ich glaube nicht, dass diese Rechnung aufgehen wird.
2: Also ich habe gestern eine kleine Info nur zu Haltelin, weil du es auch sagen wolltest. Da war der JU-Chef Winkel war gestern im Bericht aus Berlin und er hat gesagt, die Haltelinie werde kommen.
4: Die Haltelinie steht nicht, nach allem, was man hört, in irgendeiner angetasteten Weise in diesem Kommissionspapier. Das heißt, die bleibt genau so mit der Begründung, man wolle nicht in bestehende Gesetze eingreifen, also Gesetze, die man gerade selber geschmiedet hat. Das heißt, diese Haltelinie, die wird meiner Meinung nach auf jeden Fall bleiben. Und damit ist die finanzielle Entlastung, die all das hier eigentlich bringen sollte, also nach all meinen mathematischen Kenntnissen nicht zu erwarten. Was ich hochinteressant finde bei dieser Rente mit 70 im Jahr 2092, da muss man vielleicht noch mal kurz drüber sprechen, weil es wirklich das Politikkonzept Kommission absolut auf die Spitze treibt. In die Kommission lagere ich normalerweise alles Unangenehme und Unbequeme aus und schaffe dann Mechanismen, wie ich die Ergebnisse und Empfehlungen der Kommission ignorieren kann. Bärbel Baas hat das ja schon versucht. Sie hat gesagt, wir setzen um alles, was Einstimmigkeit hat. Jetzt hören wir, nichts hat Einstimmigkeit. Deswegen wird das sehr, sehr spannend. Dass Bärbel Baas die Rente mit 63 abschafft, halte ich persönlich für ausgeschlossen. Dass Bärbel Baas sich vor ihr Publikum, vor Jusos, vor DGB stellt und sagt, Freunde, Rente mit 63, weg damit. Das halte ich für absolut unmöglich, absolut unmöglich. Das Interessante an dieser Kommission, Politikkonzeptkommission auf die Spitze getrieben ist, das größte Thema war tatsächlich Renteneintrittsalter. Wann gehen wir denn in Rente? Und Rente mit 70 war die dringlichste Forderung, weil ja jeder sieht, so alt wie wir werden und so fit wie wir sind, und es ist nun mal nicht jeder Dachdecker, ist diese Rente mit 70 einfach eine biologische Realität. Es lässt sich anders nicht abbilden, zumindest nicht in dem System, was wir haben. Hätten wir ein kapitalfinanziertes System, könnten manche schon mit 50 in Rente gehen, wenn sie ihr Geld selber anlegen dürften. Manche mit 48. Aber mit diesem System Rente mit 70, absolut biologische Gewissheit. So, diese Kommission, das muss man sich einmal vorstellen, hat das wichtigste Thema der Kommission auf einen Zeitpunkt verschoben, den niemand mehr, der heute darüber diskutiert, noch erleben wird. Alle Menschen, die heute über diese Rente diskutieren, das Renteneintrittsalter, alle Menschen, die davon betroffen, berührt, bewegt sind, die deswegen wählen könnten, die in der Politik sind, die Politik gestalten, der Bundeskanzler, der Vizekanzler, die Arbeitsministerin, ausnahmslos alle werden tot sein. Werden tot sein. Das hat noch nie eine Kommission gewagt, zu sagen, ja, wir geben eine ganz klare Empfehlung ab, nicht gültig ist die, wenn wir nicht mehr im Amt sind. Das ist normalerweise das, was passiert. Man schiebt es irgendwann hin, wenn man weiß, man ist nicht mehr in politischer Verantwortung. Nein, man hat das auf die Spitze getrieben. Man hat gesagt, wir setzen das um, wenn wir alle tot sind. Das wird unser Erbe sein und dann kann es uns auch wurscht sein, was die Kinder darüber sagen, ob sie pleite sind oder was auch immer. Wir werden das alle nicht mehr erleben. Viel Spaß damit, liebe Vierjährige. Ja? Das muss ich sagen, habe ich noch nie erlebt. Man orientiert sich da ein bisschen an den Pünktlichkeitsvorgaben der Deutschen Bahn, die ja, glaube ich, diesen Fahrplan in die Pünktlichkeit entwickelt haben. Nach meiner Erinnerung, wann 2080, 2085 soll der greifen? Also 2085 fährt die Bahn wieder pünktlich und nur 7 Jahre später im Jahr 2092 setzt dann die Rente mit 70 ein. Das ist ein sehr schönes Beispiel dafür, wie unfähig diese Politik geworden ist, tatsächlich Ergebnisse zu liefern, die in irgendeiner Weise noch mein Leben berühren. Ich kann mich eigentlich entspannt zurücklehnen, sagen, ich spare mir selber ein bisschen was an und alles, was sie besprochen haben, werde ich einfach nicht mehr erleben, werde ich unter der Erde erleben. Das
3: sind einfach historische Beschlüsse, weil sie einfach Geschichte schreiben.
2: Die werden Geschichte schreiben.
3: Ein Großteil des deutschen Atommülls wird bis dahin auch seine Strahlung verloren haben. Also insofern braucht man kein Endlager mehr. Das sind so die Zeitschienen. Ich will aber nochmal auf einen anderen Punkt zu sprechen kommen.
4: Ralf, darf ich dazu noch einen ganz komischen, sehr passenden Fakt einsteuern? Diese kapitalgedeckte Rente, zu der wir auch noch kommen werden, die meiner Meinung nach eine versteckte Steuererhöhung ist, die soll gemanagt werden von dem Fonds, der die Kosten des deutschen Strahlenmülls kompensieren soll. Das heißt, man lagert die Rentenkosten jetzt dahin aus, wo eigentlich der Strahlenmüll verwaltet werden sollte. Das ist dieser Kenfo, heißt der, glaube ich. Das ist ein Fonds, der sollte finanzielle Mittel aufbauen dafür, um das schreckliche Erbe des Atomzeitalters irgendwie zu absorbieren. Und jetzt sagt man, naja gut, Atomkraftwerke haben wir nicht mehr so richtig, aber strahlende Rentner, wir lagern die Rentner einfach in den Atommüllfonds aus.
3: Ich würde aber gerne auf einen Punkt zu sprechen kommen. Die Junge Union hat Ende letzten Jahres völlig zu Recht protestiert gegen das Zementieren dieser ruinösen Haltelinie und ist damals vertröstet worden, wir setzen dann aber eine Kommission ein und dann wird alles nochmal auf den Prüfstand gestellt. Immer schönes Wort, Gesamtpakete, Prüfstand, weißt du schon, ist irgendwie Gemauschel. Die Rentenkommission, die jetzt die Haltelinie nicht antastet, ist eigentlich der beste Beweis dafür, dass eben auch die Junge Union völlig... Wie vermeide ich das Wort verarschen?
4: Verhohnepiepeln.
3: Ja, also
5: albern.
3: So funktioniert Politik. Du sagst, wir beschließen das erstmal, dann kommt die Kommission und dann sagt die Kommission, aber daran rütteln wir nicht. Das ist einfach Täuschung. Tricksen, täuschen und
4: wir haben jetzt die CDU ganz kurz hat gesagt, wir beschließen die Schulden und dann kommen die Reformen. Und dann haben sie gesagt, wir beschließen die Haltelinie und dann kommen die Reformen und überraschenderweise.
5: So schaut's aus.
4: Sie sehen sie nicht.
5: Wie sie sehen sie nicht, sagt Julian Reichel. Also das Kaninchen bleibt heute im Zylinder. Was ja darüber stand, über dieser ganzen Aufgabenbeschreibung für die Rentenkommission, war ja den Kollaps der Rentenkassen zu vermeiden, aber auch das Rentenniveau stabil zu halten. Aber ist das vielleicht das falsche Dogma? Der Ökonom Rentenpapst Bernd Raffel-Hüschen hat nun einen eigenen 3-Punkte-Plan vorgestellt. Der Bild, der kommt zu anderen Prioritäten. Er sagt nämlich, Rente bis 70 schon bis 2030, oha, Rentenniveau senken von 48 auf 42% und die Bezuschussung des Vorruhestands stoppen. Ja, das ist nun deutlich radikal, hat natürlich die Zahlen auch deutlich besser noch im Griff. Rente mit 70 schon bis 2030 und Rentenniveau von 48 auf 42% senken. Das ist so wirklich aber ein Katalog der Grausamkeiten von Bernd Raffel-Hüschen, der aber vermutlich realistisch ist, wenn man die Kassenlage anschaut.
4: Er ist so realistisch, dass er nicht kommen wird.
5: Genau.
4: Das kann man darüber sagen. Bernd Raffel-Hüschen, gern gesehener Gast hier, einer der klügsten im Land. Würde man seinen Empfehlungen seit vielen Jahren folgen, dann würden all diese Kassen besser dastehen. Man wird diesen Empfehlungen nicht folgen und die Kassen werden schlechter dastehen. Ich glaube, das ist ein ganz zentraler Punkt bei diesen ersten Empfehlungen, die jetzt durchgesickert sind. Wenn wir uns die anschauen, dann haben die... Wenn ich jetzt Banker wäre und die Bundesregierung käme zu mir und würde sagen, wir haben uns hier mal so ein paar Maßnahmen überlegt für unsere Rentenkasse und man würde mir das vorstellen, dann würden bei mir als Banker alle Alarmglocken angehen und auf diesen Alarmglocken würde stehen drohende Zahlungsunfähigkeit. Das ist die Botschaft dieser Maßnahmen, das ist das, was die eigentliche Kernaussage aus diesen Botschaften ist. Wir müssen schon irgendetwas tun, denn sonst droht uns die Zahlungsunfähigkeit. Das ist ein ganz wichtiger Punkt und ich hoffe, dass die CDU das in den nächsten Tagen betrachten wird, denn die Sozis werden es nicht tun. Was wir hier erleben, ist folgender Mechanismus. Es gibt hier und da einige CDU-freundliche Buzzwords, die sozusagen die CDU-Fraktion absorbieren und demobilisieren sollen. Und unter dem verschleiernden Nebel dieser Buzzwords sollen mehr Menschen und mehr Beiträge in dieses System geschoben, gezwungen werden, um die Zahlungsunfähigkeit abzuwenden. Das ist das, was hier gerade tatsächlich passiert. Das ist der absolute Kern. Wenn man sich das sozusagen in Zahlen unterm Strich anschaut, und ich bin mir sicher, das wird in den nächsten Tagen von vielen durchgerechnet werden und niemand wird damit zufrieden sein, mit dem, was unter diesem Doppelstrich dann am Ende steht. Das, was im Moment getan werden soll, ist, wir geben hier und da ein Zuckerli, damit niemand merkt, dass wir in dieses Rentensystem, was dysfunktional ist, mehr Menschen hineinzwingen, den Menschen mehr Beiträge auflasten. Dieses Rentensystem wird jetzt stabilisiert und vor der Zahlungsunfähigkeit gerettet, oder so soll es zumindest geschehen, indem man mehr Menschen deutlich mehr belastet. Das ist die Bottomline. Und das ist ein bisschen das Wesen all der Maßnahmen, die diese Bundesregierung immer Reformen nennt. Wie ich habe es ja bereits gesagt, es sind Punkte drin, die man als Reformchen durchaus bezeichnen könnte. Aber der Kern des Vorhabens ist keine Reform. Der Kern des Vorhabens ist eine zusätzliche Belastung für Millionen Menschen. Das ist der Kern. Und mehr Menschen belasten, um ein dysfunktionales System irgendwie auf Life Support zu tun und die große Beatmungsmaschine anzuwerfen, das ist keine Reform.
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2: Was mich persönlich an unserer Bundesregierung am meisten erschreckt, ist nicht die sagenhafte Einfältigkeit einer Bärbel Baas, die über hunderte Milliarden Euro Steuergeld verfügt, aber keine drei Hauptsätze unfallfrei aneinanderreihen kann. Es ist nicht der desolate körperliche Zustand eines Lars Klingbeil, der mich mit seinen 48 Jahren inzwischen an den späten Elvis Presley erinnert, schweißgebadet, mit einem Handtuch um den Hals und mit einem riesigen Becher Cola am Klavier bei seinem vorletzten Auftritt in Las Vegas. Nur leider ohne die schöne Musik. Es ist auch nicht der Gewohnheitslügner Friedrich Merz mit seiner ganzen Hochnäsigkeit, seiner herablassenden, ermahnenden Art gegenüber den Bürgern, der sich durch seine verbalen Entgleisungen inzwischen mit nahezu jeder denkbaren Wählergruppe verscherzt hat und sich erkennbar für den Chef aller Deutschen hält, die er anzutreiben und zu maßregeln versucht. Was mich an dieser Bundesregierung am meisten erschreckt, ist das autoritäre Menschenbild dieser Leute. Der Bürger als Zwerg und Untertan, der in seinen Wünschen und Bedürfnissen eingehegt und unterworfen gehört. Dieses gruselige Menschenbild kommt besonders auf den Social Media Accounts der Bundesregierung zum Ausdruck. Wann immer ich die Videos aus den Ministerien, die ich auch noch mit meinen Steuern bezahlen muss, auf Instagram und TikTok sehe, stelle ich mir als Bürger eine ganz einfache Frage. Für wie bescheuert halten die uns eigentlich? Meine Antwort lautet, offenbar für sehr bescheuert. In den letzten Tagen veröffentlichte die Bundesregierung des Niedergangs gleich zwei Videos, in denen der Bürger offen als Störenfried im Leben der Mächtigen dargestellt wird, der mit aller Macht umerzogen gehört. Beginnen wir mit unserem Außenminister Joe Wadefuhl, der sich international den Spitznamen Joe Wadefuhl erarbeitet hat. Vor wenigen Tagen hatte er die größte diplomatische Klatsche zu verantworten, die Deutschland sich seit dem Zweiten Weltkrieg und der Niederlage gegen die DDR 1974 eingefangen hat. Bei der Bewerbung um einen Sitz im UN-Sicherheitsrat verloren wir zum ersten Mal in unserer vereinten Geschichte, und zwar gegen Österreich und Portugal. Der Architekt dieser historischen Niederlage, Joe Wadefuhl, wurde natürlich hart dafür kritisiert. Und das hat ihn offenbar gestört. Solche Desinformation wünscht er in Zukunft nicht mehr. Er möchte jubelnde Journalisten, die ihn feiern und beklatschen. Dazu hat er ein Video auf Social Media veröffentlicht. Schauen Sie.
3: Hey, ist Desinformation immer noch so ein Problem?
4: Ja.
5: Was kann man dagegen tun?
4: Da kommunizieren, wo die Menschen sind.
6: Was bedeutet das konkret?
7: Das ist auch auf YouTube.
2: Zwei Szenen sind in diesem autoritären Clip des Grauens besonders bemerkenswert. Erstens, der Außenminister wird von sonnenbebrillten Schläger- und Türstehertypen begleitet, die die freien Medien mit Step back, zurück, ihr Cretins, anblaffen, zurück, ihr Untertan, wagt es nicht, dem Herrscher näher zu kommen. Die geknechteten Journalisten verstehen natürlich die Botschaft und stellen daraufhin genau die genehme Frage, die der Herr Minister sich wünscht. Ist Desinformation, also Regierungskritik, immer noch so ein großes Problem, Herr Minister? Oh ja, antwortet der Minister und sagt, was er zu tun gedenkt. Er will uns jetzt auch auf YouTube mit seinen autoritären Botschaften fluten. Die Journalisten, Regierungsberichterstatter, Propagandisten brechen daraufhin natürlich in Jubel aus und fangen verzückt zu tanzen an. Ganz nach dem Geschmack unserer Herrscher. Schauen wir uns diese Szene noch einmal ganz kurz an. Der Journalist als tanzend taumelnder Jubelperser, so wie es das vermutlich beim Öffentlich-Rechtlichen eh schon gibt. Das ist die Idealvorstellung dieser Bundesregierung von den freien Medien. Und nein, solche wenig subtilen Botschaften sind kein undurchdachter Zufall. Sie entspringen den autoritären Hirnen staatlicher Social-Media-Abteilung, die in den teppichgedämpften Ministeriumsfluren nichts anderes anstreben als die Hoheit über unsere Gehirne, Gedanken und Gefühle. Wir sollen innerlich jubeln, wenn der Minister zu uns spricht. Nordkorea wäre stolz auf Joe Wadefuhl. Ein weiteres Video entstammt der ökosozialistischen Schreckenshöhle namens Umweltministerium. Dort herrscht Deutschlands unfähigster Thüringer Carsten Schneider, der fest entschlossen ist, die grüne Energiewende zu ihrem zerstörerischen Ende zu führen. Wenn Bürger sich über hohe Benzinpreise beschweren, dann ruft er ihnen munter zu, na dann kauft doch ein E-Auto. Carsten Schneider möchte die freie Marktwirtschaft zur Planwirtschaft umbauen und er möchte höchstpersönlich darüber entscheiden, was wir Bürger noch kaufen dürfen. Das könnte nach seinem neuesten Social Media Video klarer nicht mehr sein.
0: Nein.
2: Dieses Video von SPD-Minister Schneider, der unter dem CDU-Kanzler Friedrich Merz offenbar nach Herzenslust seinen sozialistischen Ideen nachgehen darf, ist so ziemlich das furchterregendste, was ich jemals auf den Social-Media-Kanälen der Bundesregierung gesehen habe.
1: Das war ein Ausschnitt von Achtung Reichelt.
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2: Es war am Samstag aus unserer Sicht ein hochspannendes, ein abwechslungsreiches, ja ein dramatisches Spiel. Deutschland hat knapp, sehr hart erkämpft, aber letztlich wohl doch verdient das erwartet starke Team der Elfenbeinküste geschlagen. Unsere Mannschaft vertraut auf sich selbst und viele Spieler ganz offenbar auch auf Gott.
3: Sie glauben an sich und sie glauben an Gott. Die deutsche Nationalmannschaft spielt eine begeisternde WM. 2 Spiele, 2 Siege. Samstagabend das knappe und hart erkämpfte 2:1 gegen die starken Spieler der Elfenbeinküste war ein Zeichen des tiefen Vertrauens in sich selbst und auf Gott. Das zeigen Spieler wie Kapitän Joshua Kimmich, Jonathan Tah und Felix Metscher vor, während und nach den Spielen immer wieder. Mit Bekreuzigungen und heiliger Gestik geben sie der Welt zu verstehen, dass sie ihre Tore mit der Hilfe Gottes und zu seinen Ehren erzielen. Die deutsche Nationalmannschaft glaubt wieder an sich und an Gott. Wie die Religion den Fußball bestimmt und begleitet, darüber sprechen wir jetzt bei News Live.
2: Und wir sprechen natürlich auch über diesen Sieg der Deutschen 2:1 gegen die Elfenbeinküste, die Qualifikation mit 25:0 ganz, ganz klar und beeindruckend für sich entschieden hat. Es war ein Spiel, weil die mit Höhen und Tiefen, zwischendurch hat es auch mal ein bisschen geharzt, am Schluss dann 2:1. Matchwinner UNDAF. Jetzt lese ich überall in den Kommentaren, das war vielleicht die Geburtsstunde einer neuen Turniermannschaft. Wie weit würdest du gehen? Wie schätzt du das Leistungsvermögen ein?
4: Also ich würde jetzt erstmal vom Gas runtergehen, ganz ehrlich. Denn 65 Minuten lang war die Elfenbeinküste zumindest ebenbürtig, wenn nicht überlegen. Sie waren die Besseren sogar, also aus meiner Sicht. Aber sie haben natürlich ein kraftraubendes Spiel betrieben. Sie haben vieles fast in Manndeckung genommen, haben überfallartige Gegenangriffe bei Balleroberung gestartet und das kostet auf Dauer natürlich Kraft. Und das hast du gemerkt. Und dann war schlau, dass Julian Nagelsmann genau zu dem Zeitpunkt, als das einsetzte, 3 frische Kräfte brachte, und zwar offensive Kräfte, die alle 3, das ist ein glückliches Händchen, nennt man das beim Trainer, alle 3 auch eingeschlagen haben. Und da hat sich dann das Blatt gedreht. Wir dürfen aber nicht vergessen, da stand es immer noch 1-1, weil das Sieg vorfiel ja in der, darf man nicht sagen, 94. Minute, also in der Nachspielzeit. Also 5 oder 6 Minuten vor Schluss hatte Elfenbeinküste eine 100%ige Chance zum Sieg. Also ich habe ja damals in München beim FC Schmiere, das war von der Lach- und Schießgesellschaft, so eine Promimannschaft, und die hat es dann mit Drechsel gegründet, da spielte Paul Breitner mit und viele Ex-Profis. Wenn du so eine Chance vergeben hast, bist du standepede ausgewechselt worden und bist beim nächsten Spiel nicht mehr dabei gewesen, sondern musstest beim Training Runden laufen. Das alles zusammengefasst, aber es zeigt, ich bin jetzt keiner, der sagt, ach, alle sind aufeinander gefallen und haben alle miteinander gejubelt. Das erwarte ich von der Fußballmannschaft. Aber es zeigt schon, dass sie den Willen haben, dass sie nicht aufstecken, wenn es wackelig wird. Und das ist das Holz, aus dem Turniermannschaften geschnitzt sind, auch erfolgreiche. Letzter Satz, wir sollten uns trotzdem nicht zu große Hoffnungen machen, denn die Konkurrenz ist stark.
2: Und deswegen zur Konkurrenz ein Gedanke möchte ich dir kurz nochmal mit dir teilen. Ich habe auch gelesen in einem Kommentar, ja, alles schön und gut, aber ein Sepp Herberger hätte dieses Spiel verloren, so wie er damals 3:8 gegen Ungarn verloren habe, weil durch eine Niederlage hätte die deutsche Mannschaft vermutlich verhindern können, dass man im Achtelfinale auf die starken Franzosen trifft.
4: Und ich sage dir, das ist meine Erfahrung, wenn du so planst, fliegst du 100% auf die Schnauze.
5: Und man muss dazu sagen, wenn man vermeiden würde, ja, auf die starken Franzosen zu treffen, würde man dann auf die Brasilianer treffen. Also es ist jetzt kein allzu offenkundig leichter Ausweg und Umweg. Ich muss sagen, ich habe dieses Spiel mit großer Freude geschaut. Ich kann die Leistung, das Leistungsniveau oder unseren Stellenwert in diesem internationalen Gefüge jetzt nicht abschließend einschätzen. Erstens reichen dafür 2 Gegner wie Curaçao und Elfenbeinküste nicht aus. Ich würde die Einschätzung von Waldi da logischerweise teilen, weil er viel kompetenter ist beim Thema Fußball als ich, dass der Großteil des Spiels die sportliche Aussage hatte, wir sind ungefähr so gut wie die Elfenbeinküste. So. Und daraus kann man jetzt sportliche Ableitungen ziehen. Aber das, was mich wirklich beeindruckt hat, war tatsächlich der Geist dieser Mannschaft. Und ich kann einfach nicht anders, als das hier in den Vordergrund zu stellen. Auch wenn man jetzt sagen mag, jetzt politisiere nicht du auch noch den Sport. Ich möchte ihn aber gar nicht politisieren, ich möchte ihn entpolitisieren. Dieses letzte Turnier in Katar, das war so schrecklich. Das war so schrecklich, dass wir da so eine junge Armbindentruppe ins Ausland schicken, die Welt belehren will. Das hat mich so geschmerzt, mit diesem schwachsinnigen Mund-zu-halten-Foto, mit der Feser, mit ihren weißen Armen und dieser Armbinde dann, dass die Deutschen wieder mit Armbinden über die Welt herfallen. Es war so schrecklich und wir sind rausgeflogen, sowas von zurecht. Und die ganze Welt hat über uns gelacht und dann das geilste Fußball-WM-Finale, zumindest zu meinen Lebzeiten, gespielt. Manche sagen, in den 60er Jahren Brasilien gegen Schweden, hätte es noch ein besseres Finale.
4: Nee, war 1958 die Geburtsstunde von Pelé. 5-2, aber das war zu einseitig.
5: So, schönste WM-Finale zu meinen Lebzeiten und wir haben uns damals verabschiedet in einer schändlich politischen Weise. Und jetzt sehe ich eine Truppe, die ein totaler Gegenentwurf zu dieser Politkommissarmannschaft von vor 4 Jahren ist. Ja, da gibt es diese Glaubensbekenntnisse. Das sind für mich einfach Gesellschaftsbekenntnisse. Ich möchte gar nicht zu viel hier über

0: sich diese Truppe nicht aufschwatzen. Der DFB hat das versucht am Anfang, ja, hat versucht offiziell zu entpolitisieren, aber gleichzeitig natürlich die Gespräche über deren Glauben. Könnt ihr das mit dem Christentum bitte lassen? Nein, lassen wir nicht. Warum? Weil es zeigt, wir sind keine Ideologentruppe, sondern wir sind die Truppe aus einer freiheitlich abendländischen Gesellschaft und wir lassen uns nicht irgendeinen Schmarrn aufschwatzen von irgendeiner Vielfalt, von irgendeinem Kult, von irgendeiner Ideologie. Und ich möchte sie nur einmal ganz kurz durchgehen. Kimmich kommt auf den Platz, bekreuzigt sich. Dahinter betet Jonathan Tah zu seinem christlichen Gott. Dahinter betet Felix Metscher zu seinem christlichen Gott. Dann werden eingewechselt zwei auch Spieler mit Migrationshintergrund, die aber so anders sind als all das, was man versucht, uns einzureden. Ja, da ist der Mann mit afghanischen Wurzeln, Amiri, als jemand, der viel Zeit in Afghanistan verbracht hat, kann ich den ungefähr einordnen.
1: Geboren in Ludwigshafen.
0: Geboren in Ludwigshafen, aber die Familie ungefähr einordnen, nämlich persisch-afghanisch, die Taliban-Hasser, die absoluten Islamisten-Hasser. Und der UNDAF, Jeside, großartige Leute, wissen auch ganz genau, was sie am Islamismus haben, nämlich versucht, die auszurotten. Ja, das ist einfach so eine Fünfer-Kombi, den kannst du nicht kommen mit all dem, was man uns in den letzten Jahren aufpolitisierten sollte unter der Flagge Vielfalt. Und deswegen freue ich, und ich glaube tatsächlich, dass das ein Kern ist, dass das ein ideologieresistenter Kern dieser Mannschaft ist und aus der Ideologieresistenz, die begründet ist im Glauben, entsteht ein großartiger Geist, der sich nur auf eines konzentriert. Fußball. Und dann der Pass von Metscher zu UNDAF, muss man ja auch sagen, weil die in der Situation unter diesem Druck, ja, weiß ich nicht, 70% Einschaltquote in Deutschland, das ganze Land guckt zu, geht um Gruppensieg in der 94., 95. Minute, den Pass zu spielen, so eiskalt zu sein, den so reinzumachen, kann ich nur sagen, uns UNDAF, das alles, was ich mir von der deutschen Nationalmannschaft wünsche, was ich da gesehen habe.
2: Kleine Korrektur, das war sicherlich ein Lapsus Linguae von dir, wie wir Lateiner sagen. Du gesagt, Katar, die Mannschaft will dort, nee, die Mannschaft wollte das ja nicht. Vielleicht zwei oder drei in der Mannschaft wollten da mitmachen, mit diesem politischen Auftrag, den man ihnen als Rucksack mitgegeben hat und das Fußballspielen dabei vergessen hat. Wenn ihr euch alle an das Foto erinnert, jetzt haben wir ja das gesehen, mit den Händen vor, nach den neuen FIFA-Regeln müssten alle elf eine rote Karte kriegen, weil du das nicht mehr machen darfst, aber nur nebenbei. Julian, ich verstehe dich, ich kann es nachvollziehen, aber ich bin zu lange in diesem Geschäft, als ob ich an solch hehre Ideen und Gedanken ganz glauben will. Es ist, man muss es einfach so sagen, ein knallhartes Geschäft. Das ist eine Ansammlung von Ich-AGs und das ist die Aufgabe des Trainers, in dem Falle sicherlich auch des Spiritus Rector Rudi Völler, eine Stimmung zu schaffen. Die entsteht nur, wenn man sich auch einig ist. Und da sehe ich, und das dürfen wir nicht vergessen, es sind ja auch überzeugte Moslems in dieser Mannschaft, es gibt keinen Konflikt, ganz offensichtlich nicht. Die Mannschaft ist sich einig in einem Ziel, wir wollen in diesem Turnier möglichst weit kommen, um auch das Image des deutschen Fußballs und damit der Bundesliga international zu erhöhen, weil am Ende bedeutet es sicheres Geld.
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0: Einen wunderschönen guten Morgen und herzlich willkommen bei News Live am Dienstag, dem 23. Juni 2026. Morgens um 6 schon wissen, was einem abends um 8 verschwiegen wird. Der Tag beginnt natürlich mit News und heute mit einer großen XXL-Sondersendung, denn ab 9 Uhr geht es um die Zukunft der Rente. Die sogenannte Alterssicherungskommission legt ihren Bericht vor. Wir übertragen live aus dem Kanzleramt. Dort werden Bundeskanzler Merz und Bundesarbeitsministerin Baas die Vorschläge entgegennehmen. Welche Folgen die Empfehlungen für Beitragszahler und Rentner haben könnten, erfahren Sie bei uns ab 9. Und darüber spricht Deutschland heute. Regierung will AfD-Rente. Heute legt die Kommission ihre Empfehlungen vor. Im Kern, alle sollen 70% vom letzten Netto bekommen. Bemerkenswert, das war bisher eine reine AfD-Idee. Um 7 Uhr 100 Milliarden Schulden. Deutschlands Kommunen schlagen Alarm. In einer spektakulären Pressekonferenz rechnen Bürgermeister und Landräte mit der Berliner Politik ab. Und Linken-Chef Luigi Pantisano entschuldigt sich für seinen Faschismus-Vergleich. Doch das Klima zur CDU bleibt vergiftet und Generalsekretär Linnemann will von einer Annäherung nichts wissen, sagt er. Darüber sprechen wir später und heute sind für Sie zu früher Stunde gerne versammelt unser Newsreporter Julius Böhm. Schönen guten Morgen.
1: Einen wunderschönen guten Morgen.
0: Und unser News-Chefredakteur Julian Reichelt.
2: Wunderschönen guten Morgen.
0: Ja, und ich bin Alexander Kissler und ich freue mich sehr, dass Sie bei uns sind. Und wir fangen mit einem Thema an, das wie immer bei dieser Regierung sich sehr schnell in ihrem Geldbeutel bemerkbar machen könnte. Die Rentenkommission überreicht nämlich heute Bundeskanzler Merz ihre Empfehlungen. Bleiben Sie nach 9 Uhr dran. Wir zeigen dann live diese Pressekonferenz. Brisant ist, es wird zunächst einmal, wer hätte es gedacht, teurer, und zwar für alle. Die Kernempfehlung der Kommission der Bundesregierung ist, das ist das zweite spektakuläre Ergebnis, nahezu deckungsgleich mit dem politischen Ziel der AfD. Es soll nämlich ein Rentenniveau für alle geben von 70%.
3: Nach Monaten der Verhandlungen und Sitzungen stellt die Rentenkommission heute ihre Empfehlungen vor und übergibt diese an die Bundesregierung. Die 33 Empfehlungen sind bereits öffentlich durchgesickert. Das Renteneintrittsalter soll nach und nach langsam steigen, bis auf 70 Jahre im Jahr 2092. Die Beiträge sollen um 2 Prozentpunkte erhöht werden, um eine kapitalgedeckte Säule aufzubauen. Die Rente mit 63 wird zur Rente mit 64 und auch Minijobber sollen in die Rentenkasse einzahlen. Besonders die erste Empfehlung der Kommission hat es in sich, denn sie empfiehlt, als politische Zielgröße einer lebensstandardsichernden Altersversorgung eine Nettoersatzquote von mindestens 70% nach Steuern anzusetzen, heißt es wörtlich. Das ist genau das langfristige politische Ziel, das auch die AfD in ihrem Wahlprogramm formuliert hatte, wofür die Partei heftig kritisiert und als unseriös abgetan worden war. Warum die Regierung jetzt die Rentenpläne der AfD übernimmt und die große Analyse des Rentenpakets. Jetzt bei News Live.
0: Ja, die Empfehlungen der Rentenkommission der Bundesregierung werden also heute offiziell vorgestellt im Beisein des Kanzlers. Wir werden darüber dann live berichten und live dabei sein. Die 33 Punkte sind bereits durchgesickert. Wir haben sie natürlich äußerst intensiv für Sie studiert. Was steht drin? Was sind die wichtigsten Punkte? Wo wird es teuer? Ist das eine Reform? Und da sehen wir dort gleich auf Punkt 1 die Empfehlung 1 der Rentenkommission. Und da heißt es wörtlich, und darüber müssen wir reden, Zitat, die Kommission empfiehlt als politische Zielgröße einer lebensstandardsichernden Altersversorgung eine Nettoersatzquote von mindestens 70% nach Steuern anzusetzen. Ich wiederhole, eine Nettoersatzquote von mindestens 70% nach Steuern anzusetzen. Und das fordert etwa auch die AfD seit mehr als einem Jahr. Im Wahlprogramm für die Bundestagswahl 25 heißt es wörtlich, unser ferneres Ziel ist es, in mehreren Schritten auf diese 70% zu kommen. Das ist eine Forderung der AfD. Jetzt natürlich die Frage, hat man hier von der AfD abgeschrieben? Zunächst einmal ist natürlich sehr erstaunlich, diese 70% sind heute Thema in allen Gazetten, wie man früher gesagt hat. Auch die Titelseite der Bild macht damit auf. 70%, was ist von dieser Zahl zu halten und wo kommt die her?
2: Wo kommt sie her, kann man relativ leicht beantworten. Sie kommt ursprünglich von der AfD. 70% Nettoersatzquote, das heißt für jeden in Deutschland 70% vom letzten Netto als Rentenniveau. Ist auch die Schlagzeile heute bei den Kollegen von der Bild. Warum ist es eine Schlagzeile? Weil es natürlich spektakulär ist. Im Moment sind wir bei 48% vom Durchschnittslohn, um es etwas vereinfacht zu sagen. Jetzt soll es 70% vom eigenen letzten Netto sein. Das wäre eine enorme, enorme Rentensteigerung. Das wäre tatsächlich eine gute Nachricht. Man muss sich diese Pläne einmal anschauen und überlegen, kommt man denn mit diesen Plänen realistisch überhaupt dahin? Ich halte das für sehr, sehr, sehr gewagt. Aber das Interessante ist, dass exakt für diesen Plan die AfD in den letzten anderthalb Jahren, besonders in dieser hochemotionalen, hitzigen Diskussion um die Rentenhaltelinie, angefeindet worden ist als unseriös, spinnerhaft, nicht zu erreichen, nicht finanzierbar. Und jetzt, bemerkenswert, ist es gleich die erste Empfehlung der Regierungskommission, genau das zu machen, was unter anderem Alice Weidel in Interviews schon vorgerechnet hat. Und da müssen wir uns natürlich mit beschäftigen, wie es dazu kommen kann, dass eine Rentenkommission aus CDU und SPD als Top-1-Punkt ihres Rentenprogramms das Programm der AfD übernimmt, was man über Monate oder anderthalb Jahre vielmehr verhöhnt hat.
1: Interessant ist ja wirklich an diesem ersten Empfehlungspunkt, Empfehlung 1, ein Wort, das ja die meisten von uns bisher gar nicht kannten, was auch erstmal kompliziert technisch klingt. Es soll eine Nettoersatzquote von mindestens 70% nach Steuern angesetzt werden. Eine Nettoersatzquote. Wir haben eben schon kurz drüber gesprochen. Du bist ja hier unser Mann der Zahlen. Julius, was bedeutet das dann, Nettoersatzquote?
4: Also bisher wird der Rentenbeitrag, diese 48%, von denen wir immer sprechen, von einer Person errechnet, die es gar nicht gibt. Es wird so eine Art Durchschnittsrentner mit einer durchschnittlichen Arbeitszeit in seinem Leben und einem durchschnittlichen Gehalt errechnet. Der ist sozusagen der sogenannte Eckrentner. Und entlang von ihm wird dann ausgerechnet, was bedeuten diese 48%. Diese Nettoersatzquote ist jetzt eine andere Rechnung. Was war mein letztes Nettogehalt, als ich in Rente gegangen bin? Und davon ist dann das langfristige politische Ziel jetzt eben der Kommission und zuvor auch bereits der AfD, diese 70% zu erreichen. Wichtig an der Stelle aus Sicht derjenigen, die in die Rente kommen, damit ist nicht alleine gemeint, dass ich in die Rentenkasse einzahle, in dieses Umlagesystem einzahle und dann am Ende diese 70% für mich rauskommen. Dazu ist ein Gesamtsystem gedacht, ein dreisäuliges Gesamtsystem aus eben dieser gesetzlichen Rentenversicherung, betrieblicher Altersvorsorge und der privaten Vorsorge, dass so am Ende als politisches Ziel eben der Kommission der Regierung und nachdem da ja Vertreter der Regierung drin sitzen, das Ganze geeint ist, kann man es wahrscheinlich auch eigentlich als Regierungsziel bezeichnen, 70% aus diesen drei Säulen dann irgendwann rauskommen soll. Das heißt, wir rechnen nicht mehr von einer Kunstfigur, von einem Durchschnittsmenschen aus irgendwelche Werte, sondern wir schauen auf jeden selbst. Aber der entscheidende Punkt, das Geld kommt nicht mehr alleine aus der Kasse, aus der Rentenkasse, sondern das Geld kommt über die Dauer aus den verschiedenen Säulen heraus und dadurch werden natürlich die Abgaben erhöht, weil man in die private Altersvorsorge Geld schieben wird, weil man in die betriebliche Altersvorsorge Geld schiebt und logischerweise der Satz für die Rentenversicherung bei aktuell 18,6, Tendenz steigend, weiterhin genauso bleibt. Insgesamt wird es also für diejenigen, die jetzt arbeiten, teurer, die Abgaben werden steigen, um bald schon 2 Prozentpunkte alleine, um diese kapitalgedeckte Säule aufzubauen. Und auf der anderen Seite hat man sich ganz, ganz minimal auch an die Rentner herangetraut zu sagen, in ganz, ganz, ganz langsamen Schritten wird die Lebensarbeitszeit nach hinten raus verzögert, über die 67 hinaus und man darf auch nicht mehr mit 63, sondern mit 64 in Frührente eintreten. Also würde ich behaupten, dass auch da die Last wieder etwas mehr bei denjenigen liegt, die im Augenblick arbeiten.
1: Eine Frage noch zu dieser ersten Empfehlung nochmal, die wir jetzt gerade sprechen. Diese Nettoersatzquote wird hier eine politische Zielgröße genannt. Das heißt, die sagen nicht, die Kommission, also bis zu dem Jahr soll das erreicht sein?
4: Ja gut, es ist einfach, ich halte diese Quote sowieso nicht für realistischerweise erreichbar. Es ist das politische Ziel, es ist das übergeordnete Dach. Wo soll das alles mal eines Tages in den nächsten 2 Dekaden hinführen? Und deswegen sind wir auch so nah an diesem AfD-Punkt dran. Beide sagen ja nicht, Punkt, so muss das sein und an diesem Datum und mit diesen 3, 4 Maßnahmen werden wir das erreichen. Die AfD sagt ja auch, das langfristige Ziel in mehreren Schritten sollte eine Annäherung an den europäischen Durchschnitt sein. Irgendwas um und bei, am besten sogar über 70%. Da steht ja nicht Bums 70%. Das macht das Ganze so spannend, weil in den Debatten, auch vor der Bundestagswahl und danach, wenn darüber gesprochen wurde, Moment mal, wir haben doch eine Situation im Deutschen Bundestag, wo es eine von den Menschen gewählte Mehrheit Mitte rechts geben könnte für gewisse Dinge, Atomkraft, Migration und dergleichen. Und dann wurde als Beispiel, so viel gemein haben CDU, CSU und AfD eigentlich gar nicht. Weil guck doch mal beim Thema Rente zum Beispiel. Die AfD fordert 70%, das ist total unrealistisch. Wir haben 48 und wir werden uns da nicht mal einig. Das geht nicht und dann sind die auch noch gegen die NATO und wehrpflicht wollen sie ja auch nicht. Und dieses Argument, diese Erzählung ist natürlich jetzt in sich zusammengefallen, weil plötzlich die von der Regierung beauftragte, mit Mitgliedern der Regierungsfraktion besetzte Kommission dasselbe langfristige politische Ziel ausgibt, was vor kurzem noch lächerlich, unseriös und ein Grund dafür war, dass man mit denen nie zusammenarbeiten könnte. Und das macht die Sache so brisant und so bemerkenswert und dann für uns auch so diskussionswürdig.
2: Diese 70% sind in doppelter Hinsicht noch einmal interessant. Da will ich noch mal ganz kurz auf die Zahl blicken. Wie kommt man jetzt auf einmal auf 70? Wie kommt ausgerechnet die Regierungskommission aus CDU, CSU und SPD auf diese AfD-Zahl? Ich habe dazu zwei Punkte. Erstens, ich glaube, man versucht sich da den Beamten anzunähern, ohne was bei den Beamten zu machen. Interessant bei diesem Rentenplan ist, dass man die Beamten da quasi komplett verschont hat. Man hat zwar gesagt, naja, in Zukunft wollen wir weniger Menschen beamten. Das halte ich für ein komplett unglaubwürdiges Versprechen. Erstens kann man das kaum in Gesetzesform gießen. Ist sowieso bemerkenswert bei diesem Rentenplan. Dieser Rentenplan ist nicht gesetzestauglich. Man kann den nicht eins zu eins umsetzen, wie uns ja versprochen worden ist. Man müsste den jetzt in einem Monate, vielleicht jahrelangen Prozess erstmal in Gesetzesform gießen. An die Beamten wollte man gar nicht ran. Da ist ja dieses Pensionsniveau 71,7%. Also anstatt es bei den Beamten, bei den Staatsdienern zu dämpfen, hat man gesagt, wir machen es einfach umgekehrt. Wir sagen einfach, alle kriegen 70%. Das war ein bisschen, glaube ich, die Intention dahinter. Besonders realistisch mit den Maßnahmen, die ich da sehe, glaube ich, ist das nicht wirklich. Noch interessant, 70% als politische Zielgröße aus drei Säulen heißt ja, man nimmt sich politisch vor, auf diese 70% zu kommen. Julius hat es gesagt, eine der Säulen ist ja die private Vorsorge. Das heißt, im Durchschnitt sollen, das ist der politische Wille, diese 70% erreicht werden. Wobei manche Menschen Eigentum, Wohnung, Aktienpakete, ETFs und so weiter haben und andere Leute gar nichts. Und das soll dann gemeinsam, gemeinschaftlich einfließen und am Ende eine Durchschnittsgröße, politische Zielgröße von 70% ergeben. Also das heißt, derjenige, der Wohnungen gekauft hat und vermietet und mit den Einkünften daraus auf diese 70% am Ende kommt, soll am Ende dann überkompensieren, was Menschen ohne Eigentum nicht haben. Aus meiner Sicht ist das keine besonders seriöse Rechnung. Ich halte das für nicht realistisch. Selbst wenn es realistisch wäre, heißt das natürlich nicht ansatzweise, dass am Ende dann jeder auf diese 70% kommen würde, sondern manche würden vielleicht auf 90 oder gar 120% kommen und manche weiterhin auf 48. Also ist wie immer viel Hokuspokus drin, gibt den schönen Satz, wer ein Kaninchen aus dem Hut zaubern will, muss vorher eins reintun. Und ob da wirklich ein Kaninchen in den Hut gepresst wurde, da habe ich noch meine Zweifel dran.
1: Aber was im Hut ja offenbar eindeutig drin ist, ist diese politische Zielgröße, wir haben drüber gesprochen, von 70%. Und das ist nun einmal exakt die Forderung der AfD. Die AfD-Rente soll ein Rentenniveau haben von 70% auf drei Säulen beruhend. Und 70% ist nun auch die politische Zielgröße laut der von der Bundesregierung eingesetzten Rentenkommission. Darauf haben aufmerksam gemacht unter anderem Julian Reichel gestern bei Twitter. Und schon wieder gab es Beef bei X. Es ist Wahnsinn. Die Union hat sofort widersprochen. Und zwar in Person eines Abgeordneten namens Körner. Also Julian hat also einen Tweet abgesetzt, einen Post, wie man nun sagt, auf diese Deckungsgleichheit bei den Zielen zwischen AfD und Rentenkommission hingewiesen. Und dann saß der Colt locker bei Konrad Körner von der CDU. Er schrieb also zurück, ist Ihnen und der AfD der Unterschied zwischen säulenübergreifender Nettoersatzquote und bisheriger Berechnung des Rentenniveaus klar? Fragezeichen. Anscheinend nicht. Also Julian, du hast da wieder irgendwas falsch verstanden. Die CDU will was ganz anderes.
2: Ja, bemerkenswert, wie kurz die Lunte ist, wenn man auf Deckungsgleichheit zwischen AfD und CDU hinweist. CDU, CSU in dem Fall. Conny Körner, sympathischer junger Mann im Bundestag, einer der Rentenrebellen, den dann am Ende ein bisschen der Mut verlassen hat. Ja, also
4: der erste Umfaller.
2: Ja, der erste Umfaller in der Rentendebatte, Backen aufgepustet und dann am Ende umgekippt und doch gesagt, bei der Haltelinie machen wir mit. Jetzt wollte er mich hier belehren. Interessant finde ich es auch wieder politisch. Ist Ihnen und der AfD der Unterschied bekannt? Da versucht man natürlich gleich wieder, mich bei der AfD einzuordnen. Sprachlich ist ja vollkommen klar, was hier intendiert ist. Und das ist inzwischen so ein bemerkenswerter Unionsreflex. Wann immer jemand irgendetwas Unerwünschtes, Ungewolltes sagt, versucht man ihn sprachlich bei der Union einzuordnen. Wir sind hier bei der AfD einzuordnen. Wir sind hier den Fakten verpflichtet. Die CDU, CSU, SPD, Regierungskommission möchte eine Nettoersatzquote von 70%. Die AfD möchte eine Nettoersatzquote von 70%. CDU, CSU und SPD wollen es mit 3 Säulen. Die AfD möchte es mit 3 Säulen. Lieber Conny Körner, schönen guten Morgen. Nicht wieder umfallen, wenn der Wind das nächste Mal ein bisschen heftiger weht. Das ist nicht nur das Gleiche, sondern dasselbe.
1: Der Vorwurf ist also eindeutig, wir haben ihn jetzt ja aus dem Weg geräumt, eine säulenübergreifende Nettoersatzquote sei das, was die Regierungskommission fordere. Und die AfD fordere ja etwas ganz anderes, behauptet der freundliche Unionsabgeordnete Körner. Da machen wir natürlich mal die Probe aufs Exempel. Was exakt hat denn die AfD-Chefin Alice Weidel erklärt, um die Rentenidee ihrer Partei aufzudröseln? Bitte sehr, Frau Weidel.
5: Ja, es ist interessant, dass wir jetzt auf das Rententhema gehen. Dort haben wir unsere Reformvorschläge zigmal erklärt, auch in den Reden im Bundestag. Ich erkläre es gerne nochmal. Die 70% Lohnersatzquote, so heißt es ja, die 70% Lohnersatzquote ließen sich nur erreichen durch elementare Reformen des Rentensystems. Ja, zunächst einmal müssen Politiker und Beamte mit in die gesetzliche Rentenversicherung, also in die Umlagefinanzierung, in die erste Säule einbezogen werden. Dann müssen sowohl die zweite und die dritte Säule, also die betriebliche als auch die private Vorsorge, zweite und dritte Säule, müssen deutlich besser steuerlich begünstigt werden. Und wir müssen einen Ausgleichsfonds schaffen, einen Ausgleichsfonds, also eine Kapitaldeckung zu der umlagefinanzierten ersten Säule, damit sie die demografischen Risiken abfedern können. Und diese Vorschläge haben wir gemacht. Das kann man natürlich nicht verstehen, wenn man den wirtschaftspolitischen Hintergrund nicht hat. Und das ist aber auch nicht weiter schlimm. Wir können das gerne mit einbringen und auch nochmal erklären.
4: 70% sind bei Ihnen sozusagen alle möglichen Rentenleistungen. Da reden Sie nicht von der gesetzlichen Rente.
5: Ja, die erste, zweite und dritte Säule, das macht unser Rentensystem aus. Ich rede nicht nur von der gesetzlichen Rente, sondern von der betrieblichen, von der privaten dazu.
1: Das ist schon bemerkenswert. Frau Alice Weidel kannte also im März 2026 schon die Empfehlungen der Rentenkommission. Zumindest klingt das hier so, als würde sie gerade deren Forderungen hier zusammenfassen. 70% Nettoersatzquote, 3 Säulen, große Reformen. Ich kann jetzt beim besten Willen keinen Unterschied entdecken zwischen diesen Plänen, diesen Vorschlägen von Frau Weidel und der Empfehlung der Rentenkommission.
4: Natürlich geht die Rentenkommission in ihren 33 Punkten noch mal ein bisschen mehr ins Detail, aber die groben Züge sind das gleiche. Die Beitragszahlermasse erweitern. Weidel wollte jetzt Politiker und Beamte. Die Kommission schlägt nur Politiker, Bundestagsabgeordnete vor, mit einzubeziehen in die Rente. Zweite, dritte Säule stärken. Da geht es dann auch ins Detail, soll man Steuern senken oder da irgendwie was erhöhen oder leichter machen. Und diesen Ausgleichsfonds schaffen, das sind eben diese neue kapitalgedeckte Säule, für die, Achtung, die Beiträge um 2 Prozentpunkte steigen werden. Das kommt in den nächsten Jahren, bis 2031 kommen da 2 Prozentpunkte obendrauf. Also an mancher Stelle schon im Groben sehr, sehr gleichlautend. Und es tut mir auch leid, dass dann so ein Narrativ, sagt man ja heute, von CDU und CSU aus dem Wahlkampf zusammenfällt. Denn die Behauptung war, die wollen 70% nur mit der gesetzlichen Rente. Die Leute zahlen ein und am Ende kommen hin 70% raus. Das war aber nie der Fall. Ich erinnere mich an meine Vorlesung in Volkswirtschaftslehre, Dr. Karletsch, liebe Grüße an der Stelle. Eine Rente, musste ich damals lernen, ist gar nicht die Rente, die ich so kannte von meiner Oma, sondern eine Rente ist eine regelmäßige Zahlung nach dem Arbeitsleben, für die nicht mehr Leistung erbracht werden muss. Wo die nun herkommt, spielt keine Rolle. Das ist erstmal die Bedeutung von Rente. Rente ist nicht bedeutend mit gesetzlicher Rentenversicherung aus Deutschland. Deswegen dieser Begriff, der im AfD-Wahlprogramm steht, von Renteniveau, kann alles bedeuten. Renteniveau ist das gleiche wie Lohnersatzquote, wie Nettoersatzquote, denn am Ende steht ja 70% vom letzten Netto. Und dann sind da die verschiedenen Ideen und das österreichische Modell, kann man alles falsch finden, und ETF-Sparplan und so weiter von der AfD aufgetragen, aber zu behaupten, die 70% seien alleine durch die Rentenversicherung. Das war das Narrativ, das Unrealistische, das Unseriöse. Jetzt fliegt alles zusammen, weil nicht nur Alice Weidel, auch andere Politiker, wie zum Beispiel Gerrit Huy bei Lanz, sehr lang und ausführlich erklärt, auch sie setzen auf dieses Drei-Säulen-Modell. Dass diese drei Säulen dann möglicherweise im Detail ein bisschen anders ausgearbeitet sind. Geschenkt und fair, aber das globale große Ziel, 70% in weiter Zukunft und diese drei Säulen im Kern, wie im genau im Detail schauen wir dann mal, ist nun mal leider sehr, sehr nah beieinander und da tut es mir auch leid für Konrad Körner, der ja auch Mitglied dieser Kommission gewesen ist, der wahrscheinlich deswegen auch so ein bisschen emotional darauf reagiert hatte, dass jetzt die von News schon wieder irgendwas Doofes gefunden haben, da sofort drauf zu gehen, aber die Parallelen und die Ähnlichkeiten, die sind leider so nah und diese Aussagen so quasi wortlautend unisono, dass wir das einfach der Öffentlichkeit mitteilen wollten.
2: Also ich muss sagen, mich belustigt das auch fast, dieses Alice Weidel Video von vor einigen Monaten zu sehen, weil Friedrich Merz heute, wenn er diese Empfehlungen in Empfang nimmt und dann medial verarbeitet, nichts anderes tun wird, als die absolute Basis des AfD-Rentenkonzepts vorzustellen, von dem uns über Monate eingeredet worden ist, das ist unrealistisch, unseriös und nicht finanzierbar. Und das schließt sich ja in gewisser Weise an dieses gesamte AfD-Narrativ an, warum man mit denen nicht arbeiten kann. Davon ist in den letzten Tagen ja alles zusammengebrochen mit dem Parteitag der Linkspartei, über den wir heute ja auch noch berichten werden. Also, die AfD ist Putin. Okay, die Linkspartei ist so Putin, wie man nur Putin sein kann und die CDU arbeitet mit denen. Die AfD ist schlecht für die Wirtschaft. Ja gut, die Linkspartei will halt Kapitalisten an die Wand stellen und ihnen den Gar ausmachen. Ist schlecht für die Wirtschaft, kann man durchaus argumentieren. Die AfD ist antisemitisch, was, sagt selbst der Verfassungsschutz, einfach nicht stimmt. Und wenn ich mir den linken Parteitag angucke, ist das die strukturell antisemitischste Judenhasserpartei meiner Meinung nach Europas. Ja? Da sind wir endlich wieder vorne in Deutschland mit der Linkspartei. Das heißt, all das, was man über die AfD behauptet, warum man mit ihr nicht zusammenarbeiten kann, wird jetzt bei der Linkspartei auf einmal war, mit der Mario Vogt zum Beispiel zusammenarbeitet, sich von denen seine Macht sichern lässt. Und jetzt kommen wir hier zu diesem letzten Punkt. Finanzpolitik, Rentenpolitik, das galt ja auch immer sozusagen als seriöse Bastion des Establishments. Ja? Das überlassen wir mal lieber nicht diesen Schmutzfinken da. Das überlassen wir mal lieber der Partei von Norbert Blüm, der darüber schon vor Jahrzehnten die Unwahrheit gesagt hat. Die Rente ist sicher, ist er halt nicht. Ja? Und jetzt bricht eben auch das zusammen. Deswegen finde ich das einfach so, ja, so symptomatisch gerade für diesen Grundmissstand in unserem politischen System, dass ganz viel Politik aus der sogenannten demokratischen Mitte auf der Grundlage von Dingen gemacht wird, die wir uns alle gegenseitig erzählen im politischen Berlin, mit Ausnahme von News, die aber einfach mit der Realität rein gar nichts mehr zu tun haben. CDU, CSU und SPD stellen heute mit diesem 33-Punkte-Plan im Kern das AfD-Rentenkonzept vor. Da beißt die Maus leider keinen Faden ab. Schade, Conny Körner und CDU, CSU. Ich habe fast ein bisschen das Gefühl, so wütend, wie die darauf reagiert haben gestern, dass ihnen das irgendwie nicht bewusst war. Ich glaube, die haben auf diese Beamten geschaut und gesagt, wir müssen irgendeinen Ausgleich finden zwischen Beamten und Rentnern, zwischen Pensionen und Renten. Die Beamten haben 71. Dann haben sie gesagt, 71, irgendwas können wir nicht machen, dann fliegt es auf. Lass uns 70% machen. Und dabei haben sie ein bisschen vergessen, worüber sie die letzten Monate geredet haben. Und gestern Julius und ich mit Adleraugen natürlich auf diesen Plan geschaut und als erstes gesagt, Julius war der Erste, muss ich hier eingestehen, Ehre wem Ehre gebührt. Moment einmal, das ist doch einfach exakt das, was die AfD will und was bisher als unseriös galt. Haben das dann auf Social Media veröffentlicht und das brandete sofort los. Das darf nicht gesagt werden. Politiker, CDU, interessanterweise auch Kollegen, Journalisten, Nikolaus Blome, möge das ganze Land mit dem Finger auf sie zeigen, sowieso historisch so verirrt und diskreditiert und delegitimiert, dass er zu manchen Sachen sich vielleicht zurückhalten sollte. Hat er noch rausgehängt, dass er alter Lateiner ist. Hättest du geschwiegen, wärst du ein Philosoph geblieben, hat er dann noch so angedeutet auf Latein. Morgen, Nikolaus. Ja, er liegt halt einfach falsch, wie so oft. Er hat schon den Rücktritt von Angela Merkel für 2016 war es damals angekündigt. Nikolaus Blome reiht sich einfach ein in die große deutsche Reihe von fantastischen Kontraindikatoren. Frank-Walter Steinmeier, Marcel Fratscher, Nikolaus Blome, was immer diese Leute sagen, das Gegenteil stimmt und das Gegenteil wird passieren.
4: Da war ja dann eine Argumentation, nein, ich lese nochmal ganz kurz diese Empfehlung 1 vor. Die Kommission empfiehlt als politische Zielgröße einer lebensstandardsicheren Altersversorgung eine Nettoersatzquote von 70% anzusetzen. Wurde dann argumentiert, das ist ja nur die Zielsetzung einer Definition. Also ab diesem Punkt hat man sozusagen ein Lebensstandard sicherndes, ein würdevolles Altern. Ja, was soll denn das Ergebnis dieser Rentenreform sein? Dass die Hälfte des Landes unterhalb dieses würdevollen Lebens ist? Also es ist ein politisches Ziel, genauso wie das Ziel in diesem Programm der AfD, ein langfristiges in mehreren Punkten zu erreichen, ist auch ein ungefähr. Man wolle in die Nähe und sogar drüber über das europäische Durchschnittslevel. Und jetzt eine Sache dann auch nochmal zu Nicolas Pummel, der dann gesagt hat, nein und überhaupt und die einen wollen, die AfD will die Beiträge erhöhen und dieses Konzept will die Beiträge sogar senken. Moment mal, wir wollen sofort 2 Prozentpunkte hoch, um diese Kapitaldeckung zu erfüllen. Da ist mir was aufgefallen dabei. Alle haben darauf rekurriert, was steht in diesem Parteiprogramm drin von der AfD. Ich habe den Begriff Rente schon erklärt, dass Rentenniveau nicht gleichgesetzt ist mit Rentenversicherung. Aber wir können ja nicht sagen, wenn wir ins Parteiprogramm gucken, ist die AfD nicht rechtsradikal, ist die AfD nicht fremdenfeindlich, ist die AfD nicht dies und nicht das. Aber wir müssen gucken, was die Leute sagen in ihren Reden und bei Facebook und auf dem Dorfplatz in so und so. Aber wenn es darum geht, dass die Parteichefin im ARD nach der Landtagswahl in Baden-Württemberg von Millionen Menschen ihr Konzept der Rente erzählt und Gerrit Huld danach bei Markus Lanz im April diesen Jahres nochmal das Konzept der Rente erklärt, nein, dann müssen wir ins Parteiprogramm gucken, weil da steht es ja schwarz auf weiß. Ich kann mir das nicht aussuchen, wann ich welche Quelle für besser halte. Wenn die Parteichefin und die Berichterstatterin im Bundestag, Diplom-Mathematikerin, das Ganze bei Markus Lanz erklärt und die Parteichefin bei der ARD, dann kann ich davon ausgehen, und es gab sogar Anfang des Jahres eine von der AfD angesetzte Debatte darüber, wie man die Rente um so ETF-Sparpläne erweitern könnte. Dann könnte man auf die Idee kommen, dass so das gesamte Rentenkonzept etwas weiter geht als die deutsche Rentenversicherung. Könnte man auf die Idee kommen, dass diese eindimensionale Sicht von unrealistisch, unseriös und so weiter vielleicht nicht ganz richtig ist. Und vielleicht noch ein wichtiger Punkt zum Abschluss. Weder die Bundesregierung noch die AfD werden 70%-Quote hinbekommen. Ich glaube, das ist bei beiden Fällen wahnsinnig unrealistisch. Mir geht es auch gar nicht darum, irgendein Konzept besser zu finden. Ich versuche hier nur zu beschreiben, dass plötzlich dieselbe Zahl mit sehr, sehr ähnlichen groben Modellen, die vor kurzem noch unseriös waren, jetzt plötzlich hier drinstehen. Das berichten wir mehr nicht. Ob es kommt, ob es richtig ist, ob es falsch ist, weiß ich nicht. Ich glaube nicht dran, nur das kommen wir zum
1: Dieses Rahmen. Und wir müssen auch darüber berichten, dass es klang ja eben schon an, genau diese 70% Rentenniveau-Regel von der AfD bisher komplett abgeräumt worden ist von den anderen sogenannten etablierten Parteien. Ja, diese 70% Zielgröße Rentenniveau wurde immer wieder als
6: den Sand, den man den Wählerinnen und Wählern in die Augen gestreut hat, als man ihnen versprach, dass Rentenniveau auf 70% des letzten Nettoeinkommens zu steigern, hätten wir alle teuer bezahlen müssen. Insofern kommt die AfD nunmehr zu der vernünftigen Erkenntnis, die private Altersvorsorge stärken zu wollen. Bravo!
7: Der Punkt ist doch, dass die komplette Berechnung offensichtlicher Quatsch ist. Weil wenn man mit 70% in die Debatte geht, dann denkt die Leute, das ist das Rentenniveau, wo wir gerade bei 48% liegen. Und wenn man die AfD wählt, dann hat man hier demnächst mehr.
8: Ich bin ja dafür, dass wir uns mit der AfD in der Sache auseinandersetzen. Wenn beispielsweise bei der Rente die AfD sagt, wir wollen auf 70% Rentenniveau und die Partei völlig gespalten ist, gar nicht weiß, wie man das finanziert, dann wird es natürlich schwierig. Und wir wollen jetzt die Rentenkommission nicht nur abwarten, sondern dann auch liefern.
9: Wenn die AfD 70% Rentenniveau fordert, dann muss ich auch sagen, wo kriegt sie das Geld her? Das heißt, die Sozialversicherungsbeiträge steigen.
1: Ja, großes Nicken eben von Klüssendorf, SPD und Lindemann, CDU, sagte, ja, 70%, das ist ja gar nicht finanzierbar. Wir sind seriös, wir warten auf die Rentenkommission und dann wollen wir liefern, ja. Und schau an, was die Rentenkommission nun geliefert hat.
2: Ist wirklich einfach ein spektakulärer Rückblick und sagt so viel aus über das politische Berlin. Anfeindung. Durch alle Parteien. Wenn Felix Banaschak irgendwas über Berechnung sagt, das muss man ein bisschen wohlwollend ausklammern.
4: Ich habe mir noch Alice Weidel gehört, Sie verstehen es nicht.
2: Berechnung ist einfach nicht seine Stärke, nicht mal bei der eigenen Steuerlast, wie wir inzwischen wissen. Deswegen ist jetzt ein Fall für den Staatsanwalt. Aber doch wirklich interessant, Carsten Linnemann hier, der sagt, die wollen 70% ist nicht seriös. Die wissen gar nicht, wie man das überhaupt finanzieren sollte. Während Alice Weidel das übrigens in der Sendung erklärt. Deswegen warten wir jetzt die Kommission ab. Da kommt dann was Seriöses bei raus. Dann machen die den großen Briefumschlag der Kommission auf und bums, da kommt genau das raus, was Alice Weidel in dieser Sendung gesagt hat. Und ich persönlich betrachte das inzwischen fast ein bisschen für die Union als politisches Orakel, als Vorbote. Meine Prognose ist, die programmatische Übereinstimmung zwischen CDU und AfD ist laut Wahl-O-Mat jetzt bei ungefähr 70%. bei Bundestagswahlen. Wenn Friedrich Merz also rumläuft und sagt, wir haben nichts mit diesen Leuten gemeinsam, gar nichts, dann stimmt das bis auf die 70%. So, und dann gibt es 30% weltanschauliche Differenzen, gar keine Frage. Da geht es um die NATO, da geht es um die EU, einige Themen. Meine Prognose ist, aus diesen 70% werden in den nächsten Jahren 90, weil die CDU verzweifelt versuchen wird, logischerweise sich dahin zu bewegen, wo die AfD programmatisch gute Wahlergebnisse erzielt und immer mehr Leute in der CDU sagen werden, naja Leute, eigentlich war es ja mal so, dass wir das auch früher gesagt haben, jetzt haben wir es der AfD überlassen, lasst uns doch einfach wieder dahin zurückkehren. Ich glaube nicht, dass das noch besonders gut funktionieren wird, aber das, was wir jetzt bei der Rente erleben, werden wir bei ganz vielen politischen Themen erleben. Ich mache mal zwei Prognosen. Erstens CO2. Die AfD ist, muss man sagen, die einzige Partei in Deutschland, die sagt, weg mit dem CO2-Preis. Der CO2-Preis ist de facto historisch gescheitert. Ich sage immer, wir leben in Glasnost- und Perestroika-Zeiten. Das wird weggespült werden von der Geschichte. Die CDU hat es noch nicht gemerkt, aber sie wird es merken. Junge Leute werden nicht einfach Luftsteuer bezahlen und sich damit ihr eigenes Leben ruinieren. Man muss sagen, das deutsche Aufstiegsversprechen ist inzwischen nicht mehr, du kannst ein Stück Land von deinem Land kaufen und eine schöne Doppelhaushälfte bauen oder ein kleines Reihenhaus kaufen. Die deutsche Aufstiegsgeschichte ist inzwischen, du zahlst Steuer auf die Luft und rettest damit die Welt. Das wird nicht funktionieren. Das wird weggespült werden. Und die CDU wird es auch merken und der AfD der Folge. Und jetzt kommt die brisanteste Prognose des Morgens. Ich glaube, dass die CDU ihre schwärmerische, durch und durch ja fast fanatische und vollkommen uneingeschränkte Pro-EU-Position auf Dauer nicht wird halten können. Entweder die EU reformiert sich selbst radikal, was sie nicht tun wird, oder die CDU wird natürlich niemals auf irgendein Exit-Szenario gehen. Gar keine Frage. Aber der sklavenhafte Gehorsam gegenüber der EU, die sagen, wo wir Kraftwerke bauen dürfen, die sagen, welche Autos wir bauen dürfen, das wird auch bei der CDU zusammenbrechen. Dann wird sich die CDU ganz massiv an die AfD annähern. Insofern ist dieser Rentenumschlag, in dem auf einmal AfD-Vorschläge drin sind, nur ein Vorbote.
1: Ein weiterer Vorschlag in diesem Rentenkommissionsumschlag ist ein Vorschlag, der die Minijobs betrifft. Dazu heißt es wörtlich, die Kommission empfiehlt geringfügige Beschäftigungsverhältnisse, Klammer auf Minijobs, Klammer zu, ohne Opt-out-Möglichkeit in die GRV einzubeziehen und ihren steuer- und sozialversicherungsrechtlichen Sonderstatus abzuschaffen. Das heißt also 65 Euro Mehrkosten für den Arbeitgeber, 65 Euro weniger für den Minijobber. Konkret heißt das, die Rentenreformkommission, Julius, schlägt also vor, Minijobs als steuerbefreite kleine Beschäftigungsverhältnisse abzuschaffen.
4: In dieser Definition auf jeden Fall, aber ich glaube auch in weiten Teilen in der Realität, weil der Sinn und Zweck des Minijobs ist ja, sich durch ein paar Stunden die Woche, ob man in der Spülküche ist, beim Restaurant oder irgendwie auf dem Festival mithilft und Bier und Getränke ausschenkt oder eben bei der Gartenarbeit irgendwo hilft oder dergleichen, dass man dort netto für brutto, brutto für netto Geld durchgereicht bekommen. Ich glaube, es sind im Augenblick um die 600 Euro. Und wenn darauf eben dann diese heutigen 18,6, bald 20,6, weil es kommen ja die 2% für die Kapitaldeckung obendrauf, dann fehlen dem, dann bezahlt der Arbeitgeber 65 Euro mehr, damit der Mitarbeiter 65 Euro weniger bekommt am Ende netto raus. Und das ist natürlich für beide Seiten nicht gerade ein Anreizmodell, um diese geringfügige Beschäftigung weiter fortzuführen. Das macht natürlich gerade diese Lebensbereiche, wo die Gastronomie, die Veranstaltungstechnik, die Veranstaltungskultur, wenn so Festivals im Sommer sowas passieren, wo man so kurzfristig kleine Beschäftigungen braucht. Wahnsinnig teuer, wahnsinnig schwierig, wahnsinnig viel schwieriger, Menschen zu finden. Dadurch steigen dann die Preise weiter. Es wird noch teurer. Das wird sich über auf Ticketpreise, auf Essen, Trinken umschlagen. Und so ein bisschen das Letzte, was in Deutschland noch schön und eigentlich ganz nett ist, nämlich so die Gastronomiekultur, draußen sitzen, Biergarten, Musik hören und dergleichen, möglicherweise in Gefahr bringen. Denn der Minijob, der verliert daran so ein bisschen seine Unschuld. Man muss jetzt plötzlich auch Abgaben geben und da werden die einen oder anderen sagen, na komm, dann versuchen wir es halt, mach ich entweder gar nicht, geh in Teilzeit oder mach halt schwarz.
1: Wie wichtig sind denn die Minijobs?
2: Wir hören aus der Union, dass dieser Punkt brutalst umstritten da ist. Und nach allem, was ich in den letzten 12, 24 Stunden wahrgenommen habe, keine Chance auf Umsetzung innerhalb der CDU hat. Warum? Ganz einfach. CDU-Abgeordnete sind anders als sehr viele SPD-Abgeordnete und nahezu alle anderen Abgeordneten im Bundestag immer noch direkt gewählt. Die haben einen Heimatwahlkreis, in dem die Menschen sie kennen. Und in diesem Heimatwahlkreis haben sie meistens sowas wie eine Heimatgaststätte, Stammlokal nennen wir es in Deutschland, Stammkneipe. Dieser Anschlag auf die Minijobs ist nichts anderes, hat übrigens Gerd Schröder erfunden, die Minijobs, um mehr Menschen in Arbeit zu bringen. Hartz-Reform. Dieser Anschlag auf die Minijobs, den könnte man auch als Restaurantverbot bezeichnen. Dieser Anschlag auf die Minijobs wird einfach, ich habe gestern mit einem sehr guten Freund, der ein sehr erfolgreicher Gastronom ist, gesprochen. Das ist einfach ein Ausradieren von Gastronomiekultur in Deutschland. Da muss man sagen, die Gastronomie hat da früher sehr viel mit Schwarzgeld gemacht. Ja, Leute schwarz bezahlt mit Geld, was sie nicht versteuert haben. Das ist inzwischen verunmöglicht worden. Wird sehr, sehr, sehr streng verfolgt, gerade in der Gastronomie. Alle Kassensysteme digitalisiert, alle Mitarbeiter im digitalen Kassensystem drin. Das ist nicht mehr möglich. Da muss man ordnungspolitisch natürlich sagen, das ist genau richtig, weil Steuerhinterziehung eine Straftat ist. Hat es den Restaurants, muss man auf der anderen Seite sagen, aber nicht unbedingt leichter gemacht, das alles sozusagen staatlich kontrolliert abwickeln zu müssen. Das heißt, der Rückweg ist versperrt zu dem Modell, was sie früher gemacht haben, mit dem früher auch Restaurants übrigens betrieben wurden, schwarz 14, 15, 16 Stunden arbeiten. Ja, beides ist nicht mehr möglich. Das Schwarze ist nicht mehr möglich und deshalb, wie gesagt, mir ist kein Plädoyer für Schwarzarbeit. Ich will nur einmal die gesellschaftliche Realität schildern. Das ist dann in die Minijobs hineingewandert und die will man jetzt belasten mit Abgaben. Wie gesagt, da kann man sehr viele Restaurants einfach zusperren und viele Unionsabgeordnete wissen natürlich, dass das möglicherweise in ihrem Wahlkreis nicht so wahnsinnig gut ankommt, wenn die Stammkneipe auf einmal zu ist und der Wirt sagt, naja, das war übrigens euer Abgeordneter von der CDU. Das gleiche Thema auch riesig bei Landwirtschaft. Auch in der Landwirtschaft ist Minijob ein riesen, riesen Thema. Gibt aber noch mehr IKEA, große Baumärkte und so weiter. Lageristen, Berufsjäger. Es sind Millionen Minijobs in Deutschland, die auf einmal im Risiko stünden. Meiner Meinung nach ist das in keiner Weise durchsetzbar. Gerade eben nicht bei der CDU. Also das ist sowieso mein Fazit dieses Pakets. Weil da, und darüber muss man sprechen, und vielleicht werden wir nachher noch ein bisschen ausführlicher darüber sprechen, wenn wir die Pressekonferenz schauen. Der Eindruck, der ja erweckt worden ist in den letzten 6 Monaten, die diese Kommission getagt hat, war, da kommen Vorschläge und die setzen wir 1:1 um. Dann hat Bärbel Baas das ein bisschen erweitert und gesagt, wenn sie einstimmig sind, setzen wir sie 1:1 um. Jetzt sind die Vorschläge da. Wir wissen nicht, welche davon einstimmig sind. Das Konzept wird angeblich von allen unterstützt, aber was mit den einzelnen Vorschlägen ist und ob es da Minderheitenvotum, Veto, was auch immer, wissen wir noch nicht. Vielleicht erfahren wir es heute. Aber das Interessante an diesen Vorschlägen ist, die lassen sich gar nicht umsetzen. Die sind weit, weit, weit entfernt von Gesetzestext. Da ist so viel weltanschauliche Luft noch mit drin. So viel weltanschaulicher Puffer, den man halt jetzt ausdiskutieren, ausverhandeln muss. Wenn ich zum Beispiel bei der Rente mit 63 mir anschaue, dass dort steht, das soll zeitnah durch eine Rente mit 64 ersetzt werden.
4: Die dann ganz langsam mit so ansteigt.
2: Die dann ganz langsam ansteigt. Dann muss ich ja erstmal zeitnah definieren. Und dieses Wort zeitnah ist halt der ideologisch schlaue Puffer, der da eingebaut worden ist, weil darüber kann man jetzt streiten. In der Menschheitsgeschichte wären 50 Jahre zeitnah. In unserem ökonomischen Druck wären 50 Tage schon vermutlich viel zu lang. So, und darüber wird jetzt gestritten. Das heißt, Bärbel Baas hat beim Tag der Arbeitsagenturen, auch interessant, dass wir sowas haben, der große Tag der Arbeitsagenturen, fast ein Feiertag in Deutschland. Beim Tag der Arbeitsagenturen hat Bärbel Baas über die Sozialreformen in Deutschland referiert. Und da habe ich gestern durch den Hinweis eines lieben Kollegen, bei dem ich mich herzlich bedanken möchte, eine sehr interessante Stelle noch drin gefunden. Da sagt sie nämlich, dass diese Gesetze, die Sozialreform realistisch Ende nächsten Jahres, Ende 27 in Gesetzesform gegossen sind. Und das ist aus meiner Sicht die optimistische Prognose. Das heißt, dieses, was uns hier erzählt worden ist, ja, dann vorm Sommer pauken wir durch 1:1 umgesetzt, meine Damen und Herren, hat mit der Realität rein gar nichts zu tun.
1: Etwas schlauer sind wir vielleicht schon nachher. Deswegen haben wir heute eine verlängerte Sendung. Sie sind bei uns live dabei und danach gibt es auch die beste Spontananalyse zur Übergabe dieses Rentenreformberichts Wahlberichts an den Bundeskanzler Friedrich Merz. Und dann wirst auch du wieder dabei sein und mitreden. Lag dir noch was auf der Zunge?
4: Ja, unbedingt, weil ich wollte noch einen Punkt ansprechen, die Rentenkommission nicht angefasst hat. Das ist für mich auch entscheidend. Zwei Punkte. Einmal wurde ja in dieser riesengroßen Debatte im November dieser sogenannte Haltelinie festgelegt, beziehungsweise der Nachhaltigkeitsfaktor ausgesetzt bis 2031. Also die mehr werdenden Rentner und die weniger werdenden jungen Menschen, die das Ganze finanzieren müssen, werden nicht ausgeglichen bis 2031. Daran hat sich die Rentenkommission nicht getraut zu sagen, ab 27, bumm, muss das zurück, weil sonst kippt das System. Nein, sie machen es erst ab 2032, empfehlen sie die Rückkehr zu diesen dann langsamen, sich so ein bisschen anpassen. Und sie empfehlen weiterhin die Kopplung der Rentenentwicklung an die Lohnentwicklung. Und das ist mir, muss ich sagen, ein echtes Rätsel. Ich weiß, ich mache mir jetzt wieder unbeliebt, aber die heutigen und baldigen Rentner haben, so muss man das sagen, dieses heutige System, diese Gesamtsituation herbeigewählt, herbeigelebt und auch in ihrer Familienplanung herbeigeexistiert, sage ich mal. Sie haben die weniger Kinder bekommen, sie haben die SPD ständig in die Regierung gewählt, die diesen ganzen Unfug
2: und Angela Merkel
4: zu verantworten hatte. Und warum wäre es nicht in Ordnung, eine lebensstandardsichernde, nämlich inflationsausgleichende Rentenentwicklung anzupassen? So machen es beispielsweise die Österreicher und andere Länder. Das heißt, ich behalte als Rentner verbrieft meine heutige Kaufkraft. Ich kann mir genauso viel Butter, genauso viele Urlaube, genauso viel Sprit und außer der CO2-Preis steigt natürlich, leisten wie zuvor. Warum sollte es an die Lohnentwicklung angepasst werden? Weil was haben denn diejenigen, die jetzt diese jungen Generation die Hauptlast überlassen, mit deren Prosperität und Wirtschaftswachstum und mehr Einnahmen und Lohnentwicklung zu tun, da hätte man mutiger sein können und sollen, wie ich persönlich als Betroffener finde.
1: Sagt Julius Böhm, ein betroffener Vertreter der jüngeren Generation, aber nicht der jungen Gruppe, die ja gerne umfällt im Bundestag. 12. Tag der Fußball-Weltmeisterschaft. Juhu! Und wir bei News freuen uns natürlich sehr, drücken dem deutschen Team weiterhin alle Daumen. Am Donnerstag geht's weiter gegen Ecuador. 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Schauen wir doch mal rein.
10: Guten Morgen, liebes News-Team. Dennis aus Niedersachsen hier. Ich fahre gerade wie jeden Morgen zur Uni und höre dabei den News-Live-Sendung. Ich und mein Vater sind Riesenfans von euch. Und deswegen würde ich mich sehr freuen über ein Trikot über zwei Trikots in XL, weil wir euch echt verfolgen und ihr unseren Morgen echt immer besser macht. Dankeschön.
11: Guten Morgen, News. Ich schaue euch jeden Morgen an. Ich blogge für To Go von meiner Family.
12: Unser Papa hörte fast jeden Tag News, auch im Urlaub. Musste dort Downloads, Gebühren nachzahlen, aber egal.
13: Wir wollen gerne das News-T-Shirt, weil wir die News-Werbung voll
14: geil finden. Morgens wissen, was uns abends verschwiegen wird.
15: Hallo, liebes News-Team. Meine Freundin und ich verfolgen euch regelmäßig. Wir würden uns freuen, zwei Trikots zu bekommen, um für euch weiter Werbung zu machen. Vielen Dank und vielleicht klappt es ja.
1: Meine Güte, ist das großartig. Also ganz, ganz wunderbare Leute und sie finden sich vereint im Tragen dieser Trikots demnächst und im Schaut unserer Sendung.
2: Und sollte es noch nicht geschehen sein, verbürge ich mich dafür, dass die vier Videos, die es glaube ich waren, alle auf diesen Videos das Trikot bekommen. So berührend, so bewegend. Eine Dame hat das Trikot schon, die braucht nicht noch eins, aber Dennis auf dem Weg zur Uni und sein Vater und der Vater mit seinen zwei Söhnen ist einfach herzerwärmend und natürlich gibt es Trikots für alle.
1: Das ist sehr gut. Echte Menschen mögen echten Journalismus. Wunderbar. Gleich nach den Schlagzeilen 100 Milliarden Schulden. Deutschlands Kommunen schlagen Alarm. In einer spektakulären Pressekonferenz rechnen Bürgermeister und Landräte mit der Berliner Politik ab. Aber nun haben wir 6.43 Uhr und hier sind sie, die Schlagzeilen des Tages. Und zu den Schlagzeilen gehören natürlich auch die Schlagzeilen, die das runde Leder schreibt. Wir schauen kurz hinüber zur Fußball-Weltmeisterschaft. In der Gruppe J läuft gerade die Partie Jordanien gegen Algerien. Beide haben ihre Auftaktspiele verloren. Da steht es derzeit 1:1. Bleibt also spannend. Zuvor hat Weltmeister Argentinien Österreich mit 2:0 geschlagen. Durch, klar, 2 Tore von Superstar Lionel Messi, der auch nur einen Foul-Elfmeter verschossen hat. Und das ist natürlich dann auch unsere erste Schlagzeile. Mit einem weinenden, aber vor allem mit einem lachenden Auge, denke ich, müssen wir feststellen, mit seinen WM-Toren 17 und 18 hat Messi nun Miroslav Klose überrundet und ist nun alleiniger WM-Rekord-Torschütze. Grüße gehen raus nach Argentinien. In der Gruppe G gewinnt Frankreich 3:0 gegen den Irak. Auch dort hat der Superstar Kylian Mbappé doppelt getroffen, hat nun sein WM-Torkonto auch schon auf 16 Treffer hochgeschraubt. Meine Güte. Und außerdem schlägt Norwegen den Senegal mit 3:2. Knapper als gedacht. Norwegens Erling Haaland trifft hier auch zweifach. Frankreich und Norwegen stehen somit im 16. Finale. Tja, und einer von den beiden ist dann vermutlich der Gegner von Deutschland. Lionel Messi bleibt eine wahnsinnig legendäre Erscheinung. Hast du dir seine Tore, seinen Auftritt auch gegönnt?
4: Ich habe mir nur das Spiel am gestrigen Abend angeguckt von Lionel Messi. Auffällig ist, dass die anderen Mannschaften komischerweise ihre besten Spieler von Anfang an spielen und die schießen dann auch 2 Tore. Wir bringen die erst in der 70. Minute und die schießen dann 2 Tore. Was dann wohl los wäre, wenn sie es unter von Anfang an mal spielen würde? Nee, Spaß beiseite. Ich habe mir natürlich die Österreicher angeguckt gegen Argentinien, die hervorragend gespielt haben. Ja. Natürlich technisch von der Klasse etwas hinterlegen gegenüber den Argentiniern, aber körperlich richtig da. Hatten lange Zeit das Spiel spannend gehalten, Chancen gehabt am Ende auf das 1:1, dann kommt Lionel Messi in einer Art Konter und setzt sich da durch. Einfach ein Phänomen. Ich bin nicht der allergrößte Fan, aber er ist dann einfach ein gigantischer Fußballer. Dagegen gibt es nichts zu sagen. Hunderte Tore. Aber Miroslav Klose hat seine 16 WM-Tore ohne einen einzigen Elfmeter geschossen. Das muss man einfach nochmal hervorheben. Nicht mit einem solchen Talent gesegnet wie Lionel Messi und auch Kylian Mbappé, der wahrscheinlich mittelfristig der Rekordtorschütze werden wird. Der ist ja noch irgendwie Anfang 20, Anfang Mitte 20. Er hat noch 3, 4 Weltmeisterschaften vor sich, wenn es gut läuft. Aber wir sehen mit die besten Spiele, die es jemals gab. Messi gehört auf jeden Fall dazu. Dürfen wir bei dieser WM begutachten, uns anschauen. Und man merkt, dass die zweite Spielrunde, das zweite Spieltag deutlich, deutlich besser und deutlich torreicher und irgendwie mutiger ist als der erste, wo noch sehr, sehr viel Abtasten, Taktik und teilweise auch Langeweile angesagt war, traurigerweise.
2: Also zur Ehrenrettung von Lionel Messi, er hat sich ja ganz offenkundig entschieden, ab sofort ohne Elfmeter-Tore in diese Statistik einzuziehen. Weil wie er den Elfmeter gestern daneben gesetzt hat, das muss bei Lionel Messi einfach Absicht gewesen sein. Ich weiß nicht, ob man es erkennt. Ich habe versucht, durch 2 Hellblautöne ein bisschen zumindest das argentinische Trikot heute zu würdigen, weil ich gestern so begeistert war von Lionel Messi, der als der talentierteste, technisch feinste Fußballer seiner Generation sich eben nicht zurücklehnt auf diesem sagenhaften Talent, sondern mit seinen 39 Jahren immer noch eine Aggressivität hat, die einfach mir Bewunderung abbringt. Ja? Wie der das zweite Tor gemacht hat, 3-mal den Ball hinterher, nochmal und ihn dann geradezu mit Wut reingeknallt, das war nicht Hackespitze 1, 2, 3, sondern das war einfach pure Aggressivität und auch das ist eben so wichtig bei einem Fußballer. Und dann war es eine ganz tolle Szene und ich fand es hochverdient, nach dem Spiel ging Lionel Messi zu den Kollegen von Magenta, zu Klopp, zu Müller und zu Johannes Bekerner, hat alle 3 abgeklatscht. Johannes Bekerner erkennbar begeistert und gerührt von dieser atemberaubenden Szene. Ich auch, muss ich sagen. Ich muss auch sagen, Lionel Messi hat da die Kollegen von Magenta in einer hochverdienten Weise gewürdigt. Ich möchte es hier einmal sagen, das ist einfach überragende Fußballberichterstattung, die die machen. Wenn sie noch bei ARD und ZDF für 18:36 sich diese Grütze reinziehen, diese Ideologieberichterstattung, kann ich nur dazu raten, wechseln Sie für die WM zu Magenta. Es ist es einfach wert. Man kriegt Kloppos-Analysen, man kriegt den überragenden Müller, auch beide mit einer Intensität. Die leben jedes Spiel. Die leben jedes Spiel. Die sind auch aufrichtig, Julius hat dir gerade die Leistung Österreichs gestern geschildert. Die waren beide nach meinem Empfinden für Österreich, ja, hatten da eher ihre Sympathien, aufrichtig wütend über die Fehler, die da passiert sind. Die können sich da richtig reinsteigern. Kerner moderiert da brillant durch. Es ist einfach ein super Produkt, was Magenta da abliefert. Insofern hochverdient, dass Lionel Messi das gestern durch Handshake an der Magenta-Position gewürdigt hat. Und ja, Miro Klose, auf einem hoch ehrenvollen, inzwischen demnächst dritten Platz, also eingestellt jetzt auch von Mbappé, der jetzt auch auf 16 gezogen ist, Messi auf 18. Mbappé wird definitiv in diesem Turnier noch vorbeiziehen. Aber wie gesagt, Miro Klose, kein einziger Elfmeter bei den 16 Dingern dabei. Das ist wirklich eine historische Leistung einfach.
1: Und was ist das Gegenteil von Weltklasse? Berliner Lokalpolitik. Und der wenden wir uns jetzt zu. Es gibt nämlich eine offizielle Berliner Studie zum Schulalltag in unserer geschätzten Hauptstadt und die zeichnet ein alarmierendes Bild. Das schreibt die Bild-Zeitung. Lehrkräfte berichten von zunehmenden religiösen Spannungen, Antisemitismus und Islamismus. Ein erheblicher Teil der befragten muslimischen Neuntklässler gibt an, religiöse Regeln über Schulregeln zu stellen. Der Senat will nur mit kleineren Klassen mehr Unterstützung an Schulen und schärferen Maßnahmen gegen Gewalt reagieren. Das ist das, was wir immer wieder bei solchen traurigen Schlagzeilen hören. Mehr Prävention, also Sozialarbeiter in die Schulen, und es soll auch hier und da härter durchgegriffen werden. Man hat den Eindruck, dieses Problem ist ja quasi epidemisch geworden und man kann es nicht losgelöst sehen von unserer Migrationspolitik.
4: Absolut nicht. Da sind Konflikte in Schulen, auf Schulhöfe, aber auch davor und danach auf dem Weg zur Schule und zurückgetragen worden, die es in dieser Form so nicht gab, dass Religion überhaupt eine Rolle spielt, gerade bei Kindern und Jugendlichen. Das würde sich, glaube ich, manche katholische Kirche wünschen, dass sich da Kinder für begeistern könnten. Spannend finde ich, dass das Problem und die Probleme offenbar so dringlich sind, dass sich jetzt das Land Berlin dazu entschlossen hat, eine solche Datenerhebung überhaupt erst mal zu machen. Das ist ja total löblich, mal ein Bild zu entwickeln von all diesen einzelnen Berichten und Vorfällen, die einzelne Lehrer, die sich mal Trauen berichtet haben, die Vorfälle an Schulen, Polizeieinsätze und dergleichen belegen und darstellen, die so ein Gefühl vermitteln. Und jetzt ist es mit Zahlen und Daten unterlegt, dass ein Drittel der Schüler religiöse Vorgaben für wichtiger erachtet als die Regeln der Schule. Und bemerkenswert fand ich diesen einen Stichpunkt aus dieser Erhebung, dass auch Kinder, die gar nicht irgendeiner Religion zugehörig sind, trotzdem in diesen Konflikt einsteigen, weil er im Schulalltag offenbar so relevant und bestimmt ist, dass man sich irgendwie eine Rolle suchen muss, irgendwo eine Partei oder einen Verein oder wie immer man das nennen möchte, finden muss, der man sich zugehörig fühlt, um da im Alltag mitsprechen und irgendwie auch bestehen zu können. Das halte ich für hochgefährlich. Ich finde, dass Kindheit, Schule, Pausenhof, da ging es bei mir darum, wenn die Klingel läutet, möglichst schnell zu Tischtennisball zu kommen, um die zu reservieren, damit man Rundlauf spielen kann und dass das hoffentlich diese Unbeschwertheit wiederbekommt, sollten diese Maßnahmen funktionieren.
2: Immer die Unbeschwertheit kommt natürlich nicht zurück. Ich glaube, da können wir jetzt einfach mal einen Haken dran machen. Ja, das ist vollkommen naiv, das anzunehmen, dass da irgendetwas zurückkommt, was wir mal als Schule kannten. Also bei mir ging es auf dem Schulhof um HSV oder St. Pauli. Das wurde teilweise auch sehr konfrontativ ausgetragen, aber nicht mit den Regeln und Mitteln der Scharia. Und damit bin ich bei meinem ersten Punkt, bei den Kollegen von Bild hier, bei der Überschrift, immer mehr Religionskonflikte an Schulen. Klingt ein bisschen so, als wären sich Christen und Buddhisten nicht ganz einig darüber, wie man mit einer Lotusblüte umgeht oder ob man eine Kuh nun essen darf oder nicht. Darum geht es nicht. Das ist der Einmarsch der Scharia an unseren Schulen. Das ist der Einmarsch des Islamismus an unseren Schulen. Wir haben aus unseren Schulen die Frontlinie der gescheiterten, illegalen, islamistischen Massenmigration gemacht. Und das hätte man den Menschen dann doch vielleicht einmal sagen müssen. Auch da, die AfD hat es gesagt, sie wurde dafür verunglimpft. Die Migrationspolitik war keine Politik, sondern sie war die Ermöglichung einer Invasion, einer islamistischen Invasion. Und diese Invasion geht als erstes rein in die Schulen. Sie geht auch demografisch in die Schulen. Sie überwältigt die Schulen. Das sind keine Religionskonflikte. Das ist eine islamistische Invasion, die jetzt

0: Nein, in der großen Pause darf nicht gegessen werden im Ramadan. Und wir sind auch bereit, das durchzusetzen. Und wir unterwerfen andere Schüler unseren religiösen Regeln. Das ist die Realität an deutschen Schulen geworden. Und davon gibt es kein Zurück mehr. Deswegen gibt es halt die Flucht in die Privatschulen. Deswegen gibt es den Kollaps unseres Bildungssystems. Weil an diesen Konflikten natürlich auch das große Thema Sprache hängt, dass ich Klassen habe, wo 30, 40, manchmal 60, 70% kein Deutsch sprechen. Da steht vorne ein Lehrer oder eine Lehrerin. Wenn es eine Lehrerin ist, dann wird auch die den religiösen Regeln unterworfen. Du hast mir gar nichts zu sagen, du Piep. Aber egal, was sie sagen würde, versteht eh die Mehrheit der Klasse nicht. Und jetzt nur einmal ganz kurz eine Alarmzahl aus dieser Geschichte bei den Kollegen von Bild von Hildburg Bruns, mit der ich als Volontär in einem Zimmer saß. Beste Grüße, Hildburg. 57% der Berliner Lehrer sehen an ihrer Schule ein großes Gewaltproblem. 57% der Berliner Lehrer sehen an ihrer Schule ein großes Gewaltproblem. Ich nehme mal an, das ist in der Umfrage klassifiziert worden. Gewaltproblem, großes Gewaltproblem. Also da hat man die Kategorie großes Gewaltproblem angekreuzt. 57% der Lehrer, da würde ich jetzt davon ausgehen, bei der Zahl der befragten Lehrer, dass das nahezu 100% der Schulen sind. 57% der Lehrer heißt ja nicht 57% der Schulen, sondern es heißt mutmaßlich mehr. Ich weiß nicht, ob es 100 sind, lass es 70, lass es 80% sein. Das heißt, die überwältigende Mehrheit der Berliner Schulen, der Schulen in der Hauptstadt, hat ein sehr großes Gewaltproblem laut Aussage der Lehrer. Dann wird immer so ein bisschen verschwurbelt, ja, da hat sich seit Corona vieles negativ entwickelt, viele Kinder sind von der Pandemie immer noch. Es stimmt, die Kinder wurden in der Pandemie tyrannisiert, der Klimawandel tut sicher auch sein Übriges, aber der Hauptgrund für dieses Gewaltproblem ist die Migrationspolitik. Wir haben einfach für unsere Kinder den Krieg gewählt. Das muss man einmal sagen. Wir müssen gar nicht über Wehrpflicht reden. Sollen die Kinder mit 18 in den Krieg? Die sind mit 7 im Krieg. Das ist halt einfach die bittere Realität, die an den Schulen inzwischen von Millionen Deutschen, muss man leider sagen, mit ihrer Stimme für Angela Merkel immer wieder und immer wieder herbeigewählt wurde. Und
1: eine Schlagzeile haben wir noch und die ist dem Newsportal zu entnehmen. Ja, uns. Ein riesiges Werbebanner am Funkhaus des Bayerischen Rundfunks in München sorgt für Diskussionen. Darauf wirbt der öffentlich-rechtliche Sender für einen queeren Podcast und zeigt offen, dass der männliche Moderator schon einmal ein Tripper hatte. Jawohl, das steht da. Darüber berichten wir von News. Das Plakat ist gut sichtbar angebracht, mitten in der Münchner Innenstadt und in der Nähe mehrerer Schulen. Bayerischer Rundfunk hängt sich riesiges queeres Tripper-Plakat an die Zentrale. Wir sehen es hier eingeblendet. Also ich konnte das gar nicht glauben, aber wir haben den Fotobeweis. Man bewirbt also einen queeren Podcast. Interessant, was es alles gibt. Und da steht also drauf, der Moderator ist queer, hat 13 Dates an einem Abend. Das ist ja also wirklich nichts, worauf man stolz sein sollte. Und hatte auch Tripper. So steht's da. Hatte Tripper.
2: Es ist dieses neue Phänomen, dass Dinge, die früher mal als, nicht so gut gelten, als nicht zielstrebig, nicht erreichenswert, wie beispielsweise eine psychische Erkrankung zu haben, irgendwie andersartig zu sein oder Geschlechtskrankheiten zu haben, hat man früher gesagt, versuche ich einen Bogen drum zu machen, auf die eine oder andere Art und Weise, liegt jetzt quasi so wie so ein Orden ans Revier geheftet, so ich hatte schon mal Tripper, ich habe auch schon mal diese und jene Drogen genommen, ich hatte auch schon mit so und so vielen Leuten diesen und jene Art von körperlichem Kontakt. Es werden einfach Dinge zur Monstranz, zur Identität erhoben, die eigentlich im Privaten stattfinden sollen, auch die Öffentlichkeit nichts angehen und die man im besten Fall eben sogar vermeidet, weil es eine gefährliche Geschlechtserkrankung ist. Und die Zielgruppe ist ja auch klar. Jungen Menschen, denen man erzählen möchte, ist es vollkommen in Ordnung, sich nicht an das, was man mal gesunden Menschenverstand genannt hat, zu halten, sich ordentlich zu schützen, eben nicht gleich 15 oder 13 Partner an einem Abend zu suchen, sondern vielleicht sich mit einem erstmal zu begnügen und dafür mit dem vielleicht schön essen zu gehen. So alte, klassische Dinge sind nicht mehr ganz so relevant. Das kann man ja alles probieren, meinetwegen als Instagram-Account auf private Rechnung und private Kosten. Aber ich sehe halt in diesem gesetzlichen Auftrag des nachrichtlich Berichtens, Informierens, kulturell Bildens und Unterhaltens, das jetzt gerade nicht, auch zwischen den Zeilen nicht, wenn ich ehrlich bin.
0: Wir sind zwangsgebührenfinanziert, jetzt marschiert von Gib AIDS keine Chance zu Hurra, ich hatte einen Tripper. Das muss man doch, das ist doch komplett wahr. Da, wie gesagt, da gehen ja junge Leute dann vorbei. Das ist gefährlich. Das ist eine gefährliche Botschaft an junge Leute, weil die Kombination aus hatte Tripper und 13 Dates an einem Abend hat ja eine sehr klare sexuelle Botschaft. Und gegen diese Botschaft,

0: haben wir jahrzehntelang mit Steuergeld und als Gesellschaft angearbeitet, um junge Menschen genau davor zu schützen. Ich muss sagen, was diesen Mann, den ich nicht kenne, den queeren Kollegen vom Bayerischen Rundfunk, individuell betrifft, kann er meinetwegen so viele Tripper haben, wie er will. Geht mich auch gar nichts an. Ich möchte nur einfach ungern für die Tripperbegeisterung von einem durchgeknallten BR-Kollegen bezahlen müssen. Das finde ich einfach ein komisches System. Ich glaube noch nicht, dass das irgendwo auf der Welt vermittelbar ist, wenn du jetzt, sagen wir mal, auf die Kapverdischen Inseln reist, ja, gerade für Riesenperformance bei der Fußball-WM und sagst, ja, wir in Deutschland haben ein ganz besonderes System. Wir werden dafür gezwungen, für die Tripperbegeisterung von gewissen Menschen zu bezahlen, 18,36 Euro. Und die werden dann bezahlt dafür, dass sie im öffentlich-rechtlichen Rundfunk, im Radio von ihren Tripper und ihren 13 Dates an einem Abend. Ich glaube, das würde komisch ankommen überall auf der Welt und ich hätte da gerne einfach eine Rückkehr zu Vernunft und gesundem Menschenverstand und einfach den Konsens, der kann Tripper haben, so viel wie er will und ich muss nicht dafür bezahlen.
1: Ich war nicht auf den Kapverden, aber ich war auf Curaçao, auch erster Punkt geholt und da war das Thema Tripper und 13 Dates an einem Abend, die für die wir bezahlen müssen, nicht Gegenstand der Diskussion.
2: Das schau an. Wer hätte das gedacht? Bayerische Sonderwege, Tripper mit Gebührenzwang. Um 7 Uhr unser Thema. 100 Milliarden Schulden. Deutschlands Kommunen schlagen Alarm. In einer spektakulären Pressekonferenz rechnen Bürgermeister und Landräte mit der Berliner Politik ab. Außerdem linken Chef Pantisano entschuldigt sich für seinen Faschismusvergleich. Doch das Klima zur CDU bleibt vergiftet. Generalsekretär Lindemann will von einer Annäherung, sagt er, nichts wissen. Damit ist es 7 Uhr. Hier sind die News-Nachrichten mit Robert Noack.
3: Die Expertenkommission der Bundesregierung übergibt heute ihre Reformvorschläge für die Zukunft der Rente. Einiges war bereits vorab bekannt geworden, darunter eine Anhebung des Rentenalters. Zudem soll eine neue Kapitalsäule aufgebaut werden, um die Renten in Zukunft höher halten zu können. Die Rente ohne Abschläge für besonders langjährig Versicherte soll wegfallen. Bundesfinanzminister Klingbeil lobte die Reformvorschläge als eine gute Arbeitsgrundlage für die Koalition. Diese hätten eine unfassbare Tragweite, so der SPD-Politiker. Bund und Länder haben im Mai deutlich mehr Steuern kassiert als im Vorjahresmonat. Das geht aus dem neuen Monatsbericht des Bundesfinanzministeriums hervor. Insgesamt kletterten die Einnahmen um 8% auf rund 68 Milliarden Euro. Dabei gab es einen Zuwachs beim Aufkommen aus der Lohnsteuer, bei der Abgeltungssteuer auf Zins- und Veräußerungserträge sowie bei den Einnahmen aus der Mehrwertsteuer. Die Einnahmen aus der Kfz- und der Tabaksteuer gingen hingegen zurück. Wenige Tage vor dem Auslaufen des sogenannten Tankrabatts, also der geringfügigen Steuervergünstigung auf Benzin und Diesel, sind die Preise auf Vorkriegsniveau gesunken. Laut ADAC lag der bundesweite Tagesdurchschnittspreis in den vergangenen Tagen knapp unterhalb des Wertes von Ende Februar, also kurz vor dem Ausbruch des Iran-Krieges. Die Entspannung geht vor allem darauf zurück, dass Öl deutlich günstiger ist als zu Beginn des Monats. Mit dem Wegfall des sogenannten Tankrabatts Anfang Juli und genau zu Beginn der Ferienzeit dürften die Preise allerdings kurzfristig wieder spürbar anziehen. Nach dem Politbeben in Großbritannien und dem angekündigten Rücktritt von Premier Starmer bringen sich bereits Nachfolger ins Spiel. Starmers parteiinterner Konkurrent Burnham will bei der Wahl zum neuen Labour-Chef kandidieren. Der 56-Jährige war knapp 10 Jahre lang Bürgermeister von Manchester. Weitere mögliche Bewerber müssen sich bis Mitte Juli melden. Formal könnte er von König Charles dann schon Mitte Juli zum Premierminister ernannt werden. Bei der Fußball-Weltmeisterschaft hat Titelverteidiger Argentinien einen weiteren Erfolg verbucht. Die Südamerikaner besiegten Österreich mit 2:0. Sie haben damit vorzeitig die K.O.-Runde erreicht. Beide Tore erzielte Lionel Messi. Mit 18 WM-Treffern ist er alleiniger Rekordschütze bei Fußball-Weltmeisterschaften und hat damit Miroslav Klose überholt. Die weiteren Ergebnisse: Frankreich-Irak 3:0 und Norwegen-Senegal 3:2. Das Wetter in Deutschland: heute viel Sonne bei überwiegend lockeren Wolken. Im Tagesverlauf im Süden zunehmende Quellwolken und vor allem im Bergland einzelne kräftige Schauer und Gewitter. Höchstwerte von Nordost nach Südwest 24 bis 37.

0: ist 7:03 am 23. Juni 2026. Einen wunderschönen guten Morgen und herzlich willkommen bei News Live. 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Machen Sie der Frau vor Ihnen im Auto beim Stau doch eine Freude. Und vergessen Sie nicht, heute senden wir über 9 hinaus, ab 9 einen Höhepunkt. Die Rentenkommission überreicht ihren Abschlussbericht dem Bundeskanzler Friedrich Merz. Wie wird er da aus der Wäsche schauen, erfreut oder eher betröppelt? Seien Sie live dabei, wenn Friedrich Merz keine Miene verzieht und wir ihn danach analysieren werden. Das Gestenspiel und auch alles, was er sagen wird. Mimik, Worte, alles. Ich begrüße heute unsere fabelhaften Gäste, unseren News-Reporter Julius Böhm.
1: Wir folgen dem Ruf des Bundeskanzlers, machen Überstunden nachher und analysieren direkt, was gesagt wurde.
2: Einfach mal ein bisschen länger arbeiten, ja, nicht so faul da rumsitzen, sondern sich mal für was begeistern, meine Damen und Herren. Machen Sie mal ein bisschen länger. Jawohl, Herr Bundeskanzler, machen wir. Wir analysieren hier live, was er zu sagen hat zur Rentenkommission.
0: Sagt unser Chefredakteur Julian Reichelt, ein ganz gelehriger Merz-Schüler, dass wir den Kanzler freuen. Heute ist es soweit. Ich bin Alexander Kissler, schön, dass Sie bei uns sind und schöne Grüße gehen auch raus an unsere vielen, vielen Radiohörer. 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
2: Ach, die Musik, einfach der Hammer.
0: Die Musik ist einfach der Hammer. Die Musik ist einfach der Hammer. So ist es, genau. Deutschlands dramatischste Pressekonferenz fand gestern in den Räumen der Bundespressekonferenz statt. Die Kommunen schlagen Alarm, wie man es so noch nie gehört hat. Eine schonungslose Abrechnung mit der Schuldenpolitik der Bundesregierung war das. Und das ist nun unser Thema hier bei News Live.
3: Seit gestern ist klar, die Finanzen der Kommunen befinden sich im freien Fall. Die Präsidenten der kommunalen Spitzenverbände offenbaren schonungslos den Schuldentsunami der Gemeinden. Die Prognose bis inklusive 2029 weist einen Schuldenstand von rund 30 Milliarden Euro pro Jahr aus. Die Rücklagen seien in den meisten Kommunen und Gemeinden vollständig aufgebraucht. Die Zinsausgaben gingen steil nach oben. Eine historisch dramatische Entwicklung, sagt der Leipziger Oberbürgermeister Burkhard Jung.
4: Die Lage ist wirklich historisch dramatisch. In einer solchen Situation waren wir noch nie in der Bundesrepublik Deutschland. Wenn wir jetzt nicht handeln, dann läuft es völlig vor die Wand.
3: Die Menschen spüren die Finanznot längst, weil Schulen und Kitas nicht modernisiert und Straßen nicht repariert werden, Schwimmbäder und Bibliotheken geschlossen werden müssen. Kommunen können sich die Sportförderung nicht mehr leisten und den Nahverkehr nicht länger bezahlen. Die Forderung? Wer bestellt, soll auch bezahlen. Stattdessen verschiebe der Bund seit vielen Jahren Lasten auf die Kommunen. Bund und Land würden Milliardenschulden verursachen, doch zu spüren bekämen das letztlich die Bürger. Über die dramatische Finanzlage der Kommunen sprechen wir jetzt bei News Live.
0: Die Finanzlage der Kommunen ist wirklich dramatisch und dramatisch war auch die gestrige Pressekonferenz. Bevor wir uns die konkreten Zahlen und den wirklich desolaten Zustand der kommunalen Finanzen anschauen, blicken wir aber auf die Stimmung, die bei dieser Pressekonferenz gestern geherrscht hat. Versammelt waren die drei Präsidenten der Landkreis-, Gemeinde- und Städtetage. Achim Brötel, Burkhard Jung und Ralf Spiegler. Und was hat sie verbunden? Sie alle drei haben die Nase voll von einer Regierung, die sie mit den Schulden allein lässt.
4: Die Lage ist wirklich historisch dramatisch. Wenn wir jetzt nicht handeln, dann läuft es völlig vor die Wand, um es deutlich zu sagen. In einer solchen Situation waren wir noch nie in der Bundesrepublik Deutschland. Welche schmerzhaften Einsparungen müssen wir denn heute schon schweren Herzens durchziehen? Und die Antworten sind wirklich erschreckend.
5: Und der Befund ist dramatisch. Anders kann man das wirklich nicht bezeichnen.
4: Es ist wirklich eine dramatische Situation. Jetzt könnte man denken, die geplante Pflegereform wird uns entlasten. Pustekuchen. Und angesichts solcher Pläne müssen wir uns ernsthaft fragen, ob die katastrophale Finanzlage der Kommunen wirklich angekommen ist in den Köpfen, ob man wirklich gemerkt hat, wo wir stehen.
6: Also auch das, was man gerne als reiche Verwandtschaft nennt, ist oder wird in den nächsten 2-3 Jahren wirklich unter Wasser sein, und zwar deutlich unter Wasser. Die Sparbücher sind leer. Und da sage ich, Leute, das ist nicht anständig.
7: Es sind viele Schulterklopfen für uns, aber keine Taten.
8: Wenn wir über 30 Milliarden Euro Defizit reden, dann helfen da keine finanziellen Globuli.
5: oder andere homöopathische Dosen mehr. Aber es löst unser grundlegendes Problem nicht. Und wir müssen davon ausgehen, auch nach dem Donnerstag wird es nicht gelöst sein. Das ist ein Stück weit wirklich frustrierend. Und was mich inzwischen regelrecht wütend macht, ich will es auch wirklich so sagen, sind Äußerungen der Politik. Dieses Schiff sinkt gerade. Und mit diesem Schiff sinkt auch nicht nur die Handlungsfähigkeit der Kommunen, sinkt das Vertrauen der Menschen in die Handlungsfähigkeit eines Staates.
8: Gibt es denn zwischen all diesen düsteren Aussichten überhaupt etwas, worauf Sie bauen, was Ihnen Hoffnung gibt?
5: Ich möchte es nur erleben, dass wir durchdringen, bevor der GAU passiert. Wir müssen an beide appellieren, dass sie jetzt gemeinsam dem Teufel auf den Kopf treten, bevor der Teufel uns auf den Kopf tritt. Ich glaube einfach, weil das Ende der Fahnenstangen erreicht ist. Und jetzt wackelt dieses System. Das wird zunehmend instabiler. Deswegen habe ich vorhin gesagt, Flickschusterei. Irgendwann muss jeder die Hosen runterlassen. Und an dem Punkt sind wir gerade, und dazu bringt die Bundespolitik nicht den Mut auf, sich einzugestehen, dass ein ja reiches Land wie Deutschland sich da einfach verrannt hat und sich einen solchen Sozialstaat nicht mehr leisten kann.
9: Wir sind ausgesaugt, da ist kein Spielraum mehr, was diese strukturellen Einsparungen anbelangt.
5: Sondern sie wird im Gegenteil, sie wird allenfalls den Niedergang kommunaler Investitionstätigkeit, unsere Schuldenberge regelrecht explodieren, allein bis 2029. Fazit, 5:05 war gestern, inzwischen ist es eigentlich schon 5:05.
0: 5:05, das war die Zeitansage dieser Vertreter der Kommunen. Dramatisch haben wir oft gehört, katastrophal sei die Lage. Man müsse dem Teufel auf den Kopf treten. Und was ich besonders erschütternd fand, aber auch bemerkenswert, neben diesem Mut zu klaren Worten, dieses Schiff sinkt gerade. Das war ein Stichwort eben, dieses Schiff sinkt gerade.
2: Meiner Meinung nach, ich habe es mir gestern live angeschaut, war das die wichtigste Pressekonferenz des Landes, die dramatischste Pressekonferenz, die ich in vielen, vielen Jahren zum ganzen Thema Haushalt und Staatsfinanzen gesehen habe. Denn bei den Kommunen geht es ja nicht um all diesen esoterisch-ideologischen Wahnsinn, wo wir irgendwo in Ghana oder Gambia mal eine Wrestling-Veranstaltung oder in Peru einen Radweg bezahlen. Dort geht es um das Leben der Menschen in Deutschland. In den Kommunen, mit der Finanzpolitik der Kommunen, von Bibliotheken, Schulen bis hin zu den Freibädern, wird das Leben der Menschen in Deutschland gestaltet. Und die Lage dort ist absolut dramatisch. Jahr um Jahr 30 Milliarden Euro Defizit. Insgesamt sind wir bei 120 Milliarden Euro Defizit. Defizit, das ist auf die nächsten Jahre gerechnet. Absolut dramatische Zahlen. Das wurde von den drei Herren dort sozusagen als der Dispo-Kredit beschrieben. Ja, da geht es nicht um Investitionen. Das ist Dispo-Kreditverschuldung für laufende Aufgaben. Alle Reserven sind aufgebraucht. Es bröckelt überall. Wir werden das gleich sehen. Es war ein absoluter Hilferuf. Interessant auch zu sehen, wie wenig Journalisten da waren in der Bundespressekonferenz. Da waren die Reihen leer. Es interessiert niemand mehr. Es ist in gewisser Weise symptomatisch, auch für den Blick der Bundesregierung darauf. Und der Hauptvorwurf, den werden wir auch gleich noch hören, ich möchte ihn einmal vorwegnehmen, der Hauptvorwurf dieser drei Herren war, das Geschäft zu Lasten Dritter. Das Geschäft zu Lasten Dritter. Das ist im Wirtschaftsleben, im Geschäftsleben eine Straftat. Das ist das, was dort erhoben wird. Der Bund schließt Geschäfte zu Lasten Dritter ab. Der Bund macht all seine ideologischen Projekte und bezahlen müssen am Ende die Kommunen. Und das hat natürlich etwas, das wird auch so klar benannt, mit Verschiebebahnhof benannt. Wenn ich einen Radweg in Peru bezahle, dann fehlt das Geld. Dann hat jemand anderes das Geld nicht. Und in dieser Pressekonferenz ist ganz klar geworden, wer es nicht hat. Die Schulen, die Bibliotheken, die Straßen, die Freibäder. Wir schieben Milliarden ins Ausland, deswegen ist 30 Milliarden so eine interessante Kenngröße. 30 Milliarden Euro ist das, was wir an Entwicklungshilfe zahlen. 30 Milliarden ist das, was den Kommunen fehlt. Das ist das Geschäft zulasten Dritter. Und dieses Geschäft zulasten Dritter, zulasten der Menschen in Deutschland, wird auch noch abgeschlossen zugunsten von Menschen, die tausende Kilometer weit entfernt leben. Das ist die bittere Wahrheit über Finanzpolitik in Deutschland. Wann immer ich irgendwo vorbeigehe und sage, Mensch, das ist aber kaputt, Mensch, das sieht aber alt und runtergekommen aus, oh schade, das ist aber geschlossen jetzt, dann muss ich einfach verstehen und verinnerlichen, der Euro, den es bräuchte, um das wiederherzustellen oder zu betreiben, ist leider in Peru.
0: Wir haben ihn eben schon gehört und gesehen, Achim Prötel, den Präsidenten des Deutschen Landkreistages. Er hat sein Statement gestern mit schonungsloser Offenheit begonnen über die wirklich desolate Finanzlage der deutschen Kommunen. Hören wir eben nochmal zu.
10: Seit wenigen Tagen kennen wir die aktuelle Finanzprognose bis 2029 und der Befund ist dramatisch. Anders kann man das wirklich nicht bezeichnen. Wir hatten vor 2024 zwei Jahre in der gesamten Geschichte der Bundesrepublik, in denen Städte, Gemeinden und Landkreise zusammen ein Defizit von jeweils rund 8 Milliarden Euro zu verzeichnen hatten. 2024 war es dann dreimal so viel. 2025 fast viermal so viel als im bisherigen Worst Case. Das ist schon in hohem Maß besorgniserregend, aber noch sehr viel besorgniserregender ist, dass wir auch in den kommenden Jahren nach diesen Prognosedaten keine Chance haben werden, das Tal der Tränen wieder zu verlassen. Im Gegenteil, die Prognose verheißt uns, dass wir auch weiterhin im Schuldturm von Bund und Ländern gefangen bleiben. Die Zahlen liegen Ihnen vor, ich will sie trotzdem kurz nennen. Für 2026 erwarten wir ein Minus von 29,7 Milliarden Euro, für 2027 29,6 Milliarden, für 2028 28,9 Milliarden und selbst 2029 soll es immer noch bei 28,4 Milliarden Euro liegen. Da darf auf der Welt nichts passieren, was diese Zahlen zusätzlich beeinflusst und auch nicht eingepreist ist das, was dem Gesetzgeber vielleicht an weiteren Verschlechterungen noch einfällt. Man kann auch sagen, der Gesetzgeber ist und bleibt unberechenbar.
0: Der Gesetzgeber ist und bleibt unberechenbar. Wir sind im Schuldturm gefangen. Also mehr Hilferuf, mehr Verzweiflung geht gar nicht. Ich frage mich, kommt das überhaupt bei der Bundesregierung an? Wie hat es so weit kommen können?
1: Wenn man die Worte dieser Verantwortlichen der Kommunen hört, dann möchte man eigentlich hier das Mikrofon abschnallen und zum Kanzleramt laufen und schütteln und fragen, was ist denn los mit euch? Ich meine, in der gesamten Debatte wird ja davon gesprochen, bei den Kommunen vor Ort, das ist da, wo die Menschen den Staat, die Politik, die Demokratie am ehesten spüren. Das fängt an beim funktionierenden Schulklo, beim nicht schmutzigen Freibad bis hin zu Öffnungszeiten und wie lange es dauert, seinen Perso zu beantragen oder irgendwie was beim Auto umzumelden, wo der Kollege Ralf Schuler die schrecklichsten Schauergeschichten voller Wut erzählen kann. Es ist nun mal so, in Berlin wird Politik gemacht, der Gesetzgeber gibt Sozialgesetzgebung und die wird dann durchgereicht in der Verantwortung bis in die Kommune. Die größten Ausgabenposten sind nämlich auch dort die Sozialleistungen mit 85 Milliarden Euro, die im letzten Jahr angestiegen sind um fast 12%, weil Eingliederungshilfe, Sozialhilfe, Kinder- und Jugendhilfe, das Bildungspaket aus dem SGB II und die Migrationskosten da zusammen aufschlagen. Und natürlich auch überall das Thema Menschen mit wenig Geld, Migration, die unterstützt werden, die Unterstützung bekommen von der Kommune, mitfinanziert werden müssen. Die Schulpflicht, die Kita-Pflicht, die einfach durchgereicht wird, je nachdem, ob Personal da ist, wird versprochen vom Berlin, ihr habt ein Recht auf Schulpflicht. Und die Kommunen müssen dann schauen, wie sie es umsetzen, wie sie Lehrer und Erzieher finden oder halt in die Klassen 35 Leute setzen, wo dann halt alle außer Rand und Band sind und eben das Bildungsergebnis, wir sehen sie in den Ergebnissen, nicht gut sein kann. Und parallel, ganz, ganz wichtig, diese Zahlen, die da genannt werden, diese 32 Milliarden Euro, die jetzt miese letztes Jahr gemacht worden sind, das sind nicht 32 Milliarden Euro, die irgendwie in die neue Rutsche, in die Sanierung von den Fliesen im Schwimmbad, in eine neue Toilettenanlage in der Grundschule investiert worden ist. Das sind sogenannte Kastenkredite. Das sind Kredite für die laufenden Aufgaben. Das sind Kredite für, ich tanke den Schneeschieber im Winter voll, damit die Straße einigermaßen gestreut wird. Ich mache einen Dispo-Kredit, um der Buchhalterin in der Gemeindeverwaltung ihr Gehalt auszahlen zu können oder eben die Strom- und Gasrechnung für das Gemeindehaus oder das Sportlerheim vom Sportverein irgendwie unterstützen und mitbezahlen zu können. Wir reden von laufenden Ausgaben, die in dieser Größenordnung von 30 Milliarden Euro nicht funktionieren und der Investitionsstau, der kommt ja quasi hinzu auf diesen sich anhäufenden Schuldenberg. Wir haben das Gleiche auf Landesebene und das Gleiche auf Bundesebene. Das sage ich ja immer wieder, wenn wir hier über diesen Staat sprechen, dass wir an so vielen Stellen inzwischen derart an einem Point of No Return sind, dass es nur mit sehr, sehr viel Fantasie und Vorstellungskraft überhaupt möglich ist, ein positives Bild der Zukunft für dieses Land zu zeichnen. Und die Vertreter der Kommunen haben inzwischen eine Rhetorik angenommen, die genau das verkörpert. Er sagt, er hat keine Chance, das Tal der Tränen zu verlassen. Wir reden von jährlich 30 Milliarden weiterer Kassenkredite, nur wenn die Weltlage so stabil bleibt, wie sie jetzt ist. Und wir haben keine stabile Weltlage, sondern eine sehr, sehr instabile Weltlage.
11: Diese 30 Milliarden Kassenkredite für laufende Kosten sind ein ganz, ganz wichtiger Punkt.
2: Denn was die Vertreter der Kommunen dort auch gesagt haben in dieser Pressekonferenz ist, dass ihnen ihre eigenen Banken, also die lokal und regional verankerten Banken, wo sie diese Kredite bekommen, nah dran sind, die Kreditwürdigkeit aufzukündigen. An dem Punkt sind die. Die sagen, wir sind bei einer Unterdeckung von ungefähr 8%. Das ist der Punkt, an dem Banken normalerweise sagen, du bist pleite, du bist in keiner Weise mehr kreditwürdig. Das ist dort wörtlich so gesagt worden. Also, dass diejenigen, die noch mit Liquidität versorgen, bei den Kommunen, de facto beim Staat, inzwischen sagen, ihr seid nicht mehr kreditwürdig. Das sind argentinische Verhältnisse. Und zwar vor Milei.
1: Obwohl die Sparkassen den Kommunen ja gehören.
2: Obwohl die Sparkassen den Kommunen auch noch gehören. Da sagt dir die Kasse, die dir gehört, pass auf, du kriegst kein Geld mehr, du bist nicht mehr kreditwürdig. Das ist die Situation, in der die Kommunen inzwischen sind. Und das hat natürlich etwas mit genau dem Effekt zu tun, den Julius gerade schildert, mit diesen durchgereichten, skrupellos durchgereichten Kosten, Geschäfte zulasten Dritter, wie die drei Herren das dort sagen. Und da gibt es natürlich einen riesigen islamistischen Elefanten im Raum, wobei es gibt keine islamistischen Elefanten, das möchte ich dem wunderschönen Elefanten jetzt nicht unterstellen. Und dieser islamistische Nicht-Elefant lautet einfach Migration. Offiziell werden die Migrationskosten ja erstattet. Das stimmt in Teilen, sofern man sie klar zuordnen kann und auch dann nur in Teilen. Wenn ich aber als Regierung sage, oh, lass uns doch mal, das will ja die EU so, Schengen aufheben, dass du jetzt auch aus Bulgarien und Rumänien einfach so nach Deutschland kommst, ist das nicht schön, Schengen aufgehoben? Nehme ich mal, keine Ahnung, die Gemeindekommune Hagen. Da sagen die, ah, die Demografie ist so, wir brauchen nicht mehr so viele Lehrer. Auf einmal hast du, das sind die Roma-Familien mit 60, 80 Leuten, die Kinder sind schulpflichtig, müssen in die Schule, dann musst du da wieder aufwachsen, hast einen Lehrer, da sagt der Bund aber nicht, das ist ein Migrationslehrer, das ist einfach ein Lehrer, den musst du am Ende bezahlen, dann hast du 30, 35 Kinder in der Klasse, wo keiner Deutsch spricht, da hast du natürlich einen enormen Betreuungsaufwand, da sagt der Bund, nee, das sind keine Migrationskosten, das ist einfach Kinderbetreuung, dann sind die kleinen Kinder in der Kita, na, das hat mit Migration nichts zu tun, das ist einfach Kinderbetreuung, dann haben die noch 8 Omas dabei, die gepflegt werden müssen, nach dem neuen Pflegegesetz, was auch nicht zu weniger Kosten, sondern die Pflegereform zu mehr Kosten führt, so, bumm, zahlen wieder die Kommunen. Das sind die wahren Kosten einer ideologischen Politik aus Berlin heraus.
11: Wir haben ihn eben schon mal gesehen, den Präsident des Deutschen Landkreistages, Achim Prötel, hat auch noch Forderungen gestellt an die Politik. Bitte sehr.
10: Wir brauchen eine sofort wirksame Stabilisierung der Kommunalfinanzen. Wenn wir über 30 Milliarden Euro Defizit reden, dann helfen da keine finanziellen Globuli oder andere homöopathische Dosen mehr. 30 Milliarden Euro entspricht schlicht und ergreifend 10 Umsatzsteuerpunkten. Die zweite Botschaft heißt, der Bund muss die völlig aus dem Ruder gelaufene Kostendynamik im Sozialbereich endlich wirksam begrenzen, darf nicht dauernd noch neue Leistungsversprechen draufsatteln. Niemand kann mehr verteilen, als er hat. Aber wir müssen uns wirklich gemeinsam auf den Weg machen, den Sozialstaat so weiterzuentwickeln, dass er demografiefest und zukunftssicher wird. Das wird nicht ohne Schmerzen gehen. Dafür braucht man gemeinsam den Mut zur Zumutung. Wenn wir den nicht haben, laufen wir am Ende Gefahr, dass wir alles verlieren. Die dritte Forderung ist, der Verschiebebahnhof muss endlich beendet werden. Wer was bestellt, der muss es auch bezahlen. Darf nicht länger irgendeinen anderen suchen, dem man kurzerhand die Rechnung schicken kann. Das ist nichts anderes als eine Politik zulasten Dritter, nämlich zulasten der Kommunen. Und da muss endlich mal Schluss sein mit dieser finanzpolitischen Flickschusterei, die das zunehmend instabiler werdende Gebäude womöglich noch einsturzgefährdet macht. Und die vierte Botschaft heißt, wer meint, die finanziellen Probleme der Kommunen allein durch ein neues Wirtschaftswachstum lösen zu können, glaubt wahrscheinlich auch sonst an Märchen.
11: Flickschusterei und Verschiebebahnhof, klare Vorwürfe hier von Herrn Prötel an die Berliner Politik. Und am Schluss, den Satz fand ich ja am bedrückendsten eigentlich, wer meint, durch ein Wirtschaftswachstum würde man gewissermaßen dieser Finanzprobleme Herr, der glaubt auch an andere Märchen.
1: Ich glaube, ein Wachstum von 3,5% würde in diesem Land sehr viele Probleme lösen, aber es fehlt nun mal nach als 8 Jahren Stillstand und den Folgen der Regierungszeit von Angela Merkel einfach auch den optimistischen Menschen die Fantasie, dass das irgendwie erreichbar wäre, dass man da den Bock umstößt, diesen großen Kahn umlenken kann. Total wichtiger Satz war dieses Beispiel, 10 Prozentpunkte Unternehmenssteuer würde quasi dieses Finanzloch bedeuten,
11: nur um das Umsatzsteuer.
1: Loch, Umsatzsteuer, nur um das Loch zu stopfen, also ein gigantischer Betrag. Und was wir nicht vergessen dürfen, wir kennen die Meldungen aus Stuttgart beispielsweise, eine der reichsten Kommunen Deutschlands, die plötzlich 700 Millionen Euro Schulden hat, weil die Wirtschaftskrise in der Automobilindustrie volles Kanonenrohr eingeschlagen ist. Es gibt ja noch Unternehmen, die alles dafür tun, irgendwie am Weltmarkt zurechtzukommen, die eben noch nicht gesagt haben, hier, wir machen zu und gehen nach irgendwo, wo es billiger ist, wo die Energiekosten billiger sind, die Arbeitskosten, das Personal vielleicht weniger Steuern und Abgaben zu leisten hat. Wir haben ja noch diesen deutschen Mittelstand, der hier an dem Ort festhält, aber dieses Siechtum beginnt ja jetzt nach und nach erst. Wir sehen es ja jetzt erst nach und nach in den Zahlen. Und wenn da Einzelunternehmen wegbrechen, abwandern, große Industriebetriebe sagen, okay und tschüss, da gibt es dann noch ein paar mehr Kommunen, die noch größere Löcher in diese kommunalen Haushalte reinreißen. Und er hat es richtig gesagt. Es ist wie mit dem Pflaster, das man abreißt. Einmal richtig, ich meine auch da nicht richtig mutig ausgesprochen, wir müssen im Sozialstaat kürzen, weil er dick und fett ist und zu dick und fett ist. Und wir müssen auf die gucken, die in der Wirtschaft und nicht auf die, die davon profitieren. Das ist die harte Wahrheit, die dann mit, ja, es wird Probleme und schmerzhaft für alle werden können. Aber das Entscheidende ist, es muss jetzt einmal ratsch ab, weil dieses langsame Abziehen wird lange wehtun und ne, die Kruste mit wegziehen und schmerzhaft sein und Entzündung und alles drum und dran. Deswegen kann man nur auf den Kern dieser Botschaft horchen und ihn laut mit einem Megafon Richtung Regierungsviertel in Berlin schallern lassen, damit dort hoffentlich ein Aufwachen und Umdenken passiert.
2: Erstens, wir haben keinen einzigen Euro mehr übrig für einen einzigen Illegalen im System. Das ist das, was die Menschen verstehen müssen und das ist das, was sie politisch fordern müssen. Das ist die politische Forderung im Interesse aller Deutschen. Die Menschen, die illegal im System sind, müssen raus aus dem System. Das heißt, sie müssen nach Hause. Wir können sie uns nicht mehr leisten. Selbst die Barmherzigsten unter uns, die gar nicht genug Afghanen einfliegen können, müssen dann sagen, ich verzichte auf meinen Laib Brot. Es ist kein Geld mehr da für die Illegalen im System. Es ist kaum Geld da für alles, was legal, selbst erarbeitet und hoch verdient im System ist. Aber für Illegalität im System, für Millionen Menschen, die sich illegal in allen Systemen befinden, in allen Sozialsystemen, im Bürgergeld, in der Pflege, in der Krankenversicherung, es ist kein Geld mehr dafür da. Nichts, gar nichts, kein Euro für keinen einzigen Menschen. Und der zweite Punkt, der auch besonders wichtig ist, ist diese Rechnung, diese Horrorrechnung, sind ja mit halbwegs stabilen, Julius hat es gerade angeschnitten, Gewerbesteuerprognosen gerechnet. Da ist nicht 70-80% Einbruch drin. Ich hatte da neulich ein faszinierendes Beispiel vom Entwicklungscenter von Porsche. Da hat die Gemeinde tatsächlich, ich glaube, 70% Einbruch waren es. Das sind alles Dinge, die können flächendeckend im Land passieren in den nächsten Jahren, dass wir über Gewerbesteuereinbrüche 50-60-70% sprechen. Dann stellen die einfach den Betrieb bei staatlichen Leistungen. Dann kommt kein Bus mehr. An dem Punkt sind wir. Warum kommt kein Bus mehr? Weil sich natürlich niemand traut in diesen Gemeinden, einfach aus Angst zu sagen, naja, wir haben da ein paar Leute, die sind illegal hier, die bezahlen wir jetzt nicht mehr. Das sind Verteilungskämpfe. Die Kommunen sind an einem Punkt, wo sie irgendwann entscheiden müssen, kriegen Menschen, die illegal hier sind, weiter ihre Leistung oder fährt der Bus? Das ist die Realität. Und noch einmal für die 30 Milliarden Euro, die fehlen, da leihe ich mir mal ein Beispiel aus der Pressekonferenz, das war nämlich faszinierend. Was sind 30 Milliarden Euro, die fehlen? Also 30 Milliarden Dispo-Kredit-Euro, mit denen laufende Kosten finanziert werden. Wie könnte man das jetzt kompensieren? Folgendermaßen. Wir stellen vor allen Rathäusern und Verwaltungsgebäuden dieses Landes ein riesiges rosa Sparschwein auf. Ein riesiges rosa Sparschwein. Jeder einzelne Deutsche, vom neugeborenen Säugling bis zu den ältesten Greisen, geht jeden Tag einmal, sagen wir zum Rathaus, zu dem rosa Sparschwein und wirft einen Euro rein. Jeden Tag, jeder Deutsche. Das sind die 30 Milliarden Euro, die fehlen. Viel Spaß dabei.
1: Sehr instruktives Beispiel. Wir lernen auf jeden Fall, Löcher in den Haushalten der Kommunen führen zu Löchern in den Straßen. Das ist ein ganz einfacher Zusammenhang. Das und andere Beispiele gab es bei der Pressekonferenz vom Oberbürgermeister von Leipzig, ein junger SPD-Mitglied. Hören wir uns mal an.
4: Die Lage ist wirklich historisch dramatisch. In einer solchen Situation waren wir noch nie in der Bundesrepublik Deutschland. Wenn wir jetzt nicht handeln, dann läuft es völlig vor die Wand, um es deutlich zu sagen. Schon jetzt wird der Rotstift angesetzt, drastische Einsparungen werden vor Ort durchgeführt. Heute müssen wir schon vieles zusammenstreichen, was eigentlich dringend gebraucht wird. Wir haben uns vor dieser Pressekonferenz nochmal bei Kolleginnen und Kollegen umgehört. Wir haben eine Umfrage gestartet in allen großen Städten. Wie sieht's denn aus? Welche schmerzhaften Einsparungen müssen wir denn heute schon schweren Herzens durchziehen? Und die Antworten sind wirklich erschreckend. Die Liste ist lang. Ich möchte es mal aufhören. Sanierung von Schulen und Kitas wird zurückgestellt. Die Straßenreparaturen werden zurückgestellt. Die Öffnungszeiten von Bibliotheken, Schwimmbädern, Museen, Sportplätzen werden reduziert. In der Schulsozialarbeit gibt es Einsparungen, ebenso wie bei der Hilfe für Seniorinnen und Senioren. Obdachlosenhilfe wurde genannt, Sportförderung, Stadtfeste und Veranstaltungen, Busse und Bahnen, Riesenthema, der öffentliche Nahverkehr ist kaum noch finanzierbar und nicht zuletzt auch beim eigenen Personal. Das sind Beispiele, die Kolleginnen und Kollegen uns genannt haben. Und ich möchte es mal ganz konkret machen, damit man mal die vier verschiedenen Himmelsrichtungen andenkt. Bei mir in Leipzig mussten wir schweren Herzens den Neubau von Volkshochschule und Musikschule stoppen. Auch wir mussten Sanierungen von Kitas und Schulen zurückstellen. Und bei der Verkehrsinfrastruktur fehlen uns jedes Jahr 20 Millionen Euro. Stuttgart ist jetzt immer eine reiche Verwandtschaft. In Stuttgart hat das Jahr 2025 mit einem Minus von 700 Millionen abgeschlossen. Die Stadt hat alle Rücklagen aufgelöst, die Budgets sind gekürzt, die Stellenbesetzungen für freiwillige Aufgaben komplett gestoppt. Beispiel Stuttgart. Oder Krefeld, da war eine weitere Feuerwache geplant, die wird es jetzt erst einmal nicht geben. Die Sanierung maroder Bäder und Sporthallen wurde ebenso in Krefeld gestoppt. Und so könnte ich jetzt durchgehen, Stadt für Stadt für Stadt, überall das gleiche Bild. Es ist wirklich eine dramatische Situation.
11: Überall das gleiche Bild, sagt der Oberbürgermeister von Leipzig, der eben auch Präsident ist des Deutschen Städtetages. Er hat gesagt, er könnte diese Liste mit diesen vielen Orten und den vielen maroden Baustellen, den vielen Leistungen, die gestrichen worden sind, noch sehr, sehr lange fortsetzen. Keine Schulen werden neu gebaut, Instandsetzung findet nicht statt, Personal kann nicht aufgebaut werden, bzw. ersetzt werden. Das ist doch wirklich der Kollaps der Kommunen eigentlich schon.
1: Wenn wir jetzt mal ganz hart sind und sagen, so eine Bibliothek und so ein Schwimmbad ist mehr die Kühe und kann man meinetwegen weglassen. Aber die Sanierung der Schulen, dass die Kreisstraßen, also die regionalen Straßen einigermaßen funktionieren, dass so die Gebäude der Verwaltung funktionieren, das ist die Baseline, das ist der Grund, wofür der Staat überhaupt existiert. Wir erleben ja auf den anderen politischen Ebenen das Gleiche. Innere und äußere Sicherheit sollte kein Gegenstand von grenzenloser Schulden sein, sondern der Staat existiert nur, um diese drei, vier Dinge zu organisieren. Sicherheit, Infrastruktur, meinetwegen Bildung und über andere Dinge kann man sich dann streiten, Rechtsstaatlichkeit, ob er dann wirklich in Ideologieprojekte rein investieren sollte und bestimmen sollte, was Demokratie ist und was nicht, bin ich großer Skeptiker dem gegenüber. Aber wir merken einfach, dass trotz der Rekordschulden in diesem Land, trotz der Rekordabgaben in den Sozialsystemen, der Staat bei original gar keiner Basisaufgabe, die seine Existenz begründen und definieren, noch hinterherkommt, ohne entweder Kassenkredite zu machen oder Aktivschulden zu machen. Und das ist einfach ein trauriges Zeugnis, weil innerhalb von wenigen, ein bis zwei Jahrzehnten dieses unfassbar starke, in die Welt hinausstrahlende Fundament dieses Landes, das viele, viele fleißige Menschen nach dem Krieg aufgebaut haben, einfach kaputt gemacht wird. Sehenden Auges nach und nach kaputt gemacht worden ist und jetzt so langsam der Druck so stark ist, dass er noch der letzte, noch nicht alle, aber viele langsam erkennen, aber sich immer noch viel zu viele wehren, wie wir jetzt auch in den nächsten Wochen in den Debatten rund um diese ganzen Sozialstaatsreformen sehen werden, obwohl der Hilfeschrei gigantisch ist.
2: Das Wesen des Staates ist das Steuermonopol. Einerseits das Gewaltmonopol und das Steuermonopol. Nur der Staat darf Steuern erheben. Daraus geht eine gewaltige Verpflichtung hervor, nämlich sinnhaftig und zum Wohle der Bürger zu priorisieren und zu verteilen. Diese Pflicht ist überwältigend, denn wenn ich meine Steuern nicht zahle, kommt der Staat ohne Durchsuchungsbefehl, übrigens darf die Steuerfahndung in meine Wohnung. Die Steuerfahndung darf, da sind wir beim Gewaltmonopol, ohne Durchsuchungsbefehl in meine Wohnung. So hart vollstreckt wird das Steuermonopol. Daraus erwachsen Pflichten. Nämlich zur sinnhaften, vernünftigen Priorisierung zum Wohle der Bürger. Jetzt greife ich noch mal ein Beispiel raus, was der Oberbürgermeister von Leipzig, SPD-Mann, dort gesagt hat. In Krefeld bauen sie eine Feuerwache jetzt nicht, Warum ist diese Feuerwache wohl geplant worden? Vermutlich, weil man gesagt hat, wir brauchen eine Feuerwache mehr, um die Stadt Krefeld im Falle eines, was? Feuers sinnvoll und sinnhaftig und zum Schutze der Bürger mit Feuerwehr abzudecken. Das wird mutmaßlich der Grund gewesen sein, um eine neue, moderne Feuerwache zu bauen. Es geht um Menschenleben. Es geht darum, Menschen aus brennenden Häusern zu befreien, zu retten und brennende Häuser zu löschen. Das ist eine der nobelsten Pflichten des Staates, die aus dem Steuermonopol hervorgehen. Jetzt sagt dieser Staat, wisst ihr was, liebe Freunde, ja, Entwicklungshilfe, 30 Milliarden braucht die Welt. Das dient doch unserem Land, das wird uns hier immer erzählt. Und es ist so wichtig zu verstehen, dass jede Steuerfrage immer eine Frage von Verteilung und Priorisierung ist. Der Staat, der sagt, Radweg in Peru sagt, schade, liebe Krefelder, keine neue Feuerwache für euch. Das heißt, wenn es brennt, dauert es ein bisschen was länger, bis dann die Feuerwehr eintrifft. Das ist dieser Staat geworden. Wir geben das Geld für Feuerwachen lieber für einen Radweg in Peru aus, der meiner Meinung nach so auch gar nicht wirklich existiert, sondern einfach ein Riesenbetrug mit Entwicklungsgeldern ist. Und jetzt wird es nochmal besonders interessant. Wir hören, Julius hat es gesagt, von der Politik doch ständig vor Ort. Da erleben die Menschen die Demokratie in der Kommune. Deswegen müssen wir die Kommunalpolitiker besonders schützen. Deswegen gibt es, das war die Begründung dafür, den 188er, den Majestätsbeleidigungsparagrafen. Der existiert, um die Politiker zu schützen, die vor Ort in der Kommune, wie man so schön sagt, Demokratie erlebbar machen. Das ist der Paragraf, mit dem dann Menschen verfolgt werden, die auf einmal den Bundeskanzler Lügenfritz nennen. Man sagt also, die Kommune ist so wichtig für den Glauben an die Demokratie in Deutschland, dass wir einen neuen Majestätsbeleidigungsparagraf machen, um die Politiker in der Kommune zu schützen. Und was macht der Bund dann? Haut den Politikern in der Kommune mit Anlauf in die Fresse und macht ihnen finanziell das Leben so schwer, dass die Menschen vor Ort nachvollziehbarerweise hier und da ein bisschen wütend sind und sagen, schon komisch, wer hier alles Geld bekommt und im Shisha-Café sitzt, während unsere Schule zusammenfällt und das Freibad nicht mehr geöffnet ist, dann sagen sie was Böses und dann kommt der Staat mit seinem Gewaltmonopol und sagt, das darfst du hier aber nicht sagen. Das ist Irrwitzpolitik in Deutschland.
11: Wir sprechen hier über die kommunale Finanznot. Das war gestern eine sehr wichtige, eine vielleicht historische, eine auf jeden Fall spektakuläre Pressekonferenz. Sie haben gesehen, die Reihen der Bundespressekonferenz waren nicht besonders gut besetzt, aber es war deshalb umso wichtiger, dass wir darüber gesprochen haben. Hier, wir bei News Live, dafür sind wir da und deshalb haben wir noch einen Hinweis für Sie.
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11: Oder in meinen Worten news.de/abo. Willkommen zurück um 7.36 Uhr, fast am 23. Juni 2026. Und hier sind weiterhin für Sie zugange unser Newsreporter Julius Böhm.
1: Ja, wunderschönen guten Morgen.
11: Und unser Chefredakteur Julian Reichelt.
1: Schönen guten Morgen.
11: Und der dritte Bunde bin jetzt ich, Alexander Kissler. Schön, dass Sie bei uns sind. Und bitte bleiben Sie auch nach neun bei uns. Dann sind Sie live dabei, wenn Friedrich Merz das vielleicht zweifelhafte Vergnügen haben wird, den Abschlussbericht der Rentenkommission der Bundesregierung entgegenzunehmen. Live hier bei uns und danach auch gleich die beste, die kompetenteste Einordnung. Einfach dabei bleiben. Riesenärger um den neuen linken Chef Luigi Pantisano. Der hatte vor wenigen Tagen die CDU mit Faschisten verglichen. Jetzt rudert er womöglich zurück. Die vermeintliche Entschuldigung will die CDU allerdings nicht akzeptieren. Aber auf eine klare Distanzierung von den Linken wartet man ebenfalls vergebens, etwa bei Sven Schulze. Denn er plant, sich durch Tolerierung von den Linken im Herbst zum Ministerpräsidenten von Sachsen-Anhalt wählen zu lassen.
13: In der Wahrnehmung vieler Linker sind alle Faschisten außer sie selbst. So hatte der neue Linken-Chef Luigi Pantisano kurz nach seiner Wahl am Freitag mit einer Aussage für Wirbel gesorgt.
14: Und letztlich gibt es auch gerade gar keinen Unterschied zwischen der CDU, die faschistische Politik macht, der AfD oder die Faschisten selbst.
13: Die Empörung in der CDU ließ nicht lange auf sich warten. Schleswig-Holsteins Ministerpräsident Daniel Günther legte Pantisano einen Rücktritt nahe. Dieser reagierte allerdings nicht mit einem Rücktritt, sondern mit einer etwas holprigen Entschuldigung. In einer Pressemitteilung der Linken heißt es: Meine Aussage, es gebe derzeit keinen Unterschied zwischen der Politik der CDU und der AfD, war verkürzt und in dieser Form falsch. Dafür bitte ich um Entschuldigung. Doch für CDU-Generalsekretär Carsten Linnemann ist es zu spät. Wer die CDU mit Faschisten vergleicht, sei geschichtsvergessen. Er sagte zur Bild, Zitat, wer so eines Geistes Kind ist, darf keine Verantwortung in unserem Land tragen. Warum der Eklat um den neuen Linken-Chef für die CDU zum denkbar schlechtesten Zeitpunkt kommt und ob sich Sven Schulze trotzdem von den Nachfolgern der SED zur Macht verhelfen lassen will, darüber sprechen wir jetzt bei News Live.
11: Da bittet also jemand um Entschuldigung. Was war da vorgefallen? Am Freitag, kurz vor seiner knappen Wahl zum Vorsitzenden der Linke, äußerte sich der Linken-Chef Pantisano mit folgenden Worten zu seiner Agenda.
14: Ich finde, es ist die völlig falsche Frage. Wir als Linke kämpfen darum, dass die Faschisten nicht an die Macht kommen, dass es überhaupt erst keine so eine Mehrheit gibt. Und letztlich gibt es auch gerade gar keinen Unterschied zwischen der CDU, die faschistische Politik macht, der AfD oder die Faschisten selbst. Deswegen werden wir jetzt die nächsten Monate darum kämpfen, so viele Stimmen wie möglich zu gewinnen, die Herzen und Köpfe der Menschen zu gewinnen, um gegen diese Politik auf die Straße zu gehen. Unser Ziel als antifaschistische Partei ist es, die Faschisten von der Macht fernzuhalten.
11: Ja, Pantisano sagte also am Freitag, er will die Herzen und Köpfe der Menschen gewinnen. Die Menschen sollten auf die Straße gehen. Ja, gegen eine faschistische Politik, wie sie offenbar von der CDU betrieben werden. Das war die Aussage.
1: Das war die Aussage vor seiner Wahl zum neuen Parteichef der Linkspartei. Man muss sich sagen, dass das Wort Faschismus und faschistisch und Vorwürfe gegen die Bundesregierung, die faschistische Politik mache, das Land, das an sich faschistisch sei, das ganze System, Wirtschaftssystem, alles drum und dran, faschistisch. Jetzt kein Alleinstellungsmerkmal von dem neuen Linken-Chef Luigi Pantisano ist, sondern dass die meistgewählte Wertung und Deutung auf diesem Parteitag war, weil original alles faschistisch ist aus Sicht dieses Parteitags der Linkspartei. Deswegen ist diese Fokussierung auf Luigi Pantisano beinahe falsch. Das durchdrängt und durchseucht diese Partei ist mit erstens Hass auf Israel, Hass auf unser wirtschaftliches, kapitalistisches System und dem Vorwurf, dass alles Faschismus sei. Deswegen ist eigentlich nicht erst seit dieser Aussage von Luigi Pantisano klar, dass eine CDU mit all ihren Werten, mit Helmut Kohl, der die Wiedervereinigung hergestellt hat, mit der Nachfolgepartei der Mauerschützen der SED, jemals irgendwie in irgendeiner Art und Weise zusammenarbeiten könnte. Luigi Pantisano als der neue Parteichef hat jetzt nur noch einmal ganz kurz sozusagen in exponierter Position gezeigt, dass es nicht funktionieren kann. Und das ist jetzt dann wohl um die Ohren geflogen, denn die Kollegen im Bundestag, Heidi Reichineck und Co., haben ja in ganz feiner Kleinarbeit mit auf die Barrikaden aufrufen es hinbekommen, dass die CDU immer mehr an sie rangerückt ist, dass sich Friedrich Merz nur zum Bundeskanzler hat wählen lassen können, weil auf Gnaden der Linkspartei, dass man sich in den Koalitionsvertrag Veränderungen der Schuldenbremse hat reinschreiben lassen, die nur mit Zustimmung der Linkspartei möglich sind, wenn man an der Brandmauer festhält und dergleichen. Diese sanfte, vorsichtige Annäherung, das Betonen, ja, wir haben ja hier und da mitgesprochen, wir wurden ja von der CDU hier gefragt, wir sind ja Teil der politischen Mitte aus Sicht der Linkspartei von Luigi Pantisano mit dieser Aussage hüfthoch umgekrätscht worden ist, diese leichten kleinen Verbindungen. Und das versucht man jetzt zurückzuholen. Hat man gesagt, ey, wir waren doch so knapp davor, dass die CDU mit uns gemeinsame Sache macht. Sei mal, entschuldig dich mal, wir halten die für Faschisten, alles in Ordnung, aber wir wollen doch in die politische Mitte rein und ernst genommen werden und mitregieren. Deswegen entschuldige dich mal. Das hat man so ein bisschen in den letzten 48 Stunden so strategisch in der Politik gemerkt.
11: Also ein sehr durchschaubares Manöver, was an dem Kernvorwurf nichts ändert.
15: Komplett durchschaubar. Mehrere Punkte. Erstens, das Skandalöse an diesem linke Parteitag war nicht Luigi Pantisano, sondern der gesamte linke Parteitag. Das war einfach eine stalinistisch, kommunistisch, marxistisch, antisemitische Hassveranstaltung. Da war Pantisano noch eher als Maskottchen dieses Wortes Faschismus im Dienst. Das Skandalöse war all das, was die anderen gesagt haben. Zweitens, wenn man sich bei irgendwem entschuldigen müsste, ist es nicht die CDU. Die CDU wird schon wegstecken, sondern es wären vor allem die Juden in Deutschland, gegen die Linkspartei inzwischen, muss man sagen, zum gewalttätigen Hass mobilisiert. Nichts anderes tun die da auf der Bühne. Die tragen einfach flächendeckend auf so einem Parteitag die Erkennungszeichen des antisemitischen, islamistischen, palästinensischen Terrorismus. Das Palästinensertuch des Yasser Arafat, das ist einfach eine Terrorpartei. Punkt, Feierabend, aus. Drittens, ein Verfassungsschutz, der Gutachten um Gutachten mit irgendwelchen Facebook-Posts zusammenklamüsert und über die AfD verfasst, aber diese Linkspartei nicht beobachtet, ist in keiner Weise mehr ernst zu nehmen. Das ist die Definition von ideologischem, weltanschaulichem Bias und politisch herbeigeführten gewünschten Ergebnissen. Ein Verfassungsschutz, der allen Ernstes bei dieser Linkspartei sagt, nö, das passt alles, da sagen die auf offener Bühne, sie wollen Kapitalisten und Faschisten den Garaus machen, also töten. Da sagen sie auf offener Bühne, sie wollen das System stürzen, und der Verfassungsschutz sagt, nö, das lassen wir gelten. Aber hier bei der AfD, da haben wir noch mal einen interessanten Facebook-Post gefunden, da sagt doch allen Ernstes jemand, Messermigration, das müssen wir verfolgen, das ist doch ein völkisches Wort. Ein solcher Verfassungsschutz ist nicht mehr ernst zu nehmen, ist einfach nicht mehr anzunehmen. Da gehören alle Behördenleiter auf allen Landesebenen und auf Bundesebene einfach gefeuert. Alles andere ist nicht mehr ernst zu nehmen. Vierter Punkt, wer noch nicht mehr ernst zu nehmen ist, sind die deutschen Hauptstadtmedien, die Hauptstadtjournalisten, die uns jetzt seit einem Jahr, seit sie merken, ah, wenn das mit der Brandmauer gut gehen soll, dann brauchen wir die SED irgendwie, die uns seit einem Jahr einreden wollen, das wäre die politische Mitte. Das ist eine Gulag-Partei. Wenn das Licht aus ist und diese Leute könnten, wie sie wollten, würden die jetzt hier durch die Tür marschieren und sagen, Böhm, Kissler, Reichelt, mitkommen zur Klärung eines Sachverhalts, dauert nicht lange, sie müssen nichts mitnehmen, und die nächsten 40 Jahre würde nie wieder jemand von uns hören. Das ist das unbestrittene Weltbild dieser Leute. Wenn die sagen, Kapitalisten und Faschisten in Garaus machen, was sollen sie denn noch tun, als es auf offener Bühne zu sagen? Und jetzt kommt der entscheidende Punkt. Wir wissen, dass die Linkspartei einfach durchgeknallte Fanatiker sind. Das Entscheidende hier ist doch die CDU. Das Entscheidende ist doch, was jetzt in der CDU losgebrochen ist. Der Daniel Günther in totaler Panik, dass seine SED-Machtoption, die er sich für die CDU wünscht, auf einmal wegbricht, fordert dann den Rücktritt vom Pantisano. Der Pantisano kann natürlich nicht zurücktreten, ist ja gerade erst gewählt worden. Übrigens mit ja einer Mehrheit für das, was er da gesagt hat.
11: Wir haben ja das Zitat von Günther. Vielleicht können wir uns das genau mal anhören. Was hat denn Daniel Günther, der bisher für eine Lockerung war, gegenüber Linkspartei gesagt? Er sagte, der Bild, Daniel Günther also, CDU, wer die CDU mit Faschisten oder AfD gleichsetzt, hat sich für jeden ernsthaften demokratischen Austausch disqualifiziert. Das ist geschichtsvergessen. Und weiter, jemand wie Pantisano könne kein Ansprechpartner sein und solle sich schnellstmöglich aus der Politik verabschieden. Da kann man ja nun sagen, Julian, ja, Pantisano geht nicht, aber die Linkspartei an sich, mal gucken.
15: Ich würde an der Stelle vollkommen umgekehrt argumentieren. Jemand, der absurde Nazi-Vergleiche macht, passt doch prächtig zu Friedrich Merz, der ständig absurde Nazi-Vergleiche macht und der AfD vorwirft, in der Tradition des Holocaust zu stehen. Passt doch prächtig. Nein, im Ernst, Daniel Günther fordert hier ja nicht aufrichtig irgendwie einen Rücktritt und Entschuldigung. Daniel Günther hat Angst um die linke Machtoption der CDU. Daniel Günther hat Angst um sein eigenes Image, dass die Leute sagen, Mensch Daniel, was wolltest du uns denn da einbrocken mit den Verrückten? Deswegen versucht er noch einzugreifen. Und jetzt sieht man, wie der in der CDU der Machtkampf aufzieht um genau diese Frage. Legen wir uns mit der SED, Kommunisten, Stalinisten, Marxisten, Antisemiten, Reiche an die Wand, Fanatikern ins Bett, ja oder nein? Daniel Günther sagt immer noch ja. Deswegen versucht er da, den Pantisano rauszudrängen. Carsten Linnemann sagt nein, deswegen nimmt er die Entschuldigung nicht an. Der ist ja nicht persönlich beleidigt in der Politik. Ja, es wäre naiv anzuglauben, dass Carsten Linnemann sagt, oh, ich bin so beleidigt, die Entschuldigung nehme ich nicht an. Formvollendet, muss man übrigens sagen, bei Pantisano. Er sagt nicht, ich entschuldige mich, ich bitte um Entschuldigung. Muss man ihm lassen. Stil und Umgangsform hat er, der Pantisano. Außer, dass er uns gerne ins Gulag schicken würde. So, also der Linnemann ist nicht beleidigt und sagt, oh, das möchte ich aber nicht annehmen, sondern der Linnemann sagt, nein, wir müssen jetzt dafür sorgen, dass in der CDU die Leute aufwachen und merken, niemals mit denen, das vernichtet die CDU. Sagt uns, es gibt jetzt zwei Lager, Daniel Günther, der möchte mit der SED und den Kommunisten, und Carsten Linnemann versucht zu verhindern, und dazwischen steht Sven Schulze in Sachsen-Anhalt. Der hatte sich schon gefreut auf den Machtplan von Daniel Günther, sich von der SED, von diesen Fanatikern, dann doch zum Ministerpräsidenten wählen zu lassen. Selbst wenn er die Wahl krachend verliert, hat er glasklar angekündigt, das ist die spannende Frage in der CDU in den nächsten Wochen. Welches Lager setzt sich da durch? Die Kommunisten, die Pro-Kommunisten, die SED-Freunde in der CDU oder diejenigen, die noch ein bisschen sowas wie Überzeugungen haben?
11: Ein bisschen sowas Überzeugung hat vielleicht Carsten Linnemann, du hast ihn angesprochen, sein Zitat haben wir auch für Sie vorbereitet, das können wir dann gerne Ihnen auch mal präsentieren. Carsten Linnemann hat also diese linke Entscheidung abgelehnt. Diese linke Entschuldigung von Pantisano, die er als Richtigstellung verkauft hat und dadurch um Entschuldigung gebeten hat. Also richtig formuliert, grammatikalisch und von der Wortwahl her, aber eben inhaltlich nicht glaubwürdig. Deshalb lehnt die CDU in der Form des Generalsekretärs Carsten Linnemann diese Entschuldigung ab. Wir kommen bestimmt noch auf das Zitat. Wie siehst du diesen Machtkampf ein? Wir haben hier einerseits die SED-Koalitions- oder Kooperationsbefürworter. Ich kann nur immer wieder sagen, sowohl in Thüringen als auch in Sachsen sind die jeweiligen CDU-Ministerpräsidenten auf die Mitarbeit der Linkspartei angewiesen. Und Sven Schulz hat offenbar keine Vorbehalte.
1: Es gibt ja nur zwei Ausfahrten. Und die Ausfahrten heißen links oder rechts. Daniel Günther, merklich, möchte lieber links blinken und nach links fahren und mit eben der Partei von Luigi Pantisano und Heidi Reichinek und Leuten, die Kapitalisten den Chaos machen wollen, zusammenarbeiten, paktieren, seine Macht erhalten. Denn für alles andere reichen jedenfalls in Bundesdeutschland, aber auch in vielen, vielen Ländern die Zahl der Stimmen nicht. Und es gibt diese CDU, die eher sich nach rechts umschaut und sagt, das ist irgendwie mehr unser ehemaliges Milieu. Viele gleichlautende Forderungen von vor ein paar Jahren, von vor 10 Jahren, von vor 20 Jahren. Paar Stinkstiefel dabei, keine Frage. Die dann über solche Dinge sprechen wie Minderheitenregierung oder klare Leitlinien setzen. Beim Thema NATO gibt es keine Debatte und dergleichen. Und dann ginge das. Mir scheint durch diese Nichtannahme der Entschuldigung, dass da bei Carsten Linnemann eher da die Priorisierung oder die Sympathie läge. Und das ist ein Machtkampf, den die CDU wird ausführen müssen. Das ist ein Machtkampf, den Angela Merkel dieser Partei über Jahrzehnte aufoktroyiert und sozusagen überlassen hat als Erbe ihrer Kanzlerschaft. Denn diese sogenannte demokratische Mitte, ich habe darüber mal vor kurzem eine Analyse geschrieben, einen Text geschrieben, die existiert so eigentlich gar nicht. Es gab links der Mitte und rechts der Mitte und dann gab es extremistische Ränder. Und so ist das dann in der Bundesregierung, in der Bundesrepublik immer hin und her gependelt. Und Angela Merkel hat es hinbekommen, diese beiden Lager in der Mitte verschwimmen zu lassen mit einer ganz aktiven Wähler-Müdemach-Strategie dieser wie heißt die nochmal? Asymmetrische Demobilisierung. Genau, ich spreche über die Themen der anderen, damit die anderen Wähler gar nicht mehr zur Wahl gehen und am Ende keiner mehr weiß, wer für was steht.
15: Ist am Ende der Einparteienstaat.
1: Und Mutti am Ende Kanzlerin wird. Hat super funktioniert. 36-37%. Ergebnisse, von denen alle träumen. Klammer auf, bis auf die AfD.
15: Über 40 hatte sie einen.
1: Über 40, genau. Und ja. Natürlich haben auch die Abgeordneten gesagt, alles klar, wir kommen mit 300 Mann in den Bundestag. Mutti macht das, der Kauder macht, dass die Fraktion funktioniert. Ich habe meine 10.000, 11.000, 12.000 Euro Auto, alles drum und dran, passt. Wofür soll ich mich anstrengen und irgendwelche Gedanken machen? Das Ergebnis ist nun aber, dass alle Parteien abgeschliffener Haufen in der Mitte sind, das Land vor dem Ruin steht. Wir haben eben gerade die Chefs der Kommunen, der Landräte, der Landkreise und der Gemeinden gehört, wie viel Geld fehlt. Wir wissen, wie viel Geld auf Bundesebene fehlt für die Bundeswehr, für die Sozialhaushalte, für alles. Das ist das Ergebnis. Ein Land mit sehr unzufriedenen Menschen, die an den Rändern jetzt ihr Heil in der Flucht weg aus der sogenannten politischen Mitte suchen. Und das ist das Ergebnis. Die CDU wird sich in irgendeiner Art und Weise entscheiden müssen und oder aufspalten müssen. Und ich glaube, dass das Zweite, das Realistischere ist, nur spannend wird sein, ob es wie jetzt in der FDP eine 60-40-Entscheidung ist und welche Gruppe, welche Größenordnung sich in welche Richtung orientiert, nach links oder nach rechts.
11: Ich meine, der eigentliche Skandal, hast du vorhin gesagt, Julian, war ja gar nicht unbedingt diese Aussage von Pantisano, sondern der gesamte linken Parteitag. Ein Stichwort fiel schon, und das ist wirklich ein wörtliches Zitat. Es ist dort jemand aufgetreten, der den Kapitalisten den Chaos machen will. Und es gab auch andere bemerkenswerte, sehr bemerkenswerte, um nicht zu sagen erschreckende Aussagen. Bitte sehr.
16: Mein Name ist Sascha Stanicic. Ich bin Redakteur der marxistischen Zeitung Solidarität, bin Mitglied in der AKL, der Soll und bei Verdi. Ich wohne und arbeite in Berlin und Eberswalde und kenne also die politische Arbeit in der Großstadt und in einer ostdeutschen Kleinstadt, wo ich ein Palästina-Komitee mit aufgebaut habe. Ich möchte einen Beitrag leisten dazu, eine Massenpartei aufzubauen, die den Kapitalisten, den Rassisten, den Sozialräubern und Kriegstreibern das Fürchten lehren und den Chaos machen wird. Dazu, Genossinnen und Genossen, denke ich, muss unsere Partei sozialistischer, kämpferischer und unangepasster werden.
11: Noch einmal, man will den Kapitalisten das Fürchten lehren und ihn den Chaos machen.
15: deswegen habe ich eben so scharf formuliert, und man mag das ja für eine Überspitzung halten, aber es tut mir leid, Sie sagen es auf offener Bühne. Das ist das Gesicht, das du als Unternehmer noch siehst, wenn dir dein Todesurteil vorgelesen wird. Das sagt der Mann ja selbst. Er möchte Kapitalisten, damit meint der Unternehmer, den Garaus machen. Dafür gibt es in Deutschland, in unserer wunderschönen Sprache, eine Interpretation: töten / vernichten. Und er möchte das
1: oder eine massenhaft Sache ein endgültiges Ende bereiten.
15: Er möchte das massenhaft tun. Er sagt, wir möchten eine Massenpartei aufbauen, die den Kapitalisten in Garaus macht. Die Massenpartei brauche ich ja logischerweise nur, um das dann massenhaft zu tun. Das ist Stalinismus, nichts anderes. Stalinismus, Leninismus. Da habe ich mich weit entfernt. Das ist deutlich radikaler als die DDR. Das ist die Sowjetunion der 50er Jahre. Das ist das, was diese Leute wollen. Das ist das, was sie auf offener Bühne sagen. Und noch einmal, wie kann das bitte sein, dass sich der Verfassungsschutz, Herr Sinan Seelen, der wie gesagt ein schwachsinniges Gutachten ums andere über die AfD anlegt, wie kann das eigentlich sein, dass er dafür sich nicht interessiert? Dafür musste man ihm doch eine politische Armbinde mit 3 Punkten drauf verleihen. Ihn das oft mal so, ja, den Garaus machen, wird er schon nicht, massenhaft und den Garaus machen, wird er schon nicht so gemeint haben. Oh doch, genau das meinen sie. Und es kommt eben bei diesen Leuten jetzt zum Schwur, und die CDU muss sich die Frage stellen, Kapitalisten, Unternehmern, den Garaus machen, will sich Sven Schulze von denen zum Ministerpräsidenten wählen lassen, um einen höchstwahrscheinlichen Wahlsieger Ulrich Siegmund als Ministerpräsident zu verhindern. Das ist die Frage, vor der die CDU steht. Diese Frage wäre bis vor wenigen Monaten, Jahren innerhalb des Bruchteils einer Sekunde beantwortet gewesen in der CDU. Niemals mit denen. Inzwischen wackelt und wankt die CDU da. Sieht man an Mario Vogt in Thüringen. Mario

0: machtgeil, dass er es akzeptiert, dass jemand auf der Bühne sagt, Menschen ermorden. Für Mario Vogt kein Problem, solange er Ministerpräsident bleiben kann. Struktureller Antisemitismus, die Lüge und das Gerücht über den Juden, für Mario Vogt gar kein Problem, solange er mit deren Hilfe Ministerpräsident bleiben kann. Und jetzt stellt sich die Frage, was macht Sven Schulze? Spannend, ich wage da keine Prognose, aber, lieber Alexander,
1: ja,
0: wir könnten ja mal eine Forderung stellen.
1: Wir haben da mal was vorbereitet. Post an die Staatskanzlei des Landes Sachsen-Anhalt in der Hegelstraße in Magdeburg. Genauer gesagt, ein Schreiben an den amtierenden, aber noch nicht vom Volk gewählten Ministerpräsidenten der CDU, Herrn Sven Schulze. Und das wäre doch eigentlich mal ein Akt der politischen Hygiene und auch der Selbstachtung. Wir haben hier vorbereitet ein Papier und das werden wir gleich auf die Reise schicken. Gut frankiert, darauf steht, hiermit gelobe ich Sven Schulze feierlich, mich niemals von den Sozialisten, Antisemiten, Stalinisten, Kommunisten und Antikapitalisten der Partei Die Linke wählen zu lassen. Darunter eine Zeichenzeile und da steht dann Sven Schulze, CDU, Ministerpräsident Sachsen-Anhalt. Herr Schulze, unterschreiben Sie bitte hier. Das ist unsere Hoffnung. Was machen wir jetzt damit, Julian?
0: Ganz genau. Es ist eigentlich eine Selbstverständlichkeit, sollte eine Selbstverständlichkeit in der CDU sein, besonders nach diesem Zitat. Kapitalisten den Gar ausmachen. Der Mann ist übrigens auch bei Verdi. Sollte man sich vielleicht mal anschauen, bevor er auf einer Demo auf komische Gedanken macht und vielleicht mal selber Hand anlegt. Eigentlich eine Selbstverständlichkeit, dass die CDU klar bekennt mit Leuten, die den politischen Mord von einer Massenorganisation auf der Bühne fordern, mit denen machen wir es nicht. Wäre in der CDU mal ganz normal selbstverständlich gewesen, ist es nicht mehr. Deswegen würden wir uns gerne rückvergewissern und haben für Sven Schulze diese, ich nenne es Ehrenerklärung, aufgesetzt. Ich sage es nochmal, hiermit gelobe ich, Sven Schulze, feierlich, mich niemals von den Sozialisten, Antisemiten, Stalinisten, Kommunisten und Antikapitalisten der Partei Die Linke wählen zu lassen. So, das haben wir hier vorbereitet. Ich tue es jetzt in diesen Umschlag. Der Umschlag ist bereits frankiert und der Umschlag ist gerichtet an die Staatskanzlei in Magdeburg. Und ganz wichtig, damit dem Staat keine Kosten entstehen, lieber Sven Schulze, ist auch schon der Rückumschlag dabei und frankiert. Unsere Adresse steht drauf. Wir würden uns sehr freuen, darüber zu berichten. Und herzliche Einladung an Sven Schulze, weil ich ihn persönlich wirklich, wirklich mag, muss ich sagen. Kommen Sie einfach vorbei und unterschreiben Sie es hier bei uns. Und wir reden einfach ein bisschen über die Perspektiven für Magdeburg. Ist ja ein spannender Wahlkampf, da zu Hunderttausenden, Millionen Menschen zu sprechen. Hier bei News Live wäre vielleicht auch ein interessantes Forum. Lieber Sven Schulze, herzliche Einladung. Entweder den Rückumschlag benutzen oder einfach uns Bescheid sagen, wann Sie Zeit haben. Sie sind hier auf der weißen Couch herzlich eingeladen, um über Sachsen-Anhalt zu sprechen. Die Ehrenerklärung tun wir jetzt hiermit in die Post und begrüßen damit aufs Allerherzlichste unseren Postboten Wojciech. Wojciech, schönen guten Morgen.
2: Schönen guten Morgen.
0: Danke, dass du bei uns bist. Hier
2: freut mich sehr.
0: Deine ehrenvolle Aufgabe, diese Ehrenerklärung auf den Weg bringen an Sven Schulze. Und wir hoffen sehr, dass sich die CDU noch dazu bekennen kann, zu sagen, nein, mit denen, die auf offener Bühne fordern, irgendwem den Gar auszumachen, mit denen können wir nicht zusammenarbeiten, mit denen können wir gar nichts machen, schon gar nicht uns zum Ministerpräsidenten wählen lassen, wenn ein anderer die Wahl gewonnen hat.
2: Wojciech, vielen Dank.
0: Vielen Dank und auf geht's in die Post. Schönen Tag dir.
1: Die Post kommt, würde ich sagen, in Magdeburg morgen an.
0: Noch wird die Post ausgeliefert.
1: Genau. Also wir sind natürlich sehr gespannt, was daraus werden wird. Aber klar ist natürlich, diese Debatte ist nun wirklich im Herzen der CDU angekommen. Und es wird, glaube ich, genau das die entscheidende Frage sein, auch in diesem Wahlkampf. Und wir hatten es ja schon mal mehrfach eingespielt. In dieser legendären Szene bei Markus Lanz war Sven Schulze, der amtierende Ministerpräsident der CDU von Sachsen-Anhalt, nicht bereit auszuschließen, dass er sich als abgeschlagener Zweiter mit den Stimmen der Linkspartei ins Amt wird wählen lassen.
3: Er hat einfach die Frage, die Beantwortung der Frage verweigert. Man wisse das Wahlergebnis ja noch gar nicht. Aber das ist irgendwie auch das Schöne der Demokratie, denn parallel zu den Wahlergebnissen gehört zur Demokratie ja die Debatte, die Öffentlichkeit, das, was Politiker fordern, sagen und wofür sie stehen. Und manchmal lassen die dann auch freiwillig, unfreiwillig oder auch in einer sehr, sehr deutlichen Art und Weise, ich habe mal in das Skript eingegeben, wie oft kam das Wort Faschismus, über 40 Mal in diesem Parteitag, einfach ihre Hülle fallen lassen. Und dann merken dann auch Menschen in der Union, die sich sehr, sehr bei diesem Thema Brandmauer versammelt haben, dass auf der anderen Seite auch Verrückte stehen und es halt zwei Ausfahrten gibt und man sich für irgendwie was entscheiden muss, wenn man mit seinen eigenen politischen Dingen nicht mehr überzeugen kann. Entweder bessere Politik machen oder sich für eine der beiden Seiten entscheiden. Sven Schulze hat das Ganze offen gelassen mit Blick nach links. Ich bin total

0: gespannt. Ich würde mich total freuen, wenn er hier sitzen würde. Wir haben übrigens auch beim Thema Rente, was wir heute Morgen hatten, den Kollegen von der CSU eingeladen. Alle sind hier eingeladen, von allen Parteien, auf das wunderschöne Sofa dieser wunderschönen Mehrheit.
1: Und ich möchte mich noch ganz kurz, ich persönlich, gegen das Wort auch in dem Satz verwehren. Denn das, was ich beim Parteitag der Linken gesehen habe an Fanatismus, muss ich klar sagen, meine politische Analyse sehe ich bei der AfD nicht. Verrückte und Fanatiker in dem Ausmaß sehe ich bei der Linkspartei live im Fernsehen. Ich sehe es nicht auf der Ebene, in der Dichte und mit der Entschlossenheit bei der AfD. Es tut mir leid. Ich halte die Linkspartei für deutlich gefährlicher, fanatischer und beobachtungswürdiger mit meinem besten, objektivsten politischen Urteil als die AfD.
2: Und Anfang Juli ist der Bundesparteitag der AfD in Erfurt. Wir werden ausführlich berichten. Da können wir gerne die Probe aufs Exempel machen. Und ich bin gespannt, wie es ausgeht. Ich habe schon meine Voraussage.
0: Ich werde hinfahren und genau zuhören.
2: So schaut's aus. Du wirst hinfahren, werden darüber berichten. So soll es sein. Hinschauen, selber ein Bild machen. Ja, wir senden heute eine Spezialausgabe über 9 Uhr hinaus, denn ab 9 Uhr ungefähr spricht Kanzler Merz zu den Vorschlägen der Rentenkommission, deren Kern ist eine Netto-Rente von 70%. Ja, das ist eine AfD-Forderung. Darüber sprechen wir gleich. Außerdem eine neue Regel im Freibad Halle an der Saale sorgt für Aufsehen. Wer kein Deutsch spricht, darf dort nicht mehr baden. Tja, was steckt dahinter? Was kommt da auf die Hallenser zu? Zuvor aber ist es 8 Uhr und jetzt die Nachrichten mit Robert Noack.
3: Die Expertenkommission der Bundesregierung übergibt heute ihre Reformvorschläge für die Zukunft der Rente. Einiges war bereits vorab bekannt geworden, darunter eine Anhebung des Rentenalters. Zudem soll eine neue Kapitalsäule aufgebaut werden, um die Renten in Zukunft höher halten zu können. Die Rente ohne Abschläge für besonders langjährig Versicherte soll wegfallen. Bundesfinanzminister Klingbeil lobte die Reformvorschläge als eine gute Arbeitsgrundlage für die Koalition. Diese hätten eine unfassbare Tragweite, so der SPD-Politiker. Bund und Länder haben im Mai deutlich mehr Steuern kassiert als im Vorjahresmonat. Das geht aus dem neuen Monatsbericht des Bundesfinanzministeriums hervor. Insgesamt kletterten die Einnahmen um 8% auf rund 68 Milliarden Euro. Dabei gab es einen Zuwachs beim Aufkommen aus der Lohnsteuer, bei der Abgeltungssteuer auf Zins- und Veräußerungserträge sowie bei den Einnahmen aus der Mehrwertsteuer. Die Einnahmen aus der Kfz- und der Tabaksteuer gingen hingegen zurück. Wenige Tage vor dem Auslaufen des sogenannten Tankrabatts, also der geringfügigen Steuervergünstigung auf Benzin und Diesel, sind die Preise auf Vorkriegsniveau gesunken. Laut ADAC lag der bundesweite Tagesdurchschnittspreis in den vergangenen Tagen knapp unterhalb des Wertes von Ende Februar, also kurz vor dem Ausbruch des Iran-Krieges. Die Entspannung geht vor allem darauf zurück, dass Öl deutlich günstiger ist als zu Beginn des Monats. Mit dem Wegfall des sogenannten Tankrabatts Anfang Juli und genau zu Beginn der Ferienzeit dürften die Preise allerdings kurzfristig wieder spürbar anziehen. Nach dem Politbeben in Großbritannien und dem angekündigten Rücktritt von Premier Starmer bringen sich bereits Nachfolger ins Spiel. Starmers parteiinterner Konkurrent Burnham will bei der Wahl zum neuen Labour-Chef kandidieren. Der 56-Jährige war knapp 10 Jahre lang Bürgermeister von Manchester. Weitere mögliche Bewerber müssen sich bis Mitte Juli melden. Formal könnte er von König Charles dann schon Mitte Juli zum Premierminister ernannt werden. Bei der Fußball-Weltmeisterschaft hat Titelverteidiger Argentinien einen weiteren Erfolg verbucht. Die Südamerikaner besiegten Österreich mit 2:0. Sie haben damit vorzeitig die K.O.-Runde erreicht. Beide Tore erzielte Lionel Messi. Mit 18 WM-Treffern ist er alleiniger Rekordschütze bei Fußball-Weltmeisterschaften und hat damit Miroslav Klose überholt. Die weiteren Ergebnisse: Frankreich-Irak 3:0 und Norwegen-Senegal 3:2. Das Wetter in Deutschland: heute viel Sonne bei überwiegend lockeren Wolken. Im Tagesverlauf im Süden zunehmende Quellwolken und vor allem im Bergland einzelne kräftige Schauer und Gewitter. Höchstwerte von Nordost nach Südwest 24 bis 37 Grad.
2: Ein wunderschönes wunderschönen guten Morgen. Es ist Dienstag, der 23. Juni 2026, 8 Uhr, 3 Minuten, 37 Sekunden. 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Der Tag beginnt natürlich mit News und heute mit einer großen Sondersendung XXL Edition. Denn um 9 Uhr geht es um die Zukunft der Rente. Die Alterssicherungskommission der Bundesregierung legt ihren Bericht vor. 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Dort werden Bundeskanzler Merz und Bundesarbeitsministerin Bärbel Baas die Vorschläge entgegennehmen. Welche Folgen die Empfehlungen für Beitragszahler und Rentner haben könnten, erfahren Sie also bei uns ab 9 Uhr live, brühwarm und kompetent. Und darüber spricht Deutschland heute außerdem, und zwar mit unseren wunderbaren Gästen hier, Julian Reichelt, unser News-Chefredakteur, und natürlich auch unser Reporter Julius Böhm.
0: Einen wunderschönen guten Morgen.
2: Ich bin Alexander Kissler und ich freue mich sehr, dass Sie bei uns sind. Bleiben Sie es am besten bis über 9 Uhr hinaus, denn wenn es um die Rente geht, da geht es immer auch um Ihr Portemonnaie. Das sollten Sie nicht verpassen. Beginnen wollen wir aber nun mit folgendem wirklich diskussionswerten Thema. Die Freibadsaison in Deutschland hat angefangen, über 38 Grad sind prognostiziert für das Wochenende. Und wieder stellt sich die Frage, ja, wer wird da eigentlich reingelassen in die Bäder? Wer darf denn schwimmen und wer macht Zoff? Ein Freibadbetreiber in Halle an der Saale stellt nun neue Regeln auf. Wer die dortige Badeordnung auf Deutsch nicht lesen kann, tja, der muss aus Sicherheitsgründen draußen bleiben. Folgendes können wir aktuell in den Baderegeln lesen. Ich zitiere: Baderegeln und Sicherheitshinweise müssen verstanden werden. Und außerdem, in einzelnen Fällen wurden Gäste nicht eingelassen, wenn aus Sicht des Betreibers keine ausreichende Verständigung über sicherheitsrelevante Hinweise möglich war. Dies führte vereinzelt zu Unmut, wird jedoch im Interesse der allgemeinen Sicherheit bewusst in Kauf genommen. Ja, und seitdem überschlagen sich die Meldungen. Einige Zitate aus den Medien: Wer kein Deutsch versteht, darf in diesem Freibad nicht baden. Oder: Ohne Deutschkenntnisse kein Eintritt ins Heidebad Halle. Oder aber: Kein Deutsch, kein Zutritt, umstrittene Regel im Heidebad in Halle. Ja, das sind einige der Zitaten, die wir eben gehört haben. Was ist denn dort passiert, Julia? Man hat den Eindruck, man weiß sich anders nicht einer offenbar sehr, sehr aggressiven Klientel zu wehren. Und wir haben ja schon jedes Jahr in den letzten Jahren immer wieder in dieser Zeit die Schlagzeilen gehabt: Kampfzone Freibad.
1: Kampfzone Freibad, das ist ein Dauerbrenner geworden der letzten Sommer. Nach dem, was wir gerade über die Finanzsituation der Kommunen gehört haben, könnte man sagen, vielleicht rettet uns die Pleite vor der zunehmend migrantischen Gewalt in den Freibädern, weil die Freibäder einfach gar nicht mehr geöffnet haben. Also das wäre ein denkbarer deutscher Ausweg. Schauen wir auf das, was dort in Halle passiert ist. Eine neue Regel in diesem Freibad, ganz einfach: Wer kein Deutsch versteht, der darf auch nicht mehr rein. Das heißt, wenn den an der Kasse auffällt, Verständigung ist da schwierig, dann können die Freibadbesucher zurückweisen. Das hat natürlich etwas zu tun, gar keine Frage, ist dort in gewisser Weise sozusagen ein Umwegmechanismus mit der neuen Realität in Freibädern in den letzten Jahren, vor denen sich vernünftige Freibadbetreiber gerne schützen. Denn Freibäder waren mal ein Ort, deswegen heißt es ja Freibad der Freiheit, und inzwischen ist es zunehmend ein Ort der Unterwerfung, auch dadurch junge Männergruppen, getrieben von islamistischer Massenmigration geworden. Also ja, einerseits mit Sicherheit sozusagen eine Umwegbehauptung, um zum gewünschten Ergebnis zu kommen, nämlich keine jungen, islamistisch geprägten Männergruppen, die den anderen den Badespaß verderben und sich sehr aggressiv, sehr oft, zu oft leider, verhalten. Das ist der eine Punkt. Aber der innere Kern dieser Regel, das muss man einmal klar sagen, ist höchst legitim. Wir erleben in den letzten Jahren einen dramatischen Anstieg von Badetoten. Dieser Baggersee dort in Halle hat eine Abbruchkante von 90 Grad. Da geht es erst sanft und dann steil runter. Wenn ich da nicht schwimmen kann, ist an der Kante Feierabend. Viele Menschen aus den Ländern, die oft illegal zu uns gekommen sind, können nicht schwimmen, tollen aber trotzdem sehr übermütig im Kühlen nass und ertrinken dann. Das ist ein wahrer, bitterer Trend aus den letzten Jahren. Ich habe gestern die Überschrift gelesen, warum ertrinken vor allem Männer? Ja, warum ertrinken wohl vor allem Männer? Die Frage kann sich, glaube ich, inzwischen jeder selbst beantworten. Und jetzt kommt ein weltanschaulich-ideologisch absurdes Doppelphänomen hinzu. Also, wir haben immer mehr Badetote durch illegale Massenmigration, immer mehr Menschen, die nicht schwimmen können, kommen nach Deutschland, nehmen dann teil sozusagen am deutschen Sommerleben, dem Badespaß und ertrinken bitterer und tragischerweise dabei. Gleichzeitig erleben wir das Phänomen, dass zum Beispiel die DLRG in Teilen, nicht überall, immer noch eine großartige Organisation, die Leute, die illegale Massenmigration kritisieren und sich politisch organisieren, zum Beispiel in der AfD, ausschließen vom Rettungsdienst, vom Dienste des Lebensretters und Bademeisters. Und das führt logischerweise dazu, dass Menschenleben noch mehr in Gefahr sind. Also es kommen Menschen, die nicht schwimmen können. Und die Leute, die kritisieren, dass zu viele Menschen kommen, die nicht schwimmen können, dürfen dann nicht mehr als Lebensretter in den Freibädern und an den Badeseen tätig sein. Das ist das doppelte Phänomen, dem hier Rechnung getragen wird. Und deswegen sagt dieser Freibadbetreiber in Sachsen-Anhalt, wo das vermutlich eine große politische Unterstützung auch hat, diese Regelung, kommt bei uns nicht mehr in Frage. Wer unsere Regeln nicht versteht, wer nicht verstehen kann, Achtung, da geht es tief ins Wasser, der darf auch gar nicht mehr ins Freibad.
2: Und auch wer letzten Endes ja den Anweisungen des Sicherheitspersonals dann auch nicht Folge leistet. Diese Geschichte hat man ja auch oft, dass es dann Machtproben gibt von großen, oft migrantisch geprägten Jungs- und Männergruppen, die sich einfach dann keine Anweisungen vielleicht von einer Bademeisterin gefallen lassen. Natürlich geht dort dieses Strandbad in Halle doch auch ein gewisses Risiko ein. Oder wie siehst du, Julius, es könnte auch sein, dass man sich dadurch jetzt in gewissen Kreisen erst recht getriggert fühlt und sagt, so, Machtprobe könnt ihr haben. Jetzt drücken wir mal hier zu 10, zu 20 an. Und wehe, wenn wir nicht reinkommen.
0: Ich befürchte, damit ist in Sachsen-Anhalt nicht zu rechnen, weil einfach auch die Zusammensetzung der Bevölkerungsstrukturen da nicht so ist. Aber der Chef Matthias Nobel heißt er, ist natürlich jetzt sofort als Rassist und Ausländerfeind und Fremdenfeind beschimpft worden, weiß das von sich, begründet diese Sache. Julian hat es beschrieben, dass er eventuell über Bande auch der Gedanke dabei ist, ich habe dann vielleicht ein bisschen weniger Störungen der Badegäste, ein bisschen weniger sich rücksichtslos verhaltene junge Gruppen und dergleichen, der das wirklich auch an einem Fall festmacht, dass er, der See ist in der Mitte 13 Meter tief, ist so ein ehemaliger Tagebau, man hat es auf dem Bild von oben gerade gesehen, am Anfang sieht man so dieses Helle, wo der Boden sichtbar ist, wie ich weiß, auf einmal wird es dunkel, wo dann diese Abbruchkante da ist. Und er hatte zuletzt halt ein Kind, das dann da hilflos geschwommen ist. Er ist selbst reingerannt, hat es aus dem Wasser gezogen und die schlecht bis kaum deutsch sprechenden Eltern waren sogar voller Unverständnis und haben ihn gefragt, was soll denn jetzt der ganze Aufruhr? Wieso hast du denn da unser Kind nicht in Ruhe spielen lassen, der sich offenbar in Gefahr befunden hat? Und solchen Situationen, ich meine, da geht es am Ende auch nicht nur darum, Tragödien zu verhindern, sondern einfach auch um Verantwortung, um auch juristische Verantwortung für eben dieses Freibad, diesen Badesee. Muss sich auch so ein Betreiber auf diese eine Art und Weise schützen, um solche Dinge zu verhindern. Er sagt auch, deutsche Badegäste, die keine Schwimmflügel für ihre Kinder haben, werden nicht reingelassen. Jetzt ist natürlich die große Frage, wir können die mich in den Kopf schauen, ist da über Bande das Thema Gewalt, das Thema Randale, das Thema rücksichtslos mit anderen Badegästen und ihnen den Badespaß nehmen dabei? Können wir nur mutmaßen, aber die Geschichten aus anderen Freibädern, die Polizeieinsätze und welche Klientel dafür verantwortlich ist, deuten zumindest mal in diese Richtung. Und natürlich war klar, dass der Reflex sofort wieder da war, das ist ein böser Mann, das ist ein Rassist, das ist ein Fremdfeind. Es wird eher zu vermuten sein, dass da sich eine lokale Antifa-Gruppe auf einem Schwimmbad versammelt und dem mal diesen Gedanken gut mal den Garaus macht zu versuchen, als dass da jetzt irgendwie sich andere Gruppen gewalttätig betätigen.
2: Ganz kurz noch dazu, die lokale Antifa-Gruppe liest bestimmt die Taz, das Leib- und Magenblatt der Antifa weltweit und in Deutschland zumindest, vielleicht auch in Sachsen-Anhalt, die Taz, also die sogenannte linksalternative Tageszeitung aus Berlin, schreibt prompt, Rassismus in Ostdeutschland. Baden nur für Deutschländer. Ja, so stand es da wirklich. Baden nur für Deutschland. Also die Rassismuskeule wird sofort wieder hervorgeholt. Damit war zu rechnen, aber dadurch wird ja das Problem vor Ort nicht gelöst, indem man Leute, die wirklich davon betroffen sind, Rassismus vorwirft.
1: Also nehmen wir einfach mal an, dieser tapfere Freibad-Chef hat das zumindest auch in Teilen als Umweglösung für einen legitimes und offenkundiges Problem gesehen, diese Deutschkenntnispflicht da einzuführen, dann ist doch der Befund nicht, dass er ein Rassist ist. Dann ist doch der Befund, wie bitter das ist, dass man inzwischen, um normale Zustände in Deutschland herzustellen, bei denen ja jeder weiß, worum es da geht, jeder, der gerne jahrelang ins Freibad gegangen ist, leidet unter diesen Zuständen, dass man dafür jetzt solche Hilfskonstrukte überhaupt braucht, weil man das, was der wahre Missstand ist, nicht so klar aussprechen kann. In der Schweiz haben wir im letzten Sommer etwas sehr Ähnliches erlebt. Da hat man gesagt, Freibadzugang nicht mehr für Franzosen, weil so viele Franzosen über die Grenze in die Schweiz kommen und da dieses Freibad unsicher gemacht haben. Was mit Franzosen gemeint war, war auch da für jedermann verständlich, nämlich das migrantisch, auch dort islamistisch geprägte Milieu in Frankreich, junge Männer, die dieses Freibad geradezu terrorisiert haben. Aber auch da hat man sich nicht getraut, offen zu sagen, Leute, wir haben hier ein Problem mit jungen islamistischen Männern, sondern man hat gesagt, bitte keine Franzosen mehr, das Freibad ist für Schweizer, die hier wohnen, man musste also ortsansässig sein oder ein zahlender Tourist, hat das Problem dann am Ende tatsächlich gelöst, aber auch dort hat man sich nicht getraut, das auszusprechen. Ähnlich vermute ich jetzt mal, ist es hier, ich halte es trotzdem für vollkommen legitim, was der Mann da macht. Und wir hier in unserer Redaktion haben ein Beispiel für diese totale politische Schizophrenie, die sich in unserem Land ausgebreitet hat. Wenige Meter von uns entfernt, Prinzenbad, eine der islamistischen Freibad-Hochburgen dieses Land. Und dieses Prinzenbad zeichnet sich durch eine interessante Doppelsymbolik aus. NATO-Draht, also dieser Stacheldraht mit den Rasierklingen dran, NATO-Draht auf der Freibadmauer und dahinter eine fette Regenbogenflagge in der Progress Pride-Version. Das ist die Flagge für noch mehr illegale Massenmigration. Das ist die deutsche politische Freibad-Schizophrenie an einem ganz einfachen, anschaulichen Beispiel erklärt.
2: Schizophrenie ist, glaube ich, das, was Deutschland zusammenhält. Ja. Und mitten in diese Debatte jetzt um Kampfzone Freibad und die Frage auch der Sicherheit in Freibädern, platzt diese Nachricht, ein neuer Fall von sexueller Belästigung im Rulantica, einem Spaßbad, das zum Europapark Rus gehört, also Baden-Württemberg. Zwei Mädchen wurden dort von einem Mann, wie es heißt, unsittlich berührt. Das geht auch aus der Polizeimeldung hervor. Demnach informierten die Mädchen sofort einen Erziehungsberechtigten, der wiederum das Bad informierte. Die herbeigerufene Polizei nahm einen 24-jährigen Tatverdächtigen mit aufs Revier. Weitere Einzelheiten über den Täter sind Stand jetzt noch nicht bekannt. Allerdings erinnert dieser Fall ein wenig an einen Missbrauch aus dem vergangenen Jahr. Damals hatte ein Rumäne ein 6-jähriges Mädchen aus dem Bad gelockt und missbraucht. Das ist also das eine, was in Freibädern, die gar nicht mehr so frei sind, drohen kann. Gewalterfahrungen, Kampfzone, Freibad, aber auch Belästigungsvorfälle können sich ereignen in Freibädern. Und auch da, glaube ich, müssen wir darüber reden, wer badet eigentlich und wer badet bei uns im Land.
0: Ja, es ist so schrecklich, weil eigentlich das Freibad so ein wunderbar unschuldiger Ort ist, mit dem ich verbinde Pommes mit viel zu viel Mayo drauf, diese bunte Tüte mit den ganzen Süßigkeiten und so eine Kühltasche, wo eine kalte Fanta auf einen wartet, wenn man nach den ganzen Arschbomben vom Dreier irgendwie sich mal wieder erholen. Und
1: Arschbombe vom Dreier?
0: Ja, ja.
1: Das tut weh.
0: Eine gewisse Verdrängungsmasse, um da auch viel Wasser spritzen zu lassen. Ja, das war das Schwimmbad mal, so sollte es sein. Leider hat dieser Ort diese Unschuld verloren und viele Familien gehen diesen Weg einfach nicht mehr, um diesen Konflikten aus dem Weg zu gehen. Das Ganze geht ja auch in die Richtung von einem weiteren Fall, den wir ziemlich genau vor einem Jahr hatten, nämlich gestern. Gestern hat sich der Fall von Gelnhausen gejährt zum ersten Mal.
2: Genau, damals hatten, darf ich euch kurz erinnern, mindestens zwei Männer, mehrere Mädchen sexuell belästigt. Der Fall ist nun ein Jahr nach der Tat noch nicht aufgeklärt.
0: Genau, es waren zunächst, ich glaube, eine Handvoll syrische junger Männer, die tatverdächtig waren. Inzwischen sind zwei angeklagt worden. Bei den anderen konnte man das offenbar nicht nachweisen. Mehrere minderjährige Mädchen bekrapscht, belästigt, sexuell belästigt. Und damals gab es eine riesengroße Debatte, weil dieser Fall auch erst so einige Tage danach aufgeploppt war. Es war nicht sofort berichtet worden von der Polizei, obwohl die Brisanz natürlich
1: eindeutig ist. Man hatte versucht, ihn zu vertuschen, sagen wir, wie
0: es hatte so diese ein bisschen Kölner Domplatten-Vibes, deswegen eindeutiges Milieu. Ganz klare Vorgehensweise, Gerichte, sexuelle Gewalt gegen junge Mädchen, gegen junge Frauen, Polizei redet nicht darüber, da waren sofort alle Ohren gespitzt, deswegen bundesweite Debatte, ging sogar bis zum Bundeskanzler, der dortige Innenminister in Hessen, Posek hatte sofort gesagt, wer sowas tut, hat kein Recht hier zu bleiben.
2: Da haben wir was vorbereitet, Roman Posek, der CDU-Innenminister von Hessen, schauen wir mal.
4: Ich finde das unerträglich, was hier offensichtlich in Gelnhausen passiert ist. Hier ist auch die Härte unseres Rechtsstaats gefragt. Es muss natürlich alles unternommen werden, dass sich solche fürchterlichen Taten nicht wiederholen können. Aus heutiger Sicht wäre es besser gewesen, man hätte bereits bei den ersten Hinweisen konsequent gehandelt. Sicherheit in unseren Schwimmbädern muss Priorität haben, wenn Kinder nicht mehr darauf vertrauen können, dass sie dort sicher sind. Und das geht uns alle an. Ich bin der Meinung, dass wir eine Trendwende in der Migrationspolitik brauchen. Die Personen, die hier gehandelt haben, wenn sie jedenfalls strafrechtlich verurteilt werden, dürfen aus meiner Sicht nicht in unserem Land bleiben. Als Innenministerkonferenz treten wir immer dafür ein, dass Straftäter auch nach Syrien abgeschoben werden. Wir haben zu viel Zuwanderung zugelassen, das sage ich sehr deutlich. Und mit der Zuwanderung ist auch Kriminalität in unser Land gekommen. Es sind zu viele Menschen gekommen und es sind auch Menschen aus fremden Kulturkreisen gekommen, deren Integration schwierig ist. Dort ist es offensichtlich nicht gelungen, auch unsere Werte und unsere Rechtsordnung zu vermitteln. Deshalb ist es wichtig, dass wir die Zuwanderung jetzt wirklich stark begrenzen. Das ist genau das, was wir im Moment brauchen.
2: Ja, das war in deiner hessischen Heimat, Julius, im Gelnhausen.
0: Ist weit weg, ja?
2: Ist nicht so
0: weit
2: weg.
0: Eine halbe Stunde.
2: Genau, das weiß hier der hessische Innenminister, CDU, der ist immer noch im Amt und hat damals gesagt, ja, es darf ja einfach nicht sein, dass Mädchen sich unsicher fühlen. Wir müssen damit starken Sicherheitsmaßnahmen, aber auch, so sagte er es wörtlich ja, mit einer Wende in der Migrationspolitik reagieren.
0: Ja, er hat da alle Talking Points abgefeuert, die man halt sozusagen aus dem Wahlkampf von Friedrich Merz auch kannte, die sich dann natürlich in der politischen Realität nicht so leicht haben umsetzen lassen mit einer SPD als Koalitionspartner oder vielleicht auch aus eigenen Stücken nicht haben umsetzen lassen. Ich habe jetzt also mal nachgefragt nach einem ja, er sagt ja, wenn da eine strafrechtliche Verurteilung folgt, ne, wir sind ja ein Rechtsstaat, der das überprüft, ob der Verdacht sich dann zu einem Urteil verhärtet, darf so jemand nicht im Land bleiben. Und wenn man der ganzen Sache nachrecherchiert, wie ist denn der Stand des Verfahrens, dann erfährt man, dass das Verfahren noch läuft, der Prozess noch nicht begonnen hat. Ich habe eine Antwort bekommen vom Innenministerium. Nach unserer Kenntnis steht derzeit noch die Gerichtsverhandlung aus. Diese war ursprünglich für April 2026 terminiert, wurde jedoch verschoben und soll nun voraussichtlich im Oktober 2026 stattfinden. Wenn man ein bisschen tiefer reingeht, am 1. April hätte der Prozess gegen zwei dieser tatverdächtigen Syrer beginnen sollen. Der Richter ist aber leider erkrankt. Man darf oder kann offenbar in Deutschland nicht so leicht ein Verfahren, das einem Richter zugeordnet ist, dem nächsten Richter zuordnen. Keine Ahnung warum. Da kommen wir zu diesem viel bemühten Satz von die Strafe muss auf dem Fuß folgen, damit Täter auch merken, dass der Rechtsstaat wehrhaft ist und alle Härte und so weiter. Ist nicht passiert. Vom 1. April auf den 1. Oktober verschoben. Gute Besserung an den Richter. Möge er bis dahin wieder gesund sein und dieses Verfahren ordentlich durchführen können. Die Männer sind weiterhin im Land. Wir hatten damals auch berichtet, dass sie direkt nach der Tat auch wieder auf freien Fuß gesetzt worden sind. Und dann ist natürlich das große Fragezeichen an diesen, ja, an vielen Stellen harten, deutlichen, richtigen, dem gesunden Menschenverstand und auch dem Mehrheit der Menschen im Land nach meiner Wahrnehmung entsprechenden Aussagen von Herrn Posek, wo dann am Ende die Folgen dieser Aussagen sind, wo die wirklich dieses Thema, wenn jemand etwas Schreckliches tut und ich finde im Schwimmbad kleine Mädchen bekrapschen, systematisch allen voran, nicht aus Versehen oder irgendwie oder was der Teufel, sondern systematisch sind die da durch das Wasser getigert und haben nach jungen Mädchen und jungen Frauen gesucht, um die unsittlich anzufassen, dann muss die Strafe auf dem Fuß folgen, weil auch dieses, ich meine, das Thema sexuelle Gewalt gegen Frauen ist doch auch zu Recht häufig und laut und heftig debattiert, dann kann man da auch mal sagen, so, und den Fall machen wir jetzt zuerst, weil es so relevant ist, weil die Forderungen so hart sind und weil es der Gesellschaft einfach so sehr unter den Nägeln brennt, dass da jetzt endlich was passiert.
1: Also die Bundesregierung hat sich deutlich energischer und entschiedener um Colin Fernandes gekümmert, als um die Mädchen, die da in diesem Freibad überfallartig begrapscht worden sind. Da habe ich irgendwie relativ wenig jetzt auch von der Justizministerin oder so zugehört. Das ist ja auch ein Justizmissstand, dass ein Prozess terminiert ist, ja auch schon fast auf ein Jahr später, aber dann fast ein Jahr später nicht stattfinden kann, weil ein Richter krank ist, obwohl dieser Fall wirklich von nationaler Bedeutung war. Warum war er von nationaler Bedeutung? Ganz einfach. Es war ein organisierter Gruppenüberfall in einem Freibad auf junge Mädchen. Eine Gruppe von Syrern, die gar nicht im Land sein dürften, hat an diesem schönen Sommertag mehrere Mädchen überfallen. Dann haben die Mädchen das gemeldet. Dann hat man versucht, das da klein zu halten und klein zu reden. Viel zu spät die Polizei alarmiert. Dann erinnere ich an den Bürgermeister von Gelnhausen, übrigens ein CDU-Mann. Der hat damals bei den Kollegen von der Welt gesagt, bei hohen Temperaturen liegen die Gemüter manchmal blank. Also dieser organisierte migrantische Überfall auf mehrere Mädchen in diesem Freibad, da konnten die gar nicht so wirklich was für, weil Klimawandel, natürlich, wer wüsste es nicht. Also, Bürgermeister Gelnhausen, CDU, Innenminister, CDU, Bundeskanzler, der sich damals dazu geäußert hat, CDU, Bundesinnenminister, Union. Über ein Jahr ist das jetzt her, etwas mehr, ein Jahr und einen Tag. Nichts, rein gar nichts ist passiert. Von all dem, was man uns erzählt hat, die Härte des Rechtsstaats, das müssen die alle zu spüren kriegen, wenn die erstmal verurteilt sind. Wir haben ja jetzt herausgefunden, es sind nicht mal alle angeklagt. Ja? Ich glaube, es waren 4 oder 5 Täter. 3 davon ist erstmal gar nichts passiert. 2 sind angeklagt, die sind aber vermutlich bei den Temperaturen, darf man das unterstellen, gerade planschend und lachend im Freibad und schauen mal, wen sie sonst noch so ins Visier nehmen können, weil sie ja jetzt vom deutschen Rechtsstaat die Botschaft bekommen haben, ihr habt hier gar nichts zu befürchten. Der Richter ist krank, deswegen nicht April, sondern Oktober. Wollen wir doch mal schauen, ob das stattfindet. Und von dem, was ja eigentlich die politische Konsequenz sein sollte, abschieben. Abschieben.
2: Hat er ja gesagt.
1: Davon sind ja. Wir ja Jahre entfernt oder vermutlich wird das einfach niemals passieren. Es braucht für solche Fälle, genau das, was es bei Demonstrationen auch braucht, Eilverfahren von der Polizei mitgenommen, genau wie bei Demonstrationen, bei Angriffen auf zum Beispiel die Polizei. Direkt zum Richter, der sagt, lässt sich das schildern, fällt sein Urteil, wenn schuldig, Flughafen auf Wiederschauen. Das wäre der einzig noch gesellschaftlich zumutbare und vermittelbare Weg. Die Realität ist, es passiert einfach gar nichts, obwohl es, wie gesagt, bis zum Bundeskanzler versprochen wurde. Der Bundeskanzler schafft es offenbar nicht, 2 syrische Sexualstraftäter ins Flugzeug zu setzen und nach Hause zu schieben, obwohl er es in der Öffentlichkeit exakt so gefordert hat. Und genau das sind die Zustände, die dazu führen, dass so ein tapferer Freibadchef da in Halle an der Saale sagt, der natürlich auch die politische Stimmung in seinem Bundesland merkt, wisst ihr was, Leute, bei mir nicht. Wir fragen da lieber 2-mal nach, wenn die kein Deutsch können, kommen sie einfach gar nicht mehr rein, weil das mutigt den Leuten hier nicht mehr zu. Dazu ist der Sommer zu schön, dazu ist der Sommer auch zu kurz in Deutschland. Das wollen wir hier einfach nicht. Und zu dieser Taz-Schlagzeile, dieser ekelhaften Taz-Schlagzeile,
2: Deutschländer,
1: möchte ich einmal ganz klar sagen, der Satz, das wollen wir hier nicht, bei uns zu Hause, in unserer Gemeinde, in unserer Stadt, in unserem Land, das wollen wir hier nicht, ist ein vollkommen legitimer Satz. Ist ein vollkommen legitimer Satz, den man aussprechen darf. An manchen Orten in diesem Land war es früher einfach deutlich schöner. Und es ist eine prägende, für uns alle prägende Kindheitserinnerung. Und wir wollen nicht, dass unsere Kinder anderen Zuständen ausgesetzt sind. Vollkommen legitimer Satz. Deswegen muss ich sagen, finde ich das vollkommen richtig, was dieser Freibadchef dort gemacht hat. Vielleicht noch eine Sache ganz kurz, weil wir großartige Spaßbad da in Rust im Europapark noch drin hatten, wo es jetzt den 2. Fall gibt. Was man dazu einmal sagen muss, weil es ja logischerweise mit denen verknüpft ist, großartige Ermittlungsarbeit von der Polizei vor Ort und großartige Reaktionen vor Ort, auch von den Betreibern. Das Ding ist sowas von Kamera überwacht, dass sie letztes Mal, als dieser Rumäne da ein Mädchen, glaube ich, in den Wald gezerrt hat, den so schnell gefunden und dingfest gemacht haben. Ja? Also es gibt da den Missstand, aber es gibt dort zumindest Aufmerksamkeit und Strafverfolgung, die auf jeden Fall noch funktionieren. Das muss man vielleicht einmal sagen, weil sowas natürlich auch immer eine Auswirkung hat auf ein Image. Und daran kann man aber einfach sozusagen die empfundene Schutzverantwortung da vor Ort festmachen. Und die ist wirklich, muss man einfach sagen, überragend.
2: Wir sprechen also eben über ein Freibad in Halle an der Saale, das die neue Regel eingeführt hat. Wer kein Deutsch spricht und sich deshalb auch nicht über die Sicherheitsregeln verständigen kann, der bekommt keinen Einlass. Und die Taz wittert da natürlich zuverlässig Rassismus. Und Rassismus ist eines der Einträge in unserem News-Bestseller Links Deutsch, Deutsch Links. Rassismus liegt nämlich oft dann vor, wenn Linke ihren Willen nicht durchsetzen können. Insofern sehen wir hier, wie Begriffe entleert werden können, indem sich die Linke dieser Begriffe bemächtigt und durch diese Begriffsherrschaft auch im politischen Raum herrschen will. Und da sagen wir, Aufklärung tut Not und auch ein wenig Heiterkeit natürlich. Lesen Sie dieses Buch oder noch besser, machen Sie diese Woche zur News-Geschenke-Woche. Über 50.000 News-Fans haben unser Bestsellerbuch schon gekauft und die Woche des Geschenks bei News. Wie wäre es denn, wenn Sie dem besten Kumpel dieses Buch schenken? Vielleicht meint dieser Kumpel ja in der Tagesschau, da gäbe es nichts als die reine Wahrheit oder er meint meine, der Spiegel habe die Objektivität mit Löffeln gefressen. Da empfehlen wir als Gegenmittel Linksdeutsch, Deutschlinks. Einwände, Herr Kollege Reichelt?
1: Keinerlei Einwände. Ich würde nur gerne noch mal was hinzufügen. Das ist ja hier unser geliebter Bestseller, Spiegel Nummer 1 Bestseller, Linksdeutsch, Deutschlinks, den wir vor wenigen Wochen veröffentlicht haben. Und wir haben unseren Zuschauern ja immer gesagt, wir wollen die Bestsellerlisten stürmen, weil, das ist ein Grund davon, wir diese linke Kulturhegemonie, die sich ausdrückt in den Bestsellerlisten, einfach brechen wollen. Wir wollen das, was die am meisten lieben, ihre Bestsellerlisten, wo ein ums andere Klimabuch und dann nochmal eine Angela Merkel-Biografie oben standen. Wir wollen das erobern. Wir wollen die neuen Gipfelstürmer der Bestsellerlisten werden. Und ich möchte unseren Zuschauern einmal sagen, dass wir da nicht nur großmäulig was ankündigen, sondern dass wir geliefert haben, Platz 1. Und dass es genau den Effekt hat, den wir uns vorstellen. Dazu möchte ich einmal ganz kurz aus der Zeit, aus der aktuellen Zeit zitieren. Da heißt es unter der Überschrift Rechte Bestseller, das neue Spitzenpersonal. Porsche, Steinhöfel, Reichelt. Momentan erobern Bücher von Social Media Provokateuren. War ein beliebtes Wort übrigens auch der SED. Die Provokateure in West-Berlin erobern Bücher von Social Media Provokateuren die Bestsellerlisten. Und dann ihre Erfolgsstrategie erinnert an die Weimarer Republik. Natürlich, diese Leute erinnert alles irgendwie an Weimar. Was sie damit meinen, weiß ich nicht. Der Artikel war so lang, dass ich bis dahin nicht gekommen bin. Aber dieses Buch hat genau das ausgelöst, was wir wollten. Und deswegen auch von mir noch einmal der Appell. Seien Sie Teil einer großartigen Befreiungsbewegung. Wir befreien die Bestsellerlisten vom linken Klimagesumse und den Angela Merkel-Biografien. Falls Sie es noch nicht gelesen haben oder Ihre Freunde nicht, kaufen Sie dieses Buch. Linksdeutsch, Deutschlinks, kriegen Sie in jedem Buchhandel oder auf Amazon jetzt.
0: Oder im News-Shop.
1: Oder im News-Shop. Es sind schon viele verkauft, aber es geht immer noch was mehr.
2: Es geht immer noch was mehr und ich glaube, wir können versprechen, es war nicht unser letzter Bestseller.
1: Das können wir versprechen.
2: Das können wir hiermit versprechen. Dieses Versprechen geben wir hiermit ab. Wir senden heute ja ausnahmsweise über 9 Uhr und das aus gutem, aus wichtigem Grund. Kanzler Merz wird zu den Vorschlägen der Rentenkommission äußern. Die haben es in sich, eine längere Arbeitszeit, das ganze Leben lang soll es geben. Und 70% vom letzten Netto für alle, das ist eine AfD-Forderung. Darüber sprechen wir dann nach 9 Uhr live und nachher sprechen wir aber zuvor genau über die Reformvorschläge, wie sie auf dem Tisch liegen. Auch Pauline Voss wird zu uns stoßen. Also bleiben Sie dran. Bis nach 9 Uhr und bleiben Sie auch nun dran, denn nun ist es Zeit um 8.30 Uhr. Wer hätte es gedacht? Für den ersten Kommentar des Tages, Kissler Kompakt.
5: Hier ist Kissler Kompakt. Der erste Kommentar des Tages. Heute lautet unser Thema, das zweite deutsche Fernsehen will sich nicht reformieren. Das ZDF hat sich in den Bunker zurückgezogen. Himmlers Sender bügelt Kritik ab und findet sich unwiderstehlich. Die jüngste Sitzung des Fernsehrats belegt es. Der Fernsehrat sollte eigentlich im Namen der Gesellschaft das ZDF kontrollieren. Stattdessen huldigt der Fernsehrat dem Intendanten. Der Applaus ist seine Erkennungsmelodie und Demokratie kennt der Fernsehrat aus dem Fremdwörterlexikon. Der Fernsehrat lobt, was es nicht gibt, eine neue Fehlerkultur. Der Fernsehrat freut sich, wenn das ZDF seine Indoktrination auf Schüler ausweitet und nennt es Demokratieschulung. Der Fernsehrat ist der 60-köpfige Beweis, dass das ZDF reformunfähig ist und unreformiert bleiben will. Pyongyang wäre stolz und Peking zufrieden. Im Fernsehrat wählt man am liebsten ohne Auswahl. Bei der Wiederwahl Norbert Himmlers zum Intendanten gab es keinen Gegenkandidaten. Bei der Wiederwahl Gerda Hasselfelds zur Fernsehratsvorsitzenden gab es keinen Gegenkandidaten. Wer sich die Stärkung der Demokratie auf die Fahnen schreibt, sollte der nicht stärker auf demokratische Prinzipien achten? Stattdessen wurde die ehemalige CSU-Ministerin Hasselfeld mit 43 von 46 Stimmen im Amt bestätigt. Das sind 93,5%. Peking und Pyongyang wären zufrieden.
6: Das Ergebnis sagt, dass wir 43 Ja-Stimmen haben, 3 Nein-Stimmen und 0 Enthaltungen. Damit ist Frau Hasselfeld mit großer, großer Mehrheit wieder gewählt. Frau Hasselfeld, ich darf Ihnen ganz herzlich gratulieren.
5: Große, große Mehrheit. Gerda Hasselfeld ist sich für keinen Lorbeerkranz an den Intendanten zu schade. Sie gehört dem inoffiziellen Himmler-Fanclub an. Legendär sind Hasselfelds gestammelten Spontaninterventionen.
7: Das reiht sich eigentlich in die, in den Wandel, in den Kulturwandel, der vorhin besprochen wurde, also wirklich mit ein. Wir spüren, dass die Zusammenarbeit auch zwischen den Mitgliedern des Fernsehrats und den Diskussionen, die von ihnen in den Ausschüssen geführt werden, und dem Haus hier ein gegenseitiges Verständnis da ist.
5: Hasselfeld sagt, wir spüren, dass die Zusammenarbeit. Hasselfeld sagt weiter, die Zusammenarbeit bestehe zwischen den Mitgliedern des Fernsehrats und den Diskussionen. Wenn das Loriot noch erleben dürfte. Sätze ohne Verb, Hauptwörter, die nicht zusammenpassen. So redet die Karikatur eines Politikers. So redet Hasselfeld. Ein Sechs-Ämter-Tropfen auf das gegenseitige Verständnis. Und wo soll sich der Kulturwandel, wo soll sich die reihum gelobte neue Fehlerkultur zeigen? Norbert Himmler weiß Bescheid. Der Intendant schwenkt das Weihrauchfass in eigener Sache. Himmler lobt wörtlich Präzision, Sorgfalt und Exaktheit als Handwerkszeug des zweiten deutschen Fernsehens. Und er nennt die Moderationslüge im ZDF, Elon Musk habe zur Jagd auf Migranten aufgerufen, bloß eine nicht adäquate Formulierung.
8: Nachdem das aufgefallen war in der Sendung, hat das ZDF, wie ich finde, sehr rasch und reagiert und hat die journalistische Entscheidung getroffen, dort diese Sendung mit einem korrigierenden Transparenzhinweis zu versehen und haben damit auch deutlich gemacht, dass die Formulierung, dieser eine Satz in der Anmoderation, eben nicht adäquat war.
5: Himmler agiert seinerseits nicht adäquat. Aufgefallen war die Musk-Lüge aufmerksamen Beobachtern in den sozialen Medien. Sonst wäre das ZDF vielleicht nach dem Motto-Verfahren, das versende sich. Oder mit Elon Musk treffe es eh den Richtigen. Ungestillt bleibt dennoch das Sendungsbewusstsein der Mainzer. Intendanz, Direktion und Fernsehrat sind begeistert, dass immer mehr Schulen von ZDF-Moderatoren heimgesucht werden.
9: Wir haben unser Pilotschuljahr hinter uns gebracht, haben jetzt über 100 Partnerschulen im ganzen Bundesgebiet. Ganz viele unserer Moderatorinnen, Moderatoren vor allem, gehen in die Schulen, sind vor Ort präsent, werden mit sehr offenem Arm empfangen. Wir haben sehr viele Veranstaltungen gemacht und unser Angebot ja auch online entsprechend neu strukturiert.
5: Das war Florian Kump, der sogenannte Direktor Audience. Die Euphorie kennt keine Grenzen. Schon über 100 Partnerschulen öffnen also ihre Pforten für das ZDF. Bringt Elmar Thewesen den Schülern bei, wie faschistisch die USA seien? Oder Dunja Hayali, warum es im Nachrichtengeschäft vor allem auf linke Haltung ankomme? Fernsehratsmitglied Susanne Lin-Klitzing vom Deutschen Beamtenbund tut, was Fernsehräte am liebsten tun. Sie applaudiert der Senderleitung. Den über 100 Partnerschulen bringe man doch ganz fabelhaft Demokratie bei. Weiter so.
10: Ich beziehe mich auf die Äußerungen von Frau Bilke und von Herrn Kump und möchte an dieser Stelle noch mal ausdrücklich wertschätzen, dass Sie die Anstrengungen in Bezug auf ZDF Großschule ausbauen. Was Sie da machen, ist ja mit Profis den Aufbau von Nachrichtenkompetenz bei Schülerinnen und Schülern zu unterstützen. Das ist ein wertvoller Baustein zur Bildung von Demokratie. Sie leisten damit Demokratiebildung an Schulen. Gerne weiter so. Danke.
5: Der von Frauen dominierte Fernsehrat ist die liebste Echokammer des Intendanten. Politiker und sogenannte zivilgesellschaftliche Organisationen bestätigen den richtigen Kurs. Programmbeschwerden werden abgebügelt, das Publikum stört. Zahlen darf es, mitreden nicht. Lin-Klitzings weiter so ist die falsche Devise. Da helfen keine Retuschen, da hilft nur die Zerschlagung. Mit diesem selbstbezüglichen Kreislauf muss es ein Ende haben. Das war Kissler Kompakt, der erste Kommentar des Tages, Ausgabe 311. Ich freue mich, wenn Sie dieses Format weiterempfehlen. Und immer gilt, nur selber denken macht schlau.
2: Und ganz in diesem Sinne machen wir natürlich weiter. Auch morgen heißt es wieder, selber denken macht schlau. Aber das tun wir auch außerhalb dieses Formates. Wir, das sind heute an diesem Morgen um 8.37 Uhr am 23. Juni 2026. News-Chefredakteur Julian Reichelt.
1: Schönen guten Morgen.
2: Schönen guten Morgen. Und Julius Böhm, News-Reporter.
0: Guten Morgen.
2: Und wir haben ja Großes uns heute vorgenommen, weil auch Großes für Deutschland bevorsteht. Eine große Rentenreform soll kommen. Und nachher werden also die Vorschläge der Rentenkommission dem Bundeskanzler überreicht. Wir sind sehr gespannt, was er sagen wird. Bleiben Sie also bei uns nach 9 Uhr live bei uns und danach auch ebenso live und brisant und natürlich wie immer pointiert unsere Einschätzungen, unsere Stellungnahmen dazu. Ja, die Rentenkommission überreicht also heute ihre Empfehlungen und darüber müssen wir reden. Zunächst einmal wird es natürlich, davon ist auszugehen, wir kennen die 33 Punkte ja schon, teurer für alle. Und da wird es wirklich brisant. Die Kernempfehlung der Kommission der Bundesregierung ist deckungsgleich mit dem politischen Ziel der AfD. Es lautet ein Rentenniveau für alle von 70%.
3: Nach Monaten der Verhandlungen und Sitzungen stellt die Rentenkommission heute ihre Empfehlungen vor und übergibt diese an die Bundesregierung. Die 33 Empfehlungen sind bereits öffentlich durchgesickert. Das Renteneintrittsalter soll nach und nach langsam steigen, bis auf 70 Jahre im Jahr 2092. Die Beiträge sollen um 2 Prozentpunkte erhöht werden, um eine kapitalgedeckte Säule aufzubauen. Die Rente mit 63 wird zur Rente mit 64 und auch Minijobber sollen in die Rentenkasse einzahlen. Besonders die erste Empfehlung der Kommission hat es in sich, denn sie empfiehlt, als politische Zielgröße einer lebensstandardsichernden Altersversorgung eine Nettoersatzquote von mindestens 70% nach Steuern anzusetzen, heißt es wörtlich. Das ist genau das langfristige politische Ziel, das auch die AfD in ihrem Wahlprogramm formuliert hatte, wofür die Partei heftig kritisiert und als unseriös abgetan worden war. Warum die Regierung jetzt die Rentenpläne der AfD übernimmt und die große Analyse des Rentenpakets. Jetzt bei News Live.
2: Die Bundesregierung übernimmt den Rentenvorschlag der AfD. Das glauben Sie nicht? Genau so ist es aber. Wir reden also über ein Rentenniveau von 70% und dieser Vorschlag hat es heute auf die Titelseite der Bild-Zeitung gebracht.
1: So steht es dort. Rentenplan 70% Nettolohn als Standard. Das ist tatsächlich genau das, was über die letzten 12 Monate die AfD gefordert hat. Da stand es nicht als Schlagzeile auf der Seite 1 der Bild-Zeitung, sondern da war es sozusagen der verhöhnende Talking Point der Mächtigen von CDU und SPD. Haha, unseriös, haha, wie sollte man das denn jemals finanzieren? Ja, nun steht es genauso auf Position 1. Wir haben darüber gestern schon berichtet, dass es sich am Ende unterm Strich hier ziemlich identisch um die AfD-Rente handelt. Fanden viele in der CDU nicht so gut, dass wir das gewagt haben zu erwähnen, aber es sind nun mal die Fakten und nur denen sind wir hier verpflichtet bei News Live.
2: So schaut's aus. Wir sind den Fakten verpflichtet und wir sprechen hier also über diese 33 Punkte der 13-köpfigen Reformrentenkommission und da steht ganz vorne und es ist ja bestimmt kein Zufall, dass es ganz vorne steht. Man schreibt ja in der Regel das Wichtigste am Anfang hin. Also Empfehlung 1, nicht Empfehlung 32, lautet wie folgt. Ich darf sie einmal zitieren. Die Kommission empfiehlt, als politische Zielgröße einer lebensstandardsichernden Altersversorgung eine Nettoersatzquote von mindestens 70% nach Steuern anzusetzen. Das steht hier also eingeblendet, falls Sie uns beispielsweise bei YouTube oder in unserer App zuschauen. Das ist jetzt erstmal ein kleines bisschen Fachchinesisch und aus dem Fachchinesisch ins Deutsche übersetzt natürlich am liebsten Julius Böhm. Also eine Nettoersatzquote von mindestens 70% nach Steuern. Was meint das?
0: Die Nettoersatzquote meint, wie viel Prozent, wie viel Anteil von meinem letzten Einkommen, bevor ich in die Rente übergegangen bin, bleibt mir dann für den Rest meines Lebens, für meine umgangssprachlich Rentenzeit. Bisher wird das Ganze anders beziffert. Wir kennen alle diese Zahl 48%. Und dafür wird so eine Kunstfigur erstellt, ein Durchschnittsmensch, ein Eckrentner, der durchschnittlich lange gearbeitet hat, durchschnittlich viel Geld verdient hat und deswegen eine Art Durchschnitt darstellt und anhand dessen letzten Gehalt wird diese Eckrentner, diese aktuelle Rentenquote ausgerechnet. Die hat mit diesem 70% Nettoersatz am Ende nichts zu tun. Und das macht das Ganze auch so spannend. Denn im Wahlprogramm zur Bundestagswahl 2025 steht diese Zahl 70% auch bei der AfD drin. Da wird gesagt, das ist der europäische Durchschnitt, der sogenannte, was Menschen nach ihrem Arbeitsleben von ihrem Nettoeinkommen zur Verfügung haben. Und damit ist eben explizit nicht das Niveau der gesetzlichen Rentenversicherung gemeint, ist in der Debatte aber genauso umgedeutet worden, als das vorgeschlagen worden ist, als darüber gesprochen worden ist. Naja, es gibt ja schon rechts der Mitte hier und da Gemeinsamkeiten beim Thema Wirtschaft, beim Thema Energie, CO2-Preis, Atomkraftwerke. Bei anderen Themen nicht, aber da schon wurde gesagt, guck doch mal, die AfD fordert 70% Rentenniveau. Wir haben jetzt 48 und kommen mit dem Geld nicht aus.
2: Sie haben es genannt, du hast es eben gesagt, das fernere Ziel. Wir haben ja auch das Zitat hier. Unser ferneres Ziel ist es, in mehreren Schritten eben ein Niveau zu erreichen, das in etwa dem europäischen Standard entspricht. Das fernere Ziel. So stand es im Wahlprogramm für die Bundestagswahl 25. Noch einmal, unser ferneres Ziel ist es, in mehreren Schritten das durchschnittliche Rentenniveau der westeuropäischen Länder zu erreichen, das nach Rechnung der EU derzeit bei gut 70% des letzten Nettoeinkommens und damit deutlich höher liegt als das deutsche. Also 70% forderte die AfD im Wahlprogramm, 70% fordert nun die Rentenreformkommission der Regierung.
0: Entscheidend ist hier die Worte fairness, politisches Ziel. Hier ist es die politische Zielgröße, die es sein sollte. Natürlich ist es auch da nicht eine eine Forderung nach 70% an Stichtag X, sondern hier wird ja auch gesagt, die Zielgröße für die lebensstandardsichernde Altersversorgung. Also das, was ich jetzt mal als gut, als erwartens- und wünschenswert, als würdevolle Altersschwelle, sage ich mal, definieren wollen würde, beziffert hier auch mit 70%. Und der entscheidende Punkt ist an dieser Stelle, ich habe das in meinem Studium gelernt, denn eine Rente ist nicht das, was die deutsche Rentenversicherung ausmacht, sondern eine Rente ist eine Zahlung, die nach meinem Erwerbsleben, ohne selbst arbeiten zu müssen, aus welchen Quellen auch immer entsteht. Wenn man tiefer reinschaut, sind hier verschiedenste Modelle, entscheiden diese drei Säulen, die gesetzliche Umlageverfahren, dass eine betriebliche Altersvorsorge und eben eine kapitalgedeckte private Altersvorsorge, ganz ähnliche, nicht im Detail, aber von den Grundsäulen her ähnliche Konzepte stellt die AfD öffentlich vor. Und deswegen ist es im Großen und Ganzen, was die globale Zielsetzung betrachtet und auch die drei Säulen, die dabei die Geldquellen am Ende des Tages sein sollen, ist es sehr, sehr ähnlich der AfD. Und Jürgen hat es gesagt, das hört man in der Union und auch jetzt rund um diese Rentenkommission gar nicht so gerne, weil eben genau diese Zahl 70% im Wahlkampf als unseriös, als quatschig, als da kann man mal sehen, mit denen kann man nicht arbeiten, kritisiert, teilweise lächerlich gemacht worden ist. Und das fliegt jetzt so ein bisschen um die Ohren und zusammen.
2: Und wie Ihnen das um die Ohren fliegt, das konnten wir gestern einer kleinen Auseinandersetzung bei X, ehemals Twitter, beobachten. Also, Julian, du hast darauf hingewiesen, auf diese quasi Identität dieses zentralen Vorschlags zwischen Rentenreformkommission und AfD. Aber das konnte Konrad Körner, CSU-Abgeordneter, nicht auf sich sitzen lassen. Er sitzt übrigens auch in dieser Kommission, hat auf einen Post von dir.
0: Da habe ich vorhin Unfug erzählt.
2: Was?
0: Körner ist nicht der Herr Dorn von der CSU, ist als junger Politiker. Da habe ich leider vorhin einen kleinen Fehler gemacht. Entschuldigung an dieser Stelle. Körner ist Teil der jungen Gruppe und Teil der Rentenrebellen gewesen und hat reagiert, aber ist nicht Teil der Rentenkommission.
2: Gut, dass wir das klargestellt haben, aber gleichwohl gehört er dieser Rentenkommission an, ist CSU-Abgeordneter und hat eben auf einen Tweet von dir hingewiesen, hat gesagt, ja Mensch, im Reichelt hast du wieder mal nichts begriffen. Er schrieb also wörtlich, Konrad Körner, ist Ihnen, und Ihnen, da war Julian Reichelt gemeint, ist Ihnen und der AfD der Unterschied zwischen säulenübergreifender Nettoersatzquote und bisheriger Berechnung des Rentenniveaus klar? Anscheinend nicht. Ja, anscheinend nicht. Also er versucht hier den Eindruck zu erwecken, als gäbe es doch einen Unterschied.
1: Es gibt keinen Unterschied. Es gibt einfach keinen Unterschied. Es ist einfach die AfD-Rente, die hier vorgeschlagen wird. Es ist das Rentenniveau, das die AfD bisher vorgeschlagen hat und es ist die Erreichungsmethode, die die AfD bisher vorgeschlagen hat. Hört man bei CDU, CSU und SPD nicht gern. Ich weiß nicht, ob denen das durchgerutscht ist oder ob sie gesagt haben, Mensch, die AfD ist im Moment so erfolgreich, wir machen einfach das, was die AfD vorschlägt. Kann auch sein. Ich kann es mir nicht erklären, wie es dazu gekommen ist. Aber das, was jetzt hier versucht wird von Conny Körner, der ein netter Kerl ist, so zu tun, das ist ja auch wieder sprachlich so perfekt, ist Ihnen und der AfD einen immer sozusagen in irgendeine politische Reihe zu stellen, weil man auf die Fakten hinweist, doch, der Unterschied ist mir bewusst. Die AfD möchte eine Lohnersatzquote, Netto-Lohnersatzquote von 70% auf drei Säulen. Die Regierungskommission schlägt nun eine Netto-Lohnersatzquote von 70% auf drei Säulen vor. Das ist nicht nur das Gleiche, das ist sogar dasselbe.
2: Wir haben dazu einen wunderbaren Videofund. Er ist so großartig. Bitte lass uns den jetzt anschauen. Es geht darum, dass nämlich unmittelbar nach der Landtagswahl in Baden-Württemberg im März Frau Alice Weidel befragt worden ist. Ja, wie sieht's denn aus, das Rentenkonzept der AfD? Und wenn Sie sich das nun anschauen und anhören, dann können Sie wirklich den Eindruck gewinnen, sie hätte damals schon gewusst, was heute die Rentenkommission vorschlagen würde. Hier also das Rentenkonzept der AfD.
11: Ja, es ist interessant, dass wir jetzt auf das Rententhema gehen. Dort haben wir unsere Reformvorschläge zigmal erklärt, auch in den Reden im Bundestag. Ich erkläre es gerne nochmal. Die 70% Lohnersatzquote, so heißt es ja, die 70% Lohnersatzquote ließen sich nur erreichen durch elementare Reformen des Rentensystems. Ja, zunächst einmal müssen Politiker und Beamte mit in die gesetzliche Rentenversicherung, also in die Umlagefinanzierung, in die erste Säule einbezogen werden. Dann müssen sowohl die zweite und die dritte Säule, also die betriebliche als auch die private Vorsorge, zweite und dritte Säule, müssen deutlich besser steuerlich begünstigt werden. Und wir müssen einen Ausgleichsfonds schaffen, einen Ausgleichsfonds, also eine Kapitaldeckung zu der umlagefinanzierten ersten Säule, damit sie die demografischen Risiken abfedern können. Und diese Vorschläge haben wir gemacht. Das kann man natürlich nicht verstehen, wenn man den wirtschaftspolitischen Hintergrund nicht hat. Und das ist aber auch nicht weiter schlimm. Wir können das gerne mit einbringen und auch nochmal erklären.
12: 70% sind bei Ihnen sozusagen alle möglichen Rentenleistungen. Da reden Sie nicht von der gesetzlichen Rente.
11: Ja, die erste, zweite und dritte Säule, das macht unser Rentensystem aus. Ich rede nicht nur von der gesetzlichen Rente, sondern von der betrieblichen, von der privaten dazu.
2: Ja, Alice Weidel, März 2026. Die Rente beruht auf drei Säulen und es sollen 70% erreicht werden. Das ist heute Regierungsprogramm.
0: Ja, auch die Erweiterung des Einzahlerkreises. AfD fordert in dem Fall Beamte und Politiker. Die Rentenkommission schlägt jetzt nur Politiker vor. Die zweite und dritte Säule, also private und betriebliche Altersvorsorge, sollen gestärkt werden und für die private Altersvorsorge eben ein Ausgleichsfonds, nennt es jetzt Alice Weidel, um eine Kapitaldeckung herzustellen. Die Rentenkommission denkt darüber nach, diesen Atommüllfonds, der schon da ist, dafür zu benutzen und dort das Geld verwalten zu lassen, um sozusagen kleine Mini-Kapitaldeckungskonten für jeden Rentner einzurichten. Kann man sagen, watschelt wie der AfD-Vorschlag, quark wie der AfD-Vorschlag, könnte dem AfD-Vorschlag zumindest mal nahe sein, um es nochmal für die CDU-Leute, die es jetzt gar nicht ganz so finden, wenn man das Ziel vorgibt.
1: Es ist ja auch gar nicht schlimm.
0: Nee,
1: es ist ja auch gar nicht schlimm, dass es dem nahe ist, weil es ist ja ein total vernünftiges politisches Ziel. Ob das erreichbar ist oder nicht, kann man lange drüber diskutieren. Es beruht auf drei realistischen Säulen. Es ist ja nicht schlimm, dass es dem gleicht. Man sollte nur einfach so ehrlich sein und sagen, nachdem man diesen Vorschlag monatelang verhöhnt hat, übernimmt man ihn jetzt
0: eins zu eins. Ich will es mal ganz kurz so, die Ebene. Wenn zwei Fußballvereine sagen, wir wollen deutscher Meister werden beide und dann sagen, wir spielen beide mit 4-4-3, weil die drei Säulen im Sturm, ne, und dann kaufen alle Mbappé, Messi und Cristiano Ronaldo, dann ist das erstmal sehr ähnlich. Wenn die jetzt aber entscheiden, dass sich der Mbappé eher einmal zurückfallen lassen und einmal Stoßstürmer sein sollen, sind das im Detail Veränderungen, die am Ende über Sieg und Niederlage entscheiden können, was das bessere Konzept ist. Aber die Grundidee, das globale Ziel der 70% Nettoersatzquote, ich glaube übrigens sowieso nicht dran, dass es egal, wer es macht, passieren wird, plus die drei Säulen, sind einfach so ähnlich, dass diese ganze Verhöhnung der Partei, der AfD, damals im Wahlkampf als unseriös, das ist sowieso Quatsch, einfach in sich zusammengefallen ist, wie so ein Soufflé, was man gesagt hat, weil man ihr überstülpen wollte, ihr meint doch die gesetzliche Rentenversicherung alleine. Und das ist de facto falsch. Nicht nur Alice Weidel hat das gesagt, sondern auch Gerrit Huy und andere Fachpolitiker, unter anderem bei Markus Lanz, von Millionen Menschen in der Debatte. Deswegen ist es hinreichend gut belegt, dass da im Wahlkampf, verkürzt Unrecht getan worden.
2: Und da schauen wir mal hinein in den Wahlkampf und gewissermaßen in das versammelte Lachen der konkurrierenden Parteien über den AfD-Rentenvorschlag. Bitte sehr.
13: Den Sand, den man den Wählerinnen und Wählern in die Augen gestreut hat, als man ihnen versprach, das Rentenniveau auf 70% des letzten Nettoeinkommens zu steigern, hätten wir alle teuer bezahlen müssen. Insofern kommt die AfD nunmehr zu der vernünftigen Erkenntnis, die private Altersvorsorge stärken zu wollen. Bravo!
14: Der Punkt ist doch, dass die komplette Berechnung offensichtlicher Quatsch ist. Weil wenn man mit 70% in die Debatte geht, dann denkt ihr Leute, das ist das Rentenniveau, wo wir gerade bei 48% liegen. Und wenn man die AfD wählt, dann hat man hier demnächst mehr.
15: Ich bin ja dafür, dass wir uns mit der AfD in der Sache auseinandersetzen. Wenn beispielsweise bei der Rente die AfD sagt, wir wollen auf 70% Rentenniveau, und die Partei völlig gespalten ist, gar nicht weiß, wie man das finanziert, dann wird es natürlich schwierig. Und wir wollen jetzt die Rentenkommission nicht nur abwarten, sondern dann auch liefern.
16: Wenn die AfD 70% Rentenniveau fordert, dann muss ich auch sagen, wo kriegt sie das Geld her? Das heißt, die Sozialversicherungsbeiträge steigen.
2: Ja, große Empörung über die AfD-Vorschläge und jetzt kommen sie von hinten wieder durch die Küche.
1: Es ist so interessant. Also wir wissen jetzt, im Umschlag steckt das Rentenkonzept der AfD. CDU, SPD, CSU werden jetzt das Rentenkonzept der AfD empfehlen, über das sie sich monatelang lustig gemacht haben. Carsten Linnemann sagt, wir müssen uns inhaltlich auseinandersetzen und die müssen sagen, wie das seriös finanzierbar ist. Und der andere Kollege von der CDU sagt bei Markus Lanz, wenn die das, bitte? Sepp Müller sagt, wenn die das so machen, dann werden die Beiträge steigen. Jetzt passiert Folgendes, der Umschlag geht auf, das Rentenkonzept kommt raus. Sie machen das, was die AfD fordert und die Beiträge steigen. Nachdem man uns gesagt hat, die Rentenkommission soll dafür sorgen, dass die Beiträge nicht weiter steigen. Schon gar nicht über 20%, steht jetzt in dem Papier drin, dass die Rentenbeiträge über 20% steigern. Um das Ganze, wie es dann heißt, seriös zu finanzieren, aber seriös finanzieren, indem ich den Leuten mehr Geld abnehme, kann man zumindest Zweifel haben, ob das eine seriöse Finanzierung ist. Also was ist geplant? Aus 18,6 werden 20,6 und diese 2 Punkte werden investiert am Kapitalmarkt, genau wie in dem Ausschnitt, den wir gesehen haben, Alice Weidel gesagt hat, wir brauchen einen Fonds für die Kapitaldeckung zukünftiger Renten. So, jetzt wird es interessant, denn ganz im Vordergrund steht ja immer das Wort Seriosität.

0: zahlen, die wir genauso gut ja auch selber anlegen könnten. Ja, also der Staat sagt, ich Staat, ich Lars, ich Bärbel bin der bessere Investor als du, kleiner Bürger. Ich nehme dir noch mehr Geld weg und ich investiere das für dich. Da kann man schon mal Zweifel haben. Und jetzt noch spannender, das, was wir aus den letzten Stunden hören, massive Zweifel, wie soll man das überhaupt machen? Wie soll man überhaupt diesen Fonds einrichten? Wie soll das überhaupt funktionieren? Da sind wir beim gewaltigen Umsetzungsdefizit in diesem Land. Selbst wenn die Regierung etwas will, kriegt sie es oft einfach gar nicht mehr hin. Erst hat man als Vorschlag gesagt, wir nehmen diesen Atommüllfonds, der sozusagen Lagerung des Atommülls in Deutschland finanzieren soll. Die sagen, Entschuldigung, also dafür kennen wir uns nicht aus, dafür haben wir kein Mandat. Bedeutet jetzt also, irgendjemand muss Millionen und Abermillionen Konten anlegen. Schon das wird ein. Ich freue mich schon auf die Debatten darüber, wie legt man so viele Konten auf einmal an. Wir kennen ja die Debatten darüber Klimageld. Um Gottes Willen, wie sollen wir den Menschen denn was auszahlen, denen wir die ganze Zeit was abbuchen? Wir haben ja gar keine Kontoverbindung. Wer soll das managen? Wie sieht die Struktur aus? Schon an diesem Mechanismus, sage ich mal voraus, hätte die Bundesregierung eher im Bereich von Stuttgart 21 Dimensionen zu knabbern, so einen Fonds überhaupt aufzustellen. Was sind die Richtlinien? Dann wird gestritten. Ja, darf ich denn in dem Fonds eigentlich in fossile Zertifikate investieren? Ist ja eine ganz entscheidende Frage. Was ist mit Nukleartechnologie? Was sind die Richtlinien?
1: Palantir?
0: Was ist mit Palantir? Was ist mit Rüstung? Darf ich das etwa mit Waffen finanzieren? Wenn, darf es eine deutsche Rüstung sein, nur Rheinmetall? Oder kann ich da auch ein bisschen
1: Wie ist die grüne Stahlquote des Autokonzerns?
0: Genau. Muss ich in grünen Stahl investieren? Muss ich das Geld der Deutschen bei grünem Stahl anlegen? Das ist eine so hochideologische Debatte, die um diesen Fonds losbrechen würde. Technokratisch, ideologisch und logistisch. Dieser Fonds, der grundsätzlich eine gute Idee ist, man sollte den Menschen dafür nur nicht mehr Geld wegnehmen. Dieser Fonds, den wird es, da lege ich mich fest, über die nächsten 12 Monate schlichtweg nicht geben, keine Chance. Weil schon die Debatte, in was darf dieser Fonds investieren? Darf der bei Aramco, Saudi-Arabien, das Öl, was wir alle tanken, als Benzin, darf der da investieren, ja oder nein? Da würde man in der SPD Carsten Schneider sagen, unter gar keinen Umständen. Ja? Also das gewollte Umsetzen, daran würde das, was hier grundsätzlich eine gewisse innere Richtigkeit hat, schon scheitern. Umso mehr muss man einfach sagen, war dieser Hohn gegenüber Opposition und politischen Mitbewerber einfach unangebracht. Jetzt kommt es zum Schwur und die Frage ist, einigt man sich überhaupt auf diese 33 Vorschläge? Und wenn man sich darauf einigt, wie gießt man sie dann in konkrete Gesetze? Wie lange dauert das? Dauert das Monate? Dauert das Jahre? Bärbel Baas sagt Ende nächsten Jahres. Also Ende 27 könnte man vielleicht mit Gesetzesform rechnen. Stehen noch viele hochspannende Fragen aus.
2: Es stehen viele hochspannende Fragen an und vielleicht bekommen wir nachher schon einen ersten Fingerzeig. Es wird nachher nach 9 Uhr die Übergabe dieses Abschlussberichts der 13-köpfigen Reformkommission an Friedrich Merz und Bärbel Baas geben. Das übertragen wir live für Sie und auch Friedrich Merz wird und soll sich dazu äußern. Das erleben wir live bei uns und wir werden es danach auch natürlich für Sie einordnen. Darauf können Sie sich verlassen. Worauf Sie sich auch verlassen können an diesem wunderschönen Dienstag, heute Abend um 18 Uhr. News live am Abend mit Andreas Dorfmann. Andreas Dorfmann, worauf dürfen wir uns denn heute freuen?
3: Guten Morgen, Alexander, um 8.57 Uhr noch und auch guten Morgen, meine Damen und Herren. Wie immer gibt es bei News Live am Abend das Wichtigste vom Tage, über das ganz Deutschland spricht. 15 Minuten. Ab 18 Uhr haben wir dieses Top-Thema mit dabei, wie bei euch Top-Thema. Kanzler Merz und die Vorschläge der Rentenkommission. Kann das gut gehen? Naja, darüber spreche ich heute Abend mit News-Kommentatorin Julia Weishaupt und der Digitalchef von der Jungen Freiheit, Vadim Derksen, ist auch noch mit dabei. Und damit zurück auf das schöne weiße Sofa der Mehrheit.
2: Vielen Dank, lieber Andreas. Heute Abend sind wir alle zurück und hören zu und schauen zu, was du uns wieder kredenzen wirst. Ab 18 Uhr News Live am Abend mit Andreas Dorfer. Das ist eine schöne, eine liebgewonnene Tradition, obwohl es erst im Oktober, ich habe nachgeschaut, ein Jahr lang geben wird. Im Oktober erst, Wahnsinn. Bei uns nun auch und schon länger als ein Jahr gerne zu Gast, immer wieder regelmäßig auf dem Sofa der Mehrheit, unsere stellvertretende News-Chefredakteurin Pauline Fuss.
4: Schönen guten Morgen.
2: Und nach wie vor hier natürlich Julius Böhm, unser Reporter.
5: Servus.
2: Und Julian Reichelt, unser Chefredakteur. Und
5: guten Morgen.
2: Wir bleiben natürlich bei dem Thema, das uns hier beschäftigt. Die Rentenkommission wird gleich ihren Abschlussbericht vorlegen. Dem Bundeskanzler und der Bundesarbeitsministerin Herr Merz und Frau Baas sind schon sehr gespannt. Die Vorschläge liegen schon auf dem Tisch des Hauses. Wir diskutieren hier schon eine Weile drüber. Pauline, du bist neu zu uns gestoßen. wir sprechen ja von der AfD-Rente, weil diese 70% Nettoersatzquote, wie es heißt, nun vorgeschlagen wird als politische

0: Dealgröße. Wir fragen uns hier auch schon eine Weile, wie konnte das denn passieren? Ist das denen so durchgerutscht? Wollte man ein Zeichen setzen, weil es doch jetzt schon erkennbar ist? Es wird ein verzweifelter Abwehrkampf sein von Seiten der Regierung, von Seiten des Kanzlers zu sagen, ja, klingt zwar genauso wie die AfD, ist aber ganz was anderes.
1: Ich glaube, da spielen unterschiedliche Faktoren eine Rolle, aber ein entscheidender Faktor ist auch, dass man einfach die Konkurrenz fürchtet. Also man hat jetzt diese Notwendigkeit, dass man Reformen machen muss bei der Rente. Man weiß aber gleichzeitig, dass man in einer ganz ungünstigen Situation ist. Entweder kriegt man die Reformen nicht hin, dann steht man als eine handlungsunfähige Regierung da. Oder man kriegt die Reformen hin, dann sind es aber Einschnitte, die ganz vielen Menschen im Land total unwillkommen sind, die hart für sie sind, die schwer werden. Und zwar, wir haben es ja nicht nur bei der Rente, wir haben es auch bei der Gesundheitsreform, wir haben es über das ganze Feld hinweg. Und damit macht man sich natürlich bei einer Bevölkerung oder zumindest bei Teilen der Bevölkerung auch unbeliebt. Und wenn man dann noch die Konkurrenz hat durch die AfD, die sagt, bei uns wäre das aber höher, wir würden hier 70% machen, dann ist das natürlich gefährlicher für so eine Bundesregierung. Also hat man vielleicht auch versucht, sich da inhaltlich etwas anzunähern, um der AfD den Wind aus den Segeln zu nehmen, vor allem mit Blick auf einen möglichen Wahlkampf, der ja anstehen könnte. Also wir wissen ja nicht, wie lange diese Regierung noch hält. Wir wissen nicht, wie tragfähig dieses Bündnis noch ist. Und es ist ja durchaus möglich, dass wir in diesem Sommer oder in diesem Herbst noch einen Wahlkampf haben, einen bitteren Wahlkampf, der hart geführt werden wird. Und da muss man dann natürlich gewappnet sein.
0: Aber ein Nebeneffekt dieser Strategie, wie du es hier schilderst, wäre doch, Tag für Tag werden die Schnittmengen zwischen AfD und CDU größer.
2: Sie sind die größte Schnittmenge, die es im Bundestag gibt. Und diese Schnittmengen sind das, was die Mehrheit der Bevölkerung einfach will. Die CDU bleibt derzeit bei ihrer sturen Brandmauerideologie. Sie ist jetzt an einem weiteren Punkt, nämlich an diesem ganz sensiblen deutschen Herzenspunkt Rente, auch weggebrochen. Allein davon ist die CDU bisher reichlich unbeeindruckt, orientiert sich eher Richtung Linkspartei, wo es heißt, Faschisten und Kapitalisten den Garaus machen, als zur AfD, wo man sagt, 70%, wie wollt ihr das denn finanzieren? Um dann am nächsten Tag zu sagen, wir wollen übrigens 70%. So wirklich erklärbar ist das alles nicht mehr. Da ist inzwischen ein gerüttelt Maß an Irrationalität dabei, angstgetrieben, panikgetrieben, getrieben von der Verlustangst um liebgewonnene Privilegien, auch von der Verlustangst um die bundesrepublikanische Rolle. Das war ja quasi fast gesetzt, dass, ich sag mal, 70%, 80% der Zeit im Land die CDU regiert. Das ist ja eine Gewohnheit in der CDU. Davon gehen ganze Generationen von jungen CDUlern aus, dass ja irgendwann dann ihre Zeit kommt und 70-80% der zur Verfügung stehenden Regierungsdauer ist ihre Zeit. Das sind natürlich dramatische Phänomene, die denen die Luft abschnüren, den Hals zuschnüren, die denen Angst machen. Und darauf erleben wir halt zunehmend einfach irrationale Reaktionen. Es sind in gewisser Weise revolutionäre Zeiten, in denen ganz viel weggefegt wird, was liebgewonnen war, was besonders im politischen Establishment, in dieser medialpolitischen Elite so liebgewonnen war. Und darauf reagieren diese Leute nicht mit kühlem Kopf und Rationalität, sondern mit zunehmend irrationalen Aussagen, mit Wut, mit Zorn, mit all diesen Dingen. Allein das wird an den politischen Gegebenheitenverhältnissen nichts ändern, denn da sehen wir jetzt Bilder von der Rentenkommission.
0: Genau, ist von heute ganz frisch. Live Friedrich Merz im Kreise der 13-köpfigen Rentenkommission. Ob es 13 sind, müssen wir durchzählen. Und ja, neben ihm steht auch Frau Bärbel-Baas. Frau Bärbel-Baas strahlt wie ein Honigkuchenpferd. Friedrich Merz eher leicht angespannt, würde ich sagen. Ob das schon ein Fingerzeig ist auf die Störung daneben Herr Wiese, der früher Chef der Bundesagentur für Arbeit war, also auch ein wichtiger Mann innerhalb der Rentenkommission. Ja, es kann sich auch nur noch um wenige Augenblicke halten. Wir werden dann live dabei sein.
3: Eine Sache, die mir noch wichtig ist, Sie zu erwähnen. Das große Problem an dieser Rentenkommission ist, dass sie von vornherein politisch besetzt war. Das war bei der Krankenkasse anders. Da waren nur Fachleute, nur Fachexperten, die sozusagen ein unpolitisches, unschuldiges, parteiwertfreies Urteil abbilden konnten, aus dem man sich dann bedienen konnte. Hier haben wir eine, man merkt es in den Formulierungen, Julian hat es vorhin angesprochen, dass zeitnah und Begriffe wie, also politische Begriffe, die dehnungswürdig noch sind, eingebaut worden sind und das quasi schon ein SPD-CDU-Konsens ist. Das merkt man vor allem an einem Punkt. Wer sind hier die, die die Last werden tragen müssen? Und da muss man ganz klar sagen, das Übergewicht ist wieder bei denjenigen, die noch arbeiten, bei der jungen Gesellschaft, bei den nachwachsenden Menschen, die vielleicht noch irgendwie ganz, ganz am Ende des Tunnels auf eine Rente eines Tages hoffen und nicht bei denen, die jetzt oder bald ihre Rente erwarten, die aber die Kernwählerschaft von beiden Parteien, Familien von CDU, CSU und von der SPD sind. Denn die einzigen Punkte, an denen die ältere Generation erreicht wird, sind, das Renteneintrittsalter steigt aber wirklich marginal 0,5 Jahre pro Jahrzehnt, um dann in den 90ern, also die 2022 geborenen Kinder sollen dann mit 70 erst in die Rente können und die Rente mit 63 wird auf die Rente mit 64 verschoben. Also auch eine marginale Veränderung, weil das ja eh nicht so viele Menschen in Anspruch nehmen und diese 64 wandern dann auch ganz langsam mit nach oben. Aber es wird weiterhin und an jeder Stelle festgelegt und festgehalten, dass die Rentner, die heutigen Rentner, nicht finanziell unter das geltende Recht zurückfallen werden, dass weiterhin die Lohnentwicklung maßgeblich sein wird für die Berechnung der Renten und der Lohnersatzquotenentwicklung und nicht die Inflation. Das heißt, wenn das Land wieder mal brummt eines Tages, wenn sich die Menschen aus dieser Wirtschaftskrise herausgearbeitet haben, werden auch die Rentner davon profitieren und nicht nur ihre Kaufkraft erhalten. Auch an den sogenannten Nachhaltigkeitsfaktor, also diesen Ausgleichswert, der sagt, wenn es mehr Menschen werden, die Geld bekommen müssen und immer weniger Menschen, die dieses Geld erwirtschaften müssen, dann gleichen wir das ganz langsam und vorsichtig, ohne dass alle irgendwie Schmerzen bekommen, aus mit 2 Drittel auf den Schultern der Jungen und 1 Drittel auf den Schultern der älteren Menschen. Selbst daran wird sich nicht getraut, das bleibt bis 2031, das war der große Streit im November, die sogenannte Haltlinie bleibt bestehen. Auch daran wurde sich nicht getraut, weil natürlich, wenn es eine politisch besetzte Kommission ist, man auch die Wählerschaft, die eigene Wählerschaft, die über 65-jährige Wählerschaft, wo Union und SPD noch im Bereich von 30% liegen, aber im gesamtdeutschen Umfeld davon träumen, in diesen Bereichen von 30%.
0: Woran man sich hier aber rantraut, ist ja ein Punkt, der, glaube ich, auch sehr umstritten ist. Wie weit der dann Gesetzeskraft erlangen wird, steht ja völlig in den Sternen. Stichwort Minijobs. Ja. Minijobs. Dazu steht ja ein konkreter Vorschlag, eine konkrete Empfehlung drin in dem Papier. Da heißt es, dass die Kommission empfiehlt, diese geringfügigen Beschäftigungsverhältnisse, Klammer auf Minijobs, Klammer zu, ohne Opt-out-Möglichkeit in die GRV einzubeziehen, also in die Rentenversicherung einzubeziehen und ihren steuer- und sozialversicherungsrechtlichen Sonderstatus abzuschaffen. Das hieße dann, man müsse auf diese bisher steuerfreien sogenannten Minijobs 65 Euro Mehrkosten für den Arbeitgeber draufschlagen, 65 Euro weniger netto für den Minijobber. Ja, gäbe es dann überhaupt noch diese Minijobs? Sie würden ja dann ihr steuerliches Privileg und damit auch ihre Attraktivität weitgehend verlieren.
1: Das würden sie verlieren und das wäre ein Kahlschlag für die Gastronomie, für die Veranstalter, die eben auf diese Minijobber angewiesen sind. Also es wäre für die Industriezweige, die ja ohnehin schon in Deutschland kämpfen gegen die hohen Nebenkosten, gegen die sinkenden Löhne, die sich ja in der Gastronomie überall zeigen, dass man weniger Leute überhaupt in die Restaurants bekommt, wäre es ein weiterer Schlag gegen diese Branche. Und deswegen ist das eben auch sehr umstritten, unter anderem bei der Union. Das hören wir da. Da gibt es viele, die sagen, so nicht mit uns, das machen wir nicht mit. Und das ist eben der entscheidende Punkt jetzt auch mit Blick auf die Pressekonferenz, die wir gleich beobachten werden. Das ist erstmal ein allererster Schritt. Die Rentenkommission gibt dieses Papier quasi, präsentiert dieses Papier zusammen mit der Bundesregierung. Es ist aber noch nicht beschlossene Sache. Das muss man vielleicht nochmal hervorheben. Es muss dann erst vom Kabinett beschlossen werden. Dann muss es durch den Bundestag. Wir wissen, dass im Bundestag immer wieder auch noch nachverhandelt wird. Und gerade in dieser Koalition, die ja hoch zerstritten ist, dass da vieles im Bundestag versucht wird, wieder aufzuschnüren, selbst wenn es auf der oberen Ebene schon geeint ist. Wir haben außerdem dann dieses große Treffen am 1. Juli der Koalition, wo man also alle Themen nochmal gemeinsam verhandeln möchte. Da geht es um eben diese Rentenreform, da geht es um die Gesundheitsreform, da geht es um die Steuerreform, da geht es um die Arbeitszeitregelung. Also ganz viele Punkte, wo man Einigkeit versuchen möchte zu schaffen. Und ob dann wirklich, was dann am Ende dort stehen wird bei der Rente, das steht noch in den Sternen und für mich steht es auch noch in den Sternen, ob man sich überhaupt auf irgendwas wird einigen können. Ich sehe das eher nicht. Vielleicht wird man sich auf Minimalsachen einigen. Vielleicht wird man auch versuchen, irgendeine Art von Kompromiss herbeizuführen. Aber es ist auf jeden Fall extrem vage noch.
0: Man hat natürlich jetzt von vielen Beteiligten gehört in den letzten Tagen. Das war eine Formulierung, die mir aufgefallen ist, Julian. Dieses Rentenreformpaket ist kein Buffet, an dem man sich bedienen kann, nach Lust und Laune, dem man sich also das Einige raussuchen kann, nach dem Motto, friss oder stirb. Das ist so allerdings ein, finde ich, relativ unrealistisches Erwartungsszenario. Wir reden ja hier von einem, du hast gesagt, gesetzgeberischen Prozess, der dann erst beginnen würde.
2: Das, was dort angekündigt worden ist, wir setzen um, was die Kommission einstimmig beschließt, ist überhaupt nicht das Wesen dieses Vorschlagsdokumentes. Dieses Vorschlagsdokument hat in keiner Weise die gesetzliche Präzision, die es bräuchte, um das umzusetzen. Da sind, Julius und Pauline haben es ja beide gesagt, so viele Pufferbegriffe drin, über die jetzt diskutiert werden muss. Was heißt zeitnah? Wann schaffen wir die Rente mit 63 ab? Das ist jetzt nur mal ein Beispiel davon. Dieses Dokument hat nicht das Wesen eines Dokumentes, das man umsetzen kann. Das ist nicht mehr als eine Diskussionsgrundlage. Und mit diesem Papier beginnt jetzt eine extrem hitzige Diskussion, wird beginnen. Kann man an diesem Beispiel Rente mit 63 oder den Minijob sehr schön festmachen. Minijob abschaffen ist de facto eine Massenschließung von Restaurants im Land.
3: Ich habe noch eine schöne Zahl. Ich habe gerade mal was kurz überschlagen. Wenn wir nämlich diesen weniger Netto und mehr Brutto für den Arbeitgeber einrechnen und jetzt die Hilfskraft sagt, 13,90 Euro ist Mindestlohn, die waren früher netto, die hätte ich gerne netto, also 13,90 Euro sollen rauskommen nach diesen 43, 44 Stunden Arbeit, die man dafür machen kann, dann müsste der Arbeitgeber 16,60 Euro bezahlen die Stunde, um die Kosten zu decken. Und das sind im Biergarten halt, das sind 2,50 Euro Unterschied, dann müsste es, oder 2,70 Euro, 2,80 Euro sogar, dann müssen im Biergarten halt erstmal 7, 8 oder 9 Spezies mehr verkauft werden, allein um das Geld wieder reinzubekommen. In dieser einen Stunde, in so einem Arbeitstag, dann halt 30, 40 Spezies oder Radler. Und das ist eine Sache, da hat Julian vollkommen recht, die bringt in Gefahr, was Gastronomie, was Freizeitaktivität, was Konzerte und sowas ausmacht, was so Gelegenheitsjobs ausmacht und auch die Möglichkeit, ganz niedrigschwellig, sich was dazu zu verdienen.
0: Wir sehen es hier unten gerade eingeblendet. Eben haben der Kanzler und seine sozialen Arbeitsministerin Frau Baas den Raum betreten. Die Journalisten haben schon Aufstellung genommen. Herr Cornelius verteilt noch hektisch irgendwelche Papiere. Der Regierungssprecher jetzt macht er sich vom Acker. Das ist schon mal gut. Ja, Friedrich Merz hat wieder sein schönstes, leicht verkniffenes Lächeln aufgesetzt.
2: Noch ganz kurz vielleicht, ja. Weil es so anschaulich ist. Rente mit 63, sagt Frau Fahimi vom DGB gerade, ist mit Ihnen gar nicht zu machen. Dass Bärbel Baas und Lars Klingbeil gegen den DGB die Rente mit 63 abschaffen, halte ich für ausgeschlossen. Und jetzt wird's konkret.
0: Und damit schalten wir hinüber in das Bundeskanzleramt. News ist live dabei. Jetzt
4: Übergabe des Berichts an die Sicherungskommission. Ja, meine Damen und Herren, herzlich willkommen. Vor allem Frau Professor Jandra. Ich verweise meine Damen und Herren aus der Kommission. Frau Baas und ich freuen uns sehr, dass wir heute Morgen hier willkommen heißen dürfen und den Bericht der Alterssicherungskommission entgegennehmen dürfen. Die Kommission hat ein ausgewogenes Paket mit insgesamt 33 Einzelmaßnahmen vorgeschlagen. Sie alle, die Mitglieder der Alterssicherungskommission, die heute alle da sind, tragen dieses Ergebnis in der Gesamtheit einstimmig mit. Und auch dafür möchte ich Ihnen sehr herzlich danken. Sie haben sich mit großem Sachverstand einem der vermutlich schwierigsten Reformprojekte unserer Zeit gewidmet. Ihre Empfehlungen sind von allergrößter Bedeutung für uns, für unseren Sozialstaat, für uns als Wirtschaftsstandort, aber vor allem für uns als Gesellschaft insgesamt. Es geht dabei um nicht weniger als um eine weitreichende Entscheidung, denn sie kehren den Trend um. Ohne Reform würden unweigerlich das Rentenniveau sinken und die Beiträge steigen. Mit dieser Reform können wir das umkehren. Wir wollen perspektivisch, dass das Rentenniveau steigt und dass die Beiträge sinken. Das von Ihnen vorgeschlagene System, Das von Ihnen vorgeschlagene Paket erfüllt damit zwei Ziele. Die Rente bleibt sicher und die Lasten werden gerecht verteilt über alle gesellschaftlichen Gruppen, über alle Generationen hinweg. Ausgangspunkt für Ihre Empfehlungen ist unser Auftrag. Ein Auftrag, der vor allem vor dem Hintergrund des demografischen Wandels erteilt wurde. Wir wissen schon lange, dass sich das Zahlenverhältnis zwischen den Generationen verschiebt. Immer weniger Beitragszahler müssen die Renten für immer mehr Rentner aufbringen. Deswegen mussten wir reagieren. Es ist allerhöchste Zeit. Nichts tun ist keine Option. Wir haben im Rentensystem auch in der Vergangenheit immer mehr oder weniger kleinere oder größere Korrekturen vorgenommen. Diese Korrekturen waren nicht immer geeignet, das Rentensystem zu stabilisieren.
5: Uns Mut machen. Die gesetzliche Rente bleibt die wichtigste Säule in unserem System. Es muss sich keine Bürgerin, kein Bürger Sorgen machen. Der soziale Ausgleich bleibt bestehen, das aktuelle Rentenniveau bleibt erhalten. Einen fundamentalen Systembruch wird es nicht geben. Aber Sie schlagen vor, die gesetzliche Rente an einer ganz entscheidenden Stelle weiterzuentwickeln. Es geht um die Stärkung der gesetzlichen Rente durch die Einführung einer zusätzlichen, verpflichtenden, individuell zugeordneten Kapitalrente. Dieser Kapitalanteil soll schrittweise bis zum Jahr 2031 hinzugefügt werden. Mittelfristig wird damit die neue gesetzliche Kapitalrente zu einem insgesamt höheren Gesamtversorgungsniveau bei sinkenden Beiträgen führen. Ich will noch einmal daran erinnern, wir haben uns genau das im Koalitionsvertrag auch vorgenommen, ein neues Gesamtversorgungsniveau aus mehreren Elementen zu ermöglichen. Sie machen uns genau den dahin führenden Vorschlag. Wir nutzen also die positiven Effekte des Kapitalmarkts. Sehr beruhigend ist auch, dass dieses kapitalbasierte Modell krisenfest ist. Selbst bei einer Finanz- und Wirtschaftskrise wie zum Beispiel in den Jahren 2007 und 2008 würden die Renten immer noch steigen. Zur Wahrheit gehört aber auch, es wird für diesen Umbau zu Mehrbelastungen kommen müssen. Die Kapitalrente erhöht in dem von Ihnen vorgeschlagenen Modell den paritätisch finanzierten Beitragssatz um 2 Prozentpunkte ab 2031. Das gehört zum vollständigen Bild dazu. Würden wir nichts tun, würde die Rentenreserve bis 2028 weiter abschmelzen. Beitragssatzsteigerungen wären auch dann unumgänglich. Daher müssen wir jetzt handeln. Wenn wir jetzt die Kapitalrente beschließen und bald ein ausreichender Grundstock aufgebaut ist, dann steigt das Rentenniveau bis in die 2040er und 2050er Jahre. Und, das ist mir ebenfalls wichtig, mit diesem neuen Rentenmodell organisieren wir die Teilhabe breiter Bevölkerungsgruppen am Vermögenszuwachs unserer Volkswirtschaft. Nicht nur Vermögende, auch Normalverdiener sollen von der wirtschaftlichen Entwicklung und damit vom Kapitalmarkt profitieren. Wenn Sie mir das erlauben zu sagen, das ist das letzte bisher nicht eingelöste Versprechen der christlichen Soziallehre, nämlich die Beteiligung von Arbeitnehmerinnen und Arbeitnehmern am Zuwachs unserer Volkswirtschaft über den Kapitalmarkt. Ihre Reformvorschläge orientieren sich dabei stark am Beispiel der Skandinavier. Dort liegen die staatlichen Ausgaben für die Rente vergleichbar hoch, aber sie garantieren eine höhere Rente. Die kapitalgedeckte Altersvorsorge spielt dort eine viel größere Rolle als bei uns. In diesen Staaten gibt es auch weniger Frühverrentung und das Renteneintrittsalter ist dort ebenfalls an die Lebenserwartung gekoppelt. Die Skandinavier haben es geschafft und wir, meine Damen und Herren, können das auch. Ihre Vorschläge stärken den Generationenvertrag. Auch und gerade für die Jungen im Lande gibt es jetzt Grund zur Zuversicht. Auch die Älteren werden einen Beitrag leisten müssen. Wir kehren zurück zum Nachhaltigkeitsfaktor, sodass Renten zukünftig wieder etwas langsamer steigen als die Löhne. Die Rente wird aber auch weiterhin nicht gekürzt. Noch einmal, es wird keine Kürzung von Rentenleistungen geben. Sie sehen, es handelt sich hier also wirklich um ein Generationenprojekt in doppelter Hinsicht. Wir nehmen der jüngeren Generation eine gewaltige Last von den Schultern. Wir stellen sicher, dass auch die Jungen eine stabile Rente erwarten können. Und wir nehmen uns die Zeit, diesen Umbau verträglich und finanzierbar hinzubekommen. Deswegen brauchen wir einen langen Atem und zugleich die Unterstützung der ganzen Gesellschaft. Alle Elemente dieses Reformpakets, betone, alle Elemente dieses Reformpakets müssen jetzt zügig umgesetzt werden. Wir können es uns nicht erlauben, einzelne Maßnahmen herauszunehmen oder abzulehnen. Die einzelnen Maßnahmen greifen ineinander und balancieren sich aus. Sie bilden ein Gesamtkonzept, das nur in seiner Gesamtheit funktioniert. Deswegen bin ich auch sehr froh, ich will das noch einmal betonen, dass wir uns in der Koalition einig sind, dass wir dieses Paket vollständig umsetzen werden. Wir werden nun eine breite Debatte über die Vorschläge der Kommission erleben. Sie hat ja am Wochenende auch schon angefangen. Das ist auch gut so. Ein solches Generationenprojekt muss von allen verstanden, diskutiert und am Ende getragen werden. Wir haben also Grund und Anlass zu Optimismus. Die Arbeit der Kommission hat sich gelohnt. Ich schaue voller Zuversicht auf die vor uns liegende Diskussion und ich appelliere zugleich an alle Verantwortlichen, diese Diskussion konstruktiv zu begleiten. Wir schaffen damit eine neue Wachstums- und Beschäftigungsdynamik. Wir verbessern die Bedingungen für den Standort und genau das braucht Deutschland. Nochmals ein ganz herzliches Dankeschön an Sie, Frau Professor Jander, an Sie, Herr Weise, aber auch an die Mitglieder der Kommission für die sehr konstruktive und die sehr vertrauensvolle und vertrauliche Arbeit, die Sie über die ganzen Monate hin geleistet haben. Ich denke, es ist wirklich ein gemeinsamer Dank wert, dass Sie bereit waren, Ihre Fähigkeiten, Ihre Bereitschaft auch zum Kompromiss in den Dienst unseres Landes zu stellen. Ich will Ihnen dafür ganz ausdrücklich sehr, sehr herzlich danken. Das gilt für die drei Abgeordnetenkolleginnen und Kollegen, genauso wie für die Fachleute aus der Wissenschaft, die diese Arbeit hier begleitet haben. Ganz herzlichen Dank. Sie haben uns wirklich eine sehr gute Grundlage gelegt für eine grundlegende Reform unseres Alterssicherungssystems und wir werden sie umsetzen. Herzlichen Dank.
6: Ja, auch von mir, meine Damen und Herren, einen schönen guten Morgen. Und meine Damen und Herren, ich glaube, ich kann hier sagen, die Erwartungen an diese Kommission waren enorm hoch. Und es gab auch nicht wenige, die schon gemunkelt haben, warum schiebt man dieses wichtige Thema überhaupt in eine Kommission und was soll da eigentlich bei rauskommen? Das war so die Tonlage zu Beginn dieser Arbeit. Und ich muss sagen, und ein volles Kompliment stellvertretend an Frau Professor Jander, aber auch an Herrn Weise, aber auch vor allen Dingen an alle Mitglieder der Kommission, die auch heute anwesend sind. Sie haben abgeliefert. Sie haben in Rekordzeit, das muss man sagen, neben Ihren eigentlichen Tätigkeiten, die Sie alle ja auch noch haben, also ehrenamtlich, in Rekordzeit ein wirklich gutes Gesamtpaket auf den Tisch gelegt. Und es ist deshalb so wichtig, dass es ein Gesamtpaket ist, was der Kanzler gerade schon gesagt hat. Alles greift ineinander und man kann das jetzt auch nicht aufschnüren und an einzelnen Stellen sich, ich sag mal, Rosinen picken, das eine oder andere rausnehmen, was einem gefällt und das andere weglassen, was einem nicht gefällt. Hier greift alles ineinander. Und das haben Sie übrigens nicht nur unter hohem Zeitdruck gemacht, sondern auch unter permanenter Beobachtung. Und alle waren sehr gespannt, was dort abgeliefert wird. Und ich finde, es ist eine Leistung, die auch nicht zu erwarten war und auch sicherlich nicht einfach war, dass hier auch ein Ergebnis im Konsens vorgelegt wird. Ich glaube, auch das ist eine Besonderheit, die hat es bisher so nicht gegeben. Zumindest aus meiner Erinnerung gab es in vergangenen Rentenberichten immer auch Sondervoten, unterschiedliche Meinungen. Es ist erstmalig gelungen, ein Gesamtkonzept auf den Tisch zu legen, was für alle Generationen, und das war ja wichtig, ich möchte an die Diskussion aus dem letzten Jahr erinnern, die sehr heftig war. Und die junge Generation insbesondere gesagt hat, sie will auch eine Perspektive für ihre Zukunft. Und ich finde, das ist mit diesem Gesamtpaket jetzt gelungen. Wir adressieren alle. Und für mich ist eine Reform immer dann wirklich eine Reform, wenn sie am Ende auch zu einem Besseren führt. Status quo ist gerade geschildert worden. Machen wir jetzt nichts, entscheiden wir in dieser Legislaturperiode nichts mehr zur Rente, dann sind die Folgen klar. Die Beiträge werden steigen, weil wir einen demografischen Wandel haben, der nicht aufzuschieben ist. Und das Rentenniveau wird sinken. Bis 2039, wenn wir nichts tun, sind wir bei 46% Rentenniveau. Und das heißt für alle, die Renten sinken und die Beiträge steigen. Und das ist keine Option. Und deshalb ist für mich ganz wichtig, diese Verantwortung, die wir jetzt haben, auch anzunehmen, auch für mich ganz persönlich, dass wir jetzt etwas auf dem Tisch haben, worüber es sich wirklich lohnt, sachlich zu diskutieren in den nächsten Tagen. alle Empfehlungen, 33 an der Zahl, wobei die eine oder andere sicherlich noch auszugestalten ist. Es gibt ja schon viele Rückfragen auch von Fachleuten, wie machen Sie denn dies oder jenes? Ich glaube, da können gleich die beiden hier auch in der Pressekonferenz noch einige Erklärungen zu ihren Vorschlägen geben. Aber wichtig ist mir, dass adressiert ist, wenn wir diese Reform machen, so wie sie Gesundheit, so wie sie jetzt auch vorliegt, dann wird es für alle besser. Das ist die Botschaft. Es wird für alle am Ende perspektivisch besser. Durch den Kapitalstock in der ersten Säule, und das ist ein wirklich überraschender Vorschlag, mit dem ich selber so nicht gerechnet habe, dass wir für die Versicherten in der ersten Säule ansparen, paritätisch finanziert, dass wir Beitragspunkte obendrauf setzen, heißt für die junge Generation, das Rentenniveau wird steigen. Bei 50%, mindestens würde ich jetzt mal sagen, wenn es sehr gut läuft, schwedisches Modell ist da die Grundlage, dann wird die junge Generation heute eine höhere Rente haben, später eine Rente, höhere Rente haben als die Rentner heute. Und das ist wirklich eine wichtige Botschaft auch an die junge Generation, dass wir erstens sie nicht vergessen haben, was uns immer vorgeworfen wurde bei den vergangenen Debatten, sondern es ist uns gelungen, hier jetzt auch eine Perspektive aufzumachen. Und die finde ich sehr, sehr wichtig. Und dass es paritätisch passiert, dass da die Arbeitnehmerinnen und Arbeitnehmer, aber auch die Arbeitgeber mitfinanzieren, das ist auch etwas Wichtiges, weil alle ihren Beitrag dazu leisten. Und die erste Säule, warum ist die so wichtig? Ich habe oft über die Menschen im Osten Deutschlands gesprochen. Die haben nur diese gesetzliche Säule. Und es ist für viele auch einfach umzusetzen. Es wird ein Rentenkonto angelegt, es wird auf diesem Konto angespart, es wird von der Rentenversicherung ausgezahlt. Man muss sich nicht als Beschäftigter darum kümmern, lange Diskussionen, einen Partner für eine private Versicherung suchen, sondern es wird in diesem ersten gesetzlichen Strang organisiert, einfach für die Beschäftigten, und es wächst an, wenn es gut angelegt ist. Und das ist ein wichtiger Baustein, den wir haben. Für mich ist auch wichtig, perspektivisch, und das war auch nicht zu erwarten unbedingt, dass das Zielbild eine Erwerbstätigenversicherung ist. Das ist ein Thema, was viele auch an die Gerechtigkeit ein Stück weit auch anknüpft und viele beschäftigt hat. Warum zahlen eigentlich nicht alle langfristig in dieses System ein? Es ist natürlich noch nicht beschrieben, wie es funktionieren soll. In einzelnen Schritten ist erwähnt, dass Abgeordnete, Selbstständige in das System jetzt schon auch sollen. Sie wissen, das Thema Beamte ist etwas komplizierter, ist auch mit den Ländern zu besprechen. Aber perspektivisch ist es wichtig, dass die Aussage da steht, wir wollen eine Erwerbstätigenversicherung in Zukunft. Und daran werden wir auch weiter arbeiten müssen. Auch das ist eine wichtige Botschaft, damit das System langfristig in der Struktur besser wird. Auch das ist ein wichtiger Schritt. Die Kommission hat sich auch mit dem Thema Altersarmut beschäftigt. Das will ich hier auch an der Stelle sagen. Nicht, dass das untergeht. Das ist in den Vorberichterstattungen ein Stück untergegangen oder vielleicht nicht so im Fokus gestanden. Aber auch das war eine wichtige Diskussion, denke ich, in der Kommission zu sagen, was machen wir eigentlich mit den Menschen, die in dem Niedriglohnbereich sind und was bedeutet das eigentlich für ihre Renten und wie wirkt sich auch diese neue Reform, wenn wir sie denn politisch umsetzen, auch auf diese Menschen aus? Haben wir da die richtigen Instrumente? Da sind Freibeträge, die Grundsicherung im Alter nochmal angesprochen, die auch verbessert werden sollte. Das ist ein wichtiger Punkt, der hier nicht untergehen sollte. Und die Kommission hat sich, auch das fand ich bemerkenswert, damit befasst, wenn wir schon länger arbeiten sollen, über die Lebenserwartung, die wir zugrunde legen, die übrigens alle paar Jahre auch überprüft werden muss, ob sie tatsächlich steigt. Wir wissen aber auch, dass es Menschen gibt, für die sie im Moment nicht steigt. Das ist auch bekannt, für die allermeisten schon, da steigt die Lebenserwartung, aber es gibt eben auch Gruppen, wo es nicht so ist, wo Menschen aufgrund von Gesundheit und Erkrankungen nicht so lange arbeiten können. Auch dafür ist eine Idee entwickelt worden, eine Empfehlung, die ich sehr gut finde, dass man auch schaut, wie müssen wir eigentlich die Erwerbsminderungsrente oder eine neue Berufsunfähigkeitsrente schaffen, die das adressiert und den Menschen einen leichteren Zugang ermöglicht, wenn sie kurz vor der Rente stehen, nicht mehr arbeiten können in ihrem alten Berufsfeld. Dass das adressiert worden ist, finde ich einen sehr guten Vorschlag. Alles in allem würde ich sagen, sind da sicherlich auch Punkte drin, weil wir ja auch das jetzt, die Verantwortung haben, politisch umzusetzen. Heute haben der Kanzler und ich als Fachministerin diesen Bericht entgegengenommen. Die 33 Empfehlungen werden wir uns natürlich genau anschauen. Wir werden sie prüfen. Aber es ist so, es gibt jetzt kein Rosinenpicken, sondern es ist ein Gesamtkunstwerk, wie ich bereits gesagt habe. Und ich betrachte das auch so, weil alles ineinander greift und man jetzt nicht das eine oder andere weglassen kann, sondern es ist schon so, dass man sich jetzt den Mut aufbringen muss, ob man es in der Gesamtheit auch umsetzen will oder ob man es nicht will. Und das ist jetzt unsere Verantwortung. Ich will hier deutlich sagen, ich möchte dieses Paket umsetzen. Wir müssen dafür noch sicherlich auch in unseren eigenen Reihen die Fraktionen mitnehmen. Das ist wichtig, weil am Ende muss es im Deutschen Bundestag beschlossen werden. Und ich weiß, weil ich schaue mir die drei Abgeordnetenkollegen hier gerade an, die sind sehr selbstbewusst und sie wollen auch nicht, dass wir ihnen einfach nur was auf den Tisch legen, sondern das letzte Wort hat das Parlament. Aber da die drei Abgeordneten ja auch hier sehr aktiv mitdiskutiert haben, mitentschieden haben, bin ich da sehr zuversichtlich, dass uns das gelingen kann. Insgesamt ein sehr gutes Gesamtpaket. Im Ergebnis wird es langfristig für alle besser. Im Vergleich zum Status quo, muss man immer sagen. Und das ist die eigentlich wichtige Perspektive. Und es lohnt sich, darüber zu diskutieren. Vielen Dank.
7: Sehr geehrter Bundeskanzler, sehr geehrte Frau Ministerin, die Frau Janda und ich dürfen heute im Namen aller Mitglieder der Alterssicherungskommission den Bericht an Sie übergeben. Wir hatten 33 recht konkrete Themen zu behandeln mit Fragestellungen. Und wir haben gestern in unserer Kommission den Bericht einstimmig im Konsens noch einmal abgestimmt. In unserer Arbeit der 33 Themen gab es natürlich andere Meinungen. Es gab auch Widerspruch zu einzelnen Positionen. Und das ist gut so, weil das Ringen um gute Lösungen aus unserer Sicht die Qualität der Arbeit verbessert hat. Wir haben, Frau Ministerin, in Ihrem Ministerium gegen die Arbeitszeitverordnung verstoßen mit 17 Stunden. Wir haben gegen die Arbeitsplatzordnung verstoßen, weil die Leute auf den Bänken saßen. Aber ich glaube, auch diese Dynamik, die Auseinandersetzung, die Freude und der Respekt an der Arbeit, der hat die gesamte Kommission beseelt. Und ich will nur zwei Anmerkungen machen. Als wertvoll hat sich erwiesen, und das war ja auch ein Risiko für die Politik, 8 Wissenschaftler von 13 insgesamt Mitgliedern zu benennen. Und das bedeutete aber, dass wir über Fakten, Basis, Modellen und Beschreibungen einen guten Blick auf die Themen hatten. Und zwar sicher auch sehr wichtig, dass wir mit.
0: Ja, wir kommen gleich zurück in die Pressekonferenz. Es waren die Eingangsstatements zu hören des Bundeskanzlers Friedrich Merz und der Arbeitsministerin Bärbel Baas, also der CDU-Vorsitzende und die SPD-Vorsitzende, haben geredet. Und sie waren sich zumindest rhetorisch sehr einig. Das sei ein Gesamtkunstwerk, das sagte Frau Baas. Es dürfe nun kein Rosinen, kein Kirschenpicken geben und man könne das Paket auch eigentlich nicht mehr aufschnüren. Das hat auch der Bundeskanzler Merz gesagt. Das wird nun genau so kommen. Wir müssen, so sagt er wörtlich, alle Elemente zügig umsetzen. Gesamtkonzept, sagte Friedrich Merz, Bärbel Baas vom Gesamtkunstwerk. Also allerhöchste Einigkeit bei den Spitzen der Regierung. Ja, wird es dazu wirklich kommen? Pauline, was denkst du? Also alles oder nichts? Das ist offenbar die Devise. Wir haben uns geeinigt. Jetzt kommt das so, da wird kein Komma geändert.
1: Diesen Punkt fand ich einen der spannendsten, wie man versucht hat, diese Vorschläge, die ja erstmal nur Vorschläge einer Kommission sind, als das Regierungsprogramm jetzt schon zu framen. Friedrich Merz hat so gesprochen, als wäre das alles schon beschlossene Sache. Und wenn man genau geschaut hat, wie formulieren sie denn, dann sieht man, sie halten sich beides offen. Also Friedrich Merz hat gesagt, man ist sich einerseits einig, dass man es vollständig umsetzen wird, hat aber gleichzeitig gesagt, wir werden jetzt eine breite Debatte erleben und hat dann gesagt, er appelliert an alle Verantwortlichen, dass diese Debatte konstruktiv verläuft. Also er hat schon große Angst, dass seine Abgeordneten, dass die Abgeordneten der SPD diese Sache zerpflücken, behauptet aber gleichzeitig, es gebe Einigkeit und ähnlich war Spaß bei Bärbel Baas. Sie hat einerseits gesagt, wie du schon richtig zitiert hast, es handle sich um ein Gesamtkunstwerk, das komplett beschlossen werden müsste. Sagt dann aber gleichzeitig, sind 33 einzelne Vorschläge, wir werden sie prüfen. Also es soll geprüft werden und sie sagt, das letzte Wort hat das Parlament. Wir müssen die Fraktionen mitnehmen. Und da erinnern wir uns einfach einmal daran, wie es beim Bürgergeld lief. Da war es zum Beispiel so, dass Bärbel Baas ihre eigenen Leute im Parlament absichtlich aktiviert hat, um dann noch ein bisschen Remi-Demi gegen dieses Gesetz zu machen. Also es kann da durchaus noch oder es wird noch zu harten Debatten, zu Uneinigkeit kommen. Und man hat das versucht jetzt zu kaschieren, indem man erstmal so tut, als wäre das, was die Kommission vorgelegt hat, eine Art schon beschlossenes Regierungsprogramm.
0: Und das ist ja genau der fundamentale Unterschied. Es ist einfach ein Vorschlag einer Kommission. Und es ist ja keineswegs nur Lappalie, wenn Frau Baas darauf hinweist, das Parlament hat das letzte Wort. Ja, natürlich.
3: Ja, man merkt auf der einen Seite, wie versucht wird, eben diese Gesamtheit, dieses, das ist kein, du hast es vorhin gesagt, Buffet, sondern ein Menü, macht das, wir haben Druck, wir müssen uns einigen, das muss schnell, weil das sozusagen die große Galionsfigur dieser Regierung werden soll, diese funktionierende Reform. Natürlich, das Ganze funktioniert nur in seiner Gesamtheit, sagte der Bundeskanzler, natürlich vollkommener Käse. Beispiel, der Punkt, dass jetzt Politiker auch in die Rente einbezahlen sollen, ist reine Symbolik. Das macht jetzt bei 350 Milliarden Euro im Jahr rein gar nichts, auf keiner Seite der Waage irgendetwas aus. Das ist aber einfach die Symbolkraft, die politische Kommunikation. Wir haben verstanden, wir zahlen auch ein, liebe Bürger, liebe Rentner, liebe Wähler. Hat mit dem Funktionieren des Systems gar nichts zu tun, soll einfach nur ein Symbol sein, zeigt diese Aussage ist Quatsch. Aber die Kernaussage, was mich wirklich ärgert, lautet ja, hätten wir nichts getan, wären die Renten gesunken und die Beiträge gestiegen und das kehren wir jetzt um, sagt der Bundeskanzler. Und er kehrt es um, indem als allererstes die Beiträge um 2 Prozentpunkte steigen, nämlich um diesen Kapitalstock bei der ersten Säule, wie Sie es sagen, dieses gezwungene private Ansparen an der Börse zu finanzieren, kommen 2 Prozentpunkte hinzu. Und die Kollegen von Bild berichten, dass bis Ende der 30er Jahre die Rentenbeiträge dann auf insgesamt 23% steigen werden. Wir sind, Achtung, aktuell bei 18,6. Und erst in den 40ern würden sie dann spürbar sinken. So steht es bei den Kollegen drin, die offenbar, weil die gestern auch früh dabei waren, diesen gesamten Bericht vorliegen hatten. Und ich bin ganz ehrlich, mir zu erzählen, heute kehren wir hier etwas um, wenn in den nächsten 15 Jahren erstmal Anstieg zu erwarten ist, da fühle ich mich ganz ehrlich halt hops genommen und da habe ich keine Lust drauf. Ich möchte halt nicht irgendwie vom Bundeskanzler auf diese Art und Weise belogen mit der Unwahl konfrontiert werden und das Wort langfristig dann noch hinten dran zu sagen, was dann bedeutet, 2042 kommen wir dann aber von den 23 wieder auf 22,8 und das ist dann eine Senkung, großartig, Applaus, vielen Dank. Das finde ich nicht in Ordnung. Ich bin, Julian hat es gesagt, Pauline hat es gesagt, der DGB ist vollkommen den Renteneintritt mit 63 abzuschaffen. Die Wirtschaft, das Handwerk beziehungsweise die Gastronomie werden große Welle machen gegen das Thema Minijobs. Also da ist die Messe noch nicht gelesen. Und auch diese Herangehensweise ist, in 630 Menschen vom Volk gewählt abzustimmen über die Gesetze im Deutschen Bundestag. Und nicht drei Jungpolitiker und 8 Professoren oder 11 Professoren, wie viele auch immer es dann waren. Und ein Kanzler, der sagt, so machen wir das jetzt, weil wir haben hier irgendwie das Wasser bis zum Hals stehen. So funktioniert der Demokratie nicht. Das Ganze muss jetzt in die Öffentlichkeit getragen werden. Die Interessensgruppen sollen sagen, was gut, was schlecht, was ergibt Sinn, was ergibt nicht Sinn. Die Institute müssen das nachrechnen. Was kommt da wirklich raus? Kommt dieser Kipppunkt des steilen Anstiegs und des dann langsamen Abfalls hoffentlich wirklich in den 40er Jahren? Haben die Renten am Ende wirklich mehr? Ist das alles realistisch? Und dann sollen die Abgeordneten, die mandatiert wurden vom Volk, darüber abstimmen.
2: Wir haben ja weiter im Blick die Pressekonferenz. Sobald Friedrich Merz und Bärbel Baas hoffentlich kritische Fragen beantworten müssen, schalten wir sofort rüber. Deswegen meine Blitzanalyse einmal im Schnelldurchgang. Erstens mal was Positives. Das war die mit Abstand professionellste, handwerklich beste Pressekonferenz der bisherigen Regierung Merz. Muss man einmal ganz klar sagen. Klar in der Botschaft, einig vorgetragen, vorher geeint, freundlich, klare Talking Points gesetzt bei einem Thema, das tatsächlich überragend wichtig ist. Was die Professionalität einer Pressekonferenz angeht, bei der man das Gefühl mal wieder hat, wir haben hier tatsächlich eine Regierung, bisher beste Pressekonferenz. Das ist die Stilnote, das ist meine Einschätzung dazu. Jetzt kommen wir zu den inhaltlichen Punkten. Da ist das, was Julius sagt, erstmal ganz wichtig und da müssen wir uns nachher etwas angucken. Denn der zentrale Satz ist, bisher sinken die Renten und die Beiträge steigen, das kehren wir um. offenbar stimmt das aber nicht, sondern die Beiträge sollen auf, Julius hat es gerade, über 23% steigen. Das wäre in der Rezession eine brutale Belastung des Faktors Arbeit. Das hieße, dass die Regierung Arbeit erst einmal dramatisch verteuern würde. Und das wäre aus meiner Sicht und aus der Sicht der Wirtschaft vermutlich ein absoluter Killer, wenn dann das Versprechen ist, aber in den 2040er Jahren wird es besser. Ich glaube, das ist das, worauf wir gucken müssen. Friedrich Merz ist besonders diese Kapitaldeckung wahnsinnig wichtig. Das kann ich auch verstehen, weil es ein sinnvolles Element ist. Aber der Weg zur Kapitaldeckung scheint eine enorme Beitragserhöhung zu sein, während man uns erzählt, wir senken die Beiträge. Wenn das nicht stimmt an dieser zentralen Stelle, und da müssen wir nachher in den 80-seitigen Bericht gucken und melden uns dann morgen mit Erkenntnissen zur selben Uhrzeit hier bei News Live wieder. Wenn die Beiträge dramatisch steigen, während man sagt, wir senken die Beiträge, werden sie damit nicht durchkommen. Ganz interessant, rhetorisch ist tatsächlich dieses Doppelspiel, wo sie sagen, genau so setzen wir es um und jetzt diskutieren wir über die Umsetzung aller Maßnahmen und müssen es erstmal ausgestalten. Sie sagen also tatsächlich beides. Beide sagen genau so, nachdem wir jeden einzelnen Punkt diskutiert haben und da logischerweise unterschiedlicher Ansicht sind. Das heißt, Idealszenario, es passiert jetzt wirklich mal etwas. Wir sprechen über viele, viele, viele Monate, meiner Meinung nach nicht innerhalb dieses Jahres zu leisten. Diese Pressekonferenz, und da hat die Regierung einen Erfolg erzielt, war eine dringend notwendige, für die Regierung überlebensnotwendige PR-Maßnahme. Ob das fürs Rentensystem überlebensrettende Maßnahmen sind, das wissen wir nicht. Ob es das für die Regierung reicht, wissen wir auch nicht. Aber bei dieser Pressekonferenz war erkennbar, man hat gesagt, Leute, egal was jetzt in den nächsten Monaten passiert, wir müssen in diese Sommerpause gehen, zumindest mit einem einzigen Auftritt, bei dem die Menschen das Gefühl haben, okay, die wissen so halbwegs, was sie tun und die sind sich so halbwegs einig. Das war erkennbar die Mission dieser Pressekonferenz, nicht eine konkrete Maßnahme zu verkünden. Sonst hätte man nicht beides gesagt. Man hat hier gesagt, so muss es kommen und ob es so kommt, das diskutieren wir jetzt mal ganz entspannt und ganz ausgeruht. Und da hat man natürlich vollkommen unterschiedliche Ansichten. Es war eine PR-Maßnahme. Diese PR-Maßnahme war bis zum Frageteil, da kann es immer noch eskalieren bei Friedrich Merz, wissen wir.
8: Da kann es aber möglichst schnell oder auch vollständig umgesetzt werden. Deswegen die Frage, der Teufel steckt im Detail. Vielfach an vielen Stellen sind Grenzen zu definieren, genaue Größen nochmal festzulegen. Muss es schnell gehen, damit es nicht zerredet wird? Und welche Art von Debatten erwarten Sie auch innerhalb der Koalition dazu nun?
9: Ja, es muss schnell gehen, denn die Probleme, die wir haben, dulden keinen Aufschub. Wir sind ja im Grunde jetzt schon sehr spät. Wir hätten das alles schon vor vielen, vielen Jahren machen sollen. Aber die Zeit ist nun verstrichen und insofern wollen wir zügig an die Arbeit gehen. Wir haben, wie Sie wissen, nächste Woche eine Sitzung des Koalitionsausschusses. Wir werden den Zeitplan im Koalitionsausschuss besprechen. Und dann wird das Ministerium von Frau Baas die Arbeit übernehmen, einen entsprechenden Gesetzentwurf, möglicherweise sogar mehrere Gesetzentwürfe vorzubereiten. Und ich möchte, dass wir das sehr zügig jetzt auf den Weg bringen und dass wir im zweiten Halbjahr die Entscheidungen treffen, die notwendig sind, um diese Reform in Kraft zu setzen.
6: Ich will, wenn ich darf, ergänzen, das ist so, dass wir uns über den Zeitplan unterhalten müssen. Und ich glaube, Sie wissen auch, dass jetzt all das, was jetzt vorgeschlagen ist, im Detail ja noch auch ausgestaltet werden muss, zumindest an der einen oder anderen Stelle, so dass wir den Zeitplan sicherlich besprechen müssen. Aber das Ziel ist schon, dass wir spätestens, sage ich mal, nach der Sommerpause zum Ende des Jahres in die ersten Gesetzgebungen gehen können. Das muss das Ziel sein letztendlich. Aber die, sag mal, politische das politische Commitment, dass wir das alle gemeinsam wollen, das wollen wir natürlich jetzt diskutieren miteinander. Das muss auch so sein. Das werden wir auch am 1.7. machen und auch dann nochmal genauer schauen, wie der Zeitplan aussehen kann. Aber das sind ja an vielen Stellen jetzt auch viele Strukturmaßnahmen, die gut vorbereitet werden müssen, die gut durchdacht sein müssen, weil wir es ja auch richtig machen wollen. Und ich bin da sehr zuversichtlich. Was die Fraktionen angeht oder wo wir mit Widerstand rechnen, ich meine, das haben wir ja schon gemerkt. Es gibt natürlich an dem einen oder anderen Punkt Kritik. Damit werden wir umgehen müssen. Nichtsdestotrotz habe ich vorhin schon gesagt, ich glaube nicht, dass man sich jetzt irgendwie, jeder kann für sich das Schöne sich raussuchen und den Rest lassen. Das ist schon ein Gesamtpaket, was man wirklich, was ineinander greift. Wenn man das nicht will, dann muss man was anderes vorschlagen, so würde ich es mal ausdrücken. Aber jetzt einzelne Dinge rauszupicken, zu sagen, die machen wir und die anderen machen wir nicht, ich glaube, das wird nicht gehen. Da sind wir uns einig. Und das Gesamtpaket ist ambitioniert, das gesetzespolitisch umzusetzen. Das werden wir besprechen, in welcher Reihenfolge das sein kann. Und dann, wenn es denn den politischen Willen gibt, und davon gehe ich jetzt erstmal aus, kriegen wir das dann auch recht schnell hin. Mein Haus wird das jetzt gerade nicht gerne hören, weil wir ja noch ganz andere Reformpakete gerade bearbeiten, von wegen Arbeitszeitgesetz und so weiter. Das haben wir ja alles auch noch parallel. Aber das, glaube ich, ist ein guter Aufschlag, den wir heute haben. Und natürlich wird die ein oder andere Empfehlung politisch dann auch mit den jeweiligen Fachgremien, die wir auch mit den Ausschüssen haben, noch auszugestalten sein.
10: Okay. Sie haben jetzt alle die Notwendigkeit der Gesamtumsetzung dieser Vorschläge betont. Was bedeutet Erfolg oder Misserfolg, dies insgesamt umzusetzen für die Stabilität Ihrer Koalition und damit der Regierung? Ist Failure an Option?
9: Nein, wir haben die Vorarbeiten ja leisten lassen, um sie auch umzusetzen. Das ist ja keine akademische Übung, die wir hier sozusagen mal im luftleeren Raum ausgelöst haben, sondern es ist eine konkrete Vorarbeit für die Gesetzgebung der Koalition. Wir haben uns, ich habe eben schon darauf hingewiesen, im Koalitionsvertrag darauf verständigt, ein neues Gesamtversorgungsniveau, dieses Wort steht im Koalitionsvertrag, zu ermöglichen aus einer Kombination von gesetzlicher Rentenversicherung und zusätzlicher privater und betrieblicher kapitalgedeckter Altersversorgung. Und die Vorschläge, die jetzt auf dem Tisch liegen, entsprechen genau unserem Wunsch, dies zu ermöglichen. Und deswegen ist Scheitern keine Option, sondern wir setzen das jetzt, was die Kommission uns vorgeschlagen hat, um.
11: Herr Rinke.
12: Herr Bundeskanzler, ich hätte ganz gerne einmal nach der paritätischen Finanzierung Kapitalrente gefragt, weil ja eigentlich das Anliegen der Bundesregierung die Entlastung von Unternehmen war. Also es gibt zwei widerstrebende Ziele, die Sie da haben. Vielleicht können Sie erklären, warum das jetzt kein Problem ist. Und eine Frage, die sich an Frau Jander oder Herrn Weise richtet. Bei der Kopplung an die Lebensarbeitszeit, muss man da nicht eigentlich auch einen sozialen Faktor mit einrechnen? Weil wir wissen, dass Menschen, die nicht sehr viel Geld verdienen, nicht sehr viel haben, sehr viel kürzer leben als die, die viel Geld haben. Ist dieser Faktor bei Ihnen mit berücksichtigt oder müsste das nicht nachkorrigiert werden? Danke.
9: Ich habe eben darauf hingewiesen, wenn wir nichts tun würden, würden die Beiträge steigen und die Renten sinken. Und das kehren wir jetzt um. Wir ermöglichen steigende Altersversorgungsleistungen gegen die Stabilisierung der Beiträge, und in den Beiträgen enthalten ist in Zukunft der zusätzliche Beitrag für die kapitalgedeckte Altersversorgung. Und wir haben es ja auch in Zahlen ausgerechnet gesehen. Ich will diese Zahlen mal sagen. Es kommen auf diese Weise mindestens 30 Milliarden Euro pro Jahr zusätzlich in die Wirtschaft, weil dies der Teil der kapitalgedeckten Altersversorgung ist, der gleichzeitig unserer Volkswirtschaft zur Verfügung steht. Das heißt, dies ist eine Situation, nochmal, die wir viel, viel früher schon hätten ermöglichen sollen. Eine Abweichung von meinen bisherigen Vorstellungen ist die Integration in den Beitragssatz der ersten Säule. Und ich muss sagen, das ist eine geniale Idee. Ich habe mir immer entgegenhalten lassen müssen, deine Vorschläge zum Thema betriebliche Altersversorgung und das dann Ganze obligatorisch zu machen. Ich war immer ein Befürworter einer obligatorischen zusätzlichen betrieblichen Altersversorgung, hätten erheblichen bürokratischen Aufwand ausgelöst und ganz neue Strukturen erfordert bis hin in die Kontrolle. Das ist alles nicht notwendig, wenn man das in der ersten Säule macht. Und deswegen ist das wirklich eine richtig gute Idee. Ich habe mich nur darüber geärgert, dass ich nicht selber drauf gekommen bin.
11: Gut, dann ergänze ich noch was zur Frage der Lebenserwartung. Also wir haben dieses Thema sehr intensiv diskutiert tatsächlich und sind uns auch des Umstands bewusst, dass die Lebenserwartung eben nicht für alle Menschen gleichermaßen steigt. Deswegen haben wir diese Härtefallregel vorgeschlagen, mit der eben Menschen auch vorzeitig in Rente gehen können, die aus gesundheitlichen Gründen nicht mehr in der Lage sind, in ihrem Berufsfeld weiterzuarbeiten. Und wir plädieren für eine Reform, für ein Neudenken der Erwerbsminderungsrenten, um diese auch zugänglicher zu gestalten.
13: Gut, wir müssen die Pressekonferenz anschließend fortsetzen mit der Kommission. Der Bundeskanzler hat noch Maßnahmen aufgestellt. Wir machen jetzt noch ein Foto mit einer Übersicht.
14: Ja, genau.
11: Eins. Genau. Ein Exemplar haben wir mit.
14: Wir brauchen ein 10. Wir sind 10. Wir machen es im Stehen.
13: Die Stühle vielleicht ein bisschen zurück.
14: Die Stühle stellen wir einfach ganz ran.
0: Ja, das war jetzt doch eine überraschend kurze Pressekonferenz. Es waren, glaube ich, 3 Fragen, mehr waren es nicht. Da hätten wir uns mehr erwartet, aber umso höher sind natürlich die Erwartungen an das Gelingen dieser Reform. Friedrich Merz ganz selbstgewiss, scheitern ist keine Option, es muss jetzt schnell gehen. Aber natürlich auch die Mühen der Ebene stehen bevor. Es fand ich sehr interessant, dass Friedrich Merz sagte, es stehen nun möglicherweise mehrere Gesetzesentwürfe ins Haus, die das Ministerium von Bärbel Baas, das Arbeitsministerium, erarbeiten muss. Also das ist schon noch sehr, sehr viel Arbeit und es war doch immer wieder zu hören zwischen den Zeilen, da kann an vielen Punkten noch eine sogenannte Pfadabweichung erfolgen.
1: Für Friedrich Merz ist es sicher gut, dass man so schnell aus diesen Fragen rausgegangen ist, denn schon der Satz, scheitern ist keine Option, wird natürlich ein Satz sein, an dem er gemessen wird. Wenn er sagt, scheitern ist keine Option und er gleichzeitig sagt, dieses Paket muss so kommen mit diesen 33 Punkten, dann wird er sich daran messen lassen müssen und das kann für ihn noch sehr heikel werden. Es ist sehr interessant, wie das jetzt alles prozessual weiterlaufen soll. Nämlich, dass eben dieser Gesetzentwurf im Haus von Bärbel Baas ausgearbeitet wird. Man will sich erst auf einen Zeitplan verständigen. Genauer gesagt haben sie für diesen 1.7., diesen wichtigen Koalitionsausschuss, ist geplant, das Commitment zu diskutieren. Also man will darüber diskutieren, ob man überhaupt ein Commitment hat. Und dann, wenn man offenbar dieses Commitment hat, will man den Gesetzentwurf im Haus von Baas entwickeln. Sie ist ja gleichzeitig an anderen Gesetzen dran, wie sie gesagt hat, Arbeitszeitgesetz zum Beispiel, hat sie lachend verkündet, weil das ist natürlich das nächste Riesenstreitthema. Und dann hat sie ja auch wörtlich gesagt, das muss jetzt alles im Detail ausgestaltet werden. Und wir wissen, dass diese Gesetzesentwürfe ein großer Machthebel der SPD sind. Also wir haben immer wieder erlebt, dass in diese Gesetzesentwürfe dann teilweise in Details, die die CDU-Fraktion, CSU-Fraktion teilweise gar nicht so gemerkt hat, gespürt hat, wo das dann erst als öffentliche Debatte, öffentliche Berichterstattung darüber gab, rauskam, okay, da sind ja brisante Details drin, die wir selbst übersehen haben, dass also diese Gesetzesentwürfe eine große Machtoption sind, für die SPD Sachen reinzuschmuggeln, die sie selber in diesen Gesetzen haben wollen, Sachen abzuschwächen, die die Union möchte, eigene Sachen zu verschärfen, Regeln eben so zu interpretieren, wie es der eigenen Idee entspricht. Und dann hat Bärbel Baas auch noch einen Zeitplan ausgegeben. Und zwar hat sie gesagt, es soll dann spätestens nach der Sommerpause, also bis zum Ende des Jahres, was ja auch schon zeitlich ein recht großes Fenster ist.
3: 4 Monate fast.
1: Ja, in die Gesetzgebung gehen. Also es ist
2: in die Verfahren, also zweite,
1: genau,
2: dritte Lesung.
1: Ja.
2: Das wären dann nochmal Monate.
1: Genau, das heißt, Ende des Jahres will man da frühestens irgendetwas liefern und das ist natürlich eine Verschiebung des Ganzen und ein Herauszögern. Das heißt, wir werden zu diesem Thema wahrscheinlich auch über die nächsten Monate einen massiven Koalitionskrach haben.
0: Und die Herrin des Verfahrens ist jetzt natürlich erstmal Bärbel Baas. Hat
3: so,
0: klar
3: schnell, so schnell geht es nicht, weil dieser Koalitionsausschuss am 1. Juli, der Tag der Entscheidungen, die Sitzung der Entscheidungen, ist jetzt ein wenig degradiert worden. Sie ist ja schon verschoben und überhaupt. Und dann wurde es zur Gratwanderung zum Guten von Carsten Linnemann. Ist jetzt zum, das hat der Kanzler gesagt, wir werden den Zeitplan besprechen. Und Bärbel Baas hat 2-mal gesagt, wir werden dort dann den Zeitplan besprechen und, Zitat, das politische Commitment diskutieren. Also darüber sprechen, wie sehr sind wir denn wirklich der Meinung, dass es jetzt geeint kommen muss. Aber am spannendsten war, und das war auch eine gute, waren nur 3 Nachfragen, aber eine gute Nachfrage vom Kollegen Andreas Rinke von Reuters, wenn mich nicht alles täuscht, der hat gefragt, Herr Merz, Sie haben doch gesagt, eigentlich wollen Sie die Wirtschaft entlasten. Und mit diesem Zusatzbeitrag von 2 Prozentpunkten, um diesen Kapitalstock aufzubauen, belasten Sie ja die Wirtschaft, weil 1% bezahlt der Arbeitgeber, 1% bezahlt der Arbeitnehmer. Wie passt das denn zusammen? Da hat Merz wiederholt auf die Frage, jetzt steigen doch die Beiträge. Herr Rinke, würden wir nichts tun, würden die Beiträge steigen und die Renten sinken. Wir sorgen jetzt dafür, dass das Gegenteil passiert. Also er beantwortet die Frage mit, aber die Beiträge steigen doch jetzt erstmal mit, nee. Durch unser Handeln sinken die Beiträge jetzt. Und ich habe ganz ehrlich auf dieser Basis auch keine Lust mehr, mich zu unterhalten und zu diskutieren, weil es halt einfach Unfug ist. Es ist einfach Unfug. Bis in die 30er, Ende der 30er Jahre wird der Beitrag auf 23, knapp 23% steigen und dann in den 40ern soll er sinken. So wahr Gott helfe, möchte ich an der Stelle mal sagen. Und nicht noch irgendwelche Krisen entstehen oder sich die Wirtschaftskrise in Deutschland verschärft. Wir haben über den Wegzug von Unternehmen, über die Steuern bei den Gemeinden, die einbrechen und sowas gesprochen, über die Arbeitslosigkeit, über das Abgehängtsein bei KI noch nicht, aber das ist auch so ein Thema. Also Herr Merz, jetzt steigen ja die Beiträge und Sie wollten doch eigentlich sinken. Nein. Wir sorgen jetzt dafür, dass sie sinken. Mir tut das im Herzen weh, dass jemand so öffentlich mit dem Souverän kommuniziert und umgeht.
2: Vielleicht, Julius, kannst du meine kurze Redezeit nutzen, um bei den Kollegen von Bild diese Beitragssteigerung auf über 23% knapp noch einmal 23%. Nachzuvollziehen, weil das wären 5 Punkte. Das wären 5 Punkte, dass wir noch einmal.
3: Ich würde sagen 4,5, aber ja.
2: Hier herleiten können, woher das kommt. Einmal kurz zu dem Konkreten. Da möchte ich mich ein bisschen bei Pauline anschließen. Erstens, eine Rentenreform, so man ein gemeinsames Commitment am Tag der Entscheidung beschließt, kommt jetzt nach meiner Überschlagsrechnung frühestens im Januar 2027, frühestmöglicher Zeitpunkt. Ende des Jahres hinein ins Gesetzgebungsverfahren, das hieße früheste Rentenreform 2027, Punkt 1. Punkt 2, wann immer Bärbel Baas sagt, ausgestaltet, da muss noch einiges ausgestaltet werden, können bei jedem Menschen, der an seinem eigenen Geld hängt, nur alle Alarmglocken angehen. Denn wenn Bärbel Baas ausgestalten sagt, meint sie Sabotage. Das Bürgergeld ist das beste Beispiel dafür. Das Arbeitszeitengesetz ist das beste Beispiel dafür. Diese Form der Sabotage ist der ganze Grund dafür, warum sich die Sozialdemokraten mal um mal das Arbeitsministerium sichern und warum die CDU jedes Mal dumm genug ist, dieses Ministerium herzuschenken. Am Ende schreiben die Gesetze.

können wir ja immer noch mal gucken, was die CDU sich mühsam zurückverhandelt. Das heißt, frühestmöglicher Zeitpunkt 2027, aber der wird vermutlich eher nichts, wenn Bürgergeld und Arbeitszeit und alles, was bisher geschah, irgendwie eine Richtschnur ist, weil die CDU wird da einfach in ein Sabotage-Debakel laufen. Anders ist das nicht vorstellbar bei allem Verhalten der SPD, wie wir es bisher gesehen haben. Jetzt möchte ich auf den Punkt von Julius kommen, denn ich glaube, da haben wir jetzt ein bisschen, und das ist schmerzhaft, den aus meiner Sicht alles entscheidenden Punkt bei diesem Paket entdeckt. Also, Friedrich Merz ist am wichtigsten die Kapitaldeckung. Und die Kapitaldeckung ist natürlich auch objektiv das Allerwichtigste, denn 300 Milliarden Euro jedes Jahr an Rente zu verteilen im Umlagesystem zu entziehen, ja de facto der Wirtschaft, ist absoluter Wahnsinn. Es muss in die Kapitaldeckung rein. Aber jetzt wird's entscheidend. Die Kapitaldeckung entsteht durch zusätzliche Beiträge. Zusätzliche Beiträge. Da steht in der Empfehlung erstmal von 18,6 auf 20,6, ein Punkt mehr für die Arbeitgeber, ein Punkt mehr für die Arbeitnehmer, wird dort als paritätisch gefeiert, bedeutet einfach eine Steuererhöhung für alle Arbeitnehmer und eine Verteuerung des Faktors Arbeit für alle Arbeitgeber. Das ist das, was dort auf dem Papier steht, unter der Überschrift Beiträge senken. Eine Steuererhöhung und die Verteuerung des Faktors Arbeit in der Rezession. Die Wirtschaft wird das nicht mitgehen. Die Wirtschaft kann es nicht mitgehen, weil sie es nicht mehr bezahlen kann. Jetzt gibt es dazu zwei entscheidende Punkte. Friedrich Merz wird danach gefragt und antwortet mit einer kontrafaktischen Behauptung. Wir senken die Beiträge. Es stimmt nicht. Sie erhöhen die Beiträge. Und Julius vollzieht gerade nach, ob es bei 20,6 dann Schluss ist oder ob es noch auf 23 anwächst, bevor dann irgendwann in den 40er Jahren, wer weiß wann dann ist, ich bin dann im Idealfall schon zumindest im Rentenalter langsam oder gehe auf das Rentenalter zu, um dann dort wieder zu sinken. So, danach wird Friedrich Merz gefragt. Und jetzt, der Preis dann diese Kapitaldeckung, die richtig ist, aber sie müsste aus den bestehenden Beiträgen heraus entstehen. Und sagt dann, erstens, das ist eine geniale Idee. Ich ärgere mich, dass ich nicht selbst drauf gekommen bin. Und dann sagt er folgenden Satz, und der ist wirklich verräterisch, weil er entweder Propaganda ist oder Unvermögen, was ihm die Wirtschaft übel nehmen wird. 30 Milliarden Euro kommen dadurch zusätzlich in die Wirtschaft. Das ist das, was er gesagt hat. Wenn Friedrich Merz also mit seiner Regierung beschließt, den Arbeitnehmern und den Arbeitgebern erstmal 30 Milliarden Euro wegzunehmen, die ja nach ihrem eigenen Ermessen investieren und ausgeben könnten in neue Maschinen, neue Standorte, Forschung, Technologie, neues Auto auf Verbraucherseite oder ganz banal in den Restaurantbesuch oder in den Urlaub. Also wenn Friedrich Merz Unternehmern und Arbeitnehmern im Land 30 Milliarden Euro mehr wegnimmt im Jahr, dann nennt Friedrich Merz das, es kommen 30 Milliarden Euro zusätzlich in die Wirtschaft, weil der Staat dann damit in Anführungsstrichen wirtschaften darf, was beim Staat ja ehrlicherweise auch oft genug schiefgegangen ist. Man kann nur hoffen, dass sie keine Bahnhöfe und Flughäfen davon bauen. Und ich glaube, dass es an diesem Punkt zum Schwur kommt, weil die Unternehmer sind inzwischen so frustriert und so verzweifelt und so wütend auf Friedrich Merz, dass sie sich diesen Satz, 30 Milliarden kommen zusätzlich in die Wirtschaft, wenn man der Wirtschaft doch eigentlich Geld entzieht, Geld wegnimmt, um es dann staatlich zu verwalten, dass sie sich diesen Satz nicht mehr bieten lassen werden. Und ich glaube, das ist der Satz, an dem es in den nächsten Tagen eskalieren wird, weil Friedrich Merz hat ja jetzt schon klar benannt, um welche Summe er plant, die Wirtschaft zu belasten. Und das sind dann 15 Milliarden Euro die Arbeitgeberseite und 15 Millionen die Arbeitnehmerseite. Eine zusätzliche Belastung der Wirtschaft von mindestens 15 Milliarden Euro durch den Bundeskanzler, die uns verkauft werden soll, als Beitragssenkung. Und das fließt zusätzlich in die Wirtschaft. Ich persönlich prophezeie, das wird die Wirtschaft, die wie gesagt eh aufgebracht ist, gegen Friedrich Merz, heute spricht er beim BDI, wird ein spannender Termin, spannende erste Wetterprobe, wie die darauf reagieren. Ich kann mir nicht vorstellen, wie die Wirtschaft in der Rezession sagen kann, ja, großartige Idee, der Faktor Arbeit ist in Deutschland viel zu teuer, da packen wir jetzt mehr Belastung drauf. Und letzter abbindender Punkt, auch beim Thema Wirtschaft, dasselbe tut die Bundesregierung ja beim Thema Energie. Beim Thema Energie entzieht die Bundesregierung der Wirtschaft durch die CO2-Bepreisung
22 Milliarden Euro waren es letztes Jahr. Das heißt, wenn ich mir jetzt nur hier auf meinen Zettel CO2 und zusätzliche Rentenbelastung schreibe, dann komme ich 22 plus 15 sind 37 Euro Milliardenbelastung. 37

0: Milliarden Euro Belastung der deutschen Wirtschaft einfach durch staatliche Ideen. Ich glaube nicht, dass die deutsche Wirtschaft das noch mitmacht.
1: Zumal er vorher gesagt hat, es wird dann auch in die Nähe des, was du benannt hast, Kontrafaktischen gehen. Die Lasten werden gerecht verteilt über alle gesellschaftlichen Gruppen. Er kann dann offenbar die Unternehmer nicht zu diesen gesellschaftlichen Gruppen gerechnet haben. Die Frage ist ja auch, das hatte ich ja vorhin sehr umgetrieben, Julius, was ist denn mit den Jungen? Er hat ja gesagt, das ist eine Generationenaufgabe in zweierlei Hinsicht. Zum einen zu Friedrich Merz, wir werden einen langen Atem brauchen, ganz gewiss. Zum anderen aber auch alle Gruppen, alle Generationen sind gerecht beteiligt.
2: Ich habe es ja vorhin angedeutet, dass nach meiner ersten Wahrnehmung die Belastung deutlich mehr auf denjenigen, die Gelder zu erwirtschaften haben, lasten werden. Wie gesagt, die Beiträge steigen um mindestens 2 Punkte. Laut der Kollegen von Bild bis in die 30er Jahre hinein auf 23%. Das ist eine gewaltige Belastung von Wirtschaft und Arbeitnehmern 90, ja. Gleichzeitig.
1: Das sind 4,5 Punkte mehr.
2: Wohingegen die Rentner oder die baldigen Rentner damit belastet werden, in 10 Jahresschritten ein halbes Jahr mehr entlang der Lebensarbeitszeit arbeiten zu müssen und nicht mit 64 in die Rente gehen zu müssen, bei dem hoch und heiligen Versprechen, dass sie nicht mit sinkenden Rentenquoten konfrontiert werden und die Rentenbemessung auch nicht auf Basis der Kaufkraftbereinigung, also auf Inflationsbasis passiert, sondern sollte es mal zu einer prosperen Wirtschaft kommen, auch die Rentner an diesem Wirtschaftswachstum nachträglich nochmal beteiligt werden, dafür, dass sie so wenige Kinder bekommen haben. Möchte ich jetzt mal ganz kurz leicht polemisch anhängen. Eine Sache, die nicht besprochen worden ist und die hochrelevant ist, zwar nicht für die Rentenkasse selbst, aber für den Bundeshaushalt an sich. Was bedeutet das alles für den sogenannten Rentenzuschuss aus dem Bundeshaushalt? Jahr für Jahr steigt, wir sind gerade bei 128,x Milliarden Euro, eine gigantische Summe. Also jeden Tag läuft jeder Bürger und wir 4 Euro in Sparschwein vom Rathaus. Nur der Rentenzuschuss steigt jedes Jahr um weitere 10 Milliarden Euro. Lars Klingbeil plant in seinem nächsten Bundeshaushalt nicht 10 Milliarden mehr, sondern 10 Milliarden weniger als in diesem Jahr ein. Wo diese 20 Milliarden Euro herkommen, wird jetzt ist nicht prominent diskutiert worden und gesprochen worden. Auf den ersten Blick habe ich dazu nichts dazu gefunden. Ein nächstes Thema, was wir in diesem gesamten Konglomerat diskutieren und besprechen dürfen. Julian hat vollkommen recht. Die Einigkeit ist gezeigt worden, das Ziel da zu einem Ergebnis zu kommen, etwas auf den Weg zu bringen, wie es so schön heißt. Also der PR-Punkt ist geglückt. Die Journalisten, die Versammelten, haben die 3 Fragen auch nicht genutzt, nach den 2 Kasi-Knackti oder Kasus, Knacktus zu fragen, nämlich Rente mit 63, das wohl emotionalste. Vielleicht noch die Minijobs, weil es einfach solche emotionalen Branchen betrifft, wie eben die Gastronomie, die Veranstaltungswirtschaft und das Thema 70%, das ist doch die Forderung der AfD, Herr Merz. Das wären ja die 3 spannendsten Fragen gewesen. Stattdessen fragt man nach dem, wie schnell wollen Sie das jetzt umsetzen? Auch relevant, aber nicht ganz so relevant. Deswegen der heutige PR-Punkt mag bei Friedrich Merz liegen. Ich bin sehr gespannt auf die kommenden Wochen und die Debatte im Sommer.
1: Und in dieser Debatte, hast du ja vorhin zu Recht gesagt, Pauline, kommt ja eigentlich hinter diese Maximalforderung nicht zurück. So oder gar nicht. Wir müssen schnell alle Punkte beschließen. Also auch sollte es den von uns prognostizierten Entrüstungssturm der Wirtschaft geben, müsste er sagen, Pech gehabt, das machen wir jetzt so.
3: So wäre es, aber das wird er, man wird sehen, wie er sich da durchsetzen kann. Das Interessante ist ja, dass die 2 entscheidenden Gesetzentwürfe jetzt bei Bärbel Baas und Lars Klingbeil liegen. Bei Bärbel Baas liegt der Gesetzentwurf eben für die Rente und auch noch für die Arbeitszeitregelung. Bei Lars Klingbeil liegt der Gesetzentwurf für die Einkommenssteuerreform und der wackelt. Das kann man jetzt auch auf news.de nachlesen. Eine Analyse von unserem Ralf Schuler, von unserem Politikchef. Der geplante Termin für die Einkommenssteuerreform im Januar 2027 wackelt. Denn auch bei der Einkommenssteuerreform hatte man ja gesagt, wir einigen uns jetzt noch nicht auf Inhalte, wir einigen uns auf einen Zeitplan und geben das dann als Einigung aus. Also das ist ja ein revolutionäres Konzept des Regierens gewesen, muss man sagen, dass man sagt, unsere Koalition ist nicht mehr bei den Inhalten, kommt sie zusammen, sondern beim Terminplan, beim Zeitplan, weil das unser Minimalkonsens ist, mehr schaffen wir nicht. Und genau diese Argumentation hat man ja nun auch bei der Rente hier ganz prominent nach vorne gestellt. Man hat gesagt, wir wollen einen Zeitplan beschließen bei diesem nächsten Koalitionsausschuss. Also man hat gar nichts geeint. Das ist eigentlich das Ergebnis. Man hat überhaupt über kein Thema eine Einigung. Man weiß nicht, was man will. Man kriegt diese beiden Positionen nicht zusammen. Und es wird eben noch massiven Streit über diese ganzen Themen geben. Auch wenn jetzt diese Pressekonferenz, wie Julian richtig gesagt hat, PR-mäßig ganz gut verlaufen ist. Man hat da Einigkeit signalisiert, aber realistisch ist diese Einigkeit eben überhaupt nicht.
0: Das Interessante ist doch, ganz kurz, Julius, Entschuldigung.
2: Ich habe die Grafik gefunden.
0: Sehr gut. Bärbel Baas ist ja so etwas wie die Glaubenskongregation der Regierung. Man stockt ja erstmal, wenn man sagt, Bärbel Baas, das ist ein Gesamtkunstwerk, das wollen wir vollständig umsetzen. Ja, nach der Lesart von Bärbel Baas. Das ist genauso, wie wenn der Ratzinger früher gesagt hat, die Bibel ist wörtlich zu verstehen, die muss so gelebt werden, nach der Auslegung des Chefs der Glaubenskongregation Ratzinger. Bärbel Baas hat die Deutungshoheit darüber, was diese 33 Punkte denn bedeuten. Und jetzt noch mal ganz schnell hinten dran. Diese Kommission hatte einen volkswirtschaftlichen Auftrag, eine volkswirtschaftliche Mission. Die lautete, aufkommensneutral für die Wirtschaft und den Faktor Arbeit. Man kann den Faktor Arbeit in Deutschland nicht mehr belasten, ohne rezessive Effekte einfach brutal zu beschleunigen. Rausgekommen ist, das wird meiner Meinung nach das Urteil der Wirtschaft sein, die größtmögliche Belastung für den Faktor Arbeit, die man sich in Deutschland niemals hätte vorstellen können oder wollen, wenn man Unternehmer ist. Wie gesagt, mehrere Punkte drauf bei der Rente, die der Arbeitgeber bezahlen soll. Und dann kommt ja noch hinzu, die Belastung der Minijobs durch Sozialausgaben, das ist ja auch eine Belastung des Faktors Arbeit. Das heißt, meine regulären Arbeitnehmer werden neu belastet und das, was ich für die bezahlen muss. Und die Minijobs, die ich bisher so ein bisschen zum Pushen einstellen konnte, Geschäft läuft, da brauche ich jetzt jemanden, besonders auch in der Serviceindustrie, aber auch in ganz vielen anderen, im Verkauf, im Einzelhandel und so weiter. Der Faktor Arbeit wird auch noch einmal belastet. Das heißt, überall da, wo diese Kommission den Faktor Arbeit belasten konnte, hat sie gnadenlos zugeschlagen. Ich kann nicht erkennen, wie man das bei der Wirtschaft noch durchbekommen kann.
2: Und jetzt einmal ganz kurz, wenn die Kamera das irgendwie so ein bisschen einfangen kann, unten am Anhang sieht man nämlich den erwarteten Verlauf der Beitragssätze. Und man sieht hier unten, hier sind wir unten gerade bei 18,6%, die jeden Monat hälftig arbeitgeberseitig, arbeitnehmerseitig abgebucht werden. Und egal, wie man es dreht und wendet, mit Gesetzpaket, ohne Gesetzpaket, mit diesem, da ist so eine Berechnung von so einem Alpha-Wert, das ist jetzt sehr, sehr komplex, und eben diesem Zuschuss für die kapitalgedeckte Säule, geht das erstmal nach oben. Und dieser obere Teil hier, das sind diese 22,5, vielleicht 22,8%, die die Kollegen da von Bild berichtet hatten, die in den nächsten Jahren erst einmal an unweigerlichem Anstieg zu erwarten sind. Auch am unteren Rand der Skala, wenn man das wahrscheinlich das Best-Case-Szenario sich anschaut, sind wir im Bereich von 20,3, 20,4%, die dann hier 2037, 38 beginnen zu fallen. Das heißt, die nächsten 12, 13 Jahre sind massive Beitragssatzsteigerungen von mindestens 2 bis hin zu 4,5% eingerechnet, eingeplant, eingepreist, wenn alle Maßnahmen umgesetzt werden, wenn das Paket so kommt, wie es angekündigt worden ist und wie es der Kanzler ja auch zur Umsetzung, sag ich mal, freigegeben hat. Das heißt, diese Aussage, wir kehren jetzt um, dass die Renten sinken und die Beiträge steigen, in die Beiträge steigen und die Renten sinken. Ja, korrigiert mich gerne, aber das ist mindestens die Unwahrheit.
0: Bullshit, wie Bärbel Baas sagen
2: würde. Oder Bullshit oder halt einfach eine Lüge, weil ich tut mir leid, das Zeitfenster 15 Jahre, das ist mir ein bisschen zu lang, um dann irgendwann mit ganz viel Auge zu. Und übrigens, in der Skala bis 2050 wird der heutige Wert von 18,6 nicht erreicht. Und ich würde ja den Status quo mal zur Annahme machen, von welchem Punkt aus man sinken möchte.
0: Bärbel Baas hat gesagt, es wird besser als der Status quo.
2: Nicht der baldige Höhepunkt.
1: Besser für alle.
2: Der wenigen Jahre.
0: Besser für alle als der Status quo.
2: Insofern.
3: Also es ist nur eines von vielen Beispielen an dieser Pressekonferenz, wo man sieht, man versucht erstmal einen guten Eindruck zu vermitteln, aber wenn man sich anschaut, worum geht es wirklich, was ist die Substanz, dann erzählen sie der Bevölkerung einfach Quatsch. Sie behaupten einfach Dinge, die nicht stimmen. Sie operieren mit der Unwahrheit. Du sagst es, die Beiträge, behaupten sie, sollen sinken, dabei steigen sie. Es geht weiter. Es geht bei dem Thema, sie sagen, die Deutschen sollen endlich Teilhabe am Vermögenszuwachs unserer Volkswirtschaft haben. Da fragt man sich, welcher Vermögenszuwachs, wenn noch zusätzlich, wie du Julian richtig sagst, die Lohnnebenkosten natürlich enorm steigen. Also das wird die Wirtschaft auch nochmal belasten. Das heißt, dieser Vermögenszuwachs, den muss man ja sich erstmal erarbeiten. Dann geht es weiter mit der Behauptung, dass man diese 30 Milliarden in die Wirtschaft pumpt. Denn wenn man das anlegt, muss man es natürlich so anlegen, dass es auch gewinnbringend ist. Und das ist jetzt nicht mehr unbedingt nur am deutschen Aktienmarkt, sondern da wird man eben auch in die internationale Wirtschaft viel pumpen. Das heißt, das wird gar nicht zwingend der deutschen Wirtschaft zugutekommen. Also auch eine Behauptung, die nicht stimmt. Dann hatten wir diesen Punkt, diesen Faktor eben von den 70% des Nettogehalts des Durchschnittlichen, der angeblich nicht von der AfD übernommen ist, wo man auch kompletten Quatsch erzählt hat und das natürlich direkt von der AfD genommen hat. Interessanterweise ein Punkt, den man jetzt in der Pressekonferenz überhaupt nicht mehr betont hat.
0: Punkt
3: also den
0: eins,
3: ersten Pauline. Punkt, ja, den Punkt ersten eins. Punkt aus diesem Kommissionspapier, dieser Kommission, die einem ja so wichtig ist, bei der man sagt, wir müssen alles übernehmen. Und dieser zentrale Punkt, wir wollen 70% im Durchschnitt des Nettogehalts sichern als Rente. Diesen Punkt erwähnt man nicht aus Angst, dass man dann dafür kritisiert wird, dass man den bei der AfD abgeschrieben hat, was man nun mal getan hat, was zwar so getan wird, als wäre das alles rechte Hetze, wenn man das behauptet, aber es sind nun mal leider die Fakten, die man dann absichtlich nicht mehr erwähnt bei der Pressekonferenz. Also es zieht sich wirklich durch, dass man versucht, die Realität komplett umzudrehen und zu verleugnen.
1: Also in 40 Minuten schon spricht er beim BDI, das wird schon sehr, sehr spannend, ob er dort mit Beifall empfangen wird und worauf ich mich sehr auch freue, morgen nach 14 Uhr Regierungsbefragung des Kanzlers im Bundestag und man kann ja fast darauf wetten, dass die AfD vielleicht diese Frage stellen würde, warum nun ihr Rentenkonzept zu solchen Ehren der Rentenkommission kommen wird. Es bleiben also spannende Tage. Was ist deine Prognose, Julian? Inwiefern wird Friedrich Merz jetzt stehen und wo muss er doch nochmal in die Bücher?
0: Diese Regierung lebt von Tag zu Tag.
3: Das ist von Zeitplan zu Zeitplan.
0: Genau, also lass uns einfach durch den Tag kommen, Bärbel. Wir sagen, wir sind uns einig. Okay, alles klar. Und dann setzen die sich hin und erzählen in großer Einigkeit und bei guter Laune, das muss man ihnen ja lassen, handwerklich das erste Mal, dass sie eine Pressekonferenz hinbekommen haben, erzählen sie, wir kehren die Steigerung des Beitrags und das Sinken der Rente um. Und es dauert, ja was, 32 Minuten, bis Eagle Eye Böhm in deren eigenen Bericht, das ist ja aus dem Bericht, ja, in ihrem eigenen Bericht eine Grafik findet, wo einfach das Gegenteil drauf veranschaulicht ist. Und Bärbel Bas sagt doch noch, es wird besser für alle als der Status quo. Und besser für alle als der Status quo bei gleichzeitiger Umkehr der Beitragssteigerung, wie Robert Habeck sagen würde, ist, dass es, korrigiere mich, Julius, aber wenn ich mir das anschaue, die Beiträge werden nie wieder so niedrig sein wie heute. Das ist doch das Ergebnis dieser Grafik, ja,
2: außer
0: oder?
2: Die Rentenkommission lügt. Aber ja, davon gehe ich jetzt an der Stelle
0: also,
2: mal aus.
0: Also, die sagen, wir senken die Beiträge und im Bericht der Rentenkommission ist die Grafik, die sagt, heute, liebe Freunde, liebe Zuschauer, liebe Deutsche, markert euch den Tag im Kalender an. Was ist 23. Juni? 23. Juni 2026, so niedrig werden die Rentenbeiträge nie wieder sein. Und das ist dann schon etwas, muss ich sagen, was in Skrupellosigkeit. Und ich bin da ja abgebrüht, ja. Ich erwarte und unterstelle bei dieser Regierung inzwischen viel Skrupellosigkeit. Das hätte ich mir einfach nicht träumen lassen. Ich bin da genauso fassungslos wie Böhm, dass die sagen, wir kehren das um, die Beiträge senken und ihre eigene Grafik sagt, so niedrig wie heute werden die Beiträge nie wieder sein.
2: Nicht nur das, im Jahr 2050, im besten Fall, liegen wir nur 1,5, 1,6 Punkte über heute. In 25 Jahren. In 25 Jahren, mögen sie gesund sein und bleiben und leben und für immer, aber wenn die Boomer dann wahrscheinlich nicht mehr alle da sind, trotzdem werden es dann 20,1, 20,2 bis hin zu über 22 im Korridorbereich an Beitragssatz möglich sein, in die Zukunft transferiert. Ich hätte, wenn ich der Bundeskanzler gewesen wäre, gestern schon beim BDI gesprochen und nicht jetzt gleich.
1: Das wird ein Spießrutenlauf, womöglich. Wir sind also sehr gespannt. Wir haben natürlich für Sie unsere Augen drauf, werden darüber berichten und es wird natürlich auch morgen ein großes Thema sein bei News Live. Und damit herzlichen Dank Ihnen, dass Sie bei uns geblieben sind in dieser Special Edition bis 10.15 Uhr fast. Aber es hat sich wirklich gelohnt. Bleiben Sie bei uns auch heute Abend um 18 Uhr News Live am Abend mit Andreas Dorfmann. Vielen Dank, Pauline Voss.
3: Vielen Dank, es war mir eine Freude.
1: Vielen Dank, Julius Böhm. Vielen Dank, Julian Reichelt.
0: Danke euch.
1: Morgen begrüßt hier Alexander Puruka zu Gast, Pauline Voss, Wolfgang Herles und Julian Reichelt. Der Tag beginnt mit News, vergessen Sie es nie. Morgen erst recht. Kommen Sie gut in den Tag, den weiteren. Und wie gesagt, er beginnt mit News.

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3: Riesenärger um den neuen linken Chef Luigi Pantisano. Der hatte vor wenigen Tagen die CDU mit Faschisten verglichen. Jetzt rudert er womöglich zurück. Die vermeintliche Entschuldigung will die CDU allerdings nicht akzeptieren. Aber auf eine klare Distanzierung von den Linken wartet man ebenfalls vergebens, etwa bei Sven Schulze. Denn er plant, sich durch Tolerierung von den Linken im Herbst zum Ministerpräsidenten von Sachsen-Anhalt wählen zu lassen.
4: In der Wahrnehmung vieler Linker sind alle Faschisten außer sie selbst. So hatte der neue Linken-Chef Luigi Pantisano kurz nach seiner Wahl am Freitag mit einer Aussage für Wirbel gesorgt.
5: Und letztlich gibt es auch gerade gar keinen Unterschied zwischen der CDU, die faschistische Politik macht, der AfD oder die Faschisten selbst.
4: Die Empörung in der CDU ließ nicht lange auf sich warten. Schleswig-Holsteins Ministerpräsident Daniel Günther legte Pantisano einen Rücktritt nahe. Dieser reagierte allerdings nicht mit einem Rücktritt, sondern mit einer etwas holprigen Entschuldigung. In einer Pressemitteilung der Linken heißt es: Meine Aussage, es gebe derzeit keinen Unterschied zwischen der Politik der CDU und der AfD, war verkürzt und in dieser Form falsch. Dafür bitte ich um Entschuldigung. Doch für CDU-Generalsekretär Carsten Linnemann ist es zu spät. Wer die CDU mit Faschisten vergleicht, sei geschichtsvergessen. Er sagte zur Bild, Zitat, wer so eines Geistes Kind ist, darf keine Verantwortung in unserem Land tragen. Warum der Eklat um den neuen Linken-Chef für die CDU zum denkbar schlechtesten Zeitpunkt kommt und ob sich Sven Schulze trotzdem von den Nachfolgern der SED zur Macht verhelfen lassen will, darüber sprechen wir jetzt bei News Live.
3: Da bittet also jemand um Entschuldigung. Was war da vorgefallen? Am Freitag, kurz vor seiner knappen Wahl zum Vorsitzenden der Linke, äußerte sich der Linken-Chef Pantisano mit folgenden Worten zu seiner Agenda.
5: Ich finde, es ist die völlig falsche Frage. Wir als Linke kämpfen darum, dass die Faschisten nicht an die Macht kommen, dass es überhaupt erst keine so eine Mehrheit gibt. Und letztlich gibt es auch gerade gar keinen Unterschied zwischen der CDU, die faschistische Politik macht, der AfD oder die Faschisten selbst. Deswegen werden wir jetzt die nächsten Monate darum kämpfen, so viele Stimmen wie möglich zu gewinnen, die Herzen und Köpfe der Menschen zu gewinnen, um gegen diese Politik auf die Straße zu gehen. Unser Ziel als antifaschistische Partei ist es, die Faschisten von der Macht fernzuhalten.
3: Ja, Pantisano sagte also am Freitag, er will die Herzen und Köpfe der Menschen gewinnen. Die Menschen sollten auf die Straße gehen. Ja, gegen eine faschistische Politik, wie sie offenbar von der CDU betrieben werden. Das war die Aussage.
6: Das war die Aussage vor seiner Wahl zum neuen Parteichef der Linkspartei. Man muss sich sagen, dass das Wort Faschismus und faschistisch und Vorwürfe gegen die Bundesregierung, die faschistische Politik mache, das Land, das an sich faschistisch sei, das ganze System, Wirtschaftssystem, alles drum und dran, faschistisch, jetzt kein Alleinstellungsmerkmal von dem neuen Linken-Chef Luigi Pantisano ist, sondern dass die meistgewählte Wertung und Deutung auf diesem Parteitag war, weil original alles faschistisch ist aus Sicht dieses Parteitags der Linkspartei. Deswegen ist diese Fokussierung auf Luigi Pantisano beinahe falsch. Das durchdrängt und durchseucht diese Partei ist mit erstens Hass auf Israel, Hass auf unser wirtschaftliches, kapitalistisches System und dem Vorwurf, dass alles Faschismus sei. Deswegen ist eigentlich nicht erst seit dieser Aussage von Luigi Pantisano klar, dass eine CDU mit all ihren Werten, mit Helmut Kohl, der die Wiedervereinigung hergestellt hat, mit der Nachfolgepartei, der Mauerschützen, der SED, jemals irgendwie in irgendeiner Art und Weise zusammenarbeiten könnte. Luigi Pantisano als der neue Parteichef hat jetzt nur noch einmal ganz kurz sozusagen in exponierter Position gezeigt, dass es nicht funktionieren kann. Und das ist jetzt dann wohl um die Ohren geflogen, denn die Kollegen im Bundestag, Heidi Reichineck und Co., haben ja in ganz feiner Kleinarbeit mit auf die Barrikaden aufrufen es hinbekommen, dass die CDU immer mehr an sie rangerückt ist, dass sich Friedrich Merz nur zum Bundeskanzler hat wählen lassen können, weil auf Gnaden der Linkspartei, dass man sich in den Koalitionsvertrag Veränderungen der Schuldenbremse hat reinschreiben lassen, die nur mit Zustimmung der Linkspartei möglich sind, wenn man an der Brandmauer festhält und dergleichen. Diese sanfte, vorsichtige Annäherung, das Betonen, ja, wir haben ja hier und da mitgesprochen, wir wurden ja von der CDU hier gefragt, wir sind ja Teil der politischen Mitte aus Sicht der Linkspartei von Luigi Pantisano mit dieser Aussage hüfthoch umgekrätscht worden ist, diese leichten kleinen Verbindungen. Und das versucht man jetzt zurückzuholen, hat man gesagt, ey, Wir waren auch so knapp davor, dass die CDU mit uns gemeinsame Sache macht. Sei mal, entschuldig dich mal, wir halten die für Faschisten, alles in Ordnung, aber wir wollen doch in die politische Mitte rein und ernst genommen werden und mitregieren. Deswegen entschuldige dich mal, das hat man so ein bisschen in den letzten 48 Stunden so strategisch in der Politik gemerkt.
3: Also ein sehr durchschaubares Manöver, was an dem Kernvorwurf nichts ändert.
7: Komplett durchschaubar, mehrere Punkte. Erstens, das Skandalöse an diesem linke Parteitag war nicht Luigi Pantisano, sondern der gesamte linke Parteitag. Das war einfach eine stalinistisch, kommunistisch, marxistisch, antisemitische Hassveranstaltung. Da war Pantisano noch eher als Maskottchen dieses Wortes Faschismus, Faschismus, Faschismus im Dienst. Das Skandalöse war all das, was die anderen gesagt haben. Zweitens, wenn man sich bei irgendwem entschuldigen müsste, ist es nicht die CDU. Die CDU wird es schon wegstecken, sondern es wären vor allem die Juden in Deutschland, gegen die die Linkspartei inzwischen, muss man sagen, zum gewalttätigen Hass mobilisiert. Nichts anderes tun die da auf der Bühne. Die tragen einfach flächendeckend auf so einem Parteitag die Erkennungszeichen des antisemitischen, islamistischen, palästinensischen Terrorismus, das Palästinensertuch des Yasser Arafat. Das ist einfach eine Terrorpartei. Punkt, Feierabend, aus. Drittens, ein Verfassungsschutz, der Gutachten um Gutachten mit irgendwelchen Facebook-Posts zusammenklamüsert und über die AfD verfasst, aber diese Linkspartei nicht beobachtet, ist in keiner Weise mehr ernst zu nehmen. Das ist die Definition von ideologischem, weltanschaulichem Bias und politisch herbeigeführten gewünschten Ergebnissen. Ein Verfassungsschutz, der allen Ernstes bei dieser Linkspartei sagt, nö, das passt alles. Da sagen die auf offener Bühne, sie wollen Kapitalisten und Faschisten den Garaus machen, also töten. Da sagen sie auf offener Bühne, sie wollen das System stürzen. Und der Verfassungsschutz sagt, nö, das lassen wir gelten. Aber hier bei der AfD, da haben wir noch mal einen interessanten Facebook-Post gefunden. Da sagt doch allen Ernstes jemand, Messermigration, das müssen wir verfolgen. Das ist doch ein völkisches Wort. Ein solcher Verfassungsschutz ist nicht mehr ernst zu nehmen. Ist einfach nicht mehr ernst zu nehmen. Da gehören alle Behördenleiter auf allen Landesebenen und auf Bundesebene einfach gefeuert. Alles andere ist nicht mehr ernst zu nehmen. Vierter Punkt, wer noch nicht mehr ernst zu nehmen ist, sind die deutschen Hauptstadtmedien, die Hauptstadtjournalisten, die uns jetzt seit einem Jahr, seit sie merken, wenn das mit der Brandmauer gut gehen soll, dann brauchen wir die SED irgendwie, die uns seit einem Jahr einreden wollen, das wäre die politische Mitte. Das ist eine Gulag-Partei. Wenn das Licht aus ist und diese Leute könnten, wie sie wollten, würden die jetzt hier durch die Tür marschieren und sagen, Böhm, Kissler, Reichelt, mitkommen zur Klärung eines Sachverhalts, dauert nicht lange, sie müssen nichts mitnehmen und die nächsten 40 Jahre würde nie wieder jemand von uns hören. Das ist das unbestrittene Weltbild dieser Leute. Wenn die sagen, Kapitalisten und Faschisten in Gar ausmachen, was sollen sie denn noch tun, als es auf offener Bühne zu sagen? Und jetzt kommt der entscheidende Punkt. Wir wissen, dass die Linkspartei einfach durchgeknallte Fanatiker sind. Das Entscheidende hier ist doch die CDU. Das Entscheidende ist doch, was jetzt in der CDU losgebrochen ist. Der Daniel Günther in totaler Panik, dass seine SED-Machtoption, die er sich für die CDU wünscht, auf einmal wegbricht, fordert dann den Rücktritt vom Pantisano. Der Pantisano kann natürlich nicht zurücktreten, ist ja gerade erst gewählt worden. Übrigens mit ja einer Mehrheit für das, was er da gesagt hat.
3: Wir haben ja das Zitat von Günther. Vielleicht können wir uns das genau mal anhören. Was hat denn Daniel Günther, der bisher für eine Lockerung war, gegenüber Linkspartei gesagt? Er sagte, der Bild, Daniel Günther also, CDU, wer die CDU mit Faschisten oder AfD gleichsetzt, hat sich für jeden ernsthaften demokratischen Austausch disqualifiziert. Das ist geschichtsvergessen. Und weiter, jemand wie Pantisano könne kein Ansprechpartner sein und solle sich schnellstmöglich aus der Politik verabschieden. Da kann man ja nun sagen, Julian, ja, Pantisano geht nicht, aber die Linkspartei an sich, mal gucken.
7: Ich würde an der Stelle vollkommen umgekehrt argumentieren. Jemand, der absurde Nazi-Vergleiche macht, passt doch prächtig zu Friedrich Merz, der ständig absurde Nazi-Vergleiche macht und der AfD vorwirft, in der Tradition des Holocaust zu stehen. Passt doch prächtig. Nein, im Ernst, Daniel Günther fordert hier ja nicht aufrichtig irgendwie einen Rücktritt und Entschuldigung. Daniel Günther hat Angst um die linke Machtoption der CDU. Daniel Günther hat Angst um sein eigenes Image, dass die Leute sagen, Mensch Daniel, was wolltest du uns denn da einbrocken mit den Verrückten? Deswegen versucht er noch einzugreifen. Und jetzt sieht man, wie der in der CDU der Machtkampf aufzieht um genau diese Frage. Legen wir uns mit der SED, Kommunisten, Stalinisten, Marxisten, Antisemiten, Reiche an die Wand, Fanatikern ins Bett, ja oder nein? Daniel Günther sagt immer noch ja. Deswegen versucht er da, den Pantisano rauszudrängen. Carsten Linnemann sagt nein, deswegen nimmt er die Entschuldigung nicht an. Der ist ja nicht persönlich beleidigt in der Politik. Ja, es wäre naiv anzuglauben, dass Carsten Linnemann sagt, oh, ich bin so beleidigt, die Entschuldigung nehme ich nicht an. Formvollendet, muss man übrigens sagen, bei Pantisano. Er sagt nicht, ich entschuldige mich, ich bitte um Entschuldigung. Muss man ihm lassen. Stil und Umgangsform hat er, der Pantisano. Außer, dass er uns gerne ins Gulag schicken würde. So, also der Linnemann ist nicht beleidigt und sagt, oh, das möchte ich aber nicht annehmen, sondern der Linnemann sagt, nein, wir müssen jetzt dafür sorgen, dass in der CDU die Leute aufwachen und merken, niemals mit denen, das vernichtet die CDU. Sagt uns, es gibt jetzt zwei Lager, Daniel Günther, der möchte mit der SED und den Kommunisten, und Carsten Linnemann versucht zu verhindern, und dazwischen steht Sven Schulze in Sachsen-Anhalt. Der hatte sich schon gefreut auf den Machtplan von Daniel Günther, sich von der SED, von diesen Fanatikern, dann doch zum Ministerpräsidenten wählen zu lassen. Selbst wenn er die Wahl krachend verliert, hat er glasklar angekündigt. Das ist die spannende Frage in der CDU in den nächsten Wochen. Welches Lager setzt sich da durch? Die Kommunisten, die Pro-Kommunisten, die SED-Freunde in der CDU oder diejenigen, die noch ein bisschen sowas wie Überzeugungen haben?
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1: Mit Tanja Römischer. Die Rentenkommission hat am Vormittag ihre Empfehlungen an die Bundesregierung übergeben. Unter anderem soll das Renteneintrittsalter stufenweise angehoben werden. Zudem ist eine Kapitalrente geplant. Bundeskanzler Merz betonte, das Paket solle vollständig umgesetzt werden. Und weiter?
2: Wir werden nun eine breite Debatte über die Vorschläge der Kommission erleben. Sie hat ja am Wochenende auch schon angefangen. Das ist auch gut so.

0: Ein solches Generationenprojekt muss von allen verstanden, diskutiert und am Ende getragen werden.
1: Bundessozialministerin Baas erklärte, es werde alles besser. Sie sprach von einem Gesamtkonzept für alle Generationen. Die Steuereinnahmen von Bund und Ländern sind im Mai deutlich gestiegen. Nach Angaben des Bundesfinanzministeriums wurden knapp 68 Milliarden Euro eingenommen. Das entspricht einem Plus von 8,2% im Vergleich zum Vorjahresmonat. Besonders stark legten die Einnahmen aus der Lohnsteuer sowie der Mehrwertsteuer zu. Auch die Abgeltungssteuer auf Kapital- und Veräußerungserträge brachte mehr Geld in die Kassen. Rückgänge gab es dagegen bei der Kfz- und der Tabaksteuer. Nach den Gesprächen mit den USA in der Schweiz will der Iran künftig die Schifffahrt in der Straße von Hormuz koordinieren. Nach Angaben des iranischen Chefunterhändlers soll dies im Einklang mit dem Völkerrecht geschehen. Zudem hätten beide Seiten vereinbart, einen direkten Kommunikationskanal einzurichten, um den Schiffsverkehr durch die strategisch wichtige Meerenge zu sichern. US-Außenminister Rubio reist heute in die Golfregion, um über die Vereinbarungen zu informieren. Die Ukraine hat Medienberichten zufolge erneut Ziele in der russischen Schwarzmeerregion Krasnodar und auf der Krim angegriffen. Dabei wurden unter anderem ein Ölterminal und ein Öldepot nahe Kertsch getroffen. Auch im Hafen Kafkas soll es erneut Angriff auf eine bereits früher beschädigte Anlage gegeben haben. Offiziell bestätigt sind die Angaben bislang nicht. Der argentinische Fußballstar Lionel Messi ist seit gestern Abend alleiniger Rekordtorschütze bei Fußball-Weltmeisterschaften. Er erzielte gegen Österreich sein 17. und sein 18. Tor und überholte damit den früheren deutschen Nationalspieler Miroslav Klose. Newsreporter Julius Böhm sagte am Morgen bei News Live:
2: Ich bin nicht der allergrößte Fan, aber er ist halt einfach ein gigantischer Fußballer. Dagegen gibt es nichts zu sagen. Hunderte Tore, aber Miroslav Klose hat seine 16 WM-Tore ohne einen einzigen Elfmeter geschossen. Das muss man einfach nochmal hervorheben. Nicht mit einem solchen Talent gesegnet wie Lionel Messi und auch Kylian Mbappé, der wahrscheinlich mittelfristig der Rekordtorschütze werden wird. Der ist ja noch irgendwie Anfang 20, Anfang Mitte 20. Er hat noch 3-4 Weltmeisterschaften vor sich, wenn es gut läuft.
1: Klose nahm den neuen Torrekord gelassen und erklärte im Interview mit der Süddeutschen Zeitung, er habe schon immer gesagt, dass Messi kein Schlechter sei.
3: Soweit das Neueste. 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
1: Das Wetter für Deutschland. In weiten Teilen Deutschlands gibt es viel Sonnenschein und nur lockere Wolken. Im Süden können sich im Tagesverlauf über dem Bergland einzelne kräftige Schauer und Gewitter bilden. Die Temperaturen steigen auf 30 bis 37 Grad. Morgen wird es heiter bis sonnig und erneut sehr heiß. Nur über dem südlichen Bergland können sich im Tagesverlauf einzelne Hitzegewitter bilden. Die Höchstwerte liegen im Norden bei 27 bis 34 Grad. Im übrigen Land werden 32 bis örtlich 39 Grad erreicht.
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1: Heute lautet unser Thema: Das zweite deutsche Fernsehen will sich nicht reformieren. Das ZDF hat sich in den Bunker zurückgezogen. Himmlers Sender bügelt Kritik ab und findet sich unwiderstehlich. Die jüngste Sitzung des Fernsehrats belegt es. Der Fernsehrat sollte eigentlich im Namen der Gesellschaft das ZDF kontrollieren. Stattdessen huldigt der Fernsehrat dem Intendanten. Der Applaus ist seine Erkennungsmelodie und Demokratie kennt der Fernsehrat aus dem Fremdwörterlexikon. Der Fernsehrat lobt, was es nicht gibt, eine neue Fehlerkultur. Der Fernsehrat freut sich, wenn das ZDF seine Indoktrination auf Schüler ausweitet und nennt es Demokratieschulung. Der Fernsehrat ist der 60-köpfige Beweis, dass das ZDF reformunfähig ist und unreformiert bleiben will. Pjöngjang wäre stolz und Peking zufrieden. Im Fernsehrat wählt man am liebsten ohne Auswahl. Bei der Wiederwahl Norbert Himmlers zum Intendanten gab es keinen Gegenkandidaten. Bei der Wiederwahl Gerda Hasselfelds zur Fernsehratsvorsitzenden gab es keinen Gegenkandidaten. Wer sich die Stärkung der Demokratie auf die Fahnen schreibt, sollte der nicht stärker auf demokratische Prinzipien achten? Stattdessen wurde die ehemalige CSU-Ministerin Hasselfeld mit 43 von 46 Stimmen im Amt bestätigt. Das sind 93,5%. Peking und Pjöngjang wären zufrieden.
2: Das Ergebnis sagt, dass wir 43 Ja-Stimmen haben, 3 Nein-Stimmen und 0 Enthaltungen. Damit ist Frau Hasselfeld mit großer, großer Mehrheit wieder gewählt. Frau Hasselfeld, ich darf Ihnen ganz herzlich gratulieren.
1: Große, große Mehrheit. Gerda Hasselfeld ist sich für keinen Lorbeerkranz an den Intendanten zu schade. Sie gehört dem inoffiziellen Himmler-Fanclub an. Legendär sind Hasselfelds gestammelten Spontaninterventionen.
3: Das reiht sich eigentlich in die, in den Wandel, in den Kulturwandel, der vorhin besprochen wurde, also wirklich mit ein. Wir spüren, dass die Zusammenarbeit auch zwischen den Mitgliedern des Fernsehrats und den Diskussionen, die von ihnen in den Ausschüssen geführt werden, und dem Haus hier ein gegenseitiges Verständnis da ist.
1: Hasselfeld sagt, wir spüren, dass die Zusammenarbeit. Hasselfeld sagt weiter, die Zusammenarbeit bestehe zwischen den Mitgliedern des Fernsehrats und den Diskussionen. Wenn das Loriot noch erleben dürfte. Sätze ohne Verb, Hauptwörter, die nicht zusammenpassen. So redet die Karikatur eines Politikers. So redet Hasselfeld. Ein 6-Ämter-Tropfen auf das gegenseitige Verständnis. Und wo soll sich der Kulturwandel, wo soll sich die reihum gelobte neue Fehlerkultur zeigen? Norbert Himmler weiß Bescheid. Der Intendant schwenkt das Weihrauchfass in eigener Sache. Himmler lobt wörtlich Präzision, Sorgfalt und Exaktheit als Handwerkszeug des zweiten deutschen Fernsehens. Und er nennt die Moderationslüge im ZDF, Elon Musk habe zur Jagd auf Migranten aufgerufen, bloß eine nicht adäquate Formulierung.
4: Nachdem das aufgefallen war in der Sendung, hat das ZDF, wie ich finde, sehr rasch und reagiert und hat die journalistische Entscheidung getroffen, dort diese Sendung mit einem korrigierenden Transparenzhinweis zu versehen und haben damit auch deutlich gemacht, dass die Formulierung, dieser eine Satz in der Anmoderation, eben nicht adäquat war.
1: Himmler agiert seinerseits nicht adäquat. Aufgefallen war die Musk-Lüge aufmerksamen Beobachtern in den sozialen Medien. Sonst wäre das ZDF vielleicht nach dem Motto-Verfahren, das versende sich. Oder mit Elon Musk treffe es eh den Richtigen. Ungestillt bleibt dennoch das Sendungsbewusstsein der Mainzer. Intendanz, Direktion und Fernsehrat sind begeistert, dass immer mehr Schulen von ZDF-Moderatoren heimgesucht werden.
5: Wir haben unser Pilotschuljahr hinter uns gebracht, haben jetzt über 100 Partnerschulen im ganzen Bundesgebiet. Ganz viele unserer Moderatorinnen und Moderatoren vor allem gehen in die Schulen, sind vor Ort präsent, werden mit sehr offenem Arm empfangen. Wir haben sehr viele Veranstaltungen gemacht und unser Angebot ja auch online entsprechend neu strukturiert.
1: Das war Florian Kump, der sogenannte Direktor Audience. Die Euphorie kennt keine Grenzen. Schon über 100 Partnerschulen öffnen also ihre Pforten für das ZDF. Bringt Elmar Thewesen den Schülern bei, wie faschistisch die USA seien? Oder Dunja Hayali, warum es im Nachrichtengeschäft vor allem auf linke Haltung ankomme? Fernsehratsmitglied Susanne Lin-Klitzing vom Deutschen Beamtenbund tut, was Fernsehräte am liebsten tun. Sie applaudiert der Senderleitung. Den über 100 Partnerschulen bringe man doch ganz fabelhaft Demokratie bei. Weiter so.
6: Ich beziehe mich auf die Äußerungen von Frau Bilke und von Herrn Kump und möchte an dieser Stelle nochmal ausdrücklich wertschätzen, dass Sie die Anstrengungen in Bezug auf ZDF Großschule ausbauen. Was Sie da machen, ist ja mit Profis den Aufbau von Nachrichtenkompetenz bei Schülerinnen und Schülern zu unterstützen. Das ist ein wertvoller Baustein zur Bildung von Demokratie. Sie leisten damit Demokratiebildung an Schulen. Gerne weiter so. Danke.
1: Der von Frauen dominierte Fernsehrat ist die liebste Echokammer des Intendanten. Politiker und sogenannte zivilgesellschaftliche Organisationen bestätigen den richtigen Kurs. Programmbeschwerden werden abgebügelt, das Publikum stört. Zahlen darf es, mitreden nicht. Lin-Klitzings weiter so ist die falsche Devise. Da helfen keine Retuschen, da hilft nur die Zerschlagung. Mit diesem selbstbezüglichen Kreislauf muss es ein Ende haben. Das war Kissler Kompakt, der erste Kommentar des Tages, Ausgabe 311. Ich freue mich, wenn Sie dieses Format weiterempfehlen. Und immer gilt, nur selber denken macht schlau.
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1: Interessant ist, es wird zunächst einmal, wer hätte es gedacht, teurer, und zwar für alle. Die Kernempfehlung der Kommission der Bundesregierung ist, das ist das zweite spektakuläre Ergebnis, nahezu deckungsgleich mit dem politischen Ziel der AfD. Es soll nämlich ein Rentenniveau für alle geben von 70%.
2: Nach Monaten der Verhandlungen und Sitzungen stellt die Rentenkommission heute ihre Empfehlungen vor und übergibt diese an die Bundesregierung. Die 33 Empfehlungen sind bereits öffentlich durchgesickert. Das Renteneintrittsalter soll nach und nach langsam steigen, bis auf 70 Jahre im Jahr 2092. Die Beiträge sollen um 2 Prozentpunkte erhöht werden, um eine kapitalgedeckte Säule aufzubauen. Die Rente mit 63 wird zur Rente mit 64 und auch Minijobber sollen in die Rentenkasse einzahlen. Besonders die erste Empfehlung der Kommission hat es in sich, denn sie empfiehlt, als politische Zielgröße einer lebensstandardsichernden Altersversorgung eine Nettoersatzquote von mindestens 70% nach Steuern anzusetzen, heißt es wörtlich. Das ist genau das langfristige politische Ziel, das auch die AfD in ihrem Wahlprogramm formuliert hatte, wofür die Partei heftig kritisiert und als unseriös abgetan worden war. Warum die Regierung jetzt die Rentenpläne der AfD übernimmt und die große Analyse des Rentenpakets. 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
1: Ja, die Empfehlungen der Rentenkommission der Bundesregierung werden also heute offiziell vorgestellt im Beisein des Kanzlers. Wir werden darüber dann live berichten und live dabei sein. Die 33 Punkte sind bereits durchgesickert. Wir haben sie natürlich äußerst intensiv für Sie studiert. Was steht drin? Was sind die wichtigsten Punkte? Wo wird es teuer? Ist das eine Reform? Und da sehen wir dort gleich auf Punkt 1 die Empfehlung 1 der Rentenkommission. Und da heißt es wörtlich, und darüber müssen wir reden. Zitat. Die Kommission empfiehlt als politische Zielgröße einer lebensstandardsichernden Altersversorgung eine Nettoersatzquote von mindestens 70% nach Steuern anzusetzen. Ich wiederhole, eine Nettoersatzquote von mindestens 70% nach Steuern anzusetzen. Und das fordert etwa auch die AfD seit mehr als einem Jahr. Im Wahlprogramm für die Bundestagswahl 25 heißt es wörtlich, unser ferneres Ziel ist es, in mehreren Schritten auf diese 70% zu kommen. Das ist eine Forderung der AfD. Jetzt natürlich die Frage, hat man hier von der AfD abgeschrieben? Zunächst einmal ist natürlich sehr erstaunlich, diese 70% sind heute Thema in allen Gazetten, wie man früher gesagt hat. Auch die Titelseite der Bild macht damit auf. 70%, was ist von dieser Zahl zu halten und wo kommt die her?
3: Wo kommt sie her, kann man relativ leicht beantworten. Sie kommt ursprünglich von der AfD. 70% Nettoersatzquote, das heißt für jeden in Deutschland 70% vom letzten Netto als Rentenniveau. Ist auch die Schlagzeile heute bei den Kollegen von der Bild. Warum ist es eine Schlagzeile? Weil es natürlich spektakulär ist. Im Moment sind wir bei 48% vom Durchschnittslohn, um es etwas vereinfacht zu sagen. Jetzt soll es 70% vom eigenen letzten Netto sein. Das wäre eine enorme Rentensteigerung. Das wäre tatsächlich eine gute Nachricht. Man muss sich diese Pläne einmal anschauen und überlegen, kommt man denn mit diesen Plänen realistisch überhaupt dahin? Ich halte das für sehr, sehr, sehr gewagt. Aber das Interessante ist, dass exakt für diesen Plan die AfD in den letzten anderthalb Jahren, besonders in dieser hochemotionalen, hitzigen Diskussion um die Rentenhaltelinie, angefeindet worden ist als unseriös, spinnerhaft, nicht zu erreichen, nicht finanzierbar. Und jetzt, bemerkenswert, ist es gleich die erste Empfehlung der Regierungskommission, genau das zu machen, was unter anderem Alice Weidel in Interviews schon vorgerechnet hat. Und da müssen wir uns natürlich mit beschäftigen, wie es dazu kommen kann, dass eine Rentenkommission aus CDU und SPD als Top-1-Punkt ihres Rentenprogramms das Programm der AfD übernimmt, was man über Monate oder anderthalb Jahre vielmehr verhöhnt hat.
1: Interessant ist ja wirklich an diesem ersten Empfehlungspunkt, Empfehlung 1, ein Wort, das ja die meisten von uns bisher gar nicht kannten, was auch erstmal kompliziert technisch klingt. Es soll eine Nettoersatzquote von mindestens 70% nach Steuern angesetzt werden. Eine Nettoersatzquote, haben eben schon kurz drüber gesprochen, du bist ja hier unser Mann der Zahlen. Julius, was bedeutet das dann, Nettoersatzquote?
4: Also bisher wird der Rentenbeitrag, diese 48%, von denen wir immer sprechen, von einer Person errechnet, die es gar nicht gibt. Es wird so eine Art Durchschnittsrentner mit einer durchschnittlichen Arbeitszeit in seinem Leben und einem durchschnittlichen Gehalt errechnet. Der ist sozusagen der sogenannte Eckrentner und entlang von ihm wird dann ausgerechnet, was bedeuten diese 48%. Diese Nettoersatzquote ist jetzt eine andere Rechnung. Was war mein letztes Nettogehalt, als ich in Rente gegangen bin? Und davon ist dann das langfristige politische Ziel jetzt eben der Kommission und zuvor auch bereits der AfD, diese 70% zu erreichen. Wichtig an der Stelle aus Sicht derjenigen, die in die Rente kommen, damit ist nicht alleine gemeint, dass ich in die Rentenkasse einzahle, in dieses Umlagesystem einzahle und dann am Ende diese 70% für mich rauskommen. Dazu ist ein Gesamtsystem gedacht, ein dreisäuliges Gesamtsystem aus eben dieser gesetzlichen Rentenversicherung, betrieblicher Altersvorsorge und der privaten Vorsorge, das so am Ende als politisches Ziel eben der Kommission der Regierung und nachdem da ja Vertreter der Regierung drin sitzen, das Ganze geeint ist, kann man wahrscheinlich auch eigentlich als Regierungsziel bezeichnen, 70% aus diesen drei Säulen dann irgendwann rauskommen soll. Das heißt, wir rechnen nicht mehr von einer Kunstfigur, von einem Durchschnittsmenschen aus irgendwelche Werte, sondern wir schauen auf jeden selbst. Aber der entscheidende Punkt, das Geld kommt nicht mehr alleine aus der Kasse, aus der Rentenkasse, sondern das Geld kommt über die Dauer aus den verschiedenen Säulen heraus und dadurch werden natürlich die Abgaben erhöht, weil man in die private Altersvorsorge Geld schieben wird, weil man in die betriebliche Altersvorsorge Geld schiebt und logischerweise der Satz für die Rentenversicherung bei aktuell 18,6 Tendenz steigend weiterhin genauso bleibt. Insgesamt wird es also für diejenigen, die jetzt arbeiten, teurer, die Abgaben werden steigen, um bald schon 2 Prozentpunkte alleine, um diese kapitalgedeckte Säule aufzubauen. Und auf der anderen Seite hat man sich ganz, ganz minimal auch an die Rentner herangetraut zu sagen, in ganz, ganz, ganz langsamen Schritten wird die Lebensarbeitszeit nach hinten raus verzögert, über die 67 hinaus. Und man darf auch nicht mehr mit 63, sondern mit 64 in Frührente eintreten. Also würde ich behaupten, dass auch da die Last wieder etwas mehr bei denjenigen liegt, die im Augenblick arbeiten.
3: Eine Frage noch zu dieser ersten Empfehlung nochmal, die wir jetzt gerade sprechen. Diese Nettoersatzquote wird hier eine politische Zielgröße genannt. Das heißt, sie sagen nicht die Kommission, also bis zu dem Jahr soll das erreicht sein?
4: Ja gut, es ist einfach, ich halte diese Quote sowieso nicht für realistischerweise erreichbar. Es ist das politische Ziel, es ist das übergeordnete Dach. Wo soll das alles mal eines Tages in den nächsten 2 Dekaden hinführen? Und deswegen sind wir auch so nah an diesem AfD-Punkt dran. Beide sagen ja nicht, Punkt, so muss das sein und an diesem Datum und mit diesen 3, 4 Maßnahmen werden wir das erreichen. Die AfD sagt ja auch, das langfristige Ziel in mehreren Schritten sollte eine Annäherung an den europäischen Durchschnitt sein. Irgendwas um und bei, am besten sogar über 70%. Da steht ja nicht Bums 70%. Das macht das Ganze so spannend, weil in den Debatten, auch vor der Bundestagswahl und danach, wenn darüber gesprochen wurde, Moment mal, wir haben doch eine Situation im Deutschen Bundestag, wo es eine von den Menschen gewählte Mehrheit Mitte rechts geben könnte für gewisse Dinge, Atomkraft, Migration und dergleichen. Und dann wurde als Beispiel, so viel gemein haben CDU, CSU und AfD eigentlich gar nicht. Weil guck doch mal beim Thema Rente zum Beispiel. Die AfD fordert 70%, das ist total unrealistisch. Wir haben 48 und wir werden uns da nicht mal einig. Das geht nicht und dann sind die auch noch gegen die NATO und Wehrpflicht wollen sie ja auch nicht. Und dieses Argument, diese Erzählung ist natürlich jetzt in sich zusammengefallen, weil plötzlich die von der Regierung beauftragte, mit Mitgliedern der Regierungsfraktion besetzte Kommission dasselbe langfristige politische Ziel ausgibt, was vor kurzem noch lächerlich, unseriös und ein Grund dafür war, dass man mit denen nie zusammenarbeiten könnte. Und das macht die Sache so brisant und so bemerkenswert und dann für uns auch so diskussionswürdig.
3: Diese 70% sind in doppelter Hinsicht noch einmal interessant. Da will ich noch mal ganz kurz auf die Zahl blicken. Wie kommt man jetzt auf einmal auf 70? Wie kommt ausgerechnet die Regierungskommission aus CDU, CSU und SPD auf diese AfD-Zahl? Ich habe dazu 2 Punkte. Erstens, ich glaube, man versucht sich da den Beamten anzunähern, ohne was bei den Beamten zu machen. Interessant bei diesem Rentenplan ist, dass man die Beamten da quasi komplett verschont hat. Man hat zwar gesagt, naja, in Zukunft wollen wir weniger Menschen Beamten. Das halte ich für ein komplett unglaubwürdiges Versprechen. Erstens kann man das kaum in Gesetzesform gießen. Ist sowieso bemerkenswert bei diesem Rentenplan. Dieser Rentenplan ist nicht gesetzestauglich. Man kann den nicht 1:1 umsetzen, wie uns ja versprochen worden ist. Man müsste den jetzt in einem Monate, vielleicht jahrelangen Prozess erstmal in Gesetzesform gießen. An die Beamten wollte man gar nicht ran. Da ist ja dieses Pensionsniveau 71,7%. Also anstatt es bei den Beamten, bei den Staatsdienern zu dämpfen, hat man gesagt, wir machen es einfach umgekehrt. Wir sagen einfach, alle kriegen 70%. Das war ein bisschen, glaube ich, die Intention dahinter. Besonders realistisch mit den Maßnahmen, die ich da sehe, glaube ich, ist das nicht wirklich. Noch interessant, 70% als politische Zielgröße. aus drei Säulen. Heißt ja, man nimmt sich politisch vor, auf diese 70% zu kommen. Julius hat es gesagt, eine der Säulen ist ja die private Vorsorge. Das heißt, im Durchschnitt sollen, das ist der politische Wille, diese 70% erreicht werden. Wobei manche Menschen Eigentum, Wohnung, Aktienpakete, ETFs und so weiter haben und andere Leute gar nichts. Und das soll dann gemeinsam, gemeinschaftlich einfließen und am Ende eine Durchschnittsgröße, politische Zielgröße von 70% ergeben. Also das heißt, derjenige, der Wohnungen gekauft hat und vermietet und mit den Einkünften daraus auf diese 70% am Ende kommt, soll am Ende dann überkompensieren, was Menschen ohne Eigentum nicht haben. Aus meiner Sicht ist das keine besonders seriöse Rechnung. Ich halte das für nicht realistisch. Selbst wenn es realistisch wäre, heißt das natürlich nicht ansatzweise, dass am Ende dann jeder auf diese 70% kommen würde, sondern manche würden vielleicht auf 90 oder gar 120% kommen und manche weiterhin auf 48. Also ist wie immer viel Hokuspokus drin, gibt den schönen Satz, wer ein Kaninchen aus dem Hut zaubern will, muss vorher eins reintun. Und ob da wirklich ein Kaninchen in den Hut gepresst wurde, da habe ich noch meine Zweifel dran.
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1: Mit Tanja Römischer. Die Rentenkommission hat am Vormittag ihre Empfehlungen an die Bundesregierung übergeben. Unter anderem soll das Renteneintrittsalter stufenweise angehoben werden. Zudem ist eine Kapitalrente geplant. Bundeskanzler Merz betonte, das Paket solle vollständig umgesetzt werden. Und weiter?
2: Wir werden nun eine breite Debatte über die Vorschläge der Kommission erleben. Sie hat ja am Wochenende auch schon angefangen. Das ist auch gut so. Ein solches Generationenprojekt muss von allen verstanden, diskutiert und am Ende getragen werden.
1: Bundessozialministerin Baas erklärte, es werde alles besser. Sie sprach von einem Gesamtkonzept für alle Generationen. Die Steuereinnahmen von Bund und Ländern sind im Mai deutlich gestiegen. Nach Angaben des Bundesfinanzministeriums wurden knapp 68 Milliarden Euro eingenommen. Das entspricht einem Plus von 8,2% im Vergleich zum Vorjahresmonat. Besonders stark legten die Einnahmen aus der Lohnsteuer sowie der Mehrwertsteuer zu. Auch die Abgeltungssteuer auf Kapital- und Veräußerungserträge brachte mehr Geld in die Kassen. Rückgänge gab es

0: dagegen bei der Kfz- und der Tabaksteuer. Nach den Gesprächen mit den USA in der Schweiz will der Iran künftig die Schifffahrt in der Straße von Hormuz koordinieren. Nach Angaben des iranischen Chefunterhändlers soll dies im Einklang mit dem Völkerrecht geschehen. Zudem hätten beide Seiten vereinbart, einen direkten Kommunikationskanal einzurichten, um den Schiffsverkehr durch die strategisch wichtige Meerenge zu sichern. US-Außenminister Rubio reist heute in die Golfregion, um über die Vereinbarungen zu informieren. Die Ukraine hat Medienberichten zufolge erneut Ziele in der russischen Schwarzmeerregion Krasnodar und auf der Krim angegriffen. Dabei wurden unter anderem ein Ölterminal und ein Öldepot nahe Kertsch getroffen. Auch im Hafen Kafkas soll es erneut Angriff auf eine bereits früher beschädigte Anlage gegeben haben. Offiziell bestätigt sind die Angaben bislang nicht. Der argentinische Fußballstar Lionel Messi ist seit gestern Abend alleiniger Rekordtorschütze bei Fußball-Weltmeisterschaften. Er erzielte gegen Österreich sein 17. und sein 18. Tor und überholte damit den früheren deutschen Nationalspieler Miroslav Klose. Newsreporter Julius Böhm sagte am Morgen bei News Live:
1: Ich bin nicht der allergrößte Fan, aber er ist halt einfach ein gigantischer Fußballer. Dagegen gibt es nichts zu sagen. Hunderte Tore, aber Miroslav Klose hat seine 16 WM-Tore ohne einen einzigen Elfmeter geschossen. Das muss man einfach nochmal hervorheben. Nicht mit einem solchen Talent gesegnet wie Lionel Messi und auch Kylian Mbappé, der wahrscheinlich mittelfristig der Rekordtorschütze werden wird. Der ist ja noch irgendwie Anfang 20, Anfang Mitte 20. Er hat noch 3, 4 Weltmeisterschaften vor sich, wenn es gut läuft.
0: Klose nahm den neuen Torrekord gelassen und erklärte im Interview mit der Süddeutschen Zeitung, er habe schon immer gesagt, dass Messi kein Schlechter sei.
2: Soweit das Neueste. 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
0: Das Wetter für Deutschland. In weiten Teilen Deutschlands gibt es viel Sonnenschein und nur lockere Wolken. Im Süden können sich im Tagesverlauf über dem Bergland einzelne kräftige Schauer und Gewitter bilden. Die Temperaturen steigen auf 30 bis 37 Grad. Morgen wird es heiter bis sonnig und erneut sehr heiß. Nur über dem südlichen Bergland können sich im Tagesverlauf einzelne Hitzegewitter bilden. Die Höchstwerte liegen im Norden bei 27 bis 34 Grad. Im übrigen Land werden 32 bis örtlich 39 Grad erreicht.
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2: Wenn man nur alt genug ist, dann hat man in den deutschen Medien viele Hitlers kommen und gehen sehen. Mit meinen 46 Jahren und als Kind der 90er erinnere ich mich noch an den sogenannten Russen-Hitler, Wladimir Schirinowski, von dem der Boulevard viele Jahre lang besessen war. Ich erinnere mich an den charismatischen Kärntner Jörg Haider, in Deutschland auch bekannt als Alpen-Hitler, der in den 2000er Jahren sogar mit Sanktionen der EU belegt wurde. Es gab vor ein paar Jahren einen Namibia-Hitler, der tatsächlich Adolf Hitler hieß, sich inzwischen aber in Adolf Unona umbenannt hat. Wladimir Putin ist natürlich auch immer mal wieder Hitler. In Donald Trump vermutet vor allem der Spiegel regelmäßig einen neuen Hitler. Und es gibt Menschen, die nennen Markus Söder zwar nicht Hitler, aber immerhin Södolf. Und natürlich gibt es den Hitler von Erfurt, Björn Höcke. Hendrik Wüst bezeichnet Alice Weidel zwar nicht als Hitler, aber die AfD als Nazi-Partei. Der störrische Friedrich Merz sieht inzwischen überall ein neues Auschwitz lauern, wenn er denn seinen Willen nicht bekommt. Das ZDF wollte uns in der Pandemie einreden, dass man als Maßnahmenkritiker auch Anne Frank ins KZ geschickt hätte. Wörtlich schrieb die ZDF-Propagandistin Sarah Bosetti: Liebe Querdenker, wenn Anne Frank noch leben würde, wäre sie jetzt 91 Jahre alt. Also Risikopatientin, ihr Leben und ihr Tod wären euch egal. Ihr Leben und ihr Tod sind euch egal. Ihr seid ein bisschen wie Hitler. An nichts und niemanden fühlen sich linke Journalisten und Politiker, die Hitler und den Nationalsozialismus nicht erlebt haben, häufiger erinnert als an Hitler und den Nationalsozialismus. Die Hitler-Besessenheit der politisch-medialen Elite ist die wohl größte Schizophrenie unseres Landes. Zwar sind sich alle einig, dass Hitler und seine deutschen Menschheitsverbrechen historisch absolut einzigartig, singulär waren, aber gleichzeitig herrscht große Einigkeit darüber, dass alles, wirklich alles, irgendwie so ist wie Hitler und die Schreckensherrschaft des Nationalsozialismus und dass sie jederzeit wieder ausbrechen kann, wenn nur zu viele Menschen den Grünen widersprechen. Linke sprechen dabei allerdings nicht von Nationalsozialismus, oh nein, sondern von Faschismus, was grundverschiedene Dinge sind, weil Nationalsozialismus einfach zu sehr nach Sozialismus klingt. In dieser links-grünen Schizophrenie, die inzwischen auch die CDU befallen hat, steckt ebenfalls die größte Unverschämtheit unseres Landes, nämlich die Unterstellung, dass Millionen Deutsche nur allzu bereit wären, einer neuen Unrechtsherrschaft willend zu dienen. Adolf Hitler hat an seiner alten Wirkungsstätte Berlin eine erstaunliche postmortale Zweitkarriere hingelegt. Diesmal nicht als Tyrann und Massenmörder, sondern als Schutzpatron und gern beschworenes Maskottchen politischer und intellektueller Bequemlichkeit im gesellschaftlich-medialen Mainstream. Wenn alle Politik nur noch dem Ziel dient, unsere Demokratie vor einer neuen Hitler-Diktatur zu schützen, na dann ist natürlich jedes Mittel erlaubt und jeder skeptische Gedanke irgendetwas zwischen überflüssig und Kollaboration. Die Parole Hitler, Hitler, Hitler ist zum polit-popkulturellen Anything Goes der Postdemokraten geworden, die unsere Demokratie am liebsten durch ein neues Ermächtigungsgesetz namens AfD-Verbot schützen würden und, so wie Daniel Günther, freie Medien wie News gemeinsam mit der militanten Antifa bekämpfen und verbieten wollen. Die Losung des Genossen Günther hat dabei geradezu historischen Klang. Sie lautet: Deutsche, erwachet und wehrt euch gegen die freien Medien. Es ist genau dieser Hitlerwahn, diese atemberaubende Skrupellosigkeit bei der historischen Verharmlosung, dieser rasende Relativismus aus Machtgeilheit, diese eiskalte Rücksichtslosigkeit gegenüber Millionen Opfern des Nationalsozialismus, wenn Friedrich Merz plötzlich Wahlkampf mit den Vergasten macht. Es ist genau dieser Wahn, dass überall immer Hitler lauert, der die CDU in die linke Unterwerfung gesaugt hat. Erst waren es nur linksgrüne Politiker und Journalisten mitsamt ihrem angeschlossenen steuerfinanzierten Kulturbetrieb, die aus schnödem Machtkalkül die sogenannte Brandmauer als Schutz vor der deutschen Vergangenheit beschworen haben. Inzwischen hat sich die CDU angeschlossen und glaubt ihre eigenen Schauermärchen von der letzten Patrone der Demokratie, wobei ich mich bei Patronen immer frage, auf wen eigentlich geschossen werden soll. Historisch besonders haarsträubend ist dabei, dass Friedrich Merz und die Union durch die totale Lähmung der Brandmauerlogik gerade dabei sind, die größte deutsche Wirtschaftskrise seit 1929 zu produzieren. Unstrittig ein Treiber für Verteilungskämpfe und wahren Extremismus. Die letzte strategische Option der CDU, besonders im Osten unseres Landes, war es, sich mit der alten SED, der Linkspartei, zu verbünden, um gewaltige Mehrheiten, um das zu bringen, was sie wählen wollen und wohl wählen werden. Befeuert von Daniel Günther wollte sich Sven Schulze in Sachsen-Anhalt von der SED, von der Linkspartei, wieder zum Ministerpräsidenten wählen lassen. Er hat das für Politikerverhältnisse ziemlich deutlich so gesagt.
3: Angenommen, CDU und Linke hätten zusammen eine Mehrheit. Mhm. Würden Sie das machen?
4: Nein, es wird neben mir als Ministerpräsident wird es keinen Minister geben von AfD und keine Ministerin der Linkspartei. Das wird es nicht
3: geben. Sie schließen das beides aus?
4: Das ist für mich ausgeschlossen, dass wir da eine Zusammenarbeit in der Form, dass eine Koalition gibt.
3: Würden Sie mit der Linkspartei dann sprechen und sagen, notfalls tolerieren wir das?
4: Die Antwort werden Sie heute nicht bekommen können, weil wir nicht wissen, wie das Wahlergebnis ausgeht.
2: Keine Zusammenarbeit in Form einer Koalition. So geschickt, raffiniert, ausgebufft. Keiner hat's gemerkt. Wie Sven Schulze hier formuliert, ist vollkommen klar, was er plant. Zumal er sagt, mit mir als Ministerpräsident und rein mathematisch kann Sven Schulze nur Ministerpräsident werden mit den Stimmen der Linkspartei.
0: Das war ein Ausschnitt von Achtung Reichelt.
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2: Ja, das war jetzt doch eine überraschend kurze Pressekonferenz. Waren, glaube ich, 3 Fragen, mehr waren es nicht. Da hätten wir uns mehr erwartet, aber umso höher sind natürlich die Erwartungen an das Gelingen dieser Reform. Friedrich Merz ganz selbstgewiss, scheitern ist keine Option, es muss jetzt schnell gehen. Aber natürlich auch die Mühen der Ebene stehen bevor. Es fand ich sehr interessant, dass Friedrich Merz sagte, es stehen nun möglicherweise mehrere Gesetzesentwürfe ins Haus, die das Ministerium von Bärbel Baas, das Arbeitsministerium, erarbeiten muss. Also das ist schon noch sehr, sehr viel Arbeit und es war doch immer wieder zu hören zwischen den Zeilen, da kann an vielen Punkten noch eine sogenannte Pfadabweichung erfolgen.
3: Für Friedrich Merz ist es sicher gut, dass man so schnell aus diesen Fragen rausgegangen ist, denn schon der Satz, scheitern ist keine Option, wird natürlich ein Satz sein, an dem er gemessen wird. Wenn er sagt, scheitern ist keine Option und er gleichzeitig sagt, dieses Paket muss so kommen mit diesen 33 Punkten, dann wird er sich daran messen lassen müssen und das kann für ihn noch sehr heikel werden. Es ist sehr interessant, wie das jetzt alles prozessual weiterlaufen soll. Nämlich, dass eben dieser Gesetzentwurf im Haus von Bärbel Baas ausgearbeitet wird. Man will sich erst auf einen Zeitplan verständigen. Genauer gesagt haben sie für diesen 1.7., diesen wichtigen Koalitionsausschuss, ist geplant, das Commitment zu diskutieren. Also man will darüber diskutieren, ob man überhaupt ein Commitment hat. Und dann, wenn man offenbar dieses Commitment hat, will man den Gesetzentwurf im Haus von Baas entwickeln. Sie ist ja gleichzeitig an anderen Gesetzen dran, wie sie gesagt hat, Arbeitszeitgesetz zum Beispiel, hat sie lachend verkündet, weil das ist natürlich das nächste Riesenstreitthema. Und dann hat sie ja auch wörtlich gesagt, das muss jetzt alles im Detail ausgestaltet werden. Und wir wissen, dass diese Gesetzesentwürfe ein großer Machthebel der SPD sind. Also wir haben immer wieder erlebt, dass in diese Gesetzesentwürfe dann teilweise in Details, die die CDU-Fraktion, CSU-Fraktion teilweise gar nicht so gemerkt hat, gespürt hat, wo das dann erst als öffentliche Debatte, öffentliche Berichterstattung darüber gab, rauskam, okay, da sind ja brisante Details drin, die wir selbst übersehen haben, dass also diese Gesetzesentwürfe eine große Machtoption sind, für die SPD Sachen reinzuschmuggeln, die sie selber in diesen Gesetzen haben wollen, Sachen abzuschwächen, die Union möchte, eigene Sachen zu verschärfen, Regeln eben so zu interpretieren, wie es der eigenen Idee entspricht. Und dann hat Bärbel Baas auch noch einen Zeitplan ausgegeben. Und zwar hat sie gesagt, es soll dann spätestens nach der Sommerpause, also bis zum Ende des Jahres, was ja auch schon zeitlich ein recht großes Fenster ist.
2: 4 Monate fast.
3: Ja, in die Gesetzgebung gehen. Also es ist
4: in die Verfahren, also zweite,
3: genau,
4: dritte Lesung.
3: Ja.
4: Das wären dann nochmal Monate.
3: Genau, das heißt, Ende des Jahres will man da frühestens irgendetwas liefern und das ist natürlich eine Verschiebung des Ganzen und ein Herauszögern. Das heißt, wir werden zu diesem Thema wahrscheinlich auch über die nächsten Monate einen massiven Koalitionskrach haben.
2: Und die Herrin des Verfahrens ist jetzt natürlich erstmal Bärbel Baas. Hat er
5: so
2: klar gemacht.
5: So schnell geht es nicht, weil dieser Koalitionsausschuss am 1. Juli, der Tag der Entscheidungen, die Sitzung der Entscheidungen, ist jetzt ein wenig degradiert worden. Sie ist ja schon verschoben und überhaupt. Und dann wurde es zur Gratwanderung zum Guten von Carsten Linnemann. Ist jetzt zum, das hat der Kanzler gesagt, wir werden den Zeitplan besprechen. Und Bärbel Baas hat 2-mal gesagt, wir werden dort dann den Zeitplan besprechen und, Zitat, das politische Commitment diskutieren. Also darüber sprechen, wie sehr sind wir denn wirklich der Meinung, dass es jetzt geeint kommen muss. Aber am spannendsten war, und das war auch eine gute, waren nur 3 Nachfragen, aber eine gute Nachfrage vom Kollegen Andreas Rinke von Reuters, wenn mich nicht alles täuscht, der hat gefragt, Herr Merz, Sie haben doch gesagt, eigentlich wollen Sie die Wirtschaft entlasten. Und mit diesem Zusatzbeitrag von 2 Prozentpunkten, um diesen Kapitalstock aufzubauen, belasten Sie ja die Wirtschaft, weil 1% bezahlt der Arbeitgeber, 1% bezahlt der Arbeitnehmer. Wie passt das denn zusammen? Da hat Merz wiederholt auf die Frage, jetzt steigen doch die Beiträge. Herr Rinke, würden wir nichts tun, würden die Beiträge steigen und die Renten sinken. Wir sorgen jetzt dafür, dass das Gegenteil passiert. Also er beantwortet die Frage mit, aber die Beiträge steigen doch jetzt erstmal mit, nee, durch unser Handeln sinken die Beiträge jetzt. Und ich habe ganz ehrlich auf dieser Basis auch keine Lust mehr, mich zu unterhalten und zu diskutieren, weil es halt einfach Unfug ist. Es ist einfach Unfug, bis in die 30er, Ende der 30er Jahre wird der Beitrag auf 23, knapp 23% steigen und dann in den 40ern soll er sinken. so wahr Gott helfe, möchte ich an der Stelle mal sagen, und nicht noch irgendwelche Krisen entstehen oder sich die Wirtschaftskrise in Deutschland verschärft. Wir haben über den Wegzug von Unternehmen, über die Steuern bei den Gemeinden, die einbrechen und sowas gesprochen, über die Arbeitslosigkeit, über das Abgehängtsein bei KI noch nicht, aber das ist auch so ein Thema. Also Herr Merz, jetzt steigen ja die Beiträge und Sie wollten doch eigentlich sinken. Nein, nein, nein, wir sorgen jetzt dafür, dass Sie sinken. Mir tut das im Herzen weh, dass jemand so öffentlich mit dem Souverän kommuniziert und umgeht.
4: Einmal kurz zu dem Konkreten, da möchte ich mich ein bisschen bei Paulina anschließen. Erstens, eine Rentenreform, so man ein gemeinsames Commitment am Tag der Entscheidung beschließt, kommt jetzt nach meiner Überschlagsrechnung frühestens im Januar 2027. 2027, frühestmöglicher Zeitpunkt. Ende des Jahres hinein ins Gesetzgebungsverfahren. Das hieße früheste Rentenreform 2027. Punkt 1. Punkt 2. Wann immer Bärbel Baas sagt, ausgestaltet, da muss noch einiges ausgestaltet werden, können bei jedem Menschen, der an seinem eigenen Geld hängt, nur alle Alarmglocken angehen. Denn wenn Bärbel Baas ausgestalten sagt, meint sie Sabotage. Das Bürgergeld ist das beste Beispiel dafür. Das Arbeitszeitengesetz ist das beste Beispiel dafür. Diese Form der Sabotage ist der ganze Grund dafür, warum sich die Sozialdemokraten mal um mal das Arbeitsministerium sichern und warum die CDU jedes Mal dumm genug ist, dieses Ministerium herzuschenken. Am Ende schreiben die Gesetze. Und dann kann man sich mit viel Mühe wieder irgendetwas herausverhandeln. Das ist also das, was Bärbel Baas jetzt tun wird. Sie wird aufschreiben, wie dieses Papier gemeint war, wie es in ein Gesetz zu gießen ist. Das ist ihre sagenhafte Macht. Das ist auch der Grund, warum Bärbel Baas so gut gelaunt ist, so fröhlich aussah und so frisch frisiert, weil sie weiß, alles, was da steht, entscheide ja ich, was das bedeutet, und dann lege ich es denen hin und dann können wir ja immer noch mal gucken, was die CDU sich mühsam zurückverhandelt. Das heißt, frühestmöglicher Zeitpunkt 2027, aber der wird vermutlich eher nichts, wenn Bürgergeld und Arbeitszeit und alles, was bisher geschah, irgendwie eine Richtschnur ist, weil die CDU wird da einfach in ein Sabotage-Debakel laufen. Anders ist das nicht vorstellbar bei allem Verhalten der SPD, wie wir es bisher gesehen haben. Jetzt möchte ich auf den Punkt von Julius kommen, denn ich glaube, da haben wir jetzt ein bisschen, und das ist schmerzhaft, den aus meiner Sicht alles entscheidenden Punkt bei diesem Paket entdeckt. Also, Friedrich Merz ist am wichtigsten die Kapitaldeckung. Und die Kapitaldeckung ist natürlich auch objektiv das Allerwichtigste, denn 300 Milliarden Euro jedes Jahr an Rente zu verteilen im Umlagesystem, zu entziehen ja de facto der Wirtschaft, ist absoluter Wahnsinn. Es muss in die Kapitaldeckung rein. Aber jetzt wird's entscheidend. Die Kapitaldeckung entsteht durch zusätzliche Beiträge. Zusätzliche Beiträge. Da steht in der Empfehlung erstmal von 18,6 auf 20,6. Ein Punkt mehr für die Arbeitgeber, ein Punkt mehr für die Arbeitnehmer. Wird dort als paritätisch gefeiert. Bedeutet einfach eine Steuererhöhung für alle Arbeitnehmer und eine Verteuerung des Faktors Arbeit für alle Arbeitgeber. Das ist das, was dort auf dem Papier steht. Unter der Überschrift Beiträge senken. Eine Steuererhöhung und die Verteuerung des Faktors Arbeit in der Rezession. Die Wirtschaft wird das nicht mitgehen. Die Wirtschaft kann es nicht mitgehen, weil sie es nicht mehr bezahlen kann. Jetzt gibt es dazu zwei entscheidende Punkte. Friedrich Merz wird danach gefragt und antwortet mit einer kontrafaktischen Behauptung. Wir senken die Beiträge. Es stimmt nicht. Sie erhöhen die Beiträge. Und Julius vollzieht gerade nach, ob es bei 20,6 dann Schluss ist oder ob es noch auf 23 anwächst, bevor dann irgendwann in den 40er Jahren, wer weiß, wann dann ist, ich bin dann im Idealfall schon zumindest im Rentenalter langsam oder gehe auf das Rentenalter zu, um dann dort wieder zu sinken. So, danach wird Friedrich Merz gefragt. Und jetzt erpreist dann diese Kapitaldeckung, die richtig ist, aber sie müsste aus den bestehenden Beiträgen heraus entstehen. Und sagt dann, erstens, das ist eine geniale Idee. Ich ärgere mich, dass ich nicht selbst drauf gekommen bin. Und dann sagt er folgenden Satz, und der ist wirklich verräterisch, weil er entweder Propaganda ist oder Unvermögen, was ihm die Wirtschaft übel nehmen wird. 30 Milliarden Euro kommen dadurch zusätzlich in die Wirtschaft. Das ist das, was er gesagt hat. Wenn Friedrich Merz also mit seiner Regierung beschließt, den Arbeitnehmern und den Arbeitgebern erstmal 30 Milliarden Euro wegzunehmen, die ja nach ihrem eigenen Ermessen investieren und ausgeben könnten in neue Maschinen, neue Standorte, Forschung, Technologie, neues Auto auf Verbraucherseite oder ganz banal in den Restaurantbesuch oder in den Urlaub. Also wenn Friedrich Merz Unternehmern und Arbeitnehmern im Land 30 Milliarden Euro mehr wegnimmt im Jahr, dann nennt Friedrich Merz das, es kommen 30 Milliarden Euro zusätzlich in die Wirtschaft, weil der Staat dann damit in Anführungsstrichen wirtschaften darf, was beim Staat ja ehrlicherweise auch oft genug schiefgegangen ist. Man kann nur hoffen, dass sie keine Bahnhöfe und Flughäfen davon bauen. Und ich glaube, dass es an diesem Punkt zum Schwur kommt, weil die Unternehmer sind inzwischen so frustriert und so verzweifelt und so wütend auf Friedrich Merz, dass sie sich diesen Satz, 30 Milliarden kommen zusätzlich in die Wirtschaft, wenn man der Wirtschaft doch eigentlich Geld entzieht, Geld wegnimmt, um es dann staatlich zu verwalten, dass sie sich diesen Satz nicht mehr bieten lassen werden. Und ich glaube, das ist der Satz, an dem es in den nächsten Tagen eskalieren wird, weil Friedrich Merz hat ja jetzt schon klar benannt, um welche Summe er plant, die Wirtschaft zu belasten. Und das sind dann 15 Milliarden Euro die Arbeitgeberseite und 15 Millionen die Arbeitnehmerseite. Eine zusätzliche Belastung der Wirtschaft von mindestens 15 Milliarden Euro durch den Bundeskanzler, die uns verkauft werden soll als Beitragssenkung. Und das fließt zusätzlich in die Wirtschaft. Ich persönlich prophezeie, das wird die Wirtschaft, die wie gesagt eh aufgebracht ist, gegen Friedrich Merz, heute spricht er beim BDI, wird ein spannender Termin, spannende erste Wetterprobe, wie die darauf reagieren. Ich kann mir nicht vorstellen, wie die Wirtschaft in der Rezession sagen kann, ja, großartige Idee, der Faktor Arbeit ist in Deutschland viel zu teuer, da packen wir jetzt mehr Belastung drauf. Und letzter abbindender Punkt, auch beim Thema Wirtschaft, dasselbe tut die Bundesregierung ja beim Thema Energie. Beim Thema Energie entzieht die Bundesregierung der Wirtschaft durch die CO2-Bepreisung 22 Milliarden Euro waren es letztes Jahr. Das heißt, wenn ich mir jetzt nur hier auf meinen Zettel CO2 und zusätzliche Rentenbelastung schreibe, dann komme ich 22 plus 15 sind 37 Euro Milliarden Belastung, 37 Milliarden Euro Belastung der deutschen Wirtschaft einfach durch staatliche Ideen. Ich glaube nicht, dass die deutsche Wirtschaft das noch mit.
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1: Mit Tanja Römischer. In Berlin sind heute die neuen Empfehlungen für die Rente übergeben worden. Das Paket soll nach Angaben der Bundesregierung vollständig umgesetzt werden. Bundessozialministerin Baas sprach in diesem Zusammenhang von einem Gesamtkonzept für alle Generationen.
2: Das Rentenniveau wird steigen. Bei 50%, mindestens würde ich jetzt mal sagen, wenn es sehr gut läuft, schwedisches Modell ist da die Grundlage, dann wird die junge Generation später eine höhere Rente haben als die Rentner heute. Und das ist wirklich eine wichtige Botschaft auch an die junge Generation.
1: News-Chefredakteur Julian Reichelt sieht unterdessen großes Konfliktpotenzial. Zum einen bedeutet die Einführung der kapitalgedeckten Rente eine Steuererhöhung für alle Arbeitnehmer, sagte er am Morgen bei News Live.
3: Friedrich Merz ist am wichtigsten die Kapitaldeckung. Und die Kapitaldeckung ist natürlich auch objektiv das Allerwichtigste, denn 300 Milliarden Euro jedes Jahr an Rente zu verteilen im Umlagesystem, zu entziehen ja de facto der Wirtschaft, ist absoluter Wahnsinn. Es muss in die Kapitaldeckung rein. Aber die Kapitaldeckung entsteht durch zusätzliche Beiträge. Da steht in der Empfehlung erstmal von 18,6 auf 20,6. Ein Punkt mehr für die Arbeitgeber, ein Punkt mehr für die Arbeitnehmer. Wird dort als paritätisch gefeiert. Bedeutet einfach eine Steuererhöhung für alle Arbeitnehmer und eine Verteuerung des Faktors Arbeit für alle Arbeitgeber.
1: Mehr zu dem Thema auch auf news.de. Die Zahl der Firmenpleiten in Deutschland steigt weiter. Nach Hochrechnungen der Auskunftei Kreditreform werden bis Ende Juni rund 13.000 Unternehmen

0: Insolvenz angemeldet haben, fast 8% mehr als im Vorjahreszeitraum. Damit wäre es der höchste Stand in einem ersten Halbjahr seit 2013. Kreditreform warnt, der Höhepunkt der Insolvenzwelle sei noch nicht erreicht. Als Gründe gelten die anhaltende Wirtschaftsschwäche, hohe Energiekosten, Bürokratie und die Folgen des Irankriegs. Besonders betroffen ist der Dienstleistungssektor. Die Bundesanwaltschaft geht gegen mutmaßliche Mitglieder der Terrororganisation Islamischer Staat vor. Ermittler durchsuchten Wohnungen von 5 Beschuldigten in Baden-Württemberg, Brandenburg und Hessen. Ihnen wird die Mitgliedschaft in einer ausländischen terroristischen Vereinigung vorgeworfen. Nach Angaben der Bundesanwaltschaft sollen sie als IS-Mitglieder nach Deutschland eingereist sein, um Kontakte zu knüpfen und Geld für die Terrororganisation zu beschaffen. Festnahmen gab es bislang nicht. Für viele Menschen in Deutschland bleibt der Sommerurlaub unerschwinglich. Nach Angaben des Statistischen Bundesamts konnte sich im vergangenen Jahr gut jeder 5. keine einwöchige Urlaubsreise leisten. Besonders betroffen sind Alleinerziehende. Hier fehlt fast 40% das Geld für Ferien. Im EU-Vergleich steht Deutschland allerdings besser da. Europaweit kann sich mehr als jeder 4. keinen einwöchigen Urlaub leisten. Am stärksten betroffen sind Rumänien, Griechenland, Bulgarien und Ungarn.
1: Soweit das Neueste. 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
0: Das Wetter für Deutschland. In weiten Teilen Deutschlands gibt es viel Sonnenschein und nur lockere Wolken. Im Süden können sich im Tagesverlauf über dem Bergland einzelne kräftige Schauer und Gewitter bilden. Die Temperaturen steigen auf 30 bis 37 Grad. Morgen wird es heiter bis sonnig und erneut sehr heiß. Nur über dem südlichen Bergland können sich im Tagesverlauf einzelne Hitzegewitter bilden. Die Höchstwerte liegen im Norden bei 27 bis 34 Grad. Im übrigen Land werden 32 bis örtlich 39 Grad erreicht.
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2: Premiere bei Schuler Fragen, was ist? Freuen Sie sich auf eine Folge erstmals mit einer kompletten Band? Okay. Zwei Künstler sind bei mir zu Gast. Wandermaler, eine junge, hoffnungsvolle und sehr engagierte Band, die ich hier begrüßen kann. Elisaveta Katajewa und Dino Bett. Herzlich willkommen. Wandermaler, interessanter Name. Zwei Musiker nennen sich Maler. Warum eigentlich?
3: Der Begriff Wandermaler kommt ja eigentlich aus dem russischen Kunstraum. Und zwar gab es um 1870 gab es im Zarenreich eine Vereinigung von Künstlern, die dadurch entstanden ist, dass sie sich gegen ihre eigene Akademie gewandt haben. Und zwar war es eigentlich normalerweise im akademischen Raum damals so, dass die Künstler sich ja im Grunde genommen dazu entschieden haben, die nächsten Jahrzehnte für den Zaren zu malen. Und es war dann so, dass er sie normalerweise dafür ins Ausland schickte, dass sie dort ihre Ausbildung gemacht haben. Und als letzte Prüfung in der Akademie mussten sie dann ein Gemälde malen, was aber von der Akademie selbst ausgesucht wurde. Das heißt, eine Kopie. Und 14 Maler haben sich damals dagegen entschieden, wurden von der Akademie geworfen, durften ihre Ausbildung nicht mehr vollenden und sind dann durchs Land gezogen, weil sie sich entschieden haben, ihre eigene Kunst zu produzieren, nicht als Dienstleister, sondern wirklich als Künstler. Und die hießen Wandermaler, was auf Russisch Peredvizhniki heißt, mit verschiedenen wandernden Ausstellungen. Und wir sehen uns in dieser Tradition. Wir möchten eine Kunst erschaffen, die sich nicht in den Dienst einer bestimmten politischen Struktur stellt oder einer Ideologie, sondern in den Dienst der Kunst selbst oder
2: also
3: der Musik.
2: Im Prinzip Freiheitsdrang. Mhm. Wie frei ist denn die Kunst heutzutage, wenn man als junger Künstler unterwegs ist? Wie frei ist man da, sich so auszudrücken, wie man das gerne möchte?
4: Na, die Kunst bewegt sich hauptsächlich in Milieus. Das heißt, es gibt das Theatermilieu, es gibt die Musikerszene, es gibt die Musicals, die ihre Leute um sich herum scharen. Und man muss sich als Künstler, findet man sich zwangsläufig früher oder später in einen dieser Kreise wieder, wo die Freiheit es gibt dann keine Freiheit, sich komplett selbst zu entfalten, sondern man fügt sich dem, was vorgegeben wird. Das ist soweit normal. Das Schöne an unserer neuen Zeit ist, dass wir durch technologischen Fortschritt immer mehr uns davon wegbewegen können und unsere eigenen Räume schaffen können, in denen wir uns ausdrücken können. Das heißt, obwohl wir in Strukturen gewachsen sind, werden diese jetzt durch technologischen Fortschritt zunehmend aufgebrochen.
2: Und Musikerinterview ohne Musik ist immer ein bisschen komisch. Wir versuchen mal reinzuhören. Es gibt manchmal Probleme mit YouTube, die Rechte dann kritisieren oder etwas sperren. Also wir hören mal rein und gucken, was ich da gefunden habe im Netz.
5: Du denkst, Rock'n'Roll ist heute noch Rebellion? Schau genauer hin. Dein Platz auf der Bühne hängt nicht mehr von deinem Talent ab, sondern von deinen privaten Likes. Das Festival schmeißt eine Band aus dem Line-up, weil ein Mitglied sich positiv zu Trump und dem Grenzschutz geäußert hat. Wir erleben eine neue Ära der Säuberung. Wenn nicht die richtige politische Gesinnung in seinem digitalen Stammbuch stehen hat, wird aussortiert. Die Szene, die sich immer als Hafen für Unbequeme und Außenseiter verkauft hat, baut jetzt ihre eigenen Mauern aus moralischer Überlegenheit. Es geht nicht mehr um die Musik, es geht um totale Konformität. Das System will, dass du deine private Meinung einer kollektiven Prüfung unterziehst, bevor du ein Instrument in die Hand nehmen darfst.
2: Also Rock'n'Roll nicht mehr als Rebellion, sondern als Anpassung?
4: Ja, schon gewissermaßen. Also wir haben es ja an diesem Beispiel ganz gut gesehen. Es geht darum, dass man erstmal seine Zugehörigkeit zu den unterschiedlichen Milieus, die eine klare politische Stilrichtung, einen klaren politischen Weg vorgeben, dass man diese ausspricht. Also es geht alles, Musik geht heute auch mit einem Glaubensbekenntnis einher.
2: Und wer fragt das ab?
4: Das passiert in den Milieus selbst. Also das habe ich in den letzten 10 Jahren erlebt, wo ich für verschiedene Musicals, für verschiedene Veranstaltungen, für verschiedene Künstler gespielt habe, dass zunehmend junge Leute aus den Akademien in diese Milieus eingedrungen sind und sie sehr stark politisiert haben und dieses Und es findet in den, es fand gerade in den letzten paar Jahren fand ein regelmäßiger Austausch vor den Vorstellungen statt, wo aktuelle Probleme besprochen wurden, aber die immer ganz klar, also es ging nicht um einen Austausch, sondern es geht um ein Abfragen, wer gehört dazu. Mhm. Und dieses führt natürlich dazu, dass auch in der Künstlerszene selbst so ist ein, wo es einen diversen Meinungskorridor eigentlich gibt, aber dieser wird dadurch klein gehalten. Also man wagt es nicht zu widersprechen, aus Angst davor, dass man die Obrigkeit erbost. Und
2: wie politisch sollte denn Kunst eigentlich sein? Soll Kunst ein politisches Bekenntnis beinhalten? Und wie plump und direkt darf es sein?
3: Also die Frage ist immer, kann Kunst überhaupt losgelöst von allen anderen alltäglichen Dingen sein? Und vielleicht ist die Wahrheit eigentlich nicht, beziehungsweise es gibt auch sehr, sehr viele Menschen, die dann behaupten, jede Kunst ist im Grunde genommen von klein auf politisch. Aber es ist eine Sache, wenn ich eine politische Message durch rhetorische oder künstlerische Mittel versuche zu fangen und sie eben so an den Menschen heranzubringen, oder ob ich etwas ganz, ganz klar auf den Punkt bringe und es dann wirklich in der Kunst so ausspreche, dass es gar keine Kunst, sondern eher Aktionismus ist. Und ich glaube, dass man wirklich immer diese Mitte finden muss, dass man eben nicht in den Aktionismus rutscht, sondern immer noch einen Mehrwert in der Kunst hat. Wenn ich Künstler bin, beziehungsweise wenn ich einfach nur politische, ideologische Messages ausbrüllen möchte, dann gehe ich in die Politik, ich gehe nicht in die Kunst. Aber wenn ich ein Handwerk erlernen möchte, dann mache ich das aus dem Grund, dass meine Hauptaufgabe immer noch die Kunst ist und bleibt. Und ja, dieser Mehrwert, dass man danach trotzdem noch mehr mitnimmt, dass man sich Fragen stellen muss, dass man nicht alle Antworten sofort gesagt bekommt und in die Hand gelegt bekommt, dass man selbst nachdenken muss, was genau hieß es eigentlich, was ich jetzt gerade gelesen oder gehört habe. Das ist vielleicht der Hauptpunkt. Das heißt, Kunst darf politisch sein, aber sie muss mehr sein als das.
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2: Deutschlands dramatischste Pressekonferenz fand gestern in den Räumen der Bundespressekonferenz statt. Die Kommunen schlagen Alarm, wie man es so noch nie gehört hat. Eine schonungslose Abrechnung mit der Schuldenpolitik der Bundesregierung war das. Und das ist nun unser Thema hier bei News Live.
3: Seit gestern ist klar, die Finanzen der Kommunen befinden sich im freien Fall. Die Präsidenten der kommunalen Spitzenverbände offenbaren schonungslos den Schuldentsunami der Gemeinden. Die Prognose bis inklusive 2029 weist einen Schuldenstand von rund 30 Milliarden Euro pro Jahr aus. Die Rücklagen seien in den meisten Kommunen und Gemeinden vollständig aufgebraucht. Die Zinsausgaben gingen steil nach oben. Eine historisch dramatische Entwicklung, sagt der Leipziger Oberbürgermeister Burkhard Jung.
4: Die Lage ist wirklich historisch dramatisch. In einer solchen Situation waren wir noch nie in der Bundesrepublik Deutschland. Wenn wir jetzt nicht handeln, dann läuft es völlig vor die Wand.
3: Die Menschen spüren die Finanznot längst, weil Schulen und Kitas nicht modernisiert und Straßen nicht repariert werden, Schwimmbäder und Bibliotheken geschlossen werden müssen. Kommunen können sich die Sportförderung nicht mehr leisten und den Nahverkehr nicht länger bezahlen. Die Forderung? Wer bestellt, soll auch bezahlen. Stattdessen verschiebe der Bund seit vielen Jahren Lasten auf die Kommunen. Bund und Land würden Milliardenschulden verursachen, doch zu spüren bekämen das letztlich die Bürger. Über die dramatische Finanzlage der Kommunen sprechen wir jetzt bei News Live.
2: Die Finanzlage der Kommunen ist wirklich dramatisch und dramatisch war auch die gestrige Pressekonferenz. Bevor wir uns die konkreten Zahlen und den wirklich desolaten Zustand der kommunalen Finanzen anschauen, blicken wir aber auf die Stimmung, die bei dieser Pressekonferenz gestern geherrscht hat. Versammelt waren die drei Präsidenten der Landkreis-, Gemeinde- und Städtetage. Achim Brötel, Burkhard Jung und Ralf Spiegler. Und was hat sie verbunden? Sie alle drei haben die Nase voll von einer Regierung, die sie mit den Schulden allein lässt.
4: Die Lage ist wirklich historisch dramatisch. Wenn wir jetzt nicht handeln, dann läuft es völlig vor die Wand, um es deutlich zu sagen. In einer solchen Situation waren wir noch nie in der Bundesrepublik Deutschland. Welche schmerzhaften Einsparungen müssen wir denn heute schon schweren Herzens durchziehen? Und die Antworten sind wirklich erschreckend.
5: Und der Befund ist dramatisch. Anders kann man das wirklich nicht bezeichnen.
4: Es ist wirklich eine dramatische Situation. Jetzt könnte man denken, die geplante Pflegereform wird uns entlasten. Pustekuchen. Und angesichts solcher Pläne müssen wir uns ernsthaft fragen, ob die katastrophale Finanzlage der Kommunen wirklich angekommen ist in den Köpfen oder wirklich gemerkt hat, wo wir stehen.
6: Also auch das, was man gerne als reiche Verwandtschaft nennt, ist oder wird in den nächsten 2-3 Jahren wirklich unter Wasser sein, und zwar deutlich unter Wasser. Die Sparbücher sind leer. Und da sage ich, Leute, das ist nicht anständig.
7: Viel Schulterklopfen für uns, aber keine Taten. Wenn wir über 30 Milliarden Euro Defizit reden, dann helfen da keine finanziellen Globuli oder andere homöopathische Dosen mehr. Aber es löst unser grundlegendes Problem nicht. Und wir müssen davon ausgehen, auch nach dem Donnerstag wird es nicht gelöst sein. Das ist ein Stück weit wirklich frustrierend. Und was mich inzwischen regelrecht wütend macht, ich will es auch wirklich so sagen, sind Äußerungen der Politik. Dieses Schiff sinkt gerade. Und mit diesem Schiff sinkt auch nicht nur die Handlungsfähigkeit der Kommunen, sinkt das Vertrauen der Menschen in die Handlungsfähigkeit eines Staates.
8: Gibt es denn zwischen all diesen düsteren Aussichten überhaupt etwas, worauf Sie bauen, was Ihnen Hoffnung gibt?
7: Ich möchte es nur erleben, dass wir durchdringen, bevor der GAU passiert. Wir müssen an beide appellieren, dass sie jetzt gemeinsam dem Teufel auf den Kopf treten, bevor der Teufel uns auf den Kopf tritt. Ich glaube einfach, weil das Ende der Fahnenstange erreicht ist. Und jetzt wackelt dieses System. Das wird zunehmend instabiler. Deswegen habe ich vorhin gesagt, Flickschusterei. Irgendwann muss jeder die Hosen runterlassen. Und an dem Punkt sind wir gerade, und dazu bringt die Bundespolitik nicht den Mut auf, sich einzugestehen, dass ein ja reiches Land wie Deutschland sich da einfach verrannt hat und sich einen solchen Sozialstaat nicht mehr leisten kann.
6: Wir sind ausgesaugt, da ist kein Spielraum mehr, was diese strukturellen Einsparungen anbelangt.
7: Sondern sie wird im Gegenteil, sie wird allenfalls den Niedergang kommunaler Investitionstätigkeit, unsere Schuldenberge regelrecht explodieren, allein bis 2029. Fazit, 5:12 war gestern, inzwischen ist es eigentlich schon 5:12.
2: 5:12, das war die Zeitansage dieser Vertreter der Kommunen. Dramatisch haben wir oft gehört, katastrophal sei die Lage. Man müsse dem Teufel auf den Kopf treten. Und was ich besonders erschütternd fand, aber auch bemerkenswert, neben diesem Mut zu klaren Worten, dieses Schiff sinkt gerade. Das war ein Stichwort eben, dieses Schiff sinkt gerade.
9: Meiner Meinung nach, ich habe es mir gestern live angeschaut, war das die wichtigste Pressekonferenz des Landes, die dramatischste Pressekonferenz, die ich in vielen, vielen Jahren zum ganzen Thema Haushalt und Staatsfinanzen gesehen habe. Denn bei den Kommunen geht es ja nicht um all diesen esoterisch-ideologischen Wahnsinn, wo wir irgendwo in Ghana oder Gambia mal eine Wrestling-Veranstaltung oder in Peru einen Radweg bezahlen. Dort geht es um das Leben der Menschen in Deutschland, in den Kommunen, mit der Finanzpolitik der Kommunen, von Bibliotheken, Schulen bis hin zu den Freibädern, wird das Leben der Menschen in Deutschland gestaltet. Und die Lage dort ist absolut dramatisch. Jahr um Jahr 30 Milliarden Euro Defizit. Insgesamt sind wir bei 120 Milliarden Euro Defizit. Defizit, das ist auf die nächsten Jahre gerechnet. Absolut dramatische Zahlen. Das wurde von den drei Herren dort sozusagen als der Dispo-Kredit beschrieben. Ja, da geht es nicht um Investitionen. Das ist Dispo-Kreditverschuldung für laufende Aufgaben. Alle Reserven sind aufgebraucht. Es bröckelt überall. Wir werden das gleich sehen. Es war ein absoluter Hilferuf. Interessant auch zu sehen, wie wenig Journalisten da waren in der Bundespressekonferenz. Da waren die Reihen leer. Es interessiert niemand mehr. Es ist in gewisser Weise symptomatisch, auch für den Blick der Bundesregierung darauf. Und der Hauptvorwurf, den werden wir auch gleich noch hören, ich möchte ihn einmal vorwegnehmen, der Hauptvorwurf dieser drei Herren war, das Geschäft zu Lasten Dritter. Das Geschäft zu Lasten Dritter. Das ist im Wirtschaftsleben, im Geschäftsleben eine Straftat. Das ist das, was dort erhoben wird. Der Bund schließt Geschäfte zu Lasten Dritter ab. Der Bund macht all seine ideologischen Projekte und bezahlen müssen am Ende die Kommunen. Und das hat natürlich etwas, das wird auch so klar benannt, mit Verschiebebahnhof benannt. Wenn ich einen Radweg in Peru bezahle, dann fehlt das Geld. Dann hat jemand anderes das Geld nicht. Und in dieser Pressekonferenz ist ganz klar geworden, wer es nicht hat. Die Schulen, die Bibliotheken, die Straßen, die Freibäder. Wir schieben Milliarden ins Ausland, deswegen ist 30 Milliarden so eine interessante Kenngröße. 30 Milliarden Euro ist das, was wir an Entwicklungshilfe zahlen. 30 Milliarden ist das, was den Kommunen fehlt. Das ist das Geschäft zulasten Dritter. Und dieses Geschäft zulasten Dritter, zulasten der Menschen in Deutschland, wird auch noch abgeschlossen zugunsten von Menschen, die tausende Kilometer weit entfernt leben. Das ist die bittere Wahrheit über Finanzpolitik in Deutschland. Wann immer ich irgendwo vorbeigehe und sage, Mensch, das ist aber kaputt, Mensch, das sieht aber alt und runtergekommen aus, oh schade, das ist aber geschlossen jetzt, dann muss ich einfach verstehen und verinnerlichen, der Euro, den es bräuchte, um das wiederherzustellen oder zu betreiben, ist leider in Peru.
2: Wir haben ihn eben schon gehört und gesehen, Achim Prötel, den Präsidenten des Deutschen Landkreistages. Er hat sein Statement gestern mit schonungsloser Offenheit begonnen über die wirklich desolate Finanzlage der deutschen Kommunen. Hören wir eben nochmal zu.
7: Seit wenigen Tagen kennen wir die aktuelle Finanzprognose bis 2029 und der Befund ist dramatisch. Anders kann man das wirklich nicht bezeichnen. Wir hatten vor 2024 zwei Jahre in der gesamten Geschichte der Bundesrepublik, in denen Städte, Gemeinden und Landkreise zusammen ein Defizit von jeweils rund 8 Milliarden Euro zu verzeichnen hatten. 2024 war es dann dreimal so viel. 2025 fast viermal so viel als im bisherigen Worst Case. Das ist schon in hohem Maß besorgniserregend, aber noch sehr viel besorgniserregender ist, dass wir auch in den kommenden Jahren nach diesen Prognosedaten keine Chance haben werden, das Tal der Tränen wieder zu verlassen. Im Gegenteil, die Prognose verheißt uns, dass wir auch weiterhin im Schuldturm von Bund und Ländern gefangen bleiben. Die Zahlen liegen Ihnen vor, ich will sie trotzdem kurz nennen. Für 2026 erwarten wir ein Minus von 29,7 Milliarden Euro, für 2027 29,6 Milliarden, für 2028 28,9 Milliarden und selbst 2029 soll es immer noch bei 28,4 Milliarden Euro liegen. Da darf auf der Welt nichts passieren, was diese Zahlen zusätzlich beeinflusst und auch nicht eingepreist ist das, was dem Gesetzgeber vielleicht an weiteren Verschlechterungen noch einfällt. Man kann auch sagen, der Gesetzgeber ist und bleibt unberechenbar.
2: Der Gesetzgeber ist und bleibt unberechenbar. Wir sind im Schuldturm gefangen. Also mehr Hilferuf, mehr Verzweiflung geht gar nicht. Ich frage mich, kommt das überhaupt bei der Bundesregierung an? Wie hat es so weit kommen können?
10: Wenn man die Worte dieser Verantwortlichen der Kommunen hört, dann möchte man eigentlich hier das Mikrofon abschnallen und zum Kanzleramt laufen und schütteln und fragen, was ist denn los mit euch? Ich meine, in der gesamten Debatte wird ja davon gesprochen, bei den Kommunen vor Ort, das ist da, wo die Menschen den Staat, die Politik, die Demokratie am ehesten spüren. Das fängt an beim funktionierenden Schulklo, beim nicht schmutzigen Freibad bis hin zu Öffnungszeiten und wie lange es dauert, seinen Perso zu beantragen oder irgendwie was beim Auto umzumelden, wo der Kollege Ralf Schuler die schrecklichsten Schauergeschichten voller Wut erzählen kann. Es ist nun mal so, in Berlin wird Politik gemacht, der Gesetzgeber gibt Sozialgesetzgebung und die wird dann durchgereicht in der Verantwortung bis in die Kommune. Die größten Ausgabenposten sind nämlich auch dort die Sozialleistungen mit 85 Milliarden Euro, die im letzten Jahr angestiegen sind um fast 12%, weil Eingliederungshilfe, Sozialhilfe, Kinder- und Jugendhilfe, das Bildungspaket aus dem SGB II und die Migrationskosten da zusammen aufschlagen. Und natürlich auch überall das Thema Menschen mit wenig Geld, Migration, die unterstützt werden, die Unterstützung bekommen von der Kommune, mitfinanziert werden müssen. Die Schulpflicht, die Kita-Pflicht, die einfach durchgereicht wird, je nachdem, ob Personal, gar nicht klar, ob Personal da ist, wird versprochen vom Berlin, ihr habt ein Recht auf Schulpflicht. Und die Kommunen müssen dann schauen, wie sie es umsetzen, wie sie Lehrer und Erzieher finden oder halt in die Klassen 35 Leute setzen, wo dann halt alle außer Rand und Band sind und eben das Bildungsergebnis, wir sehen sie in den Ergebnissen, nicht gut sein kann.
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1: Ich bin Jan-Henner Reitze. Die Rentenkommission hat ihre Reformvorschläge an die Bundesregierung übergeben und Bundeskanzler Friedrich Merz hat gleich bei der Übergabe erklärt, alle Empfehlungen komplett umsetzen zu wollen.
2: Die 33 Maßnahmen greifen ineinander und balancieren sich aus, betonte Merz bei der Pressekonferenz in Berlin. Auch Arbeitsministerin Baas sagte, dass es keine Rosinenpickerei geben dürfe. Einzelne Maßnahmen herauszunehmen, könne man sich nicht erlauben. Wichtigste Säule bleibt demnach die gesetzliche Rente, die auch nicht gekürzt werde, versprach der Kanzler. Hinzu kommen soll eine Kapitalrente, die von Arbeitnehmern und Arbeitgebern je zur Hälfte getragen wird. Die Renten sollen schwächer steigen als das Lohnniveau und das Renteneintrittsalter angehoben und an die Lebenserwartung gekoppelt werden. Tanja Wagner, Nachrichtenredaktion.
1: Wegen Terrorverdacht sind heute in Baden-Württemberg, Brandenburg und Hessen die Wohnungen von 5 Verdächtigen durchsucht worden. Vorgeworfen wird ihnen Mitgliedschaft in der Terrororganisation Islamischer Staat. Sie sollen Geld beschafft haben, für den IS nach Deutschland gekommen sein und die Vernetzung der Organisation vorangetrieben haben. Im ersten Halbjahr des Jahres werden in Deutschland voraussichtlich 12.900 Unternehmen Insolvenz anmelden. Das geht aus einer Prognose von Kreditreform hervor. Das wäre ein Anstieg von knapp 8% im Vergleich zum Vorjahr und der höchste Stand seit 2013. Und zum Fußball. Bundestrainer Julian Nagelsmann muss vor dem abschließenden WM-Gruppenspiel übermorgen von Deutschland gegen Ecuador entscheiden, wer den Ausfall von Nico Schlotterbeck ausgleicht. Alles deutet darauf hin, dass Antonio Rüdiger den Platz in der Innenverteidigung übernimmt.
3: Den ganz großen Druck hat die deutsche Mannschaft ja nicht mehr gegen Ecuador, denn der Gruppensieg ist ja schon perfekt. Aber ein Spannungsabfall soll natürlich unbedingt verhindert werden, damit die Mannschaft im Flow bleibt für das erste K.O.-Spiel am Montag kommender Woche. Während der Einsatz von Antonio Rüdiger in der Innenverteidigung relativ klar scheint, bleibt die Frage, wie viel der Bundestrainer im sportlich bedeutungslosen dritten Gruppenspiel noch wechselt. Zum Beispiel, ob Superjoker Dennis Undaf mal von Beginn an ran darf. Thomas Thonfeld, Sportredaktion.
1: Der WM-Spieltag heute Abend beginnt um 19 Uhr mit der Begegnung Portugal gegen Usbekistan.
0: Soweit das Neueste.

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2: Das Wetter, die Vorhersage des Deutschen Wetterdienstes. Es ist verbreitet sonnig oder es ziehen ein paar Wolken durch. Im Süden bilden sich am ersten Quellwolken und es kann Schauer und Gewitter geben, örtlich mit Unwetterpotenzial. Die Temperaturen dazu 24 bis 30 Grad im Osten und bis zu 37 Grad im Südwesten. Morgen werden dann 27 bis 34 Grad im Norden und 32 bis 39 Grad im Rest des Landes erwartet. Dazu gibt es wieder viel Sonne und im Süden sind wieder Gewitter möglich.
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3: Kurz nach 14 Uhr, schönen Dienstag. Ich bin Andreas Dorfmann. Der Countdown läuft. Nachher wieder News live am Abend. Darüber spricht Deutschland heute. Rentenlüge, die verräterischen Sätze des Bundeskanzlers. Die Hintergründe dazu ab 18 Uhr hier bei News, das Radio. Bleiben Sie weiter dran. Jetzt haben wir für Sie A Better Love von London Beat.
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2: Mit der SED an die Macht, das war der schändliche Plan, so wie Friedrich Merz, nur mit Zustimmung der SED an jenem Tag überhaupt zum Bundeskanzler gewählt werden konnte. Doch dieser Plan liegt spätestens seit diesem Wochenende in Trümmern. Auf einem Parteitag in Potsdam hat sich die Linkspartei derart furchterregend als krudes Kollektiv von Stalinisten, Kommunisten, Sozialisten, Putinisten, Antisemiten und hasserfüllt militanten Antifaschisten und Antikapitalisten offenbart, dass eine Zusammenarbeit mit denen für die CDU, da lege ich mich fest, nicht mehr möglich ist. Um es klar zu sagen, eine politische Zusammenarbeit in welcher Form auch immer mit der AfD wäre für die CDU deutlich verkraftbarer als der Pakt mit den roten Stalin-Fans und Israel-Hassern. Falls das irgendwer in der CDU noch immer nicht wahrhaben will, ist hier der neue Chef der Linkspartei, Luigi Pantisano.
3: Wir als Linke kämpfen darum, dass die Faschisten nicht an die Macht kommen, dass es überhaupt erst keine so eine Mehrheit gibt. Und letztlich gibt es auch gerade gar keinen Unterschied zwischen der CDU, die faschistische Politik macht, der AfD oder die Faschisten selbst. Deswegen werden wir jetzt die nächsten Monate darum kämpfen, so viele Stimmen wie möglich zu gewinnen, die Herzen und Köpfe der Menschen zu gewinnen, um gegen diese Politik auf die Straße zu gehen. Unser Ziel als antifaschistische Partei ist es, die Faschisten von der Macht fernzuhalten.
2: Es gibt gar keinen Unterschied zwischen der CDU und den Faschisten. Was Pantisano hier sagt, ist nicht weniger als eine Kriegserklärung. Eine CDU, die sich dem noch zuwenden würde, würde vermutlich unter 10% stürzen und im Osten ausnahmslos alle ihre verbliebenen Wähler verlieren. Der CDU-Furor gegen jegliche Zusammenarbeit mit der AfD und sei es nur gemeinsame Abstimmung bei gemeinsamen Überzeugungen zum Wohle des Landes, beruht im Wesentlichen auf vier inhaltlichen Argumenten. Erstens, die AfD sei zu kremlfreundlich, was in Teilen stimmt. Zweitens, die AfD sei schlecht für die Wirtschaft, was als Argument geradezu grotesk ist, wenn man als CDU über ein Jahrzehnt des politisch-ideologisch herbeigeführten Niedergangs zu verantworten hat. Drittens, die AfD sei eine antisemitische Partei, was nicht einmal der Verfassungsschutz in seinem ganzen Verfolgungs- und Belastungseifer feststellen mochte. Viertens, die AfD wolle das System stürzen, wofür ich persönlich keinen einzigen maßgeblichen Beleg kenne. Noch einmal, Putin-freundlich, wirtschafts- und Israel-feindlich, umstürzlerisch. Das sind angeblich die Gründe, warum die CDU nichts mit der AfD zu tun haben will. Wir haben nichts mit denen gemeinsam, was Friedrich Merz immer sagt. Und hier, meine Damen und Herren, ist nun die Linkspartei, mit der die CDU in Thüringen und Sachsen zusammenarbeitet.
4: Genau ein Moment, in dem ich von einem Beschluss der Partei abgewichen bin. Ein einziges Mal. Es ging darum, Worte für das Grauen in Gaza zu finden. Ich habe mich entschieden, es ein Genozid zu nennen.
5: Die AfD und ihre Politik sind der Feind, aber sie sind das nicht alleine. Die AfD ist das zwangsläufige Produkt von einem System, was inhärent faschistisch ist. Ein System, was in der Krise ist. Es ist nicht unsere Aufgabe, dieses System zu erhalten oder zu schützen. Es ist unsere Aufgabe, für ein besseres und ein gerechteres System zu kämpfen. Und das möchte ich mit euch gemeinsam tun.
6: Wir hatten es gerade schon, für Abrüstung gegen die Kriegsvorbereitung müssen wir das Feindbild Russland überwinden. Wie machen wir das und welche Bedeutung hat dafür Russland nicht als imperialistisch einzuordnen?
7: Ich möchte einen Beitrag leisten dazu, eine Massenpartei aufzubauen, die den Kapitalisten, den Rassisten, den Sozialräubern und Kriegstreibern das Fürchten lehren und den Garaus machen wird.
2: Ups, den Garaus machen wird. Sie haben es selbst gehört. Tosender Beifall für Lügen über Juden und über Israel. Und die Linkspartei will nicht nur das inhärent faschistische System stürzen, sie will auch gleich Kapitalisten und Faschisten, also der CDU, den Garaus machen, sie also umbringen, töten. Das bedeutet den Garaus machen. Hinzu kommt in wirklich fast jeder Rede der Hass eben auf Israel als Staat der Juden und das geistige Band zum Kreml. Das Erkennungsbanner der Linkspartei ist inzwischen das terroristische Palästinensertuch. Man muss es so deutlich sagen. Alles, was die CDU über die AfD behauptet hat, trifft auf die Linkspartei im extremsten und extremistischen Maße zu. Natürlich weiß das jeder in der CDU und doch behaupten sie das Gegenteil. Hier ist der Genosse Günther aus Kiel.
8: Eine Zusammenarbeit zwischen CDU und Linken in Sachsen-Anhalt. Also ich bleibe bei meiner Position, dass ich schon es richtig finde, dass wir bei uns Beschlüsse fassen, die schon auch eine Distanz auch zu der Linkspartei nach außen dokumentiert. Mhm. Und ich glaube, dass wir gezeigt haben, auch in Thüringen, dass wir auch in schwierigen Situationen eine handlungsfähige Regierung hinbekommen. Mhm. Und meine Position bleibt, man kann AfD und Linkspartei nicht in einen Topf schmeißen. Die AfD ist die deutlich größere Gefahr. Es gibt keine Äquidistanz. Und deswegen ist für mich vollkommen klar, dass es eine Regierungsbildung ohne die AfD geben muss. Und ich glaube, da haben wir auch in der CDU insgesamt mittlerweile einen gemeinsamen Blick drauf.
2: Man kann AfD und Linkspartei tatsächlich nicht in einen Topf werfen, denn die Linkspartei hat mit dem Linksextremismus und der militanten Antifa so etwas wie einen terroristischen Arm, was es bei der AfD nicht gibt. Wenn die CDU angeblich aus sehr spezifischen Gründen nichts mit der AfD zu tun haben will, diese Gründe stets als heilige und historische Pflicht beschwört, diese Gründe aber exakt so auf die Linkspartei zutreffen und die CDU gar kein Problem damit hat, mit diesen Linksextremisten gemeinsame Sache zu machen, dann kann doch irgendetwas nicht stimmen. Dann muss es doch andere, wahre Gründe geben für das, was man versucht, uns einzureden. Und ich sage Ihnen, was dieser Grund ist. Es ist der Zynismus und es ist die Selbstaufgabe als Machtstrategie.
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2: Die Freibadsaison in Deutschland hat angefangen. Über 38 Grad sind prognostiziert für das Wochenende. Und wieder stellt sich die Frage, ja, wer wird da eigentlich reingelassen in die Bäder? Wer darf denn schwimmen und wer macht Zoff? Ein Freibadbetreiber in Halle an der Saale stellt nun neue Regeln auf. Wer die dortige Badeordnung auf Deutsch nicht lesen kann, tja, der muss aus Sicherheitsgründen draußen bleiben. Folgendes können wir aktuell in den Baderegeln lesen. Ich zitiere: Baderegeln und Sicherheitshinweise müssen verstanden werden. Und außerdem, in einzelnen Fällen wurden Gäste nicht eingelassen, wenn aus Sicht des Betreibers keine ausreichende Verständigung über sicherheitsrelevante Hinweise möglich war. Dies führte vereinzelt zu Unmut, wird jedoch im Interesse der allgemeinen Sicherheit bewusst in Kauf genommen. Ja, und seitdem überschlagen sich die Meldungen. Einige Zitate aus den Medien: Wer kein Deutsch versteht, darf in diesem Freibad nicht baden. Oder: Ohne Deutschkenntnisse kein Eintritt ins Heidebad Halle. Oder aber: Kein Deutsch, kein Zutritt, umstrittene Regel im Heidebad in Halle. Ja, das sind einige der Zitaten, die wir eben gehört haben. Was ist denn dort passiert, Julia? Man hat den Eindruck, man weiß sich anders nicht einer offenbar sehr, sehr aggressiven Klientel zu wehren. Und wir haben ja schon jedes Jahr in den letzten Jahren immer wieder in dieser Zeit die Schlagzeilen gehabt: Kampfzone Freibad.
3: Kampfzone Freibad, das ist ein Dauerbrenner geworden der letzten Sommer. Nach dem, was wir gerade über die Finanzsituation der Kommunen gehört haben, könnte man sagen, vielleicht rettet uns die Pleite vor der zunehmend migrantischen Gewalt in den Freibädern, weil die Freibäder einfach gar nicht mehr geöffnet haben. Also das wäre ein denkbarer deutscher Ausweg. Schauen wir auf das, was dort in Halle passiert ist. Eine neue Regel in diesem Freibad, ganz einfach: Wer kein Deutsch versteht, der darf auch nicht mehr rein. Das heißt, wenn den an der Kasse auffällt, Verständigung ist da schwierig, dann können die Freibadbesucher zurückweisen. Das hat natürlich etwas zu tun, gar keine Frage, ist dort in gewisser Weise sozusagen ein Umwegmechanismus mit der neuen Realität in Freibädern in den letzten Jahren, vor denen sich vernünftige Freibadbetreiber gerne schützen. Denn Freibäder waren mal ein Ort, deswegen heißt es ja Freibad der Freiheit, und inzwischen ist es zunehmend ein Ort der Unterwerfung, auch dadurch junge Männergruppen, getrieben von islamistischer Massenmigration geworden. Also ja, einerseits mit Sicherheit sozusagen eine Umwegbehauptung, um zum gewünschten Ergebnis zu kommen, nämlich keine jungen, islamistisch geprägten Männergruppen, die den anderen den Badespaß verderben und sich sehr aggressiv, sehr oft, zu oft leider, verhalten. Das ist der eine Punkt. Aber der innere Kern dieser Regel, das muss man einmal klar sagen, ist höchst legitim. Wir erleben in den letzten Jahren einen dramatischen Anstieg von Badetoten. Dieser Baggersee dort in Halle hat eine Abbruchkante von 90 Grad. Da geht es erst sanft und dann steil runter. Wenn ich da nicht schwimmen kann, ist an der Kante Feierabend. Viele Menschen aus den Ländern, die oft illegal zu uns gekommen sind, können nicht schwimmen, tollen aber trotzdem sehr übermütig im Kühlen nass und ertrinken dann. Das ist ein wahrer, bitterer Trend aus den letzten Jahren. Ich habe gestern die Überschrift gelesen: Warum ertrinken vor allem Männer? Ja, warum ertrinken wohl vor allem Männer? Die Frage kann sich, glaube ich, inzwischen jeder selbst beantworten. Und jetzt kommt ein weltanschaulich ideologisch absurdes Doppelphänomen hinzu. Also, wir haben immer mehr Badetote durch illegale Massenmigration, immer mehr Menschen, die nicht schwimmen können, kommen nach Deutschland, nehmen dann teil sozusagen am deutschen Sommerleben, dem Badespaß, und ertrinken bitterer und tragischerweise dabei. Gleichzeitig erleben wir das Phänomen, dass zum Beispiel die DLRG in Teilen, nicht überall, immer noch eine großartige Organisation, die Leute, die die illegale Massenmigration kritisieren und sich politisch organisieren, zum Beispiel in der AfD, ausschließen vom Rettungsdienst, vom Dienste des Lebensretters und Bademeisters. Und das führt logischerweise dazu, dass Menschenleben noch mehr in Gefahr sind. Also es kommen Menschen, die nicht schwimmen können, und die Leute, die kritisieren, dass zu viele Menschen kommen, die nicht schwimmen können, dürfen dann nicht mehr als Lebensretter in den Freibädern und an den Badeseen tätig sein. Das ist das doppelte Phänomen, dem hier Rechnung getragen wird. Und deswegen sagt dieser Freibadbetreiber in Sachsen-Anhalt, wo das vermutlich eine große politische Unterstützung auch hat, diese Regelung, kommt bei uns nicht mehr in Frage. Wer unsere Regeln nicht versteht, wer nicht verstehen kann, Achtung, da geht es tief ins Wasser, der darf auch gar nicht mehr ins Freibad.
2: Und auch wer letzten Endes ja den Anweisungen des Sicherheitspersonals dann auch nicht Folge leistet. Diese Geschichte hat man ja auch oft, dass es dann Machtproben gibt von großen, oft migrantisch geprägten Jungs- und Männergruppen, die sich einfach dann keine Anweisungen vielleicht von einer Bademeisterin gefallen lassen. Natürlich geht dort dieses Strandbad in Halle doch auch ein gewisses Risiko ein. Oder wie siehst du, Julius, es könnte doch auch sein, dass man sich dadurch jetzt in gewissen Kreisen erst recht getriggert fühlt und sagt, so, Machtprobe könnt ihr haben. Jetzt rücken wir mal hier zu 10, zu 20 an. Und wehe, wenn wir nicht reinkommen.
4: Ich befürchte, damit ist in Sachsen-Anhalt nicht zu rechnen, weil einfach auch die Zusammensetzung der Bevölkerungsstrukturen da nicht so ist. Aber der Chef Matthias Nobel heißt er, ist natürlich jetzt sofort als Rassist und Ausländerfeind und Fremdenfeind beschimpft worden, weiß das von sich, begründet diese Sache. Julian hat es beschrieben, dass er eventuell über Bande auch der Gedanke dabei ist, ich habe dann vielleicht ein bisschen weniger Störungen der Badegäste, ein bisschen weniger sich rücksichtslos verhaltene junge Gruppen und dergleichen, der das wirklich auch an einem Fall festmacht, dass er, der See ist in der Mitte 13 Meter tief, ist so ein ehemaliger Tagebau. Man hat es auf dem Bild von oben gerade gesehen, am Anfang sieht man so dieses Helle, wo der Boden sichtbar ist, wie ich weiß, auf einmal wird es dunkel, wo dann diese Abbruchkante da ist, und er hatte zuletzt dann ein Kind, das dann da hilflos geschwommen ist. Er ist selbst reingerannt, hat es aus dem Wasser gezogen und die schlecht bis kaum deutsch sprechenden Eltern waren sogar voller Unverständnis und haben ihn gefragt, was soll denn jetzt der ganze Aufruhr? Wieso hast du denn da unser Kind nicht in Ruhe spielen lassen, das sich offenbar in Gefahr befunden hat? In solchen Situationen, ich meine, da geht es am Ende auch nicht nur darum, Tragödien zu verhindern, sondern einfach auch um Verantwortung, um auch juristische Verantwortung für eben dieses Freibad, diesen Badesee. Muss sich auch so ein Betreiber auf diese eine Art und Weise schützen, um solche Dinge zu verhindern. Er sagt, auch deutsche Badegäste, die keine Schwimmflügel für ihre Kinder haben, werden nicht reingelassen. Jetzt ist natürlich die große Frage, wir können die mich in den Kopf schauen, ist da über Bande das Thema Gewalt, das Thema Randale, das Thema rücksichtslos mit anderen Badegästen und ihnen den Badespaß nehmen dabei? Können wir nur mutmaßen, aber die Geschichten aus anderen Freibädern, die Polizeieinsätze und welche Klientel dafür verantwortlich ist, deuten zumindest mal in diese Richtung. Und natürlich war klar, dass der Reflex sofort wieder da war, das ist ein böser Mann, das ist ein Rassist, das ist ein Fremdfeind. Es wird eher zu vermuten sein, dass da sich eine lokale Antifa-Gruppe auf einem Schwimmbad versammelt und dem mal diesen Gedanken gut mal den Garaus macht zu versuchen, als dass da jetzt irgendwie sich andere Gruppen gewalttätig betätigen.
2: Ganz kurz noch dazu, die lokale Antifa-Gruppe liest bestimmt die Taz, das Leib- und Magenblatt der Antifa weltweit und in Deutschland zumindest, vielleicht auch in Sachsen-Anhalt, die Taz, also die sogenannte linksalternative Tageszeitung aus Berlin, schreibt prompt, Rassismus in Ostdeutschland. Baden nur für Deutschländer. Ja, so stand es da wirklich. Baden nur für Deutschland. Also die Rassismuskeule wird sofort wieder hervorgeholt. Damit war zu rechnen, aber dadurch wird ja das Problem vor Ort nicht gelöst, indem man Leute, die wirklich davon betroffen sind, Rassismus vorwirft.
3: Also nehmen wir einfach mal an, dieser tapfere Freibad-Chef hat das zumindest auch in Teilen als Umweglösung für einen legitimes und offenkundiges Problem gesehen, diese Deutschkenntnispflicht da einzuführen, dann ist doch der Befund nicht, dass er ein Rassist ist. Dann ist doch der Befund, wie bitter das ist, dass man inzwischen, um normale Zustände in Deutschland herzustellen, bei denen ja jeder weiß, worum es da geht, jeder, der gerne jahrelang ins Freibad gegangen ist, leidet unter diesen Zuständen, dass man dafür jetzt solche Hilfskonstrukte überhaupt braucht, weil man das, was der wahre Missstand ist, nicht so klar aussprechen kann. In der Schweiz haben wir im letzten Sommer etwas sehr Ähnliches erlebt. Da hat man gesagt, Freibadzugang nicht mehr für Franzosen, weil so viele Franzosen über die Grenze in die Schweiz kommen und da dieses Freibad unsicher gemacht haben. Was mit Franzosen gemeint war, war auch da für jedermann verständlich, nämlich das migrantisch, auch dort islamistisch geprägte Milieu in Frankreich, junge Männer, die dieses Freibad geradezu terrorisiert haben. Aber auch da hat man sich nicht getraut, offen zu sagen, Leute, wir haben hier ein Problem mit jungen islamistischen Männern, sondern man hat gesagt, bitte keine Franzosen mehr. Das Freibad ist für Schweizer, die hier wohnen. Man musste also ortsansässig sein oder ein zahlender Tourist. Hat das Problem dann am Ende tatsächlich gelöst, aber auch dort hat man sich nicht getraut, das auszusprechen. Ähnlich vermute ich jetzt mal, ist es hier, ich halte es trotzdem für vollkommen legitim, was der Mann da macht. Und wir hier in unserer Redaktion haben ein Beispiel für diese totale politische Schizophrenie, die sich in unserem Land ausgebreitet hat, wenige Meter von uns entfernt. Prinzenbad, eine der islamistischen Freibad-Hochburgen dieses Land. Und dieses Prinzenbad zeichnet sich durch eine interessante Doppelsymbolik aus. NATO-Draht, also dieser Stacheldraht mit den Rasierklingen dran, NATO-Draht auf der Freibadmauer und dahinter eine fette Regenbogenflagge in der Progress Pride-Version. Das ist die Flagge für noch mehr illegale Massenmigration. Das ist die deutsche politische Freibad-Schizophrenie an einem ganz einfachen, anschaulichen Beispiel erklärt.
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1: Ich bin Jan-Henner Reitze. Bundeskanzler Friedrich Merz will alle Vorschläge der Rentenkommission für eine Reform umsetzen. Es sind insgesamt 33 und teilweise sind sie umstritten. Die Vorschläge sind heute in Berlin übergeben worden und Merz erklärte, keine der Empfehlungen ändern zu wollen.
2: Ohne Reformen würden unweigerlich das Rentenniveau sinken und die Beiträge steigen. Mit dieser Reform können wir das umkehren.
1: Zum Beispiel soll das Rentenalter in kleinen Schritten über 67 steigen. Außerdem soll eine Kapitalrente eingeführt werden. Das heißt, Arbeitgeber und Arbeitnehmer zahlen Teile vom Einkommen in einen Aktienfonds, um Kapital fürs Alter anzusparen. Altersteilzeit soll erst mit 58 Jahren beginnen können und nicht mehr mit 55. Der Anteil von Studiengängen mit Zugangsbeschränkungen in Deutschland geht weiter zurück. Wer sich zum kommenden Wintersemester an einer Universität einschreiben möchte, muss nur noch bei rund einem Drittel der Angebote einen bestimmten Abischnitt erfüllen oder einen Eignungstest machen, heißt es vom Zentrum für Hochschulentwicklung.
3: Nächtelanges Büffeln für einen Top-Abi-Durchschnitt ist nicht mehr unbedingt nötig. Die allermeisten Studierenden, die können nämlich nun das Fach und auch die Hochschule wählen, sagen die Forschenden. Und selbst in NC-Studienfächern wie Medizin oder Pharmazie, da ist die Chance nun größer, einen Platz zu ergattern, weil das Angebot zunimmt. Aber es gibt regionale Unterschiede. In Berlin zum Beispiel gibt es häufiger Zugangsbeschränkungen als in Rheinland-Pfalz. Claudia Wächter, Nachrichtenredaktion.
1: Die Ukraine und Russland setzen ihre gegenseitigen Angriffe fort. Die Ukraine soll wieder ein Ölterminal auf der von Russland annektierten Insel Krim getroffen haben. Bei russischen Raketenangriffen auf die Ukraine kamen im Südosten des Landes mindestens 3 Menschen ums Leben. Die aktuelle Hitzewelle hat zu einem Temperaturrekord in Frankreich geführt. Mit 21,6 Grad wurde die höchste Durchschnittstemperatur einer Nacht seit Beginn der Aufzeichnungen im Jahr 1947 gemessen. Tagsüber sind in Frankreich schon 43 Grad erreicht worden. In diese Richtung geht es auch noch in Deutschland. Es werden auch noch 40 Grad und mehr erwartet.
0: Soweit das Neueste. 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
1: Das Wetter, die Vorhersage des Deutschen Wetterdienstes. Es ist verbreitet sonnig oder es ziehen ein paar Wolken durch. Im Süden bilden sich am ersten Quellwolken und es kann Schauer und Gewitter geben, örtlich mit Unwetterpotenzial. Die Temperaturen dazu 24 bis 30 Grad im Osten und bis zu 37 Grad im Südwesten. Morgen werden dann 27 bis 34 Grad im Norden und 32 bis 39 Grad im Rest des Landes erwartet. Dazu gibt es wieder viel Sonne und im Süden sind wieder Gewitter möglich.

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1: Es ist kurz nach 15 Uhr, einen schönen Dienstag. Ich bin Andreas Dorfmann. Der Countdown läuft, nachher wieder News live am Abend. Darüber spricht Deutschland heute. Rentenlüge, die verräterischen Sätze des Bundeskanzlers. Die Hintergründe dazu ab 18 Uhr hier bei News, das Radio. Bleiben Sie weiter dran, jetzt spiele ich für Sie Better Davis Eyes von Kim Carnes.
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2: Heute, jetzt zum Start dieser WM, gilt Flagge zeigen ja quasi als Einstiegsdroge zum Rechtsextremismus. Ich meine, vielleicht kommt das noch, aber ich sehe deutlich, also wirklich auffällig deutlich, weniger Autos, weniger Fensterscheiben und so weiter, in denen Flaggen hängen. Früher waren die Autos eine fahrende Deutschlandflagge zur WM. Und das kann natürlich auch damit zusammenhängen, dass wir in Deutschland weit größere Belastungen und Themen haben als noch 2006 und die Menschen einfach keinen Kopf für eine Fußball-WM haben. Aber es kann halt auch an Artikeln wie diesem hier liegen von Isabel Schirrer oder Schirrer, Saarbrücker Zeitung. Artikel titelt Deutschlandfahne zur WM. Nein, danke. Wir schauen uns diesen Artikel mal in Gänze an, weil er einfach so wahnsinnig schön bekloppt ist. Und hier steht, die Fußball-WM hat kaum begonnen, da ergeht sich so mancher schon im Frühjahr war alles besser gejammer. Schwärmerisch wird an die WM 2006 im eigenen Land erinnert, was für ein Spaß das damals war, wie die Stimmung kochte und endlich durfte man ungeniert die Deutschlandflagge hissen, sie sich ans Auto klemmen oder gleich ins Gesicht malen. Ungeniert die Deutschlandflagge hissen oder sie sich sogar noch frivolerweise ins Gesicht malen. Ich muss ja zu meiner Schande gestehen, ich habe es damals auch getan. Ich war zwar noch viel, viel jünger als jetzt, aber ich war mir vor allem auch wirklich keines Verbrechens bewusst. Tut mir sehr leid, aber es war halt einfach das normale der Welt, total ungeniert für sein Land zu sein. Ich war für Deutschland und übrigens ehrlich gesagt auch für Spanien. Die Flagge habe ich also auch getragen. Und vermutlich würde das heute auch irgendwie niemand problematisch finden. Aber der Punkt ist, man hat halt einfach das Land gefeiert, aus dem man entweder kommt oder in dem man lebt oder dass man halt einfach feiert. Period. Das war's. Daran sehe ich auch erstmal überhaupt nichts Problematisches. Im Gegensatz zu Isabel. Und ich lese weiter. Erstmals seit dem Zweiten Weltkrieg wurde bei der Heim-WM vor 20 Jahren das Schwarz-Rot-Gold allgegenwärtig gezeigt. Lange Zeit hatte man hierzulande ein eher zurückhaltendes Verhältnis zur Nationalflagge. Nach den Erfahrungen des Nationalsozialismus galt allzu offensichtlicher Nationalstolz als Tabu. Wenn's nach mir geht, hätte das auch so bleiben können. Wahrscheinlich begebe ich mich jetzt hiermit auf ganz dünnes Eis, aber das ist doch so ein bisschen das Lieblingsargument der Lifestyle-Linken-Bubble gegen alles, was auch nur im Entferntesten mit Heimatliebe, Patriotismus oder irgendeiner Form von Zugehörigkeit zu diesem Land zu tun hat. Wenn's nach mir geht, hätte das auch so bleiben können. Ja, glaube ich dir gern, wenn ich mir dich so anschaue, liebe Isabel. Aber mal ganz ehrlich, wie stellst du dir das eigentlich konkret vor? Was ist das für eine Logik? Ja, in unserer Geschichte, ich sag's nochmal, sind furchtbare, grauenhafte Dinge passiert. Aber Fakt ist, ich habe diese Dinge nicht getan. Du hast diese Dinge vermutlich nicht getan. Vermutlich haben die wenigsten Menschen, die wir kennen, diese Dinge getan. Das waren unsere Vorfahren und die Vorfahren von vielen Menschen, die heute in Deutschland leben. Die haben sich damals schuldig gemacht. Aber wie zur Hölle soll die Zukunft bitte aussehen, wenn es nach dir geht? Was ist dein persönliches Deutschland-Therapieziel? Lebenslange Selbstablehnung, kollektiver Selbsthass bis in alle Ewigkeit? Glaubst du ernsthaft, dass das psychologisch oder gesellschaftlich in irgendeiner Form zielführend ist? Ich glaube, dass der richtige Umgang damit bedeutet, folgende Fragen zu stellen und auch zu verhandeln. Erstens, was lernen wir aus der Geschichte? Zweitens, wie konnte das damals passieren und wie sorgen wir dafür, dass es nie wieder passiert? Und ich bin mir ziemlich sicher, dass die Antwort auf diese Frage nicht lauten sollte, lasst uns alle kollektiv depressiv werden, in Selbsthass verfallen und die deutsche Flagge boykottieren. Da, was hat Frau Schirrer noch so zu sagen? Wir lesen weiter. Wo Flagge zeigen 2006 ehrlicherweise auch schon uncool war, grenzt es 2026 an ein Verbrechen gegen die guten Sitten. Was sich seit 2006 hierzulande abgespielt hat, ist hinreichend bekannt. Pegida, AfD, genereller Rechtsruck und die ideologische Okkupation der Deutschlandflagge von Menschen, die glauben, dass Deutschland den Deutschen gehört. Okay. Fußballflaggen, Pegida, AfD, Rechtsruck, da wird mal wieder schön alles in einen Topf geworfen und zusammengepanscht. Und dann der etwas irreführende Satz von Menschen, die glauben, dass Deutschland den Deutschen gehört. Ich frage mich jetzt erstmal, was soll das überhaupt bedeuten, wenn gehören in diesem Kontext zum Beispiel bedeutet, dass die Menschen, die in diesem Land leben, die hier arbeiten, die hier Steuern zahlen und den Laden damit auch am Laufen halten, dass die das Recht haben, ihr eigenes Land mitzugestalten, dass sie ein Recht auf Sicherheit, auf funktionierende Infrastruktur, funktionierende Schulen, gutes Bildungssystem und so weiter haben, dann würde ich sagen, ja, dann gehört dieses Land erstmal diesen Menschen. Basisprinzip jedes souveränen Nationalstaats auf diesem Planeten, würde ich sogar sagen. Die Frage ist aber natürlich, wen meint die Autorin denn überhaupt selbst mit den Deutschen? Wie definiert sie selbst diesen Begriff? In meinen Augen ist zum Beispiel ein Deutscher erstmal jeder, der den deutschen Pass hat, unsere Gesetze respektiert und sich hier integriert. Und ja, die letzten beiden Punkte sind sehr wichtig. Völlig egal aber, welchen Hintergrund derjenige hat. Und vor diesem Hintergrund und mit dieser Definition des Wortes gehören, die wir gerade nochmal geklärt haben, finde ich die Aussage, dass Deutschland den Deutschen gehört, erstmal null problematisch. Sorry. Weiter schreibt sie dann noch. Ich habe einfach keinen Bock, mich die nächsten 5 Wochen zu fragen, ob jemand bloß Fußballfan ist oder gerne meine Freunde und Freundinnen abschieben würde. Es ist übrigens nachgewiesen, dass nationalistische Einstellungen und rassistische Gewalt nach Erfolgen bei Fußballturnieren zunehmen. Und weil die generelle Abschaffung von EM und WM eher unwahrscheinlich ist, könnte man sich doch zumindest darin üben, diese Turniere mit einem Ticken weniger Nationalstolz zu konsumieren. Sorry, ich muss lachen. Indem man die Fahne weglässt etwa, macht vermutlich nicht mehr oder weniger Spaß. Ja, ihr habt gemerkt, ich musste lachen. Es ist übrigens nachgewiesen. Aha, Quelle, dein Gefühl oder... Weil ich habe dazu explizit nämlich tatsächlich nichts gefunden. Aber wenn sie mit nationalistischer Einstellung in diesem Fall dieses WM 2006 avatarmäßige Gefühl meint, wieder ein Teil eines großen Ganzen zu sein, dann ist es doch was sehr Schönes. Ansonsten hat sie ihren Willen allerdings auch schon bekommen, Stichwort Flaggen weglassen. Weil wenn wir uns anschauen, wie unsere Nationalelf nach Amerika gereist ist, sah ja eher so aus, als würden ein paar Söhne zum Hugo Boss Sektempfang nach Ibiza fliegen, als zur Fußballweltmeisterschaft. Ich meine, ey, wenn es nach meinem persönlichen Geschmack geht, finde ich auch, dass das ästhetisch schon einfach das schönere Farbkonzept ist. Aber eben nicht für diesen Anlass. Die Jungs vertreten Deutschland. Das darf man schon sehen. Sonst macht das tatsächlich, und da würde ich der Autorin, der lieben Isabel, jetzt dann auch ein letztes Mal vehement widersprechen, das macht dann tatsächlich irgendwie einfach weniger Spaß. Beim Fußball geht es um Zugehörigkeit und um gemeinsame Identifikationsflächen als Eskapismus aus dem sonst vielleicht eher bescheidenen Alltag. Mein Gott. Gönnt doch bitte denjenigen, die das brauchen und wollen, das einfach, ohne sie gleich zu Radikalen zu erklären.
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2: Ja, das war jetzt doch eine überraschend kurze Pressekonferenz. Waren, glaube ich, 3 Fragen, mehr waren es nicht. Da hätten wir uns mehr erwartet, aber umso höher sind natürlich die Erwartungen an das Gelingen dieser Reform. Friedrich Merz ganz selbstgewiss, scheitern ist keine Option, es muss jetzt schnell gehen. Aber natürlich auch die Mühen der Ebene stehen bevor. Es fand ich sehr interessant, dass Friedrich Merz sagte, es stehen nun möglicherweise mehrere Gesetzesentwürfe ins Haus, die das Ministerium von Bärbel Baas, das Arbeitsministerium, erarbeiten muss. Also das ist schon noch sehr, sehr viel Arbeit und es war doch immer wieder zu hören zwischen den Zeilen, da kann an vielen Punkten noch eine sogenannte Pfadabweichung erfolgen.
3: Für Friedrich Merz ist es sicher gut, dass man so schnell aus diesen Fragen rausgegangen ist, denn schon der Satz, scheitern ist keine Option, wird natürlich ein Satz sein, an dem er gemessen wird. Wenn er sagt, scheitern ist keine Option und er gleichzeitig sagt, dieses Paket muss so kommen mit diesen 33 Punkten, dann wird er sich daran messen lassen müssen und das kann für ihn noch sehr heikel werden. Es ist sehr interessant, wie das jetzt alles prozessual weiterlaufen soll. Nämlich, dass eben dieser Gesetzentwurf im Haus von Bärbel Baas ausgearbeitet wird. Man will sich erst auf einen Zeitplan verständigen. Genauer gesagt haben sie für diesen 1.7., diesen wichtigen Koalitionsausschuss, ist geplant, das Commitment zu diskutieren. Also man will darüber diskutieren, ob man überhaupt ein Commitment hat. Und dann, wenn man offenbar dieses Commitment hat, will man den Gesetzentwurf im Haus von Baas entwickeln. Sie ist ja gleichzeitig an anderen Gesetzen dran, wie sie gesagt hat, Arbeitszeitgesetz zum Beispiel, hat sie lachend verkündet, weil das ist natürlich das nächste Riesenstreitthema. Und dann hat sie ja auch wörtlich gesagt, das muss jetzt alles im Detail ausgestaltet werden. Und wir wissen, dass diese Gesetzesentwürfe ein großer Machthebel der SPD sind. Also wir haben immer wieder erlebt, dass in diese Gesetzesentwürfe dann teilweise in Details, die die CDU-Fraktion, CSU-Fraktion teilweise gar nicht so gemerkt hat, gespürt hat, wo das dann erst als öffentliche Debatte, öffentliche Berichterstattung darüber gab, rauskam, okay, da sind ja brisante Details drin, die wir selbst übersehen haben, dass also diese Gesetzesentwürfe eine große Machtoption sind, für die SPD Sachen reinzuschmuggeln, die sie selber in diesen Gesetzen haben wollen, Sachen abzuschwächen, die die Union möchte, eigene Sachen zu verschärfen, Regeln eben so zu interpretieren, wie es der eigenen Idee entspricht. Und dann hat Bärbel Baas auch noch einen Zeitplan ausgegeben. Und zwar hat sie gesagt, es soll dann spätestens nach der Sommerpause, also bis zum Ende des Jahres, was ja auch schon zeitlich ein recht großes Fenster ist.
2: 4 Monate fast.
3: Ja, in die Gesetzgebung gehen. Also es ist
4: in die Verfahren, also zweite,
3: genau,
4: dritte Lesung.
3: Ja.
4: Das wären dann nochmal Monate.
3: Genau. Das heißt, Ende des Jahres will man da frühestens irgendetwas liefern. Und das ist natürlich eine Verschiebung des Ganzen und ein Herauszögern. Das heißt, wir werden zu diesem Thema wahrscheinlich auch über die nächsten Monate einen massiven Koalitionskrach haben.
2: Und die Herrin des Verfahrens ist jetzt natürlich erstmal Bärbel Baas.
5: Hat das so, klar gemacht. So schnell geht es nicht, weil dieser Koalitionsausschuss am 1. Juli, der Tag der Entscheidungen, die Sitzung der Entscheidungen, ist jetzt ein wenig degradiert worden. Sie ist ja schon verschoben und überhaupt. Und dann wurde es zur Gratwanderung zum Guten von Carsten Linnemann. Ist jetzt zum, das hat der Kanzler gesagt, wir werden den Zeitplan besprechen. Und Bärbel Baas hat 2-mal gesagt, wir werden dort dann den Zeitplan besprechen und, Zitat, das politische Commitment diskutieren. Also darüber sprechen, wie sehr sind wir denn wirklich der Meinung, dass es jetzt geeint kommen muss. Aber am spannendsten war, und das war auch eine gute, waren nur 3 Nachfragen, aber eine gute Nachfrage vom Kollegen Andreas Rinke von Reuters, wenn mich nicht alles täuscht, der hat gefragt, Herr Merz, Sie haben doch gesagt, eigentlich wollen Sie die Wirtschaft entlasten. Und mit diesem Zusatzbeitrag von 2 Prozentpunkten, um diesen Kapitalstock aufzubauen, belasten Sie ja die Wirtschaft, weil 1% bezahlt der Arbeitgeber, 1% bezahlt der Arbeitnehmer. Wie passt das denn zusammen? Da hat Merz wiederholt auf die Frage, jetzt steigen doch die Beiträge. Herr Rinke, würden wir nichts tun, würden die Beiträge steigen und die Renten sinken. Wir sorgen jetzt dafür, dass das Gegenteil passiert. Also er beantwortet die Frage mit, aber die Beiträge steigen doch jetzt erstmal mit, nee, durch unser Handeln sinken die Beiträge jetzt. Und ich habe ganz ehrlich auf dieser Basis auch keine Lust mehr, mich zu unterhalten und zu diskutieren, weil es halt einfach Unfug ist. Es ist einfach Unfug, bis in die 30er, Ende der 30er Jahre wird der Beitrag auf 23, knapp 23% steigen und dann in den 40ern soll er sinken. so wahr Gott helfe, möchte ich an der Stelle mal sagen, und nicht noch irgendwelche Krisen entstehen oder sich die Wirtschaftskrise in Deutschland verschärft. Wir haben über den Wegzug von Unternehmen, über die Steuern bei den Gemeinden, die einbrechen und sowas gesprochen, über die Arbeitslosigkeit, über das Abgehängtsein bei KI noch nicht, aber das ist auch so ein Thema. Also Herr Merz, jetzt steigen ja die Beiträge und Sie wollten doch eigentlich sinken. Nein, nein, nein, wir sorgen jetzt dafür, dass Sie sinken. Mir tut das im Herzen weh, dass jemand so öffentlich mit dem Souverän kommuniziert und umgeht.
4: Einmal kurz zu dem Konkreten, da möchte ich mich ein bisschen bei Paulina anschließen. Erstens, eine Rentenreform, so man ein gemeinsames Commitment am Tag der Entscheidung beschließt, kommt jetzt nach meiner Überschlagsrechnung frühestens im Januar 2027. 2027, frühestmöglicher Zeitpunkt. Ende des Jahres hinein ins Gesetzgebungsverfahren. Das hieße früheste Rentenreform 2027. Punkt 1. Punkt 2. Wann immer Bärbel Baas sagt, ausgestaltet, da muss noch einiges ausgestaltet werden, können bei jedem Menschen, der an seinem eigenen Geld hängt, nur alle Alarmglocken angehen. Denn wenn Bärbel Baas ausgestalten sagt, meint sie Sabotage. Das Bürgergeld ist das beste Beispiel dafür. Das Arbeitszeitengesetz ist das beste Beispiel dafür. Diese Form der Sabotage ist der ganze Grund dafür, warum sich die Sozialdemokraten mal um mal das Arbeitsministerium sichern und warum die CDU jedes Mal dumm genug ist, dieses Ministerium herzuschenken. Am Ende schreiben die Gesetze. Und dann kann man sich mit viel Mühe wieder irgendetwas herausverhandeln. Das ist also das, was Bärbel Baas jetzt tun wird. Sie wird aufschreiben, wie dieses Papier gemeint war, wie es in ein Gesetz zu gießen ist. Das ist ihre sagenhafte Macht. Das ist auch der Grund, warum Bärbel Baas so gut gelaunt ist, so fröhlich aussah und so frisch frisiert, weil sie weiß, alles, was da steht, entscheide ja ich, was das bedeutet, und dann lege ich es den hin und dann können wir ja immer noch mal gucken, was die CDU sich mühsam zurückverhandelt. Das heißt, frühestmöglicher Zeitpunkt 2027, aber der wird vermutlich eher nichts, wenn Bürgergeld und Arbeitszeit und alles, was bisher geschah, irgendwie eine Richtschnur ist, weil die CDU wird da einfach in ein Sabotage-Debakel laufen. Anders ist das nicht vorstellbar bei allem Verhalten der SPD, wie wir es bisher gesehen haben. Jetzt möchte ich auf den Punkt von Julius kommen, denn ich glaube, da haben wir jetzt ein bisschen, und das ist schmerzhaft, den aus meiner Sicht alles entscheidenden Punkt bei diesem Paket entdeckt. Also, Friedrich Merz ist am wichtigsten die Kapitaldeckung. Und die Kapitaldeckung ist natürlich auch objektiv das Allerwichtigste, denn 300 Milliarden Euro jedes Jahr an Rente zu verteilen im Umlagesystem, zu entziehen ja de facto der Wirtschaft, ist absoluter Wahnsinn. Es muss in die Kapitaldeckung rein. Aber jetzt wird's entscheidend. Die Kapitaldeckung entsteht durch zusätzliche Beiträge. Zusätzliche Beiträge. Da steht in der Empfehlung erstmal von 18,6 auf 20,6. Ein Punkt mehr für die Arbeitgeber, ein Punkt mehr für die Arbeitnehmer. Wird dort als paritätisch gefeiert. Bedeutet einfach eine Steuererhöhung für alle Arbeitnehmer und eine Verteuerung des Faktors Arbeit für alle Arbeitgeber. Das ist das, was dort auf dem Papier steht. Unter der Überschrift Beiträge senken. Eine Steuererhöhung und die Verteuerung des Faktors Arbeit in der Rezession. Die Wirtschaft wird das nicht mitgehen. Die Wirtschaft kann es nicht mitgehen, weil sie es nicht mehr bezahlen kann. Jetzt gibt es dazu zwei entscheidende Punkte. Friedrich Merz wird danach gefragt und antwortet mit einer kontrafaktischen Behauptung. Wir senken die Beiträge. Es stimmt nicht. Sie erhöhen die Beiträge. Und Julius vollzieht gerade nach, ob es bei 20,6 dann Schluss ist oder ob es noch auf 23 anwächst, bevor dann irgendwann in den 40er Jahren, wer weiß wann dann ist, ich bin dann im Idealfall schon zumindest im Rentenalter langsam oder gehe auf das Rentenalter zu, um dann dort wieder zu sinken. So, danach wird Friedrich Merz gefragt. Und jetzt erpreist dann diese Kapitaldeckung, die richtig ist, aber sie müsste aus den bestehenden Beiträgen heraus entstehen. Und sagt dann, erstens, das ist eine geniale Idee. Ich ärgere mich, dass ich nicht selbst drauf gekommen bin. Und dann sagt er folgenden Satz, und der ist wirklich verräterisch, weil er entweder Propaganda ist oder Unvermögen, was ihm die Wirtschaft übel nehmen wird. 30 Milliarden Euro kommen dadurch zusätzlich in die Wirtschaft. Das ist das, was er gesagt hat. Wenn Friedrich Merz also mit seiner Regierung beschließt, den Arbeitnehmern und den Arbeitgebern erstmal 30 Milliarden Euro wegzunehmen, die ja nach ihrem eigenen Ermessen investieren und ausgeben könnten in neue Maschinen, neue Standorte, Forschung, Technologie, neues Auto auf Verbraucherseite oder ganz banal in den Restaurantbesuch oder in den Urlaub. Also wenn Friedrich Merz Unternehmern und Arbeitnehmern im Land 30 Milliarden Euro mehr wegnimmt im Jahr, dann nennt Friedrich Merz das, es kommen 30 Milliarden Euro zusätzlich in die Wirtschaft, weil der Staat dann damit in Anführungsstrichen wirtschaften darf, was beim Staat ja ehrlicherweise auch oft genug schiefgegangen ist. Man kann nur hoffen, dass sie keine Bahnhöfe und Flughäfen davon bauen. Und ich glaube, dass es an diesem Punkt zum Schwur kommt, weil die Unternehmer sind inzwischen so frustriert und so verzweifelt und so wütend auf Friedrich Merz, dass sie sich diesen Satz, 30 Milliarden kommen zusätzlich in die Wirtschaft, wenn man der Wirtschaft doch eigentlich Geld entzieht, Geld wegnimmt, um es dann staatlich zu verwalten, dass sie sich diesen Satz nicht mehr bieten lassen werden. Und ich glaube, das ist der Satz, an dem es in den nächsten Tagen eskalieren wird, weil Friedrich Merz hat ja jetzt schon klar benannt, um welche Summe er plant, die Wirtschaft zu belasten. Und das sind dann 15 Milliarden Euro die Arbeitgeberseite und 15 Millionen die Arbeitnehmerseite. Eine zusätzliche Belastung der Wirtschaft von mindestens 15 Milliarden Euro durch den Bundeskanzler, die uns verkauft werden soll, als Beitragssenkung. Und das fließt zusätzlich in die Wirtschaft. Ich persönlich prophezeie, das wird die Wirtschaft, die wie gesagt eh aufgebracht ist, gegen Friedrich Merz, heute spricht er beim BDI, wird ein spannender Termin, spannende erste Wetterprobe, wie die darauf reagieren. Ich kann mir nicht vorstellen, wie die Wirtschaft in der Rezession sagen kann, ja, großartige Idee, der Faktor Arbeit ist in Deutschland viel zu teuer, da packen wir jetzt mehr Belastung drauf. Und letzter abbindender Punkt, auch beim Thema Wirtschaft, dasselbe tut die Bundesregierung ja beim Thema Energie. Beim Thema Energie entzieht die Bundesregierung der Wirtschaft durch die CO2-Bepreisung 22 Milliarden Euro waren es letztes Jahr. Das heißt, wenn ich mir jetzt nur hier auf meinen Zettel CO2 und zusätzliche Rentenbelastung schreibe, dann komme ich 22 plus 15 sind 37 Euro Milliarden Belastung, 37 Milliarden Euro Belastung der deutschen Wirtschaft einfach durch staatliche Ideen. Ich glaube nicht, dass die deutsche Wirtschaft das noch mit.
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1: Ich bin Jan-Henner Reitze. Die vorgelegten Reformvorschläge der Rentenkommission betreffen alle, die arbeiten, Unternehmen, junge Menschen, wie auch alle, die schon Rente bekommen. Bundeskanzler Friedrich Merz und Arbeitsministerin Bärbel Baas haben die Vorschläge heute entgegengenommen und wollen sie komplett umsetzen. Kritik kommt von Arbeitgebern, Gewerkschaften und Sozialverbänden.
2: Altersarmut könnte sich verschärfen. Besonders langjährige Arbeitnehmer durch den Wegfall der Frührente benachteiligt werden, lautet die Sorge von Sozialverbänden und Gewerkschaften. Die Arbeitgeberseite stört dagegen, dass sie die neue Kapitalrente zusätzlich mitbezahlen soll. 2040 stehen einer Person im Rentenalter laut Kommission nur noch zwei Beschäftigte gegenüber. Deshalb müssten alle einen Beitrag leisten, heißt es. Die Renten sollen nicht mehr so stark steigen wie die Löhne. Jüngere erst später in Rente gehen können. Auch sollen künftig selbstständige Politiker und Minijobber mit einzahlen. Tanja Wagner, Nachrichtenredaktion.
1: Im Iran sind durch einen Cyberangriff wieder mehrere staatliche Banken lahmgelegt worden. Um unerlaubte Zugriffe zu verhindern, sind Karten aller Kunden gesperrt worden. Auch Online-Banking geht nicht mehr. Private Banken sind nicht betroffen. Hackerangriffe gelten im Iran als Form des Protests gegen das islamische Staatssystem. Diebstahl hat im Einzelhandel im vergangenen Jahr einen so großen Schaden angerichtet wie noch nie. Nach Zahlen des Handelsforschungsinstituts EHI wurden Waren im Wert von mehr als 4,3 Milliarden Euro gestohlen. Ein Plus von gut 3% im Vergleich zum Vorjahr.
3: Nicht nur die Kunden greifen zu, auch Mitarbeiter und Lieferanten. Doch den weitaus größten Schaden verursacht der Diebstahl durch Kunden. Das Paar Socken mal eben in die Tasche fallen lassen, die Packung Käse unauffällig im Rucksack verschwinden lassen. Das an sich sind zwar kleine Fälle, doch sie summierten sich zusammen mit größeren Diebstählen im vergangenen Jahr auf einen Schaden von gut 3 Milliarden Euro. Die Diebstähle der Mitarbeiter belaufen sich auf 910 Millionen Euro. Lea Matschulat, Nachrichtenredaktion.
1: In Hessen ist ein Kleinflugzeug abgestürzt. Das Unglück passiert auf einem Segelflugplatz in Polheim. An Bord der Propellermaschine waren zwei Menschen. Weitere Einzelheiten sind noch unklar.
0: Soweit das Neueste. 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
1: Das Wetter, die Vorhersage des Deutschen Wetterdienstes. Es ist verbreitet sonnig oder es ziehen ein paar Wolken durch. Im Süden bilden sich am ersten Quellwolken und es kann Schauer und Gewitter geben, örtlich mit Unwetterpotenzial. Die Temperaturen dazu 24 bis 30 Grad im Osten und bis zu 37 Grad im Südwesten. Morgen werden dann 27 bis 34 Grad im Norden und 32 bis 39 Grad im Rest des Landes erwartet. Dazu gibt es wieder viel Sonne und im Süden sind wieder Gewitter möglich.
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5: Nun ist es kurz nach 16 Uhr. Schönen Dienstag, ich bin Andreas Dorfmann. Der Countdown läuft, nachher wieder News live am Abend. Darüber spricht Deutschland heute. Rentenlüge, die verräterischen Sätze des Bundeskanzlers. Die Hintergründe dazu ab 18 Uhr, hier bei News, das Radio. Bleiben Sie weiter dran, jetzt haben wir für Sie Save Tonight von Eagle Eye Cherry.
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2: Die Bundesregierung befindet sich auf der Zielgeraden. Bis zur Sommerpause will ein großes Reformpaket schnüren. Und ich spreche heute bei Schula Fragen, was ist, mit einem, der ganz nah dran ist, der zu den mächtigsten Männern in Bayern gehört, Klaus Holitschek, Fraktionschef im Bayerischen Landtag. Herzlich willkommen.
3: Grüß Gott, hallo.
2: Schütteln Sie eigentlich auch manchmal von Bayern aus den Kopf über das, was die Bundesregierung in Berlin verzapft? Oder muss man da pflichtgemäß loyal sein, weil die CSU ja beteiligt ist?
3: Na, ich würde sagen, weder noch. Ich glaube, man muss sich bewusst sein, um was es jetzt geht. Und es geht um sehr viel fürs Land. Es geht um Verantwortung, es geht um Zukunft, es geht um das, dass wir unsere Demokratie schützen. Und deswegen müssen wir jetzt liefern. Und da gibt es natürlich Kritikpunkte. Aber ich glaube, wir müssen jetzt Schritt für Schritt nach vorne kommen und Vertrauen der Bürgerinnen und Bürger zurückgewinnen.
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2: Schritt für Schritt liefern hören wir schon relativ lange. Auch schon zu Jahresbeginn hat man Rücksicht genommen auf den CDU-Parteitag, auf die Landtagswahlen. Dann hieß es bis zur Sommerpause. Jetzt sind wir drei Wochen vor der Sommerpause. Man hat so ein bisschen den Eindruck, es hat sich verhakt.
3: Naja, es kommt darauf an, von welcher Position Sie das aussehen. Jetzt, wenn ich mal Alexander Dobrindt nehme und das Thema Migration, das gehört ja auch zum Thema, finde ich, haben wir geliefert. Und da ist auch Politik entstanden. Wir haben etwas versprochen und wir halten es auch. Die Bürgergeldreform ist ins Rollen gekommen. Wir haben zwei Reformvorhaben auf dem Tisch jetzt. Da bin ich zugegebenermaßen noch bei dem einen oder anderen Punkt skeptisch. Aber trotzdem ist eine Diskussionsgrundlage da. Und jetzt muss halt umgesetzt werden.
2: Also der Bürger ist nur zu ungeduldig.
3: Nein, der Bürger sagt zu Recht, es ist eine Erwartungshaltung erzeugt worden. Und möglicherweise war die auch sehr hoch und die haben wir noch nicht erfüllt. Und deswegen geht es jetzt schon darum, nicht mehr anzukündigen, sondern zu tun.
2: Man hat immer so den Eindruck, das Migrationsthema ist das, was am deutlichsten ins Schaufenster gestellt wird, weil es da zumindest sinkende Zahlen gibt. Der Rest, der als Gesamtpaket angekündigt war, da hakt's aber ziemlich. Und dass Sie sozusagen den CSU-Innenminister loben, kann ich auch nachvollziehen. Wie ist denn die Performance des Kanzlers?
3: Ich lobe übrigens beide, auch den bayerischen Innenminister Joachim Herrmann macht da auch eine sehr gute Arbeit für uns in Bayern.
2: Und das kommt jetzt überraschend.
3: Ja, aber es ist ja, man muss die Gelegenheit auch mal nutzen, die Dinge darzustellen. Ja. Die Medien machen das ja nicht immer, sondern ihr sucht ja immer genau das, wo man sagt, naja, da muss man den Finger in die Wunde legen, ist auch okay, nicht falsch verstehen, aber man muss ja auch mal Dinge darstellen, die positiv sind. Und natürlich ist ein zentrales Thema am Ende des Tages, dass die Wirtschaft wieder in Fahrt kommt. Ich glaube, das ist das zentrale Thema. Die Wirtschaft, wenn die wieder anspringt, dann ist auch das die Gewähr für den Wohlstand und am Ende auch für die Finanzierbarkeit des Sozialstaats. Deswegen müssen wir uns jetzt darauf konzentrieren, dass wir die Rahmenbedingungen für die Wirtschaft richtig stellen. Und man muss auch natürlich zugeben, wir leben in einer komplizierten Zeit, auch geopolitisch, weltpolitisch. Da sind ja Dinge da, die neu hinzugekommen sind, die die Situation verändert haben, auf die man reagieren musste. Deswegen muss man das schon auch immer ein bisschen mit einpreisen, wenn man nur Kritik übt und sagt, alles funktioniert nicht.
2: Gut, für mildernde Umstände sind wir als Medien jetzt immer ein bisschen schlecht geeignet.
3: Das erwartet auch keiner von Ihnen.
2: Wir sind ja nicht der Anwalt der Politik, nein, sondern versuchen so ein bisschen zu kontrollieren.
3: Objektiv zu berichten.
2: Selbstverständlich. Ja. Wüsste ich jetzt auch gar nicht, wie man auf eine andere Idee kommen könnte. Jetzt gab es dieser Tage, gestern Abend, den sogenannten Sozialgipfel. Bundesregierung mit den Sozialpartnern zusammen. Haben Sie vielleicht schon aus dem inneren Kreis gehört, wie es gelaufen ist und macht Ihnen das Hoffnung?
3: Also meine Wahrnehmung ist, dass es ein gutes Gespräch war. Das ist natürlich noch zu wenig, werden Sie jetzt sagen. Gute Gespräche haben wir schon viele geführt. Ich glaube aber, dass die konzertierte Aktion, und so will ich sie tatsächlich benennen, wichtig ist. Der Schulterschluss an dieser Stelle zwischen den Sozialpartnern und der Politik bei diesen großen Reformvorhaben ist unglaublich wichtig für das Land. Und wenn dann auch eine Kommunikation dann rauskommt, die den Bürgerinnen und Bürgern sagt, wo geht's hin? Wie ist unser Plan? wie setzen wir das um, in welchen Zeitformaten, dann finde ich, war es ein guter Anfang, der dann auch fortgesetzt werden muss.
2: Sie haben ja die Konjunktur und die Wirtschaft als Quelle des Wohlstands schon angesprochen. Glauben Sie, dass die Gewerkschaften, glauben Sie, dass die SPD das hinreichend schon verstanden hat? Oder ist da nicht Sozialstaatswahrung das Motto der Stunde bei der SPD?
3: Es geht nicht um Sozialstaatswahrung, sondern es geht darum, klar zu machen, in welcher Situation wir im Moment sind. Ich bin ein großer Anhänger des Sozialstaats, das bleibe ich auch. Menschen zu helfen, die Hilfe bedürfen. Aber der Sozialstaat muss wieder im Kern funktionieren. Und er funktioniert nur, wenn die Wirtschaft funktioniert. Deswegen gehört beides zusammen. Und beide Seiten sollten nicht sich gegenüberstehen, sondern lieber den Schulterschluss suchen, um gemeinsam das Land wieder nach vorne zu bringen. Und ich glaube, dieser Verantwortung muss sich jetzt jeder bewusst sein, auch die Gewerkschaft.
2: Der Performance des Kanzlers, die ich erwähnt hatte, sind Sie aber jetzt ein bisschen ausgewichen, die zu bewerten.
3: Ich finde, der Kanzler ist die Führungspersönlichkeit. Ich kenne Friedrich Merz noch aus meiner Zeit, wie ich im Bundestag war, 98, war er mein Fraktionsvorsitzender auch mal eine Zeit lang. Ich schätze ihn als eine starke Führungspersönlichkeit. Es ist ein schwieriges Umfeld. Es ist eine schwierige Konstellation und wir müssen jetzt einfach daraus etwas Gutes machen. Und deswegen muss man auch nicht immer alles nur zerreden, sondern man muss jetzt die Chancen, die wir haben, nutzen. Es geht ums Land. Es geht um vieles. Es geht um ein großes Projekt, Deutschland wieder nach vorne zu bringen, unsere Demokratie zu schützen und die Dinge in Ordnung zu bringen.
2: Trotzdem ist das Image des Kanzlers ja nicht nur im offiziellen Ranking ziemlich angeschlagen, um nicht zu sagen schlecht. Und die Gerüchte zum Beispiel über Kanzlertausch kommen ja in der Regel nicht von Journalisten, die sich das ausdenken, sondern sie kommen aus der Union, weil einfach an der Basis eine große Unzufriedenheit herrscht. Die Performance ist ja nicht so, dass die Union selbst die große Erwartung geknüpft hat an Friedrich Merz, da zufrieden wäre.
3: Na, wichtig ist doch, was jetzt hinten rauskommt, hat mal, glaube ich, ein großer Staatsmann gesagt. Das ist das Entscheidende und an dem muss man sich jetzt messen lassen. Alle, die in Führungsverantwortung sind, müssen das tun. Und natürlich sind die Umfragewerte nicht befriedigend. Das ist ja klar, das merkt man ja auch, dass das Vertrauen noch fehlt. Aber nichtsdestotrotz haben wir jetzt einen Weg, den müssen wir gehen. Wir müssen den Plan für Deutschland nochmal deutlich machen und vor allem auch umsetzen. Und da wird natürlich jedes Wort auf die Goldwaage gelegt, da wird jeder Kommunikationsfehler vielleicht nochmal deutlich gemacht, ja, alles okay. Aber trotzdem bleibe ich dabei, diese Regierung ist gewählt, diese Regierung hat Verantwortung für die Zukunft dieses Landes und der müssen wir alle gerecht werden.
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2: Sand ist, es wird zunächst einmal, wer hätte es gedacht, teurer, und zwar für alle. Die Kernempfehlung der Kommission der Bundesregierung ist, das ist das zweite spektakuläre Ergebnis, nahezu deckungsgleich mit dem politischen Ziel der AfD. Es soll nämlich ein Rentenniveau für alle geben von 70%.
3: Nach Monaten der Verhandlungen und Sitzungen stellt die Rentenkommission heute ihre Empfehlungen vor und übergibt diese an die Bundesregierung. Die 33 Empfehlungen sind bereits öffentlich durchgesickert. Das Renteneintrittsalter soll nach und nach langsam steigen, bis auf 70 Jahre im Jahr 2092. Die Beiträge sollen um 2 Prozentpunkte erhöht werden, um eine kapitalgedeckte Säule aufzubauen. Die Rente mit 63 wird zur Rente mit 64 und auch Minijobber sollen in die Rentenkasse einzahlen. Besonders die erste Empfehlung der Kommission hat es in sich, denn sie empfiehlt, als politische Zielgröße einer lebensstandardsichernden Altersversorgung eine Nettoersatzquote von mindestens 70% nach Steuern anzusetzen, heißt es wörtlich. Das ist genau das langfristige politische Ziel, das auch die AfD in ihrem Wahlprogramm formuliert hatte, wofür die Partei heftig kritisiert und als unseriös abgetan worden war. Warum die Regierung jetzt die Rentenpläne der AfD übernimmt und die große Analyse des Rentenpakets. 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
2: Ja, die Empfehlungen der Rentenkommission der Bundesregierung werden also heute offiziell vorgestellt im Beisein des Kanzlers. Wir werden darüber dann live berichten und live dabei sein. Die 33 Punkte sind bereits durchgesickert. Wir haben sie natürlich äußerst intensiv für Sie studiert. Was steht drin? Was sind die wichtigsten Punkte? Wo wird es teuer? Ist das eine Reform? Und da sehen wir dort gleich auf Punkt 1 die Empfehlung 1 der Rentenkommission. Und da heißt es wörtlich, und darüber müssen wir reden, Zitat, Die Kommission empfiehlt als politische Zielgröße einer lebensstandardsichernden Altersversorgung eine Nettoersatzquote von mindestens 70% nach Steuern anzusetzen. Ich wiederhole, eine Nettoersatzquote von mindestens 70% nach Steuern anzusetzen. Und das fordert etwa auch die AfD seit mehr als einem Jahr. Im Wahlprogramm für die Bundestagswahl 25 heißt es wörtlich, unser ferneres Ziel ist es, in mehreren Schritten auf diese 70% zu kommen. Das ist eine Forderung der AfD. Jetzt natürlich die Frage, hat man hier von der AfD abgeschrieben? Zunächst einmal ist natürlich sehr erstaunlich, diese 70% sind heute Thema in allen Gazetten, wie man früher gesagt hat. Auch die Titelseite der Bild macht damit auf. 70%, was ist von dieser Zahl zu halten und wo kommt die her?
4: Wo kommt sie her, kann man relativ leicht beantworten. Sie kommt ursprünglich von der AfD. 70% Nettoersatzquote, das heißt für jeden in Deutschland 70% vom letzten Netto als Rentenniveau. Ist auch die Schlagzeile heute bei den Kollegen von der Bild. Warum ist es eine Schlagzeile? Weil es natürlich spektakulär ist. Im Moment sind wir bei 48% vom Durchschnittslohn, um es etwas vereinfacht zu sagen. Jetzt soll es 70% vom eigenen letzten Netto sein. Das wäre eine enorme Rentensteigerung. Das wäre tatsächlich eine gute Nachricht. Man muss sich diese Pläne einmal anschauen und überlegen, kommt man denn mit diesen Plänen realistisch überhaupt dahin? Ich halte das für sehr, sehr, sehr gewagt. Aber das Interessante ist, dass exakt für diesen Plan die AfD in den letzten anderthalb Jahren, besonders in dieser hochemotionalen, hitzigen Diskussion um die Rentenhaltelinie, angefeindet worden ist als unseriös, spinnerhaft, nicht zu erreichen, nicht finanzierbar. Und jetzt, bemerkenswert, ist es gleich die erste Empfehlung der Regierungskommission, genau das zu machen, was unter anderem Alice Weidel in Interviews schon vorgerechnet hat. Und da müssen wir uns natürlich mit beschäftigen, wie es dazu kommen kann, dass eine Rentenkommission aus CDU und SPD als Top-1-Punkt ihres Rentenprogramms das Programm der AfD übernimmt, was man über Monate oder anderthalb Jahre vielmehr verhöhnt hat.
2: Interessant ist ja wirklich an diesem ersten Empfehlungspunkt, Empfehlung 1, ein Wort, das ja die meisten von uns bisher gar nicht kannten, was auch erstmal kompliziert technisch klingt. Es soll eine Nettoersatzquote von mindestens 70% nach Steuern angesetzt werden. Eine Nettoersatzquote. Wir haben eben schon kurz drüber gesprochen. Du bist ja hier unser Mann der Zahlen. Julius, was bedeutet das dann, Nettoersatzquote?
5: Also bisher wird der Rentenbeitrag, diese 48%, von denen wir immer sprechen, von einer Person errechnet, die es gar nicht gibt. Es wird so eine Art Durchschnittsrentner mit einer durchschnittlichen Arbeitszeit in seinem Leben und einem durchschnittlichen Gehalt errechnet. Der ist sozusagen der sogenannte Eckrentner und entlang von ihm wird dann ausgerechnet, was bedeuten diese 48%. Diese Nettoersatzquote ist jetzt eine andere Rechnung. Was war mein letztes Nettogehalt, als ich in Rente gegangen bin? Und davon ist dann das langfristige politische Ziel jetzt eben der Kommission und zuvor auch bereits der AfD, diese 70% zu erreichen. Wichtig an der Stelle aus Sicht derjenigen, die in die Rente kommen, damit ist nicht alleine gemeint, dass ich in die Rentenkasse einzahle, in dieses Umlagesystem einzahle und dann am Ende diese 70% für mich rauskommen. Dazu ist ein Gesamtsystem gedacht, ein dreisäuliges Gesamtsystem aus eben dieser gesetzlichen Rentenversicherung, betrieblicher Altersvorsorge und der privaten Vorsorge, das so am Ende als politisches Ziel eben der Kommission der Regierung und nachdem da ja Vertreter der Regierung drin sitzen, das Ganze geeint ist, kann man wahrscheinlich auch eigentlich als Regierungsziel bezeichnen, 70% aus diesen drei Säulen dann irgendwann rauskommen soll. Das heißt, wir rechnen nicht mehr von einer Kunstfigur, von einem Durchschnittsmenschen aus irgendwelche Werte, sondern wir schauen auf jeden selbst. Aber der entscheidende Punkt, das Geld kommt nicht mehr alleine aus der Kasse, aus der Rentenkasse, sondern das Geld kommt über die Dauer aus den verschiedenen Säulen heraus und dadurch werden natürlich die Abgaben erhöht, weil man in die private Altersvorsorge Geld schieben wird, weil man in die betriebliche Altersvorsorge Geld schiebt und logischerweise der Satz für die Rentenversicherung bei aktuell 18,6 Tendenz steigend weiterhin genauso bleibt. Insgesamt wird es also für diejenigen, die jetzt arbeiten, teurer. Die Abgaben werden steigen, um bald schon 2 Prozentpunkte alleine, um diese kapitalgedeckte Säule aufzubauen. Und auf der anderen Seite hat man sich ganz, ganz minimal auch an die Rentner herangetraut zu sagen, in ganz, ganz, ganz langsamen Schritten wird die Lebensarbeitszeit nach hinten raus verzögert, über die 67 hinaus. Und man darf auch nicht mehr mit 63, sondern mit 64 in Frührente eintreten. Also würde ich behaupten, dass auch da die Last wieder etwas mehr bei denjenigen liegt, die im Augenblick arbeiten.
4: Eine Frage noch zu dieser ersten Empfehlung nochmal, die wir jetzt gerade sprechen. Diese Nettoersatzquote wird hier eine politische Zielgröße genannt. Das heißt, sie sagen nicht die Kommission, also bis zu dem Jahr soll das erreicht sein?
5: Ja gut, es ist einfach, ich halte diese Quote sowieso nicht für realistischerweise erreichbar. Es ist das politische Ziel, es ist das übergeordnete Dach. Wo soll das alles mal eines Tages in den nächsten 2 Dekaden hinführen? Und deswegen sind wir auch so nah an diesem AfD-Punkt dran. Beide sagen ja nicht, Punkt, so muss das sein und an diesem Datum und mit diesen 3-4 Maßnahmen werden wir das erreichen. Die AfD sagt ja auch, das langfristige Ziel in mehreren Schritten sollte eine Annäherung an den europäischen Durchschnitt sein. Irgendwas um und bei, am besten sogar über 70%. Da steht ja nicht bums 70%. Das macht das Ganze so spannend, weil in den Debatten, auch vor der Bundestagswahl und danach, wenn darüber gesprochen wurde, Moment mal, wir haben doch eine Situation im Deutschen Bundestag, wo ist eine von den Menschen gewählte Mehrheit Mitte rechts geben könnte für gewisse Dinge, Atomkraft, Migration und dergleichen. Und dann wurde als Beispiel, so viel gemein haben CDU, CSU und AfD eigentlich gar nicht. Aber guck doch mal beim Thema Rente zum Beispiel. Die AfD fordert 70%, das ist total unrealistisch. Wir haben 48 und wir werden uns da nicht mal einig. Das geht nicht und dann sind die auch noch gegen die NATO und Wehrpflicht wollen sie ja auch nicht. Und dieses Argument, diese Erzählung ist natürlich jetzt in sich zusammengefallen, weil plötzlich die von der Regierung beauftragte, mit Mitgliedern der Regierungsfraktion besetzte Kommission dasselbe langfristige politische Ziel ausgibt, was vor kurzem noch lächerlich, unseriös und ein Grund dafür war, dass man mit denen nie zusammenarbeiten könnte. Und das macht die Sache so brisant und so bemerkenswert und dann für uns auch so diskussionswürdig.
4: Diese 70% sind in doppelter Hinsicht noch einmal interessant. Da will ich noch mal ganz kurz auf die Zahl blicken. Wie kommt man jetzt auf einmal auf 70? Wie kommt ausgerechnet die Regierungskommission aus CDU, CSU und SPD auf diese AfD-Zahl? Ich habe dazu 2 Punkte. Erstens, ich glaube, man versucht sich da den Beamten anzunähern, ohne was bei den Beamten zu machen. Interessant bei diesem Rentenplan ist, dass man die Beamten da quasi komplett verschont hat. Man hat zwar gesagt, naja, in Zukunft wollen wir weniger Menschen Beamten. Das halte ich für ein komplett unglaubwürdiges Versprechen. Erstens kann man das kaum in Gesetzesform gießen. Ist sowieso bemerkenswert bei diesem Rentenplan. Dieser Rentenplan ist nicht gesetzestauglich. Man kann den nicht 1:1 umsetzen, wie uns ja versprochen worden ist. Man müsste den jetzt in einem Monate, vielleicht jahrelangen Prozess erstmal in Gesetzesform gießen. An die Beamten wollte man gar nicht ran. Da ist ja dieses Pensionsniveau 71,7%. Also anstatt es bei den Beamten, bei den Staatsdienern zu dämpfen, hat man gesagt, wir machen es einfach umgekehrt. Wir sagen einfach, alle kriegen 70%. Das war ein bisschen, glaube ich, die Intention dahinter. Besonders realistisch mit den Maßnahmen, die ich da sehe, glaube ich, ist das nicht wirklich. Noch interessant, 70% als politische Zielgröße aus drei Säulen heißt ja, man nimmt sich politisch vor, auf diese 70% zu kommen. Julius hat es gesagt, eine der Säulen ist ja die private Vorsorge. Das heißt, im Durchschnitt sollen, das ist der politische Wille, diese 70% erreicht werden. Wobei manche Menschen Eigentum, Wohnung, Aktienpakete, ETFs und so weiter haben und andere Leute gar nichts. Und das soll dann gemeinsam, gemeinschaftlich einfließen und am Ende eine Durchschnittsgröße, politische Zielgröße von 70% ergeben. Also das heißt, derjenige, der Wohnungen gekauft hat und vermietet und mit den Einkünften daraus auf diese 70% am Ende kommt, soll am Ende dann überkompensieren, was Menschen ohne Eigentum nicht haben. Aus meiner Sicht ist das keine besonders seriöse Rechnung. Ich halte das für nicht realistisch. Selbst wenn es realistisch wäre, heißt das natürlich nicht ansatzweise, dass am Ende dann jeder auf diese 70% kommen würde, sondern manche würden vielleicht auf 90 oder gar 120% kommen und manche weiterhin auf 48. Also ist wie immer viel Hokuspokus drin, gibt den schönen Satz, wer ein Kaninchen aus dem Hut zaubern will, muss vorher eins reintun. Und ob da wirklich ein Kaninchen in den Hut gepresst wurde, da habe ich noch meine Zweifel dran.
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1: Ich bin Jan-Henner Reitze. Die Bundesregierung will alle 33 Reformempfehlungen der Rentenkommission umsetzen, die heute vorgelegt wurden, trotz Kritik von verschiedenen Seiten. Vorgesehen ist zum Beispiel, dass Arbeitgeber und Arbeitnehmer neben den Rentenbeiträgen auch in eine Kapitalrente einzahlen sollen. Das Rentenalter soll langsam über 67 Jahre hinaus steigen. Wirtschaftsexperten bezweifeln zum Beispiel, dass die Änderungen ausreichen, um das Rentensystem langfristig zu stabilisieren. Im Rahmen von Ermittlungen gegen mutmaßliche Mitglieder der Terrororganisation Islamischer Staat hat die Bundesanwaltschaft Wohnungen in mehreren Bundesländern durchsuchen lassen, in Baden-Württemberg, Brandenburg und Hessen. Ermittelt wird gegen 5 Verdächtige.
2: Konkret geht es um den Vorwurf Mitgliedschaft in einer ausländischen Terrorvereinigung. Und nicht nur das. Die Ermittler vermuten, dass die 5 hier nach Deutschland eingereist sind, um andere IS-Anhänger zu kontaktieren, um Netzwerke aufzubauen und um Geld zu beschaffen. Durchsuchungen gab es etwa auch bei rund 1 Dutzend Personen, die im Moment aber noch nicht verdächtig sind. Und Stand jetzt wurde auch noch niemand festgenommen. Doch die Ermittlungen laufen. Claudia Wächter, Nachrichtenredaktion.
1: Im vergangenen Jahr konnte sich jede 5. Person in Deutschland keinen Urlaub leisten und damit etwa genauso viele wie im Jahr davor. Das geht aus Zahlen des Statistischen Bundesamts hervor. Insgesamt waren 17,3 Millionen Menschen betroffen. Besonders häufig fehlt Alleinerziehenden das Geld für Urlaub. Und zum Fußball-Bundestrainer Julian Nagelsmann muss vor dem abschließenden WM-Gruppenspiel übermorgen gegen Ecuador entscheiden, wie er den Ausfall von Nico Schlotterbeck ausgleicht. Alles deutet darauf hin, dass Antonio Rüdiger den Platz in der Innenverteidigung übernimmt.
3: Den ganz großen Druck hat die deutsche Mannschaft ja nicht mehr gegen Ecuador, denn der Gruppensieg ist ja schon perfekt. Aber ein Spannungsabfall soll natürlich unbedingt verhindert werden, damit die Mannschaft im Flow bleibt für das erste K.O.-Spiel am Montag kommender Woche. Während der Einsatz von Antonio Rüdiger in der Innenverteidigung relativ klar scheint, bleibt die Frage, wie viel der Bundestrainer im sportlich bedeutungslosen dritten Gruppenspiel noch wechselt. Zum Beispiel, ob Superjoker Dennis Undaff mal von Beginn an ran darf. Thomas Thonfeld, Sportredaktion.
1: Der WM-Spieltag heute Abend beginnt um 19 Uhr mit der Begegnung Portugal gegen Usbekistan.
0: Soweit das Neueste. 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
1: Das Wetter, die Vorhersage des Deutschen Wetterdienstes. Es ist verbreitet sonnig oder es ziehen ein paar Wolken durch. Im Süden bilden sich am ersten Quellwolken und es kann Schauer und Gewitter geben, örtlich mit Unwetterpotenzial. Die Temperaturen dazu 24 bis 30 Grad im Osten und bis zu 37 Grad im Südwesten. Morgen werden dann 27 bis 34 Grad im Norden und 32 bis 39 Grad im Rest des Landes erwartet. Dazu gibt es wieder viel Sonne und im Süden sind wieder Gewitter möglich.
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5: Kurz nach 17 Uhr. Schönen Dienstag. Ich bin Andreas Dorfmann. Der Countdown läuft. Nachher wieder News live am Abend. Darüber spricht Deutschland heute. Rentenlüge, die verräterischen Sätze des Bundeskanzlers. Die Hintergründe dazu ab 18 Uhr. Hier bei News. Das Radio. Bleiben Sie weiter dran. Jetzt haben wir für Sie The Way It Is von Bruce Hornsby and The Range.
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1: Heute lautet unser Thema: Das zweite deutsche Fernsehen will sich nicht reformieren. Das ZDF hat sich in den Bunker zurückgezogen. Himmlers Sender bügelt Kritik ab und findet sich unwiderstehlich. Die jüngste Sitzung des Fernsehrats belegt es. Der Fernsehrat sollte eigentlich im Namen der Gesellschaft das ZDF kontrollieren. Stattdessen huldigt der Fernsehrat dem Intendanten. Der Applaus ist seine Erkennungsmelodie und Demokratie kennt der Fernsehrat aus dem Fremdwörterlexikon. Der Fernsehrat lobt, was es nicht gibt, eine neue Fehlerkultur. Der Fernsehrat freut sich, wenn das ZDF seine Indoktrination auf Schüler ausweitet und nennt es Demokratie-Schulung. Der Fernsehrat ist der 60-köpfige Beweis, dass das ZDF reformunfähig ist und unreformiert bleiben will. Pyongyang wäre stolz und Peking zufrieden. Im Fernsehrat wählt man am liebsten ohne Auswahl. Bei der Wiederwahl Norbert Himmlers zum Intendanten gab es keinen Gegenkandidaten. Bei der Wiederwahl Gerda Hasselfelds zur Fernsehratsvorsitzenden gab es keinen Gegenkandidaten. Wer sich die Stärkung der Demokratie auf die Fahnen schreibt, sollte der nicht stärker auf demokratische Prinzipien achten? Stattdessen wurde die ehemalige CSU-Ministerin Hasselfeld mit 43 von 46 Stimmen im Amt bestätigt. Das sind 93,5%. Peking und Pyongyang wären zufrieden.
2: Das Ergebnis sagt, dass wir 43 Ja-Stimmen haben, 3 Nein-Stimmen und 0 Enthaltungen. Damit ist Frau Hasselfeld mit großer, großer Mehrheit wieder gewählt. Frau Hasselfeld, ich darf Ihnen ganz herzlich gratulieren.
1: Große, große Mehrheit. Gerda Hasselfeld ist sich für keinen Lorbeerkranz an den Intendanten zu schade. Sie gehört dem inoffiziellen Himmler-Fanclub an. Legendär sind Hasselfelds gestammelten Spontaninterventionen.
3: Das reiht sich eigentlich in die, in den Wandel, in den Kulturwandel, der vorhin besprochen wurde, also wirklich mit ein. Wir spüren, dass die Zusammenarbeit auch zwischen den Mitgliedern des Fernsehrats und den Diskussionen, die von ihnen in den Ausschüssen geführt werden, und dem Haus hier ein gegenseitiges Verständnis da ist.
1: Hasselfeld sagt, wir spüren, dass die Zusammenarbeit. Hasselfeld sagt weiter, die Zusammenarbeit bestehe zwischen den Mitgliedern des Fernsehrats und den Diskussionen. Wenn das Loriot noch erleben dürfte. Sätze ohne Verb, Hauptwörter, die nicht zusammenpassen. So redet die Karikatur eines Politikers. So redet Hasselfeld. Ein 6-Ämter-Tropfen auf das gegenseitige Verständnis. Und wo soll sich der Kulturwandel, wo soll sich die reihum gelobte neue Fehlerkultur zeigen? Norbert Himmler weiß Bescheid. Der Intendant schwenkt das Weihrauchfass in eigener Sache. Himmler lobt wörtlich Präzision, Sorgfalt und Exaktheit als Handwerkszeug des zweiten deutschen Fernsehens. Und er nennt die Moderationslüge im ZDF, Elon Musk habe zur Jagd auf Migranten aufgerufen, bloß eine nicht adäquate Formulierung.
4: Nachdem das aufgefallen war in der Sendung, hat das ZDF, wie ich finde, sehr rasch und reagiert und hat die journalistische Entscheidung getroffen, dort diese Sendung mit einem korrigierenden Transparenzhinweis zu versehen und haben damit auch deutlich gemacht, dass die Formulierung, dieser eine Satz in der Anmoderation, eben nicht adäquat war.
1: Himmler agiert seinerseits nicht adäquat. Aufgefallen war die Musk-Lüge aufmerksamen Beobachtern in den sozialen Medien. Sonst wäre das ZDF vielleicht nach dem Motto-Verfahren, das versende sich. Oder mit Elon Musk treffe es eh den Richtigen. Ungestillt bleibt dennoch das Sendungsbewusstsein der Mainzer. Intendanz, Direktion und Fernsehrat sind begeistert, dass immer mehr Schulen von ZDF-Moderatoren heimgesucht werden.
5: Wir haben unser Pilotschuljahr hinter uns gebracht, haben jetzt über 100 Partnerschulen im ganzen Bundesgebiet. Ganz viele unserer Moderatorinnen, Moderatoren vor allem, gehen in die Schulen, sind vor Ort präsent, werden mit sehr offenem Arm empfangen. Wir haben sehr viele Veranstaltungen gemacht und unser Angebot ja auch online entsprechend neu strukturiert.
1: Das war Florian Kump, der sogenannte Direktor Audience. Die Euphorie kennt keine Grenzen. Schon über 100 Partnerschulen öffnen also ihre Pforten für das ZDF. Bringt Elmar Thewesen den Schülern bei, wie faschistisch die USA seien? Oder Dunja Hayali, warum es im Nachrichtengeschäft vor allem auf linke Haltung ankomme? Fernsehratsmitglied Susanne Lin-Klitzing vom Deutschen Beamtenbund tut, was Fernsehräte am liebsten tun. Sie applaudiert der Senderleitung. Den über 100 Partnerschulen bringe man doch ganz fabelhaft Demokratie bei. Weiter so.
6: Ich beziehe mich auf die Äußerungen von Frau Bilke und von Herrn Kump und möchte an dieser Stelle nochmal ausdrücklich wertschätzen, dass Sie die Anstrengungen in Bezug auf ZDF Großschule ausbauen. Was Sie da machen, ist ja mit Profis den Aufbau von Nachrichtenkompetenz bei Schülerinnen und Schülern zu unterstützen. Das ist ein wertvoller Baustein zur Bildung von Demokratie. Sie leisten damit Demokratiebildung an Schulen. Gerne weiter so. Danke.
1: Der von Frauen dominierte Fernsehrat ist die liebste Echokammer des Intendanten. Politiker und sogenannte zivilgesellschaftliche Organisationen bestätigen den richtigen Kurs. Programmbeschwerden werden abgebügelt, das Publikum stört. Zahlen darf es, mitreden nicht. Lin-Klitzings weiter so ist die falsche Devise. Da helfen keine Retuschen, da hilft nur die Zerschlagung. Mit diesem selbstbezüglichen Kreislauf muss es ein Ende haben. Das war Kissler Kompakt, der erste Kommentar des Tages, Ausgabe 311. Ich freue mich, wenn Sie dieses Format weiterempfehlen. Und immer gilt, nur selber denken macht schlau.
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2: Wir schauen kurz hinüber zur Fußball-Weltmeisterschaft. In der Gruppe J läuft gerade die Partie Jordanien gegen Algerien. Beide haben ihre Auftaktspiele verloren. Da steht es derzeit 1:1. Bleibt also spannend. Zuvor hat Weltmeister Argentinien Österreich mit 2:0 geschlagen. Durch, klar, zwei Tore von Superstar Lionel Messi, der auch nur einen Foul-Elfmeter verschossen hat. Und das ist natürlich dann auch unsere erste Schlagzeile. Mit einem weinenden, aber vor allem auch mit einem lachenden Auge, denke ich, müssen wir feststellen, mit seinen WM-Toren 17 und 18 hat Messi nun Miroslav Klose überrundet und ist nun alleiniger WM-Rekord-Torschütze. Grüße gehen raus nach Argentinien. In der Gruppe G gewinnt Frankreich 3:0 gegen den Irak. Auch dort hat der Superstar Kylian Mbappé doppelt getroffen, hat nun sein WM-Torkonto auch schon auf 16 Treffer hochgeschraubt. Meine Güte. Und außerdem schlägt Norwegen den Senegal mit 3:2. Knapper als gedacht. Norwegens Erling Haaland trifft hier auch zweifach. Frankreich und Norwegen stehen somit im 16. Finale. Tja, und einer von den beiden ist dann vermutlich der Gegner von Deutschland. Lionel Messi bleibt eine wahnsinnig legendäre Erscheinung. Hast du dir seine Tore, seinen Auftritt auch gegönnt?
3: Ich habe mir nur das Spiel am gestrigen Abend angeguckt von Lionel Messi. Auffällig ist, dass die anderen Mannschaften komischerweise ihre besten Spieler von Anfang an spielen und die schießen dann noch zwei Tore. Wir bringen die erst in der 70. Minute und die schießen dann zwei Tore. Was dann wohl los wäre, wenn denen es unter von Anfang an mal spielen würde? Nee, Spaß beiseite. Ich habe mir natürlich die Österreicher angeguckt gegen Argentinien, die hervorragend gespielt haben. Ja. Natürlich technisch von der Klasse etwas hinterlegen gegenüber den Argentiniern, aber körperlich richtig da. Hatten lange Zeit das Spiel spannend gehalten, Chancen gab am Ende auf das 1:1, dann kommt Lionel Messi in einer Art Konter und setzt sich da durch. Einfach ein Phänomen. Ich bin nicht der allergrößte Fan, aber er ist dann einfach ein gigantischer Fußballer. Dagegen gibt es nichts zu sagen. Hunderte Tore. Aber Miroslav Klose hat seine 16 WM-Tore ohne einen einzigen Elfmeter geschossen. Das muss man einfach nochmal hervorheben. Nicht mit einem solchen Talent gesegnet wie Lionel Messi und auch Kylian Mbappé, der wahrscheinlich mittelfristig der Rekordtorschütze werden wird. Der ist ja noch irgendwie Anfang 20, Anfang Mitte 20. Er hat noch 3-4 Weltmeisterschaften vor sich, wenn es gut läuft. Aber wir sehen mit die besten Spiele, die es jemals gab. Messi gehört auf jeden Fall dazu. Dürfen wir bei dieser WM begutachten, uns anschauen. Und man merkt, dass die zweite Spielrunde, das zweite Spieltag deutlich, deutlich besser und deutlich torreicher und irgendwie mutiger ist als der erste, wo noch sehr, sehr viel Abtasten, Taktik und teilweise auch Langeweile angesagt war, treuigerweise.
4: Also zur Ehrenrettung von Lionel Messi, er hat sich ja ganz offenkundig entschieden, ab sofort ohne Elfmeter-Tore in diese Statistik einzuziehen. Weil wie er den Elfmeter gestern daneben gesetzt hat, das muss bei Lionel Messi einfach Absicht gewesen sein. Ich weiß nicht, ob man es erkennt. Ich habe versucht, durch zwei Hellblautöne ein bisschen zumindest das argentinische Trikot heute zu würdigen, weil ich gestern so begeistert war von Lionel Messi, der als der talentierteste, technisch feinste Fußballer seiner Generation sich eben nicht zurücklehnt auf diesem sagenhaften Talent, sondern mit seinen 39 Jahren immer noch eine Aggressivität hat, die einfach mir Bewunderung abbringt. Ja? Wie der das zweite Tor gemacht hat, dreimal den Ball hinterher, nochmal und ihn dann geradezu mit Wut reingeknallt, das war nicht Hackespitze 1, 2, 3, sondern das war einfach pure Aggressivität und auch das ist eben so wichtig bei einem Fußballer. Und dann war es eine ganz tolle Szene und ich fand es hochverdient, nach dem Spiel ging Lionel Messi zu den Kollegen von Magenta, zu Klopp, zu Müller und zu Johannes Bekerner, hat alle drei abgeklatscht. Johannes Bekerner erkennbar begeistert und gerührt von dieser atemberaubenden Szene. Ich auch, muss ich sagen. Ich muss auch sagen, Lionel Messi hat da die Kollegen von Magenta in einer hochverdienten Weise gewürdigt. Ich möchte es hier einmal sagen, das ist einfach überragende Fußballberichterstattung, die machen. Wenn sie noch bei ARD und ZDF für 18:36 sich diese Grütze reinziehen, diese Ideologieberichterstattung, kann ich nur dazu raten, wechseln Sie für die WM zu Magenta. Es ist es einfach wert. Man kriegt Kloppos-Analysen, man kriegt den überragenden Müller, auch beide mit einer Intensität. Die leben jedes Spiel. Die leben jedes Spiel. Die sind auch aufrichtig, Julius hat dir gerade die Leistung Österreichs gestern geschildert. Die waren beide nach meinem Empfinden für Österreich, ja, hatten da eher ihre Sympathien, sind aufrichtig wütend über die Fehler, die da passiert sind. Die können sich da richtig reinsteigern. Kerner moderiert da brillant durch. Es ist einfach ein super Produkt, was Magenta da abliefert. Insofern hochverdient, dass Lionel Messi das gestern durch Handshake an der Magenta-Position gewürdigt hat. Und ja, Miro Klose, auf einem hoch ehrenvollen, inzwischen demnächst dritten Platz, also eingestellt jetzt auch von Mbappé, der jetzt auch auf 16 gezogen ist, Messi auf 18. Mbappé wird definitiv in diesem Turnier noch vorbeiziehen. Aber wie gesagt, Miro Klose, kein einziger Elfmeter bei den 16 Dingern dabei. Das ist wirklich eine historische Leistung einfach.
2: Und was ist das Gegenteil von Weltklasse? Berliner Lokalpolitik. Und der wenden wir uns jetzt zu. Es gibt nämlich eine offizielle Berliner Studie zum Schulalltag in unserer geschätzten Hauptstadt und die zeichnet ein alarmierendes Bild. Das schreibt die Bild-Zeitung. Lehrkräfte berichten von zunehmenden religiösen Spannungen, Antisemitismus und Islamismus. Ein erheblicher Teil der befragten muslimischen Neuntklässler gibt an, religiöse Regeln über Schulregeln zu stellen. Der Senat will nur mit kleineren Klassen mehr Unterstützung an Schulen und schärferen Maßnahmen gegen Gewalt reagieren. Das ist das, was wir immer wieder bei solchen traurigen Schlagzeilen hören. Mehr Prävention, also Sozialarbeiter in die Schulen, und es soll auch hier und da härter durchgegriffen werden. Man hat den Eindruck, dieses Problem ist ja quasi epidemisch geworden und man kann es nicht losgelöst sehen von unserer Migrationspolitik.
3: Absolut nicht. Da sind Konflikte in Schulen, auf Schulhöfe, aber auch davor und danach auf dem Weg zur Schule und zurückgetragen worden, die es in dieser Form so nicht gab, dass Religion überhaupt eine Rolle spielt, gerade bei Kindern und Jugendlichen. Das würde sich, glaube ich, manche katholische Kirche wünschen, dass sich da Kinder für begeistern könnten. Spannend finde ich, dass das Problem und die Probleme offenbar so dringlich sind, dass sich jetzt das Land Berlin dazu entschlossen hat, eine solche Datenerhebung überhaupt erst mal zu machen. Das ist ja total löblich, mal ein Bild zu entwickeln von all diesen einzelnen Berichten und Vorfällen, die einzelne Lehrer, die sich mal Frauen berichtet haben, die Vorfälle an Schulen, Polizeieinsätze und dergleichen belegen und darstellen, die so ein Gefühl vermitteln. Und jetzt ist es mit Zahlen und Daten unterlegt, dass ein Drittel der Schüler religiöse Vorgaben für wichtiger erachtet als die Regeln der Schule. Und bemerkenswert fand ich diesen einen Stichpunkt aus dieser Erhebung, dass auch Kinder, die gar nicht irgendeiner Religion zugehörig sind, trotzdem in diesen Konflikt einsteigen, weil er im Schulalltag offenbar so relevant und bestimmt ist, dass man sich irgendwie eine Rolle suchen muss, irgendwo eine Partei oder ein Verein oder wie immer man das nennen möchte, finden muss, dem man sich zugehörig fühlt, um da im Alltag mitsprechen und irgendwie auch bestehen zu können. Das halte ich für hochgefährlich. Ich finde, dass Kindheit, Schule, Pausenhof, da ging es bei mir darum, wenn die Klingel läutet, möglichst schnell zu Tischtennisball zu kommen, um die zu reservieren, damit man Rundlauf spielen kann und dass das hoffentlich diese Unbeschwertheit wiederbekommt, sollten diese Maßnahmen funktionieren.
4: Immer die Unbeschwertheit kommt natürlich nicht zurück. Ich glaube, da können wir jetzt einfach mal einen Haken dran machen. Ja, das ist vollkommen naiv, das anzunehmen, dass da irgendetwas zurückkommt, was wir mal als Schule kannten. Also bei mir ging es auf dem Schulhof um HSV oder St. Pauli. Das wurde teilweise auch sehr konfrontativ ausgetragen, aber nicht mit den Regeln und Mitteln der Scharia. Und damit bin ich bei meinem ersten Punkt bei den Kollegen von Bild hier bei der Überschrift. Immer mehr Religionskonflikte an Schulen. Klingt ein bisschen so, als wären sich Christen und Buddhisten nicht ganz einig darüber, wie man mit einer Lotusblüte umgeht oder ob man eine Kuh nun essen darf oder nicht. Darum geht es nicht. Das ist der Einmarsch der Scharia an unseren Schulen. Das ist der Einmarsch des Islamismus an unseren Schulen. Wir haben aus unseren Schulen die Frontlinie der gescheiterten, illegalen, islamistischen Massenmigration gemacht. Und das hätte man den Menschen dann doch vielleicht einmal sagen müssen. Auch da, die AfD hat es gesagt, sie wurde dafür verunglimpft. Die Migrationspolitik war keine Politik, sondern sie war die Ermöglichung einer Invasion, einer islamistischen Invasion. Und diese Invasion geht als erstes rein in die Schulen. Sie geht auch demografisch in die Schulen. Sie überwältigt die Schulen. Das sind keine Religionskonflikte. Das ist eine islamistische Invasion, die jetzt in unseren Schulen halt mit aller Brutalität einschlägt. Woran erkennt man das? Unter anderem an der Zahl, dass 40% der muslimischen Schüler die Regeln ihrer Religion für wichtiger halten als die Regeln in der Schule. Und da gibt es inzwischen ein Beispiel, für was alle Eltern im Land kennen. Wenn die Schule sagt, in der großen Pause darf gegessen werden, dann sagt der Islamismus, nein, in der großen Pause darf nicht gegessen werden im Ramadan. Und wir sind auch bereit, das durchzusetzen. Und wir unterwerfen andere Schüler unseren religiösen Regeln. Das ist die Realität an deutschen Schulen geworden. Und davon gibt es kein Zurück mehr. Deswegen gibt es halt die Flucht in die Privatschulen. Deswegen gibt es den Kollaps unseres Bildungssystems, weil an diesen Konflikten natürlich auch das große Thema Sprache hängt, dass ich Klassen habe, wo 30, 40, manchmal 60-70% kein Deutsch sprechen. Da steht vorne ein Lehrer oder eine Lehrerin. Wenn es eine Lehrerin ist, dann wird auch die den religiösen Regeln unterworfen. Du hast mir gar nichts zu sagen, du Piep. Und aber egal, was sie sagen würde, versteht eh die Mehrheit der Klasse nicht.
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the Moon and Back von Savage Garden bei News Radio. Gleich ist es 18 Uhr. Schönen Dienstag. Ich bin Andreas Dorfmann. Der Countdown läuft. In Kürze wieder News live am Abend. Und darüber spricht Deutschland heute. Knallhartes Urteil. Hamburger Gericht verbietet Spiegel Deepfake-Berichterstattung über Christian Ulmen. Die Hintergründe dazu in Kürze ab 18 Uhr hier bei News, das Radio. Bleiben Sie weiter dran. Jetzt haben wir für Sie Tell It to My Heart von Taylor Dane.

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1: Es ist 18 Uhr. Guten Abend, meine Damen und Herren. Am Dienstag, darüber spricht Deutschland heute Abend, Klatsche für die Hysterie. Oberlandesgericht verbietet dem Spiegel Deepfake-Berichterstattung gegen Christian Ulmen. Rentenlüge des Kanzlers, die verräterischen Sätze des Friedrich Merz auf der Pressekonferenz heute Vormittag. Agonie der deutschen Wirtschaft. Industrie verliert jeden Monat 10.000 Jobs und läuft Sturm gegen Kanzler Merz. Meine Gäste bei News Live am Abend sind heute Julia Weishaupt, News-Kommentatorin und, ich muss heute sagen, gerade zum Anfang, Juristin. Willkommen.
2: Ja, schönen guten Abend, danke.
1: Und Vadim Derksen ist auch wieder mit dabei, der Digitalchef der Jungen Freiheit. Herzlich willkommen.
3: Guten Abend.
1: Freue mich sehr. Ich bin Andreas Dorfmann. Bei uns gibt es immer das Wichtigste vom Tage, über das ganz Deutschland spricht. Und wir steigen ein mit einem aktuellen Gerichtsurteil und einer Niederlage für die Deepfake-Berichterstattung. Können Sie sich an die virtuelle Vergewaltigung erinnern? An die große Spiegel-Schlagzeile mit Colin Fernandes? Sie hatte den Schauspieler Christian Ulmen schwer unter Verdacht gestellt. Jetzt gab es eine krachende Niederlage für den Spiegel. Das Hanseatische Oberlandesgericht, das OLG in Hamburg, hat entschieden, dass das Magazin nicht den Verdacht erwecken darf, Ulmen habe Deepfake-Videos, die seine Ex-Frau Colin Fernandes zeigen sollen, hergestellt oder verbreitet. Was heißt das denn im Einzelnen, Julia?
2: Ja, also wir bei News haben ja sofort eigentlich darüber berichtet. Pauline Voss insbesondere hat sich das von Anfang an alles sehr, sehr genau angeschaut. Und uns kam das ja alles von Anfang an sehr spanisch vor, weil wenn man nämlich den Artikel sehr genau und auch zwischen den Zeilen gelesen hat, dann war eigentlich klar, so richtig viel dran kann an der Geschichte gar nicht sein. Nichtsdestotrotz haben sie es erfolgreich geschafft, auch wenn man in die sozialen Medien schaut und egal, auch natürlich in sämtliche andere Berichterstattung, jetzt vielleicht abgesehen bei euch oder noch dem ein oder anderen Medium, aber sie haben es einfach geschafft, dass bei jedem durchschnittlichen Leser der Eindruck hängen geblieben ist, der Ulmen hat von seiner Ex-Frau oder noch wie auch immer KI-Fake-Videos erstens erstellt und diese dann zweitens verbreitet. Und der Beschluss des Oberlandesgerichts Hamburg, der jetzt seit heute vorliegt, der ist 16 Seiten lang und auf 4 Seiten davon, also ein ganzes Viertel, steht geschrieben, welche Passagen aus diesem Artikel den Eindruck beim Leser, beim Durchschnittsleser hervorrufen, dass das genauso gewesen ist. Tatsächlich ist es aber eben nicht so gewesen. Das stellt das Gericht ganz eindeutig fest und macht das klar. Jetzt hat der Spiegel darauf reagiert, indem er eine Pressemitteilung herausgegeben hat oder einen kleinen Absatz dazu geliefert hat und sagt, ja, also wir haben vollumfänglich gewonnen. Es ist alles ganz prima und ganz wunderbar. Und oh, upsi, wir mussten nur 2 Sätze einfügen und einen kleinen Addendum hinten dran machen. Und einer dieser Sätze, der jetzt in diesem Artikel steht, in diesem Text, der nach wie vor so zu finden ist online, lese ich jetzt mal vor. Und nämlich steht jetzt mitten im Artikel, ansonsten gleich geblieben, ja, weitgehend außer 2 Sätze, die sie streichen mussten. Aber jetzt lassen wir das mal außen vor. Steht nun Hinweise, dass er Videos mittels KI erstellt oder mittels KI erstellte Videos verbreitet haben könnte, gibt es nicht. So, und dieser Satz steht so ähnlich an einer anderen Stelle einfach nochmal. Und ansonsten bleibt alles gleich. Und was ich jetzt sehr, sehr spannend finde dabei ist, wird der Anwalt von Christian Ulmen damit umgehen? Wird er es dabei belassen oder wird er sagen, diese Berichterstattung vermittelt immer noch, trotz dieser 2 kleiner versteckter Sätze, den Eindruck, dass Christian Ulmen das getan haben soll, was er eben nachweislich, das sagt dieser Beschluss ganz klar, ganz eindeutig, wir haben es schon von Anfang an gerochen, dass es genau so ist, eben nicht ist. Und da bin ich sehr gespannt auf die nächsten Tage, ob der Herr Scherz da jetzt, also der Rechtsweg letztlich ist jetzt soweit zu, aber er kann einfach nochmal mittels Ordnungsmittelsantrag sagen lassen, hier die Berichterstattung suggeriert immer noch, dass Herr Ulmen das und das getan haben soll. Und

0: und dagegen vorgehen. Und das wird sehr, sehr spannend. Ich hoffe, dass es passiert, weil dass der Spiegel so davonkommt und diese ganze Geschichte einfach nach wie vor so in diesen Köpfen bleibt, das erinnert schon letztlich an die Korrektiv-Angelegenheit. Da ist es ja ganz genau das Gleiche. Da ist es auch in den Köpfen des Mainstreams einfach nach wie vor tief und fest verankert. Und obwohl auch da alle Beteiligten, Herr Voskerau ist da ja ganz vorn dabei, einfach nach wie vor immer wieder ein Urteil um ein Urteil gewinnen, bleibt es so. Naja, wir werden das sehen. Also es ist auf jeden Fall hochspannend und wir werden darüber sicherlich noch länger sprechen.
1: Sagt Julia Weißhaupt bei News Live am Abend. Sie ist unsere News-Kommentatorin, aber von Hause aus Juristin. Und das ist hier in dem Fall besonders wichtig. Wir sprechen über eine Klatsche für die Hysterie. Das Oberlandesgericht in Hamburg verbietet dem Spiegel Deepfake-Berichterstattung gegen Christian Ulmen. Und da sind wir natürlich gespannt, was tatsächlich aus der Kanzlei Scherz-Bergmann dann noch zu lesen sein wird in nächster Zeit. Das sind die Anwälte von Christian Ulmen. Nun haben wir die juristische Seite beleuchtet. Jetzt wollen wir mal auf die publizistische Seite kommen. Nämlich, wie peinlich ist es für den Spiegel, dass ihm per Gericht offensichtlich Falschberichterstattung vorgehalten wird, Herr Derksen?
2: Ich weiß nicht, wie peinlich das denen ist und ob man tatsächlich von einer Hysterie sprechen kann und soll, weil meiner Meinung nach ist es eine Kampagne. Und diese Kampagne haben sie erfolgreich gefahren und in den Köpfen sitzt jetzt diese digitale Vergewaltigung. Da ist nicht mehr von irgendwelchen gefälschten Bildern die Rede oder von er hat es nicht getan. Die Kampagne hat ihr Ziel erreicht und ich glaube, die Kampagne sollte vor allem dem dienen, dass wir endlich eine Klarnamenspflicht im Internet bekommen. Das wurde gepusht. Hier wurde Ulmen dafür wirklich mal missbraucht. Ja, das hat sie vielleicht selber nicht verstanden oder sich extra dafür einspannen lassen. Man weiß es auch nicht. Und das ist das Perfide, dass es auch funktioniert. Dass dann am Ende nach der ganzen Geschichte, nach dem Skandal, nur ein kleiner Nebensatz irgendwo erscheint, den keiner mehr liest, weil der Artikel ja auch schon Wochen oder Monate alt ist. Das ist, was mich am meisten stört hier bei dieser Medienkampagne. Ja.
1: Laut Gericht fehlte es für den Verdacht gegen Ulmen an dem erforderlichen Mindestbestand an Beweistatsachen. Das habe ich jetzt hier nochmal zitiert. Weder aus der Strafanzeige von Fernandez noch aus vorgelegten eidesstattlichen Versicherungen oder internen E-Mails ergebe sich, dass Ulmen die Herstellung und Verbreitung solcher Deepfake-Videos vorgeworfen werden könne. In einer Erklärung von Ulmens Anwälten, also Scherz-Bergmann, heißt es, der vom Spiegel unzulässig erweckte Verdacht habe eine unverhältnismäßige, an Hysterie grenzende Folgeberichterstattung sowie eine völlig undifferenzierte öffentliche Diskussion ausgelöst. Und das kann man natürlich schon durchaus untermauern. Es gab danach eine gewisse Hysterie bei der gesamten Berichterstattung.
2: Es gab eine Demo, oder mehrere Demos.
1: Genau, genau. Ja, erinnerst du dich, Julia, an die undifferenzierte Diskussion mit Demonstrationen, Auftritten von Luisa Neubauer und weiteren Formaten oder Formen, die jetzt als Hysterie dastehen?
0: Ja, sehr gut. Also es war ja genau so. Ich weiß jetzt gar nicht mehr den Wochentag, an dem dieser Artikel erschien, aber es war jedenfalls kein Montag. Also es war tendenziell eher zur Mitte der Woche. Und just am Samstag gab es dann schon die großen Demonstrationen am Brandenburger Tor. Luisa Neubauer war da und sämtliche andere Beteiligte der sogenannten NGO-finanzierten Zivilgesellschaft waren da und haben da die ganz große Kampagne gefahren. Und insofern war das schon für jeden, der ein bisschen kritisch denkt, erkennbar, dass das Ganze einfach eine Agenda verfolgt, dass das Ganze geskriptet war, dass das Ganze geplant war, dass alle Beteiligten, wie sie da waren oder sehr, sehr viele von denen, nicht erst durch diese Spiegelberichterstattung und durch diesen Artikel, der dann online kam und der in die Zeitschrift kam, sondern schon viel davor, dass das Ganze schon viel davor geplant gewesen sein muss. Wir wissen es ja inzwischen auch, Hate-Aid war daran auch ganz groß beteiligt. Das Justizministerium hat sich davon Karren sparen lassen. Insofern, ja, also wir erinnern uns alle, Vadim hat es ja eben auch schon gesagt, das Ganze war einfach eine Kampagne und es geht, im Grunde ging es dann um die Klarnamenpflicht, genauso wie er es sagte und natürlich auch um andere absurde Diskussionen und einfach wieder um diese berühmte Zivilgesellschaft, die sofort aufstand und sofort da war. Und wenn man mal ganz hart sein möchte, am Ende, jetzt wissen wir es umso mehr, aber auch damals war es ja schon so, wenn man sich mal zurücklehnt und ganz, ganz entspannt schaut, das darf ich glaube ich sagen, was ist denn passiert? Also letztlich nichts. Muss ja.
1: man ganz kurz so, sagen. Ich frage mich auch, welche. Ganz kurz nochmal als Ergänzung: Donnerstag, der 19. war es.
0: Es war Donnerstag und ich glaube, Samstag oder Sonntag waren März. Die Demos.
2: Genau. Ja, lustig. Ich habe hier gerade auch einen Artikel offen vom 28.03. Mhm. Da ging es tatsächlich um ein Vergewaltigungsopfer und das war die Frau Castillo aus Spanien, die dann den assistierten Suizid haben wollte. Und über das Vergewaltigungsopfer wurde kaum berichtet und dafür ist auch keine Luisa Neubauer damals auf die Straße gegangen. Im Gegenteil, man hat diese Frau bestärkt, tatsächlich sterben zu wollen sich töten zu lassen am Ende. Und das war so ein Kontrast für mich damals, der unfassbar ist und wo man sagt, okay, wo ist unsere Gesellschaft mittlerweile angekommen, dass wir hier von irgendwelchen digitalen Vergewaltigungen sprechen. Natürlich alles nicht schön. Ja, was da passiert im Netz und was da auch möglich ist. Und wir wissen auch, dass Mobbing auch nicht gut ist. Aber in dem Fall bestimmt noch nicht auf diesem Niveau angekommen, dass wir hier mittlerweile solche Fälle haben. Und
1: ich will noch mal was aufgreifen, was Sie schon gesagt haben, Herr Derksen. Justizministerin Stefanie Hubig hatte den Fall sofort genutzt, um ein Gesetz gegen, wie sie sagte, digitale Gewalt auf den Weg zu bringen. Ja, wir von News waren die Ersten, die sofort auf diese Hidden Agenda, also diese politische Absicht hingewiesen haben. Wir konnten auch damals schon nachweisen, dass das Justizministerium in der Sache gelogen hat. Wie ist nach dem jetzt ergangenen Urteil gegen den Spiegel, das muss man nochmal deutlich sagen, darüber sprechen wir nämlich hier, das Vorgehen der Ministerin zu werten, Herr Derksen?
2: Also wir wissen, was für eine Agenda dahinter steckt. Also wir wissen, dass die Regierung gerne auf diese Klarnamenpflicht pocht und wir wissen auch, dass es gerne in einer Absicht tut, also quasi solche Türöffner nutzt, um die Leute, die am Ende einfach unzufrieden sind mit der Regierung, dass sie dort mit Klarnamen auftauchen und nicht mehr Lügenfritz Merz schreiben können oder wie auch immer. Also man möchte verhindern, dass die Leute ihre Stimme erheben und unter dem Schutz der Anonymität noch irgendwie ihre Meinung äußern können. Das ist ja eigentlich das, was verhindert werden will. Wir wissen das ja alle. Und dass man hier so diesen Fall nutzt, es zeigt nochmal, wie perfide mittlerweile diese Kampagnen auch durchgeführt werden, ja.
1: Niederlage in letzter Instanz. Das Oberlandesgericht Hamburg verbietet dem Spiegel Deepfake-Berichterstattung gegen Christian Ulmen. Mehr dazu lesen Sie natürlich auch in unserer News-App.
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1: Um 18.13 Uhr. Eine Kommission hat 33 Vorschläge für eine Reform der Rente vorgelegt. Kanzler Friedrich Merz hat sie heute Vormittag offiziell vorgestellt und eine komplett verdrehte Darstellung geliefert. Darüber sprechen wir jetzt bei News Live am Abend. Fakt ist, es wird eine kapitalgedeckte Rente eingeführt und dazu wird der Beitragssatz zur Rente schrittweise von 18,6 auf 20,6 und mehr erhöht. In den Worten von Kanzler Friedrich Merz heißt das, die Beiträge werden gesenkt. Das klingt nach Widerspruch. Hören Sie selbst.
4: Ich habe eben darauf hingewiesen, wenn wir nichts tun würden, würden die Beiträge steigen und die Renten sinken. Und das kehren wir jetzt um. Wir ermöglichen steigende Altersversorgungsleistungen gegen die Stabilisierung der Beiträge und in den Beiträgen enthalten ist in Zukunft der zusätzliche Beitrag für die kapitalgedeckte Altersversorgung. Und wir haben es ja auch in Zahlen ausgerechnet gesehen. Ich will diese Zahlen mal sagen. Es kommen auf diese Weise mindestens 30 Milliarden Euro pro Jahr zusätzlich in die Wirtschaft, weil dies der Teil der kapitalgedeckten Altersversorgung ist, der gleichzeitig unserer Volkswirtschaft zur Verfügung steht. Das heißt, dies ist eine Situation, nochmal, die wir viel, viel früher schon hätten ermöglichen sollen.
1: Soweit Kanzler Merz heute Morgen. Für die kapitalgedeckte Rentenversicherung werden die Rentenbeiträge in den nächsten 10 bis 12 Jahren kontinuierlich steigen. Erst ab Ende der 30er Jahre ist mit einer Stabilisierung zu rechnen. Merz verkauft das allen Ernstes als ein Verhindern des Anstiegs. Er sagt, wir kehren das um. So, erstmal sacken lassen. Kann Friedrich Merz nicht rechnen oder haben wir es klar mit einer Lüge des Kanzlers zu tun, Julia?
0: Ja, er macht so ein bisschen Pippi Langstrumpf, ne? Er macht sich die Welt, wie sie ihm gefällt. Und jeder, der klar denken kann, der jetzt vielleicht in Sachen Rente gar nicht so sehr fit ist und so nicht sich so sehr firm ist, aber jeder weiß ja, die Zahl derer, die entnehmen, wird auf lange Sicht größer. Die Zahl derer, die einzahlen, wird kleiner. Merz sagt gleichzeitig, die Beiträge, also das, was eingezahlt wird, das bleibt gleich. Und das, was entnommen wird, das bleibt aber auch mindestens gleich und so weiter. So, und dann merkt man ja schon, da kann irgendwas nicht stimmen. Also insofern, ganz egal, was er uns da erzählt und ob er da selber dran glaubt, ich habe es inzwischen schon ein bisschen aufgegeben, mir darüber Gedanken zu machen, ob die da stehen, dann immer wirklich glauben, was sie da sagen. Wenn man freundlich sein möchte, kann man sagen, ja, sie glauben es, weil sie irgendwie in so einem eigenen Paralleluniversum leben. Aber nichtsdestotrotz, derjenige, der einfach mit einem klaren Verstand nachdenkt, der muss eigentlich schon merken, da kann irgendwas nicht stimmen, das kann so nicht sein.
1: Was sagt das über die Haltung des Politikers Merz aus, wenn er den Bürgern allen Ernstes eine Beitragserhöhung als Beitragssenkung verkauft, Herr Derksen? Sie müssen lachen, ich sehe es schon.
2: Ja, ich meine, damit reiht sich Merz in seinen unzähligen Versprechen ein, die er wieder umkehrt und wieder verdreht und zu Recht wird er auch als Lügenmärz bezeichnet im Netz. Ja, also ich im Tweet, den er getweetet hat hier vor ein paar Stunden oder heute morgens, ist es noch ziemlich deutlich sogar. Ohne Reform würde das Rentenniveau sinken, die Beiträge steigen. Das kehren wir um. Und da frage ich mich, also sagt er, Rentenniveau soll steigen und die Beiträge sinken. Ja, das ist das, was man als Eindruck bekommt. Aber mathematisch geht das nicht. Ganz einfach, es geht nicht. Und ich finde das eine Dreistigkeit, das den Leuten so zu verkaufen. Vor allem finde ich auch interessant, über welche Beiträge hier geredet wird. Es geht um eine Mehrbelastung bis zu 30 Milliarden, so wie wir es verstanden haben jetzt, mit den 2 Prozentpunkten mehr bis 28. Das heißt, wir reden von 30 Milliarden, die zusätzlich eingenommen werden sollen, den Bürgern entzogen werden sollen, der Wirtschaft entzogen werden sollen. Und diese 30 Milliarden, die finden wir aber auch ganz interessant an anderen Stellen. Wir finden knapp 25 bis 30 Milliarden allein in der Asylindustrie oder der Bund gibt dafür aus jährlich. Oder nehmen wir einfach das Bürgergeld, wo 50% Ausländer drinstecken und auch über 30 Milliarden jedes Jahr dort rein. Oder die Entwicklungshilfe mit 25 Milliarden. Das sind alles Gelder und Töpfe. Wir können es, klar, jetzt sagt man vielleicht, vergleicht er wieder Äpfel mit Birnen. Nein, aber das sind Gelder, genau die rausgehen, ohne wirklichen großen Mehrwert für uns. Und kommen wir doch zu der Asylpolitik. Es wurde doch gesagt, es kommen die 9 Leute, die uns fehlen, die unsere Rentenkassen sichern. Aber jetzt fressen sie unsere Sozialgelder weg und es reicht trotzdem nicht für die Rente.
1: Außer bei Frau Baas, die sieht das natürlich alles ein bisschen anders, ne? Ja. Die Einwanderung in unsere Sozialsysteme und Töpfe.
2: Ja,
1: mit den höheren Beiträgen sollen langfristig, Achtung jetzt, 300 Milliarden Euro angespart werden, aus denen dann kapitalgedeckte Renten bezahlt werden. Sie haben es gerade gesagt, Herr Derksen. Dazu muss man Arbeitnehmern und Arbeitgebern erstmal Geld in Form von höheren Beiträgen wegnehmen. Insgesamt 30 Milliarden Euro pro Jahr. In den kommenden Jahrzehnten sind Beitragssätze in einem Korridor von 20,5 bis 22,5% zu erwarten. Das entspricht für einen heutigen Durchschnittsverdiener einer Netto-Mehrbelastung von etwa 43 bis 88 Euro pro Monat, die dann einfach mal weg sind. Auf den Arbeitgeber kommt die gleiche Mehrbelastung zusätzlich hinzu. Auch das verkauft Merz als Erfolg, denn diese 30 Milliarden Euro liegen dann ja pro Jahr als Vermögen auf einem vom Staat verwalteten Konto. Das hat heute Vormittag nach der Pressekonferenz des Kanzlers News-Chefredakteur Julian Reichelt anschaulich bei News Live erklärt.
5: Und dann sagt er folgenden Satz, und der ist wirklich verräterisch, weil er entweder Propaganda ist oder Unvermögen, was ihm die Wirtschaft übel nehmen wird. 30 Milliarden Euro kommen dadurch zusätzlich in die Wirtschaft. Das ist das, was er gesagt hat. Wenn Friedrich Merz also mit seiner Regierung beschließt, den Arbeitnehmern und den Arbeitgebern erstmal 30 Milliarden Euro wegzunehmen, die die ja nach ihrem eigenen Ermessen investieren und ausgeben könnten in neue Maschinen, neue Standorte, Forschung, Technologie, neues Auto auf Verbraucherseite oder ganz banal in den Restaurantbesuch oder in den Urlaub. Also wenn Friedrich Merz Unternehmern und Arbeitnehmern im Land 30 Milliarden Euro mehr wegnimmt im Jahr, dann nennt Friedrich Merz das, es kommen 30 Milliarden Euro zusätzlich in die Wirtschaft, weil der Staat dann damit in Anführungsstrichen wirtschaften darf, was beim Staat ja ehrlicherweise auch oft genug schiefgegangen ist. Man kann nur hoffen, dass sie keine Bahnhöfe und Flughäfen davon bauen.
1: Soweit Julian Reichelt heute Morgen bei News Live. Es werden also nicht nur die Bürger getäuscht, sondern auch die Unternehmen sollen dankbar sein. Lassen sich die Unternehmer das gefallen, Julia?
0: Ja, also bisher sieht man noch relativ wenig Widerspruch, was sicherlich auch an der Berichterstattung liegt. Ich habe mir das heute mal angeguckt, wie die größeren Medien, jetzt nicht nur die öffentlich-rechtlichen, sondern auch sehr viele andere darüber schreiben. Es ist weitgehend unkritisch und es wird weitgehend als gut erachtet. Rainer Dulger von der BDA, der hat sich deutlich kritisch geäußert. Ich denke aber, wir werden in den kommenden Tagen die kritischen Stimmen, die werden laut werden, die werden kommen. Wir sind schon ziemlich gut und ziemlich schlau natürlich, aber wir sind ja nicht die Einzigen. Insofern, die Leute werden aufstehen. Wo ich ja sehr gespannt bin, ist, der sehr viel beachtete und ich höre ihn sehr gerne, Ökonom Dr. Daniel Stelter dazu sagen wird. Er hat da auch immer eine sehr dezidierte Meinung. Herr Professor Raffelhüschen, da darf ich einen kleinen Teaser setzen, der wird morgen bei uns bei News Live sein. Und auch er hat ja seit Jahren, ist er der absolute Experte und weil er so ein guter Experte ist und sehr gute Vorschläge macht, wird er auch einfach nicht mehr eingeladen. Und insofern werden wir da sicherlich in den nächsten Tagen deutlichen Widerspruch hören. Zum Glück, Gott sei Dank, bisher ist er noch nicht wirklich laut.
1: Rentenlüge des Kanzlers, die verräterischen Sätze des Friedrich Merz auf der Pressekonferenz heute Morgen. Darüber sprechen wir gerade hier bei News Live am Abend. Die Bundesvereinigung der Deutschen Arbeitgeberverbände, BDA, und die Versicherungswirtschaft haben Widerstand gegen die Zusatzrente nach schwedischem Vorbild angekündigt. BDA-Chef Rainer Dulger sagt, man sehe die Kapitalrente sehr kritisch. Zwar halte man mehr Kapitaldeckung in der Alterssicherung für grundsätzlich sinnvoll, aber nicht durch Zwang und nicht durch den Staat, sondern freiwillig, also privat oder und betrieblich. Eine Zwangsabgabe dagegen gefährde den Wirtschaftsstandort Deutschland. Wie ernst ist die Mahnung der führenden Wirtschaftsvertreter Deutschlands zu nehmen, Julia?
0: Ja, sehr ernst. Also wie gerade schon gesagt, und die Stimmen werden sicherlich in den nächsten Tagen noch lauter werden. Und es kommen einfach jeden Tag, denkt sich die Politik, neue Belastungen für die Unternehmen aus, statt endlich mal an Entlastungen zu gehen und dem großen Sterben in Deutschland da einfach Einhalt zu gebieten, was an den Industriestrompreisen zu tun oder allgemein an den Energiepreisen zu tun, was ja der deutschen Wirtschaft einfach die größte Bürde ist und das größte Problem oder eines der größten Probleme darstellt, zu gehen, kommen jeden Tag letztlich neue Ideen, wo man noch mehr von den Arbeitgebern und den Unternehmern holen könnte, um es irgendwie in irgendwelche Kassen zu schieben und letztlich zu verteilen. Und insofern, ja, also wir werden da sicherlich noch einiges dazu hören und sehen und lesen.
1: Die schwarz-rote Koalition legt also Pläne zur Rentenreform vor, die erstmal eine Mehrbelastung für Bürger und Unternehmen bedeuten. Haben wir das klassische System, das klassische Merz-System, muss man schon sagen, beziehungsweise wir erweitern es auf das System Merz-Klingbeil. Staat mästen, Bürger melken. Herr Derksen, was meinen Sie?
2: Wir sind ja schon längst dort und ganz ehrlich, wenn ich mir meine monatliche Abrechnung anschaue, die Brutto-Netto-Rechnung, die ja nochmal wieder eine Mogelpackung ist, weil das Arbeitgeber-Brutto sehe ich da nicht drin. Ja, das ist, das koste ich einem Arbeitgeber eigentlich. Also man müsste eigentlich immer das tatsächliche Brutto aufführen, damit die Leute überhaupt verstehen, in welchen Summen wir jetzt mittlerweile reden, wie viel wir abgeben. Und ich habe mir mal das Ganze auch sogar durchgerechnet. Wir haben ein Medianeinkommen von ungefähr 4.500 Euro im Monat. Das verdienen die Leute brutto. Bei diesen Zahlen zahlt der Arbeitgeber und der Arbeitnehmer zusammen rund 800 Euro monatlich schon in die Rentenkasse. Bei 800 Euro monatlich hätte ich sie in Aktien anlegen können für 10 Jahre. Richtig. Dann komme ich erstmal auf die Sparsumme von rund 92.000 und die, wenn wir ganz konservativ rechnen mit 9% Erlösen oder Zinsen, wäre ich da rund bei 150.000, das nach 10 Jahren. Damit könnte ich mir schon eine kleine Immobilie leisten, da könnte ich mir schon eine Vorsorge und mietfrei wahrscheinlich schon in mehreren Immobilien hausen, bis ich in der Rente bin. Ja, das lässt der Staat nicht zu und das finde ich wahnsinnig ungerecht. Und ich glaube auch nicht an das Rentensystem. Ich glaube nicht, dass ich irgendwas noch wirklich vernünftig daraus bekomme. Ich, meine Generation und Gen Z erst recht nicht. Wir verlieren und meine Generation verliert den Glauben an diesen Staat.
1: Sagt Vadim Derksen. Er ist der Digitalchef der jungen Freiheit. Hier sagt er das bei News Live am Abend, 18.26 Uhr. Bislang sprechen wir von Vorschlägen der Kommission, von denen der Bundeskanzler begeistert ist. Ja, das haben wir heute Morgen gesehen in der Pressekonferenz von uns bei News Live, auch live übertragen. Er hat das aber nicht alleine zu entscheiden. Maßgeblich wird der Koalitionsausschuss am 1. Juli. Wie sicher ist es, dass Bärbel Baas da mitspielt? Sie war ja heute bei der Pressekonferenz dabei, Julia.
0: Ja, genau. Also diese Pressekonferenz, die war ja heute sehr, gab ja auch schon andere, aber diese heute, die war ja sehr einvernehmlich und sehr, sehr aufgeschlossen untereinander und insofern, sie wirkte sehr, sehr zufrieden und insbesondere hat sie ja vor einiger Zeit auch einen Punkt deutlich gemacht, der so nicht im Koalitionsvertrag steht, über den wir hier auch gesprochen haben, nämlich, dass die Entscheidung der Rentenkommission innerhalb der Experten in der Rentenkommission einvernehmlich erfolgen muss. Das hat sie sich einfach so ausgedacht. Das ist tatsächlich passiert. Es gab keinerlei Sondervoten der Experten, was letztlich dann eigentlich einen darauf schließen lässt, dass diese Rentenkommission ein bisschen zahnloser Tiger ist, weil wenn so viele Experten aufeinander sitzen, dann muss es letztlich auch Stimmen geben, die sagen, nein, das finde ich aber an der Stelle nicht richtig, selbst wenn es am Ende nicht zu einer anderen Bewertung dessen führt. Und insofern, diese Rentenkommission war politisch besetzt. Ich glaube, Bärbel Baas hat alles erreicht, was sie erreichen wollte. Und insofern würde ich jetzt denken, dass wir an der Stelle gar keinen allzu großen Widerspruch von ihr zu erwarten haben, sondern im Gegenteil, Friedrich Merz und die CDU hat sich mal wieder der SPD gebeugt.
1: Auch wenn Kollegin Weißhaupt das so klar formuliert, möchte ich jetzt eine Theorie einfach mal hier ansprechen. Nämlich, erleben wir Scheinfrieden oder die Schicksalswochen der Koalition und am 1. Juli den Wendepunkt oder bleibt alles beim Alten? Nichts wird entschieden, die SPD stellt Forderungen und die Regierung geht dann einfach mal in die Sommerferien, Herr Derksen. Was meinen Sie, wo geht das hin?
2: Also wenn nicht der 1. Juli, dann spätestens September. Wird's doch spannend, oder? Also wie will man das Ganze den Wählern verkaufen?
1: Ja, dann kommen die Wahlen und ich habe Geburtstag. Ja. Aber das ist eine Nebensache.
2: Es wird ein heißer Herbst,
1: sagen wir so. Ja, auf alle Fälle. Also die Vorschläge der Kommission gehen ja noch weiter. Minijobs werden abgeschafft, Selbstständige, ja und da kommt's wieder, werden zwangsversichert, Beamte übrigens nicht. Mit anderen Worten, jetzt müssen auch Selbstständige in eine unzureichende gesetzliche Versicherung einzahlen und Beamte werden wieder und weiter geschont. Ist das noch eine Reform oder nur eine Mangelverwaltung, Herr Derksen?
2: Wir erleben, dass die Koalition tatsächlich eigentlich sich auseinanderzieht und versucht und zerrt und hier in diese Richtung und hier und irgendwann mal rafft man sich so halbwegs zusammen und dann gibt's so komische Kompromisse und die meistens eher links landen als bei der Union. Also das zerrt und quietscht und knarrt an allen Ecken dort. Ich weiß nicht, wie lange das halten soll, ehrlich gesagt.
1: Wir gucken nochmal auf diese Minijobs. Minijobs werden dann nur noch für Schüler erlaubt sein. Das heißt, also die Chance gerade von kleinen Unternehmen über Minijobs saisonale Schwankungen und Mehrbedarf abzufedern, diese Möglichkeit wird den kleinen Unternehmen dann genommen. Ist es also wirtschaftspolitisch falsch oder im Gegenteil sogar richtig, weil Schwarzarbeit so wirksamer zu bekämpfen sein könnte, sage ich mal ganz vorsichtig, Julia?
0: Nein, auf keinen Fall. Diese Minijob-Regelung, die wird auf jeden Fall insbesondere die Gastronomie treffen, weil da gibt es einfach sehr, sehr viele, die auf Minijob-Basis angestellt sind. Insofern wird es gibt ja ohnehin schon ein großes Kneipensterben. Das Kneipensterben wird weitergehen, weil einfach die Arbeitskräfte eh schon fehlen. Die Arbeitskräfte werden teurer und die Gastronomen können sich nicht mehr über ihre Minijobber in dem Maße behelfen, wie es nötig wäre. Und insofern, ja, also mit Bekämpfung von Schwarzarbeit, das wird man so ganz sicher nicht erreichen. Wenn das die Intuition dabei ist oder die Intention dabei ist, dann würde ich sagen, ist das einfach die ganz falsche Stellschraube. Und das Ergebnis dessen werden wir wahrscheinlich nicht allzu bald schon sehen, wenn einfach noch mehr Leerstand herrschen wird als ohnehin schon.
1: Der Kanzler stellt 33 Vorschläge der Expertenkommission zur Reform der Rente vor und bezeichnet Beitragserhöhungen als Absenkung. Doch des Kaisers neue Kleider fallen auf. Wir haben die verräterischen Sätze des Kanzlers entlarvt. 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Und morgen bei News Live mit Grafik und konkreten Rechenbeispielen. Hier ist News Live am Abend. Ich bin Andreas Dorfmann. Zu Gast heute News-Kommentatorin Julia Weishaupt und der Digitalchef der Jungen Freiheit, Vadim Derksen.
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1: Ich hätte mal eine Frage. Kennen Sie das Experiment mit dem Frosch im Kochtopf? Solange die Temperatur langsam und gleichmäßig ansteigt, versucht der Frosch nicht aus dem Topf zu fliehen, bis es zu spät ist. Ich hoffe, Ihnen geht es nicht wie dem Frosch. Wenn Sie die folgende Meldung hören, dann Achtung, Ohren auf und auch die Augen. Mit der deutschen Wirtschaft geht es bergab. Ja, das ist dramatischer, als es klingt. Und darüber sprechen wir jetzt bei News Live am Abend. Bis 2035 fällt ein Viertel der Arbeitsplätze in der deutschen Autoindustrie weg. Das trifft den Standort hart, denn 100.000 sind ja schon verschwunden. Und es trifft nicht nur die Autobranche. In der Industrie insgesamt geht seit zwei Jahren, Monat für Monat kann man so ja über den Daumen gepeilt sagen, gehen so rund 10.000 Arbeitsplätze verloren. Die Deindustrialisierung hat dramatische Züge angenommen. Warum passiert nichts? Ist das wie der Frosch, also der langsam und grauenvoll zu Tode gekocht wird, Herr Derksen?
2: Es hat alles mit der Bundesregierung zu tun, die wirklich versucht, sich in erster Stelle zu retten. Man möchte nicht einschneidende Reformen wagen, weil es könnte tatsächlich zu kurzen, schmerzvollen Phasen kommen, so wie es in Argentinien übrigens war, wo die Kettensäge kam und am Anfang auch vieles schmerzhaft war. Aber jetzt sehen wir die Ernte und die ist gut. Das bräuchte auch Deutschland. Also wir bräuchten einen gewissen Reset. Das müsste aber auch dieses Mindset in der Bevölkerung muss soweit sein, zu sagen, wir sind bereit für starke Einschnitte, wenn wir wissen, in einem halben Jahr geht es unserem Land wieder so gut wie nie zuvor. Und das auszusprechen war keiner, weil man sieht die eigenen Ergebnisse oder die Umfragen. Ganz ehrlich, Merz, sein Horizont geht doch noch für 10 Jahre und da sieht er sich doch eher am Strand irgendwo liegen und nicht in Deutschland. Das ist Tatsache, weil er ist schon 70, er möchte sein Leben vielleicht auch noch genießen und deswegen versucht er noch gerade, sich so über die Kanzlerschaft zu retten und danach nach mir die Sinnflut.
1: Audi-Chef Gernot Döllner sagt intern, es geht längst nicht mehr um ein einzelnes Modell oder um Marktanteile hier oder dort. Es geht um den Fortbestand der deutschen Automobilindustrie. Diese Aussage wird in den sozialen Netzen als historisch bezeichnet. Wie reagiert die Politik darauf? Gibt es Wirtschaftsprogramme, Unterstützung, Steuernachlässe für Unternehmen, spürbare Hilfen bei den Sozialabgaben und Zusatzkosten für Energie, bei der überbordenden Bürokratie. Wo hilft denn die Politik der deutschen Industrie, Julia?
0: Ja, es gab mal den Spruch, oder den gibt es immer noch, aber er hat sich inzwischen halt einfach bewahrheitet, der da heißt, wenn die deutsche Automobilindustrie einen Schnupfen hat, dann hustet die gesamte Industrie, die deutsche. Und inzwischen ist es nicht mehr nur ein Schnupfen und ein Husten, sondern es ist schon eine stabile Grippe, würde ich sagen. Und das hat man letztlich den Regularien nicht nur aus Brüssel, aber auch aus Brüssel und eben auch aus Berlin zu verdanken, in Anführungsstrichen. Man hat systematisch die deutsche Autoindustrie durch die E-Flotten und durch sämtliche CO2-Steuern und ich weiß nicht was alles einfach kaputt gemacht und die Verlagerung ins Ausland oder die Produktion ins Ausland verschoben. Das Ergebnis zeigt sich nach und nach und der Audi-Chef hat es jetzt heute sehr, sehr deutlich gesagt. Das hätte sicherlich schon vor einigen Jahren gesagt werden müssen. Da zogen sie noch alle mit. Der VDA, selbst wenn man da heute, also das ist der größte Automobilverband, wenn man heute auf die Homepage vom VDA geht, da steht auch ganz viel von irgendwas grüne Energie und E-Mobilität und so weiter und so fort. Dass die ganzen Zulieferer, die da alle dranhängen, dass sie damit alle kaputt gehen, weil verschiedene Teile einfach dann nicht mehr gebraucht werden, wenn diese Autos alle mit großen Batterien ausgestattet werden, was andere einfach besser können. Das hat man einfach vergessen und insofern, ja, also es lässt sich die Unternehmen warten auf, was ich vorhin schon gesagt habe, letztlich einfach vor allem auch mal günstige Energie. Nichts davon passiert. Insofern, es passiert jeden Tag, werden neue Beschwerungen für Unternehmen beschlossen, nicht nur für Unternehmen, auch für Arbeitnehmer. Wir haben es ja vorhin schon gesprochen. Und insofern, ja, man wartet vergeblich und aus dem Husten ist eine Grippe geworden.
1: Nur zur Sicherheit, das Problem betrifft uns alle. Die Zahl der Insolvenzen steigt in allen Branchen und die betroffenen Firmen werden immer größer und größer. Fast 13.000 Unternehmen mussten im ersten Halbjahr Insolvenz anmelden. Nur im ersten Halbjahr 2026. Besonders dramatisch, die Folgen des Iran-Krieges werden sich erst in den kommenden Monaten so richtig bemerkbar machen. Wo sind im Alltag in Deutschland wachsende Zukunftsängste und wirtschaftliche Sorgen bei der, ja, sagen wir mal, großen, bei der schweigenden Mehrheit überhaupt zu erkennen, Herr Derksen?
2: Die sind ganz deutlich in den Umfrageergebnissen zu erkennen. Also wir haben tatsächlich Rekordzahlen für die AfD. Das sind die Leute, die sich Sorgen machen, ja. Und die es auch verstanden haben, die es auch spüren, die jeden Tag sehen, ich fahre zur Arbeit, ich arbeite, ich bringe das Geld heim und es wird mir aus der Tasche wiedergezogen. Ich will mein Auto nutzen, ich kann es nicht, weil der Sprit wieder so teuer geworden ist, aber ich muss es nutzen oder dann kommt man in den Stau, weil die Grünen hier von drei Spuren wieder auf eine Spur verengt haben und meinen, die Stadt müsste jetzt autofrei werden und solche Schikanen, das erlebt der normale arbeitende Mann oder Frau da draußen, jeden Tag. Und das ist das Problem. Also wir haben eine Politik, die weit abgehoben ist, so abgehoben, dass sie mit Hubschraubern und Flugzeugen einfach drüber wegfliegen über die Probleme und gar nicht mehr sehen, was da unten passiert. Und das fällt ihnen langsam auf die Füße.
1: Agonie der deutschen Wirtschaft. Industrie verliert jeden Monat rund 10.000 Jobs und läuft Sturm gegen Kanzler Merz. Darüber sprechen wir hier noch bei News Live am Abend, 18.37 Uhr jetzt. Der Schaden des Insolvenz-Tsunami für die Volkswirtschaft ist wirklich enorm. Insolvenzgläubiger, also etwa Lieferanten, Kreditgeber und Sozialversicherungsträger, mussten im ersten Halbjahr erneut überdurchschnittlich hohe Ausfälle hinnehmen, heißt es in einem Bericht von Kreditreformen. Kritisch ist das Insolvenzgeschehen für den Arbeitsmarkt. 165.000 Jobs waren von Januar bis Juni betroffen. Das sind 15% mehr als im Vorjahreszeitraum. In den aktuellen Zahlen von heute sind die vollen Auswirkungen des Iran-Krieges noch nicht berücksichtigt. Was kommt auf Deutschland zu, beziehungsweise was sollte jetzt dringend getan werden aus Ihrer Sicht, Herr Derksen?
2: Wir brauchen einen Innovationsanschub, massiven Innovationsanschub. Wir haben hier eine Stagnation in unserer Gesellschaft, beziehungsweise tatsächlich in der Politik auch, die auch Innovation nicht mehr zulässt. Zum Beispiel großes Thema Digitalisierung, KI und so weiter und die ganze Entwicklung. Wir hinken da so massiv hinterher. Theoretisch kann, also es gab ja schon Experimente und tatsächlich habe ich mal gelesen, kann Adidas, das war so ein gutes Beispiel, Adidas konnte schon den Schuh vollautomatisiert 3D drucken. Ja, so. Und die Maschine, die oder das Werk, was damals vielleicht 10.000 beschäftigt hat, konnte auf einmal nur noch 100 Leute beschäftigen. Aber lieber produzieren wir hier 3D-gedruckte Schuhe in Deutschland und beschäftigen 100 Leute in einem Hightech-Unternehmen als 10.000 Chinesen oder Inder irgendwo im Ausland. Und diese Offenheit brauchen wir. Und dafür brauchen wir vor allem günstige Energie. Und die haben wir nicht. Wir sehen überall Windräder. Wir sehen überall Solarfelder.
5: Ja, ja.
2: Aber wir spüren das nicht in der Abrechnung. Wir haben den höchsten Strompreis. Uns wurde versprochen, dass diese EEG-Umlage, diese erneuerbaren Energien eine Kugel Eis kosten wird.
5: Ja.
2: Ja, bald wird sie auch so kosten, weil Kugel Eis schon 5 Euro bald kostet
1: wahrscheinlich. Ja. Was man natürlich auch noch wissen muss, die Unternehmen entlassen nicht scharenweise Mitarbeiter. Meist ist es so, dass frei werdende Stellen einfach nicht neu besetzt werden. Damit erleben wir zwar einen dramatischen, aber trotzdem fast geräuschlosen Stellenabbau. Die Betriebe merken es. Wo bleiben die Arbeitnehmervertreter, die dagegen protestieren müssten, eigentlich dagegen protestieren müssten, Julia?
0: Naja, das ist ja an sich die Krux an der ganzen Sache, dass es den Unternehmen einfach immer schlechter geht, das Arbeitsrecht in Deutschland aber einfach so strikt und so schwierig ist, dass es das Unternehmen sich dann, wenn sie dazu letztlich fast schon gezwungen sind, sich nur ganz schwer von Mitarbeitern trennen können. Und insofern sind die Gewerkschaften momentan noch ruhig gestellt. Die große Welle, die wird sicherlich noch kommen. Ob das dann so wirklich zum Erfolg führen wird, ich glaube, die denken aktuell noch nicht an übermorgen. Also ich denke, das wird noch in großer Weise kommen. Aber also momentan erleben wir das eben aus verschiedensten Gründen nicht, aber vor allem eben auch deshalb, weil es Unternehmen einfach selbst in wirtschaftlich schwierigen Lagen relativ schwer gemacht wird, sich von Mitarbeitern zu trennen.
1: Die Lage der deutschen Industrie nimmt eine beängstigende Schieflage an. Chefs von Audi und Mercedes schlagen Alarm. Der BDI fordert Reformen, die Arbeitgeber warnen. Mehr dazu in unserer News-App.
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1: Schauen wir ins Netz und in die sozialen Medien. Was sind die Trends in Deutschland? Welche Themen werden aufgegriffen? Was schreibt, postet und tweetet man in den Netzwerken? Freifrau von Franken schreibt, die SPD weiß ganz genau, was unser Land jetzt braucht. Die SPD-Spitze schlägt vor, den gesetzlichen Urlaubsanspruch um einen Tag zu erhöhen. Derzeit hat jeder Vollzeitbeschäftigte in Deutschland Anspruch auf mindestens 20 Tage Urlaub im Jahr. Was steckt dahinter? Gerade jetzt brauchen wir länger Urlaub oder braucht die SPD Wählerstimmen, Herr Derksen?
2: Genau das ist das Thema. Die CDU sagt, wir müssen länger arbeiten oder mehr arbeiten und bitte jetzt nicht keine Frührente. Und gleichzeitig will die SPD, dass wir mehr Urlaub machen, natürlich voll bezahlt. Und da sieht man, wie sie gegeneinander arbeiten, dass da überhaupt kein Konsens gefunden werden kann. Und scheinbar setzt die SPD bewusst immer diese Kontrapunkte, um halt die CDU immer auf Trab zu halten. Wohl wissend, dass sie anders nicht können, außer mit der SPD zusammen zu regieren. Und das finde ich so fatal, dass die CDU sich da wirklich in Teilen massiv von der SPD treiben lässt.
1: Marlock Nummer 2 schreibt, je höher die CO2-Steuer, desto höher die Temperaturen. Warum ist das so? Weil sie unser Geld verbrennen. Marlene, 3 Jahre, will mal Wissenschaftlerin werden. Kindermund tut Weisheit oder Wahrheit kund, Herr Derksen. Stimmt's? Sie haben ja auch Kinder.
2: Genau. Das ist meine Altersvorsorge, 4 Kinder. Genau. Und die sagen genau das, was sie denken.
1: Queroland schreibt, da ist sie wieder, die grüne Doppelmoral. Wasser predigen und Wein saufen. Ophelia Nick ist übrigens die Nichte des ehemaligen SPD-Bundesinnenministers und RAF-Anwalts Otto Schily. Es geht um die Nebeneinkünfte von Politikern. Spitzenreiter ist eine Abgeordnete der Grünen. 2,7 Millionen Euro. So viel hat die grüne Bundestagsabgeordnete Ophelia Nick seit Beginn der Legislaturperiode, also seit gut einem Jahr, parallel zu ihren Politikerdiäten verdient. Gut, dass es bei den Grünen auch Gutverdienende gibt, oder? Miese Doppelmoral, Julia?
0: Ja, also bei der Dame handelt es sich um eine Erbin von Voith. Voith ist im Baden-Württembergischen in Heidenheim. Ich kenne die Fabrik, das ist riesig. Also diese Stadt ist relativ klein und die besteht zu ein Viertel gefüllt aus Voith. Und nein, also ich neide niemandem seinen Reichtum. Andersrum erwarte ich es aber auch von diesen Leuten. Und das ist genau das Problem, dass es halt meistens so ist, dass immer nur auf die da oben geschaut wird und auf die Reichen und was die Reichen alles Böses tun. Insofern ist es überhaupt nicht schlimm, dass bei den Grünen jetzt diejenige sitzt, die am meisten Nebeneinkünfte hat. Aber die gesamte grüne Partei und sie im Besonderen müssten einfach auch dann so handeln und nicht immer sagen, wir müssen die Unternehmen schröpfen, wir müssen die Unternehmer schröpfen, wir müssen die Reichen schröpfen und wir müssen das Geld der Reichen umverteilen. Das ist genau das Problem und das Problem ist eben nicht, dass es unter diesen Leuten auch Reiche gibt, sondern dass sie einfach einen eigenartigen Umgang mit dem Reichtum anderer pflegen wollen.
1: Soweit unser Blick in die sozialen Medien. 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Hier ist er. 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Helena Gebhardt moderiert das Ganze und ich stehe Ihnen Rede und Antwort. 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Und jetzt um 18.46 Uhr reden wir über etwas, was Schule macht oder besser nicht machen sollte. Glaubenskämpfe und Religionskriege bestimmen zunehmend den Alltag auf Berliner Schulhöfen. Das ist das erschreckende Ergebnis einer Gewaltstudie der Berliner Senatsbildungsverwaltung. Darüber sprechen wir jetzt bei News Live am Abend. Das Gewaltbarometer ist im Detail noch nicht veröffentlicht, aber erste Ergebnisse der Befragung von rund 14.000 Schülern und mehr als 2.500 Lehrern zeigen, für 40% der muslimischen Neuntklässler sind religiöse Regeln an der Schule wichtiger als Schulregeln. Neuntklässler, das sind also 15-Jährige. Was heißt es, wenn 40% einer Gruppe von Ihnen religiöse Regeln für wichtiger halten als Schulregeln, Julia?
0: Naja, sowas kommt von sowas, ne? Also wer einfach unkontrolliert genau dieses Klientel im ganz großen Stil bei uns einwandern lässt, der muss sich nicht wundern, wenn das einfach irgendwann, und jetzt sind wir soweit, in den Schulen und in den Kindergärten ankommt und entsprechend einfach dann zeigt, was daraus wird.
1: Es sind vor allem muslimische Schüler. Erleben wir die schleichende Islamisierung unserer Gesellschaft in Herzen?
2: Laut Tagesspiegel nicht. Ich habe hier einen interessanten Post entdeckt. Hier sieht man Max und Moritz, wie sie geballte Fäuste gegeneinander halten. Und das ist das Symbolbild für Gewalt an den Schulen, für den Tagesspiegel. Aber du hast schon, sie haben es schon richtig gesagt, es sind überwiegend muslimische Schüler. Ja. Und interessanterweise hat gestern die Tagesschau ein Positivbeispiel gebracht, einer Neuköllner Schule, glaube ich, war das, oder Kreuzberg, ich weiß nicht. Da war aber die ein gewaltiges Gewaltproblem hatte vor anderthalb Jahren, wo sich die Eltern beschwert haben. Und das wurde gelöst durch einen neuen Rektor. Er war selber ein Zuwanderer. Also es ist mit orientalischem Hintergrund, würde ich jetzt mal sagen. Also scheinbar akzeptieren und respektieren sie nur erstmal eines seinesgleichen. Ja? Und das kann aber auch nicht die Lösung sein. Ja? Wir haben mittlerweile 70-80% der Lehrer oder der Lehrerbelegschaft sind Frauen. Ja. Und das sind Menschen, die bei den muslimischen Einwanderern einfach nicht akzeptiert werden als eine Autoritätsperson.
1: Schauen wir uns jetzt nochmal die erschreckenden Zahlen an. 57% der Berliner Lehrer sehen an ihrer Schule ein großes Gewaltproblem. Jeder dritte Neuntklässler fühlt sich durch Gewalt beim Lernen stark gestört. Seit Corona hat die Gewalt deutlich zugenommen, beobachten 61% der Lehrer. Jeder sechste Schüler ab Klasse 9 fühlt sich in der Schule unsicher. 7% betrachten deshalb Messer oder Pfefferspray als wichtiges Utensil. Das muss man dann auch noch dabei haben. Also, wie ist das zu erklären, Julia?
0: Ja, auch hier wieder, sowas kommt von sowas. Also man muss einfach auch mal klar benennen, das ist immer so, dann steht eben im Tagesspiegel eben so, wie Vadim es eben sagte, der Max und Moritz sind diejenigen, die Probleme machen, und man muss einfach ganz klar sagen, nein, sie sind es nicht. Sie sind es sicherlich an der einen oder anderen Stelle auch mal, aber in der Mehrheit sind einfach andere. Und wer es klar benennt, wird sofort in eine rechte Ecke gestellt. Selbst in die Schülervertreter, die Lehrervertreter selbst trauen sich letztlich nicht. Es gibt immer wieder die ein oder andere Stimme, auch aus den Lehrerverbänden, die dann da doch mal deutlich die Probleme benennen. Aber nichtsdestotrotz, man redet um die Probleme drumherum, die Medien sowieso. Tagesschau möchte ich gar nicht hören, was die dazu sagen. Also insofern, wenn man die Probleme nicht klar benennt, dann kann man dafür auch keine Lösung finden. Mhm. Und davon sind wir halt leider einfach noch weit entfernt.
1: Also Berlins Schülerinnen und Schüler, das sagt diese Studie, leiden massiv unter Gewalt, Bedrohung, Mobbing und Diskriminierung. Auch Schulbeschäftigte werden zu Opfern und beklagen eine zunehmende Verrohung der Kinder und der Jugendlichen. Großer Leidensdruck, keine Lösung in Sicht. Was konkret wurde in der deutschen oder speziell hier in der Berliner Politik versäumt, Herr Derksen?
2: Ganz vieles. Also zum einen, dass man im Glauben Leute reingelassen hat ins Land in Massen und der Meinung war, dass sie sich integrieren. Aber wenn wir 70, 80, 90% Schüler haben aus einem Kulturkreis, worin sollen sie sich integrieren? Mhm. Da müssen sich schon die Deutschen integrieren wahrscheinlich. Also so läuft es ja leider auch ganz oft, dass dann auch die Einheimischen anfangen, im Kanackendeutsch zu sprechen, um es jetzt ganz salopp zu sagen, ja, dass sie Slang verwenden, der ihnen eigentlich komplett kulturfremd ist. Und das ist dieser Glaube, dieser naive Glaube, dass es irgendwie funktionieren kann. Das ist der Riesenfehler, den wir hier in Berlin vor allem begehen.
1: Ja, voll cross würde man dann sagen. So kommt man genau. Dann nach Hause mit die. Ja, klar. Also religiöse Regeln, das heißt Kleidung und Essen, das bedeutet unter anderem Kopftuch und Verbot von Schweinefleisch, das bedeutet Halal und Ramadan als Gebot für alle. Wie können Eltern ihre Kinder davor schützen? Wie entzieht man sich der Scharia, Julia?
0: Ja, da gibt's letztlich eigentlich nur eine Lösung, und die lautet Privatschule oder Schule in anderen Vierteln. Mhm. Was dann bedeutet, dass Kinder, die einfach in Neukölln wohnen und deren Eltern sagen, ich möchte das nicht, die müssen dann einmal quer durch die Stadt nach Dahlem fahren, wo das Problem sicherlich ein anderes ist, oder eben massiv Geld dafür aufwenden, dass Kinder in Privatschulen kommen. Letztlich ist aber einfach nur das die Lösung. Und auch da sieht man häufig wieder die Ambivalenz, dass gerne ja auch so die berühmten Prenzlberger Lastenfahrradeltern genau das für ihre Kinder dann halt doch auch nicht wollen, ne? Wo sie an der anderen Seite immer gerne predigen, wie wichtig Vielfalt ist, aber wenn es dann da wirklich um die Wurst geht und das Kind dann in der Klasse sein soll, in dem 75% Ausländeranteil ist, dann wird es ganz schnell dünn, und dann fährt man nämlich doch nicht Lastenfahrrad, sondern nimmt dann das Auto, um ans andere Ende der Stadt in eine andere Schule zu kommen. Ich glaube, Vadim kann dazu viel
2: also
0: mehr noch sagen.
2: Ich kann vieles dazu sagen, ganz einfach, weil ich bin im Osten der Stadt gerade mit meiner Familie, wir leben dort, und tatsächlich kommen diese Prenzlberg-Eltern zu uns, und die Schule meiner Kinder sieht wunderbar aus, wenn wir die aus dem Aspekt der Vielfalt, ja, zwar hängt da der Regenbogen vorne dran, aber ganz ehrlich, der einzige Ausländer in der Klasse meines Sohnes, das ist er selbst, weil er teilweise, also meine Frau hat Migrationshintergrund, und der Asiate noch, ja, das sind die zwei, die mit Migrationshintergrund in der Klasse, und es ist wunderbar, aber diese Eltern, die dort sind, die wählen Grün, ich weiß es, und die kommen teilweise tatsächlich aus dem Prenzlauer Berg, weil sie, und da habe ich mal gefragt, ja, warum ziehen sie da weg? Naja, also wir wollen, dass unsere Kinder nicht in Problemschulen werden, ohne das Problem zu benennen.
1: Ja, Religion sorgt immer häufiger für Spannungen an den Schulen der Hauptstadt, während Grundschüler insbesondere mit Anschreien, Schubsen, Erpressungen und Mobbing im Klassenchat konfrontiert sind, wächst bei älteren Schülern der Druck durch religiöse Vorgaben. Mehr dazu in unserer News-App und jetzt in meinem Kommentar.
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1: Ich sage es deutlich, die Studie aus den Berliner Schulen überrascht nicht. Deutschland hat sich die Probleme selbst ins Land geholt. Auch wenn es noch immer Menschen bei uns gibt, die es nicht wahrhaben wollen. Die massenhafte Einwanderung, zumal aus muslimisch geprägten Ländern, verändert nicht nur das Stadtbild, sondern unsere gesamte Gesellschaft. Und die wird immer gewalttätiger und brutaler. Nichts ist bei uns noch so, wie es vor dem Jahr 2015 war. Angela Merkels Grenzöffnung hat seitdem die unkontrollierte Masseneinwanderung primär junger Männer übrigens erst möglich gemacht. Dass sich das auch auf unsere Schulen auswirken würde, war absehbar. Unsere Kinder erleben nun tagtäglich Gewalt in einem nicht dagewesenen Ausmaß. Nicht die kleine Prügelei wie früher auf dem Schulhof, sondern zum Teil organisierte Kriminalität mit erheblicher physischer und psychischer Gewalt, vor allem gegen die deutsche Mehrheitsgesellschaft, sind nun an der Tagesordnung. Wobei das mit der deutschen Mehrheit für viele Schulen, zum Beispiel im Hotspot Berlin, bereits nicht mehr stimmt. In manchen Klassen muss man froh sein, wenn überhaupt noch jemand Deutsch spricht. Sätze wie "Bedeck dich, Hure" oder "Du Kartoffel", gib mir dein Handy, sind mittlerweile im Alltag der Kinder angekommen, bis hin zu sexueller Gewalt. Besonders Christen und Juden werden von arabischstämmigen muslimischen Jugendlichen bedrängt, teilweise brutal verprügelt und verletzt. Und die Gewalt richtet sich auch gegen Lehrer. Ich sage es deutlich, wenn Deutschland diese gewaltigen Probleme nicht in kürzester Zeit in den Griff bekommt, dann droht uns ein Krieg an den Schulen.
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1: 18.56 Uhr. Heute wird bei der Fußball-Weltmeisterschaft in den USA, Kanada und Mexiko der zweite Spieltag komplettiert. Und wir haben wieder die Top-Spiele für Sie. Um 19 Uhr steigt Cristiano Ronaldo wieder in den Ring. In Houston gibt es die Partie Portugal gegen Usbekistan. Um 22 Uhr hat Thomas Tuchel mit den Three Lions den nächsten Einsatz. Kann Ghana in Boston, England mit Bayern-Torjäger Harry Kane stoppen? Das ist eine Frage. Und um 1 Uhr nachts müssen die Kroaten ran. Gegner in Toronto sind die tapferen Schneider aus Panama. Bisher sind bei dieser WM in den Genuss der Weltstars wie Messi, Mbappé oder auch Haaland gekommen. Wir nämlich, die Zuschauer, sind aber noch nicht so viele. Sind Sie froh, dass bei diesem Turnier der vielen unbekannten Namen, muss man ja schon fast sagen, überhaupt noch ein paar Weltstars wie diese, die ich genannt habe, mit dabei sind, Herr Derksen?
2: Ja, ich freue mich, dass mein Sohn, der jetzt in den Genuss vom Fußball kommt und so langsam versteht, wie das funktioniert, dieselben Spieler trifft, die ich schon als Kind geschaut habe. Also nicht ganz, aber ich war Jugendlich, da haben wir noch den Manuel Neuer gehabt im Tor, dann der Messi, den kannte er ja schon und war total begeistert, ihn da zuzusehen. Und ich sage, gut, da haben wir ja ein paar Spieler, die wir später irgendwann in 20 Jahren sagen können, ja, die kennen wir noch, wo sie aktiv waren.
1: Ich muss noch mal ein Thema ansprechen. In Deutschland spricht man natürlich immer noch über das WM aus von Nico Schlotterbeck. Jetzt soll es Antonio Rüdiger richten. Ausgerechnet Antonio Rüdiger. Naja, was sagst du dazu, Julia?
0: Ja, jetzt mal ganz ab davon, also wie bitter es für Nico Schlotterbeck einfach ist, total sympathischer, netter Spieler, den es einfach im zweiten Spiel in der WM derart zerlegt, dass er nicht nur die WM komplett verpassen wird, sondern auch noch in Dortmund mehrere Wochen. Ich glaube, es ist noch gar nicht ganz klar, wie lange ausfallen wird, weil er sich einfach so schwer, ich glaube, am Sprunggelenk verletzt hat. Insofern, ja, wünscht man niemanden, ihm im Besonderen nicht. Der Ersatz ist der Ersatz und ich finde immer, Politisches hat auf dem Spielplatz dann, auf dem Spielfeld nur bedingt was zu suchen. Nichtsdestotrotz hätte es für den super sympathischen Nico Schlotterbeck sicherlich einen sympathischeren Ersatz gewünscht als Antonio Rüdiger, aber das ist jetzt eine ganz persönliche Meinung, fernab vom Sportlichen, weil über das Sportliche, dass Nico Schlotterbeck natürlich der viel bessere Spieler ist, ist klar. Aber ansonsten, ich glaube, auch da war die wahrscheinlich fitter und
2: nicht wirklich. Aber ich finde, Rüdiger hat sich gut gemacht, indem er Matcher verteidigt hat für seine
0: Beta-Serie. Das muss man positiv anrechnen.
1: Also die nächsten Spiele sind ja ganz interessant. Also am Donnerstag und am Sonntag und am Sonntag, da weiß die deutsche Mannschaft ja noch gar nicht, gegen wen sie spielt, ne?
2: Ja.
1: Das ist ja ein unglaublicher Vorfall, oder?
2: Also wir sind gespannt, wir freuen uns auf jeden Fall, das Spiel anzusehen. Das wird doch, also bisher läuft doch rund für uns, oder?
1: Ja. Also ich hätte mir die beiden Tore, die nicht gegeben worden sind, noch gewünscht. Dann hätte es doch ein bisschen besser geendet. Ja. Aber okay, man hat ja trotzdem dann gewonnen. Ne? Ja. Mann. Ich habe es einfach mal Mann gesagt. Mann und Frau, herzlichen Dank. Also Julia Weishaupt, News-Kommentatorin, dass du wieder mit dabei warst. Und Herr Derksen, herzlichen Dank.
2: Ich danke auch.
1: Von der Jungen Freiheit, dass der Digitalchef dort wieder bei News Live am Abend. Ich bin Andreas Dorfmann. Morgen früh, ich habe es ja schon angekündigt, da gibt es wie immer News Live. Alex Buruka moderiert mit den Gästen Julian Reichelt, Pauline Voss, Julius Böhm und Wolfgang Herles ist auch mit dabei. Und ich komme wieder um 18 Uhr mit meinen Gästen Markus Held, Jurist und ehemaliger Bundestagsabgeordneter, und Klaus-Rüdiger May, Historiker und Autor. Denken Sie daran, der Tag beginnt mit News.

0: Die soll das Rentenniveau stabilisieren. Dafür sollen Arbeitgeber und Arbeitnehmer 2% des Bruttoeinkommens zahlen, zusätzlich zum normalen Rentenbeitrag. Außerdem geplant ein schrittweise ansteigendes Renteneintrittsalter und keine Frührente ohne Abschläge mehr ab 63. Frühestens ab 64 soll man künftig in Rente gehen können, aber dann mit Abschlägen. Thomas Thonfeld, Berlin.
1: Lob, aber auch Kritik an den Vorschlägen kommt von der Opposition, Gewerkschaften und aus der Wirtschaft. Die EU-Kommission hat in Brüssel erstmals Vertreter der islamistischen Taliban empfangen, seitdem diese in Afghanistan die Macht wieder übernommen haben. Bei den Gesprächen ging es um Abschiebungen. Aus der EU sollen mehr afghanische Staatsangehörige in ihrer Heimat abgeschoben werden. Es geht vor allem um Menschen, die Straftaten begangen haben. Diebstahl hat im Einzelhandel im vergangenen Jahr einen so großen Schaden angerichtet wie noch nie. Nach Zahlen des Handelsforschungsinstituts EHI wurden Waren im Wert von mehr als 4,3 Milliarden Euro gestohlen. Ein Plus von gut 3% im Vergleich zum Vorjahr.
2: Nicht nur die Kunden greifen zu, auch Mitarbeiter und Lieferanten. Doch den weitaus größten Schaden verursacht der Diebstahl durch Kunden. Das Paar Socken mal eben in die Tasche fallen lassen, die Packung Käse unauffällig im Rucksack verschwinden lassen. Das an sich sind zwar kleine Fälle, doch sie summierten sich zusammen mit größeren Diebstählen im vergangenen Jahr auf einen Schaden von gut 3 Milliarden Euro. Die Diebstähle der Mitarbeiter belaufen sich auf 910 Millionen Euro. Lea Matschulat, Nachrichtenredaktion.
1: In Hessen ist ein Kleinflugzeug abgestürzt. Das Unglück passierte bei einem Segelflugplatz in Polheim. Die Propellermaschine stürzte neben die Landebahn. Der Pilot und ein Begleiter im Alter von 69 und 56 Jahren kamen ums Leben. Die Ursache ist noch unklar. Experten der Bundesstelle für Flugunfalluntersuchung helfen bei den Ermittlungen dazu.
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1: Das Wetter, die Vorhersage des Deutschen Wetterdienstes. Der Himmel ist vor allem im Norden verbreitet klar. In der Südhälfte gibt es ein paar Wolken und ganz im Süden auch einzelne Schauer und Gewitter, die örtlich kräftig sein können. In der Nacht bleibt es auch dort wieder zunehmend trocken. Die Temperaturen gehen im Norden und Osten auf 17 bis 10 Grad zurück, im Westen und Süden auf 21 bis 16 Grad. Morgen wieder sonnig und noch wärmer als heute, 27 bis 34 Grad im Norden und sonst 32 bis 39 Grad. Im Süden kann es wieder Schauer und Gewitter geben.
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1: Der CDU-Furor gegen jegliche Zusammenarbeit mit der AfD und sei es nur gemeinsame Abstimmung bei gemeinsamen Überzeugungen zum Wohle des Landes, beruht im Wesentlichen auf vier inhaltlichen Argumenten. Erstens, die AfD sei zu kremlfreundlich, was in Teilen stimmt. Zweitens, die AfD sei schlecht für die Wirtschaft, was als Argument geradezu grotesk ist, wenn man als CDU über ein Jahrzehnt des politisch-ideologisch herbeigeführten Niedergangs zu verantworten hat. Drittens, die AfD sei eine antisemitische Partei, was nicht einmal der Verfassungsschutz in seinem ganzen Verfolgungs- und Belastungseifer feststellen mochte. Viertens, die AfD wolle das System stürzen, wofür ich persönlich keinen einzigen maßgeblichen Beleg kenne. Noch einmal, Putin-freundlich, wirtschafts- und Israel-feindlich, umstürzlerisch. Das sind angeblich die Gründe, warum die CDU nichts mit der AfD zu tun haben will. Wir haben nichts mit denen gemeinsam, was Friedrich Merz immer sagt. Und hier, meine Damen und Herren, ist nun die Linkspartei, mit der die CDU in Thüringen und Sachsen zusammenarbeitet. Schauen Sie.
2: Genau ein Moment, in dem ich von einem Beschluss der Partei abgewichen bin. Ein einziges Mal. Es ging darum, Worte für das Grauen in Gaza zu finden. Ich habe mich entschieden, es ein Genozid zu nennen.
3: Die AfD und ihre Politik sind der Feind, aber sie sind das nicht alleine. Die AfD ist das zwangsläufige Produkt von einem System, was inhärent faschistisch ist. Ein System, was in der Krise ist. Es ist nicht unsere Aufgabe, dieses System zu erhalten oder zu schützen. Es ist unsere Aufgabe, für ein besseres und ein gerechteres System zu kämpfen. Und das möchte ich mit euch gemeinsam tun.
4: Wir hatten es gerade schon, für Abrüstung gegen die Kriegsvorbereitung müssen wir das Feindbild Russland überwinden. Wie machen wir das und welche Bedeutung hat dafür, Russland nicht als imperialistisch einzuordnen?
5: Ich möchte einen Beitrag leisten dazu, eine Massenpartei aufzubauen, die den Kapitalisten, den Rassisten, den Sozialräubern und Kriegstreibern das Fürchten lehren und den Garaus machen wird.
1: Ups, den Garaus machen wird. Sie haben es selbst gehört. Tosender Beifall für Lügen über Juden und über Israel. Und die Linkspartei will nicht nur das inhärent faschistische System stürzen, sie will auch gleich Kapitalisten und Faschisten, also der CDU, den Garaus machen, sie also umbringen, töten. Das bedeutet den Garaus machen. Hinzu kommt in wirklich fast jeder Rede der Hass eben auf Israel als Staat der Juden und das geistige Band zum Kreml. Das Erkennungsbanner der Linkspartei ist inzwischen das terroristische Palästinensertuch. Man muss es so deutlich sagen. Alles, was die CDU über die AfD behauptet hat, trifft auf die Linkspartei im extremsten und extremistischen Maße zu. Natürlich weiß das jeder in der CDU und doch behaupten sie das Gegenteil. Hier ist der Genosse Günther aus Kiel. Schauen Sie.
6: Eine Zusammenarbeit zwischen CDU und Linken in Sachsen-Anhalt.
7: Also ich bleibe bei meiner Position, dass ich schon es richtig finde, dass wir bei uns Beschlüsse fassen, die schon auch eine Distanz auch zu der Linkspartei nach außen dokumentiert. Mhm. Und ich glaube, dass wir gezeigt haben, auch in Thüringen, dass wir auch in schwierigen Situationen eine handlungsfähige Regierung hinbekommen. Mhm. Und meine Position bleibt, man kann AfD und Linkspartei nicht in einen Topf schmeißen. Die AfD ist die deutlich größere Gefahr. Es gibt keine Äquidistanz. Und deswegen ist für mich vollkommen klar, dass es eine Regierungsbildung ohne die AfD geben muss. Und ich glaube, da haben wir auch in der CDU insgesamt mittlerweile einen gemeinsamen Blick drauf.
1: Man kann AfD und Linkspartei tatsächlich nicht in einen Topf werfen, denn die Linkspartei hat mit dem Linksextremismus und der militanten Antifa so etwas wie einen terroristischen Arm, was es bei der AfD nicht gibt. Wenn die CDU angeblich aus sehr spezifischen Gründen nichts mit der AfD zu tun haben will, diese Gründe stets als heilige und historische Pflicht beschwört, diese Gründe aber exakt so auf die Linkspartei zutreffen und die CDU gar kein Problem damit hat, mit diesen Linksextremisten gemeinsame Sache zu machen, dann kann doch irgendetwas nicht stimmen. Dann muss es doch andere, wahre Gründe geben für das, was man versucht, uns einzureden. Und ich sage Ihnen, was dieser Grund ist. Es ist der Zynismus und es ist die Selbstaufgabe als Machtstrategie. Natürlich weiß man in der CDU nur zu genau, dass all das, was man uns über die AfD einreden will, vor allem und in erster Linie und oft nur allein auf die Linkspartei zutrifft. Aber mit der Linkspartei ist CDU-Macht, Dienstwagen-Privilegien noch immer möglich. Mit der AfD hingegen wohl schon längst nicht mehr. Mit der Linkspartei kann die CDU noch regieren. Mit der AfD bliebe vor allem im Osten nur noch die Rolle als Juniorpartner, als gedemütigter Juniorpartner. Mit der AfD besteht an vielen Punkten inhaltliche Übereinstimmung in der Programmatik, aber die CDU wendet sich eher der Linkspartei zu, die auf offener Bühne die Ermordung politischer Gegner fordert. Den gar ausmachen werden wir den Faschisten. In Thüringen regiert Mario Vogt in Absprache mit der Linkspartei, obwohl die Linkspartei die CDU als Faschisten beschimpft und Faschisten noch einmal, Zitat, den gar ausmachen will. Wie sehr kann man eigentlich seine Selbstachtung verlieren? Die CDU hat stets gehofft, Millionen Menschen würden es nicht merken, nicht so genau hinschauen, wer diese Fanatiker von der Linkspartei eigentlich sind. Aber an diesem Wochenende hat eben diese Linkspartei die hässlichste Fratze des Sozialismus gezeigt. In Thüringen gibt es das sogenannte 3+1 Format, in dem sich die CDU vor wichtigen Gesetzen mit der Linkspartei abstimmt. Nach diesem Wochenende muss doch nun wirklich jeder klar denkende Mensch die Frage stellen, warum ein solches Format in den Ländern und im Bund denn bitte nicht mit der AfD möglich sein soll.
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2: Deutschlands dramatischste Pressekonferenz fand gestern in den Räumen der Bundespressekonferenz statt. Die Kommunen schlagen Alarm, wie man es so noch nie gehört hat. Eine schonungslose Abrechnung mit der Schuldenpolitik der Bundesregierung war das. Und das ist nun unser Thema hier bei News Live.
3: Seit gestern ist klar, die Finanzen der Kommunen befinden sich im freien Fall. Die Präsidenten der kommunalen Spitzenverbände offenbaren schonungslos den Schuldentsunami der Gemeinden. Die Prognose bis inklusive 2029 weist einen Schuldenstand von rund 30 Milliarden Euro pro Jahr aus. Die Rücklagen seien in den meisten Kommunen und Gemeinden vollständig aufgebraucht. Die Zinsausgaben gingen steil nach oben. Eine historisch dramatische Entwicklung, sagt der Leipziger Oberbürgermeister Burkhard Jung.
4: Die Lage ist wirklich historisch dramatisch. In einer solchen Situation waren wir noch nie in der Bundesrepublik Deutschland. Wenn wir jetzt nicht handeln, dann läuft es völlig vor die Wand.
3: Die Menschen spüren die Finanznot längst, weil Schulen und Kitas nicht modernisiert und Straßen nicht repariert werden, Schwimmbäder und Bibliotheken geschlossen werden müssen. Kommunen können sich die Sportförderung nicht mehr leisten und den Nahverkehr nicht länger bezahlen. Die Forderung? Wer bestellt, soll auch bezahlen. Stattdessen verschiebe der Bund seit vielen Jahren Lasten auf die Kommunen. Bund und Land würden Milliardenschulden verursachen, doch zu spüren bekämen das letztlich die Bürger. Über die dramatische Finanzlage der Kommunen sprechen wir jetzt bei News Live.
2: Die Finanzlage der Kommunen ist wirklich dramatisch und dramatisch war auch die gestrige Pressekonferenz. Bevor wir uns die konkreten Zahlen und den wirklich desolaten Zustand der kommunalen Finanzen anschauen, blicken wir einmal auf die Stimmung, die bei dieser Pressekonferenz gestern geherrscht hat. Versammelt waren die drei Präsidenten der Landkreis-, Gemeinde- und Städtetage. Achim Brötel, Burkhard Jung und Ralf Spiegler. Und was hat sie verbunden? Sie alle drei haben die Nase voll von einer Regierung, die sie mit den Schulden allein lässt.
4: Die Lage ist wirklich historisch dramatisch. Wenn wir jetzt nicht handeln, dann läuft es völlig vor die Wand, um es deutlich zu sagen. In einer solchen Situation waren wir noch nie in der Bundesrepublik Deutschland. Welche schmerzhaften Einsparungen müssen wir denn heute schon schweren Herzens durchziehen? Und die Antworten sind wirklich erschreckend.
5: Und der Befund ist dramatisch. Anders kann man das wirklich nicht bezeichnen.
4: Es ist wirklich eine dramatische Situation. Jetzt könnte man denken, die geplante Pflegereform wird uns entlasten. Pustekuchen. Und angesichts solcher Pläne müssen wir uns ernsthaft fragen, ob die katastrophale Finanzlage der Kommunen wirklich angekommen ist in den Köpfen, ob man wirklich gemerkt hat, wo wir stehen.
6: Also auch das, was man gerne als reiche Verwandtschaft nennt, ist oder wird in den nächsten 2-3 Jahren wirklich unter Wasser sein, und zwar deutlich unter Wasser. Die Sparbücher sind leer. Und da sage ich, Leute, das ist nicht anständig.
7: Viele Schulterklopfen für uns, aber keine Taten.
8: Wenn wir über 30 Milliarden Euro Defizit reden, dann helfen da keine finanziellen Globuli oder andere homöopathische Dosen mehr. Aber es löst unser grundlegendes Problem nicht. Und wir müssen davon ausgehen, auch nach dem Donnerstag wird es nicht gelöst sein. Das ist ein Stück weit wirklich frustrierend. Und was mich inzwischen regelrecht wütend macht, ich will es auch wirklich so sagen, sind Äußerungen der Politik. Dieses Schiff sinkt gerade. Und mit diesem Schiff sinkt auch nicht nur die Handlungsfähigkeit der Kommunen, sinkt das Vertrauen der Menschen in die Handlungsfähigkeit eines Staates.
9: Gibt es denn zwischen all diesen düsteren Aussichten überhaupt etwas, worauf Sie bauen, was Ihnen Hoffnung gibt?
8: Ich möchte es nur erleben, dass wir durchdringen, bevor der GAU passiert. Wir müssen an beide appellieren, dass sie jetzt gemeinsam dem Teufel auf den Kopf treten, bevor der Teufel uns auf den Kopf tritt. Ich glaube einfach, weil das Ende der Fahnenstangen erreicht ist. Und jetzt wackelt dieses System. Das wird zunehmend instabiler. Deswegen habe ich vorhin gesagt, Flickschusterei. Irgendwann muss jeder die Hosen runterlassen. Und an dem Punkt sind wir gerade, und dazu bringt die Bundespolitik nicht den Mut auf, sich einzugestehen, dass ein ja reiches Land wie Deutschland sich da einfach verrannt hat und sich einen solchen Sozialstaat nicht mehr leisten kann.
6: Wir sind ausgesaugt, da ist kein Spielraum mehr, was diese strukturellen Einsparungen anbelangt.
8: Sondern sie wird im Gegenteil, sie wird allenfalls den Niedergang kommunaler Investitionstätigkeit, unsere Schuldenberge regelrecht explodieren, allein bis 2029. Fazit, 5:05 war gestern, inzwischen ist es eigentlich schon 5:05.
2: 5:05, das war die Zeitansage dieser Vertreter der Kommunen. Dramatisch haben wir oft gehört, katastrophal sei die Lage. Man müsse dem Teufel auf den Kopf treten. Und was ich besonders erschütternd fand, aber auch bemerkenswert, neben diesem Mut zu klaren Worten, dieses Schiff sinkt gerade. Das war ein Stichwort eben, dieses Schiff sinkt gerade.
10: Meiner Meinung nach Ich habe es mir gestern live angeschaut. War das die wichtigste Pressekonferenz des Landes? Die dramatischste Pressekonferenz, die ich in vielen, vielen Jahren zum ganzen Thema Haushalt und Staatsfinanzen gesehen habe. Denn bei den Kommunen geht es ja nicht um all diesen esoterisch-ideologischen Wahnsinn, wo wir irgendwo in Ghana oder Gambia mal eine Wrestling-Veranstaltung oder in Peru einen Radweg bezahlen. Dort geht es um das Leben der Menschen in Deutschland, in den Kommunen, mit der Finanzpolitik der Kommunen, von Bibliotheken, Schulen bis hin zu den Freibädern, wird das Leben der Menschen in Deutschland gestaltet. Und die Lage dort ist absolut dramatisch. Jahr um Jahr 30 Milliarden Euro Defizit. Insgesamt sind wir bei 120 Milliarden Euro Defizit. Defizit, das ist auf die nächsten Jahre gerechnet. Absolut dramatische Zahlen. Das wurde von den drei Herren dort sozusagen als der Dispo-Kredit beschrieben. Ja, da geht es nicht um Investitionen. Das ist Dispo-Kreditverschuldung für laufende Aufgaben. Alle Reserven sind aufgebraucht. Es bröckelt überall. Wir werden das gleich sehen. Es war ein absoluter Hilferuf. Interessant auch zu sehen, wie wenig Journalisten da waren in der Bundespressekonferenz. Da waren die Reihen leer. Es interessiert niemand mehr. Es ist in gewisser Weise symptomatisch, auch für den Blick der Bundesregierung darauf. Und der Hauptvorwurf, den werden wir auch gleich noch hören, ich möchte ihn einmal vorwegnehmen, der Hauptvorwurf dieser drei Herren war das Geschäft zu Lasten Dritter. Das Geschäft zu Lasten Dritter. Das ist im Wirtschaftsleben, im Geschäftsleben eine Straftat. Das ist das, was dort erhoben wird. Der Bund schließt Geschäfte zu Lasten Dritter ab. Der Bund macht all seine ideologischen Projekte und bezahlen müssen am Ende die Kommunen. Und das hat natürlich etwas, das wird auch so klar benannt, mit Verschiebebahnhof benannt. Wenn ich einen Radweg in Peru bezahle, dann fehlt das Geld. Dann hat jemand anderes das Geld nicht. Und in dieser Pressekonferenz ist ganz klar geworden, wer es nicht hat. Die Schulen, die Bibliotheken, die Straßen, die Freibäder. Wir schieben Milliarden ins Ausland, deswegen ist 30 Milliarden so eine interessante Kenngröße. 30 Milliarden Euro ist das, was wir an Entwicklungshilfe zahlen. 30 Milliarden ist das, was den Kommunen fehlt. Das ist das Geschäft zulasten Dritter. Und dieses Geschäft zulasten Dritter, zulasten der Menschen in Deutschland, wird auch noch abgeschlossen zugunsten von Menschen, die tausende Kilometer weit entfernt leben. Das ist die bittere Wahrheit über Finanzpolitik in Deutschland. Wann immer ich irgendwo vorbeigehe und sage, Mensch, das ist aber kaputt, Mensch, das sieht aber alt und runtergekommen aus, oh schade, das ist aber geschlossen jetzt, dann muss ich einfach verstehen und verinnerlichen, der Euro, den es bräuchte, um das wiederherzustellen oder zu betreiben, ist leider in Peru.
2: Wir haben ihn eben schon gehört und gesehen, Achim Prötel, den Präsidenten des Deutschen Landkreistages. Er hat sein Statement gestern mit schonungsloser Offenheit begonnen über die wirklich desolate Finanzlage der deutschen Kommunen. Hören wir eben nochmal zu.
11: Seit wenigen Tagen kennen wir die aktuelle Finanzprognose bis 2029 und der Befund ist dramatisch. Anders kann man das wirklich nicht bezeichnen. Wir hatten vor 2024 zwei Jahre in der gesamten Geschichte der Bundesrepublik, in denen Städte, Gemeinden und Landkreise zusammen ein Defizit von jeweils rund 8 Milliarden Euro zu verzeichnen hatten. 2024 war es dann dreimal so viel. 2025 fast viermal so viel als im bisherigen Worst Case. Das ist schon in hohem Maß besorgniserregend, aber noch sehr viel besorgniserregender ist, dass wir auch in den kommenden Jahren nach diesen Prognosedaten keine Chance haben werden, das Tal der Tränen wieder zu verlassen. Im Gegenteil, die Prognose verheißt uns, dass wir auch weiterhin im Schuldturm von Bund und Ländern gefangen bleiben. Die Zahlen liegen Ihnen vor, ich will sie trotzdem kurz nennen. Für 2026 erwarten wir ein Minus von 29,7 Milliarden Euro, für 2027 29,6 Milliarden, für 2028 28,9 Milliarden und selbst 2029 soll es immer noch bei 28,4 Milliarden Euro liegen. Da darf auf der Welt nichts passieren, was diese Zahlen zusätzlich beeinflusst und auch nicht eingepreist ist das, was dem Gesetzgeber vielleicht an weiteren Verschlechterungen noch einfällt. Man kann auch sagen, der Gesetzgeber ist und bleibt unberechenbar.
2: Der Gesetzgeber ist und bleibt unberechenbar. Wir sind im Schuldturm gefangen. Also mehr Hilferuf, mehr Verzweiflung geht gar nicht. Ich frage mich, kommt das überhaupt bei der Bundesregierung an? Wie hat es so weit kommen können?
12: Wenn man die Worte dieser Verantwortlichen der Kommunen hört, dann möchte man eigentlich hier das Mikrofon abschnallen und zum Kanzleramt laufen und schütteln und fragen, was ist denn los mit euch? Ich meine, in der gesamten Debatte wird ja davon gesprochen, bei den Kommunen vor Ort, das ist da, wo die Menschen den Staat, die Politik, die Demokratie am ehesten spüren. Das fängt an beim funktionierenden Schulklo, beim nicht schmutzigen Freibad bis hin zu Öffnungszeiten und wie lange es dauert, seinen Perso zu beantragen oder irgendwie was beim Auto umzumelden, wo der Kollege Ralf Schuler die schrecklichsten Schauergeschichten voller Wut erzählen kann. Es ist nun mal so, in Berlin wird Politik gemacht, der Gesetzgeber gibt Sozialgesetzgebung und die wird dann durchgereicht in der Verantwortung bis in die Kommune. Die größten Ausgabenposten sind nämlich auch dort die Sozialleistungen mit 85 Milliarden Euro, die im letzten Jahr angestiegen sind um fast 12%, weil Eingliederungshilfe, Sozialhilfe, Kinder- und Jugendhilfe, das Bildungspaket aus dem SGB II und die Migrationskosten da zusammen aufschlagen. Und natürlich auch überall das Thema Menschen mit wenig Geld, Migration, die unterstützt werden, die Unterstützung bekommen von der Kommune, mitfinanziert werden müssen. Die Schulpflicht, die Kita-Pflicht, die einfach durchgereicht wird, je nachdem, ob Personal da ist, wird versprochen vom Berlin, ihr habt ein Recht auf Schulpflicht. Und die Kommunen müssen dann schauen, wie sie es umsetzen, wie sie Lehrer und Erzieher finden oder halt in die Klassen 35 Leute setzen, wo dann halt alle außer Rand und Band sind und eben das Bildungsergebnis, wir sehen sie in den Ergebnissen, nicht gut sein kann.
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2: Ich bin Jan-Henner Reitze. Die 33 Reformvorschläge der Rentenkommission betreffen alle, die arbeiten, junge Menschen, Arbeitgeber und auch alle, die schon Rente bekommen. Bundeskanzler Friedrich Merz und Arbeitsministerin Bärbel Baas haben die Vorschläge heute entgegengenommen und wollen sie komplett umsetzen. Kritik kommt von Arbeitgebern, Gewerkschaften und Sozialverbänden.
3: Altersarmut könnte sich verschärfen. Besonders langjährige Arbeitnehmer durch den Wegfall der Frührente benachteiligt werden, lautet die Sorge von Sozialverbänden und Gewerkschaften. Die Arbeitgeberseite stört

0: Im Konflikt zwischen den USA und dem Iran etwas entspannt, auch wenn die Gespräche über einen dauerhaften Frieden weiter schwer vorankommen. Die Weltschifffahrtsorganisation will jetzt versuchen, 11.000 festsitzende Seeleute aus der Region zu evakuieren. Seit Beginn des Irankrieges Ende Februar ist der Schiffsverkehr in der Straße von Hormuz stark eingeschränkt. Wer ein Paket empfängt oder aufgeben möchte, kann in Deutschland immer häufiger auf einen Automaten zurückgreifen. Marktführer DHL bietet etwa schon 18.000 solcher Stationen an und damit etwa 3.000 mehr als vor anderthalb Jahren.
1: Ein paar Klicks und die Ware ist bestellt. Online-Käufe sind in Deutschland weiter auf dem Vormarsch. Und entsprechend steigt auch die Zahl der Pakete. Rund 3,8 Milliarden wurden im vergangenen Jahr verschickt. Die meisten davon gingen noch immer direkt zum Kunden an die Haustür. Da gibt es aber oft Probleme, etwa wenn der Paketbote klingelt und warten muss, bis jemand öffnet oder sogar niemand da ist. Das alles kostet viel Zeit und damit Geld. Deshalb wird verstärkt auf Paketautomaten gesetzt. Die stehen vor allem in Städten, aber auch auf dem Land geht es voran. Thomas Bock, Redaktion.
0: Durch die aktuelle Hitzewelle ist in Frankreich ein weiterer Rekord gebrochen worden. Heute wurde mit 29,8 Grad landesweit die höchste Durchschnittstemperatur seit Beginn der Aufzeichnungen gemessen. Wie schon vorher in der Nacht mit 21,6 Grad. In den nächsten Tagen könnten auch in Deutschland noch Temperaturrekorde fallen.
2: Soweit das Neueste. 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
0: Das Wetter, die Vorhersage des Deutschen Wetterdienstes. Der Himmel ist vor allem im Norden verbreitet klar. In der Südhälfte gibt es ein paar Wolken und ganz im Süden auch einzelne Schauer und Gewitter, die örtlich kräftig sein können. In der Nacht bleibt es auch dort wieder zunehmend trocken. Die Temperaturen gehen im Norden und Osten auf 17 bis 10 Grad zurück, im Westen und Süden auf 21 bis 16 Grad. Morgen wieder sonnig und noch wärmer als heute, 27 bis 34 Grad im Norden und sonst 32 bis 39 Grad. Im Süden kann es wieder Schauer und Gewitter geben.
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1: Heute lautet unser Thema: Das zweite deutsche Fernsehen will sich nicht reformieren. Das ZDF hat sich in den Bunker zurückgezogen. Himmlers Sender bügelt Kritik ab und findet sich unwiderstehlich. Die jüngste Sitzung des Fernsehrats belegt es. Der Fernsehrat sollte eigentlich im Namen der Gesellschaft das ZDF kontrollieren. Stattdessen huldigt der Fernsehrat dem Intendanten. Der Applaus ist seine Erkennungsmelodie und Demokratie kennt der Fernsehrat aus dem Fremdwörterlexikon. Der Fernsehrat lobt, was es nicht gibt, eine neue Fehlerkultur. Der Fernsehrat freut sich, wenn das ZDF seine Indoktrination auf Schüler ausweitet und nennt es Demokratieschulung. Der Fernsehrat ist der 60-köpfige Beweis, dass das ZDF reformunfähig ist und unreformiert bleiben will. Pyongyang wäre stolz und Peking zufrieden. Im Fernsehrat wählt man am liebsten ohne Auswahl. Bei der Wiederwahl Norbert Himmlers zum Intendanten gab es keinen Gegenkandidaten. Bei der Wiederwahl Gerda Hasselfelds zur Fernsehratsvorsitzenden gab es keinen Gegenkandidaten. Wer sich die Stärkung der Demokratie auf die Fahnen schreibt, sollte der nicht stärker auf demokratische Prinzipien achten? Stattdessen wurde die ehemalige CSU-Ministerin Hasselfeld mit 43 von 46 Stimmen im Amt bestätigt. Das sind 93,5%. Peking und Pyongyang wären zufrieden.
2: Das Ergebnis sagt, dass wir 43 Ja-Stimmen haben, 3 Nein-Stimmen und 0 Enthaltungen. Damit ist Frau Hasselfeld mit großer, großer Mehrheit wieder gewählt. Frau Hasselfeld, ich darf Ihnen ganz herzlich gratulieren.
1: Große, große Mehrheit. Gerda Hasselfeld ist sich für keinen Lorbeerkranz an den Intendanten zu schade. Sie gehört dem inoffiziellen Himmler-Fanclub an. Legendär sind Hasselfelds gestammelten Spontaninterventionen.
3: Das reiht sich eigentlich in die, in den Wandel, in den Kulturwandel, der vorhin besprochen wurde, also wirklich mit ein. Wir spüren, dass die Zusammenarbeit auch zwischen den Mitgliedern des Fernsehrats und den Diskussionen, die von ihnen in den Ausschüssen geführt werden, und dem Haus hier ein gegenseitiges Verständnis da ist.
1: Hasselfeld sagt, wir spüren, dass die Zusammenarbeit. Hasselfeld sagt weiter, die Zusammenarbeit bestehe zwischen den Mitgliedern des Fernsehrats und den Diskussionen. Wenn das Loriot noch erleben dürfte. Sätze ohne Verb, Hauptwörter, die nicht zusammenpassen. So redet die Karikatur eines Politikers. So redet Hasselfeld. Ein 6-Ämter-Tropfen auf das gegenseitige Verständnis. Und wo soll sich der Kulturwandel, wo soll sich die reihum gelobte neue Fehlerkultur zeigen? Norbert Himmler weiß Bescheid. Der Intendant schwenkt das Weihrauchfass in eigener Sache. Himmler lobt wörtlich Präzision, Sorgfalt und Exaktheit als Handwerkszeug des zweiten deutschen Fernsehens. Und er nennt die Moderationslüge im ZDF, Elon Musk habe zur Jagd auf Migranten aufgerufen, bloß eine nicht adäquate Formulierung.
4: Nachdem das aufgefallen war in der Sendung, hat das ZDF, wie ich finde, sehr rasch und reagiert und hat die journalistische Entscheidung getroffen, dort diese Sendung mit einem korrigierenden Transparenzhinweis zu versehen und haben damit auch deutlich gemacht, dass die Formulierung, dieser eine Satz in der Anmoderation, eben nicht adäquat war.
1: Himmler agiert seinerseits nicht adäquat. Aufgefallen war die Musk-Lüge aufmerksamen Beobachtern in den sozialen Medien. Sonst wäre das ZDF vielleicht nach dem Mottoverfahren, das versende sich. Oder mit Elon Musk treffe es eh den Richtigen. Ungestillt bleibt dennoch das Sendungsbewusstsein der Mainzer. Intendanz, Direktion und Fernsehrat sind begeistert, dass immer mehr Schulen von ZDF-Moderatoren heimgesucht werden.
5: Wir haben unser Pilotschuljahr hinter uns gebracht, haben jetzt über 100 Partnerschulen im ganzen Bundesgebiet. Ganz viele unserer Moderatorinnen, Moderatoren vor allem, gehen in die Schulen, sind vor Ort präsent, werden mit sehr offenem Arm empfangen. Wir haben sehr viele Veranstaltungen gemacht und unser Angebot ja auch online entsprechend neu strukturiert.
1: Das war Florian Kump, der sogenannte Direktor Audience. Die Euphorie kennt keine Grenzen. Schon über 100 Partnerschulen öffnen also ihre Pforten für das ZDF. Bringt Elmar Thewesen den Schülern bei, wie faschistisch die USA seien? Oder Dunja Hayali, warum es im Nachrichtengeschäft vor allem auf linke Haltung ankomme? Fernsehratsmitglied Susanne Lin-Klitzing vom Deutschen Beamtenbund tut, was Fernsehräte am liebsten tun. Sie applaudiert der Senderleitung. Den über 100 Partnerschulen bringe man doch ganz fabelhaft Demokratie bei. Weiter so.
6: Ich beziehe mich auf die Äußerungen von Frau Bilke und von Herrn Kump und möchte an dieser Stelle nochmal ausdrücklich wertschätzen, dass Sie die Anstrengungen in Bezug auf ZDF Großschule ausbauen. Was Sie da machen, ist ja mit Profis den Aufbau von Nachrichtenkompetenz bei Schülerinnen und Schülern zu unterstützen. Das ist ein wertvoller Baustein zur Bildung von Demokratie. Sie leisten damit Demokratiebildung an Schulen. Gerne weiter so. Danke.
1: Der von Frauen dominierte Fernsehrat ist die liebste Echokammer des Intendanten. Politiker und sogenannte zivilgesellschaftliche Organisationen bestätigen den richtigen Kurs. Programmbeschwerden werden abgebügelt, das Publikum stört. Zahlen darf es, mitreden nicht. Lin-Klitzings weiter so ist die falsche Devise. Da helfen keine Retuschen, da hilft nur die Zerschlagung. Mit diesem selbstbezüglichen Kreislauf muss es ein Ende haben. Das war Kissler Kompakt, der erste Kommentar des Tages, Ausgabe 311. Ich freue mich, wenn Sie dieses Format weiterempfehlen. Und immer gilt, nur selber denken macht schlau.
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2: Ja, das war jetzt doch eine überraschend kurze Pressekonferenz. Waren, glaube ich, 3 Fragen, mehr waren es nicht. Da hätten wir uns mehr erwartet, aber umso höher sind natürlich die Erwartungen an das Gelingen dieser Reform. Friedrich Merz ganz selbstgewiss, scheitern ist keine Option, es muss jetzt schnell gehen. Aber natürlich auch die Mühen der Ebene stehen bevor. Es fand ich sehr interessant, dass Friedrich Merz sagte, es stehen nun möglicherweise mehrere Gesetzesentwürfe ins Haus, die das Ministerium von Bärbel Baas, das Arbeitsministerium, erarbeiten muss. Also das ist schon noch sehr, sehr viel Arbeit und es war doch immer wieder zu hören zwischen den Zeilen, da kann an vielen Punkten noch eine sogenannte Pfadabweichung erfolgen.
3: Für Friedrich Merz ist es sicher gut, dass man so schnell aus diesen Fragen rausgegangen ist, denn schon der Satz, scheitern ist keine Option, wird natürlich ein Satz sein, an dem er gemessen wird. Wenn er sagt, scheitern ist keine Option und er gleichzeitig sagt, dieses Paket muss so kommen mit diesen 33 Punkten, dann wird er sich daran messen lassen müssen und das kann für ihn noch sehr heikel werden. Es ist sehr interessant, wie das jetzt alles prozessual weiterlaufen soll. Nämlich, dass eben dieser Gesetzentwurf im Haus von Bärbel Baas ausgearbeitet wird. Man will sich erst auf einen Zeitplan verständigen. Genauer gesagt haben sie für diesen 1.7., diesen wichtigen Koalitionsausschuss, ist geplant, das Commitment zu diskutieren. Also man will darüber diskutieren, ob man überhaupt ein Commitment hat. Und dann, wenn man offenbar dieses Commitment hat, will man den Gesetzentwurf im Haus von Baas entwickeln. Sie ist ja gleichzeitig an anderen Gesetzen dran, wie sie gesagt hat, Arbeitszeitgesetz zum Beispiel, hat sie lachend verkündet, weil das ist natürlich das nächste Riesenstreitthema. Und dann hat sie ja auch wörtlich gesagt, das muss jetzt alles im Detail ausgestaltet werden. Und wir wissen, dass diese Gesetzesentwürfe ein großer Machthebel der SPD sind. Also wir haben immer wieder erlebt, dass in diese Gesetzesentwürfe dann teilweise in Details, die die CDU-Fraktion, CSU-Fraktion teilweise gar nicht so gemerkt hat, gespürt hat, wo das dann erst als öffentliche Debatte, öffentliche Berichterstattung darüber gab, rauskam, okay, da sind ja brisante Details drin, die wir selbst übersehen haben, dass also diese Gesetzesentwürfe eine große Machtoption sind, für die SPD Sachen reinzuschmuggeln, die sie selber in diesen Gesetzen haben wollen, Sachen abzuschwächen, die die Union möchte, eigene Sachen zu verschärfen, Regeln eben so zu interpretieren, wie es der eigenen Idee entspricht. Und dann hat Bärbel Baas auch noch einen Zeitplan ausgegeben. Und zwar hat sie gesagt, es soll dann spätestens nach der Sommerpause, also bis zum Ende des Jahres, was ja auch schon zeitlich ein recht großes Fenster ist.
2: 4 Monate fast.
3: Ja, in die Gesetzgebung gehen. Also es ist
4: in die Verfahren, also zweite,
3: genau,
4: dritte Lesung.
3: Ja.
4: Das wären dann nochmal Monate.
3: Genau, das heißt, Ende des Jahres will man da frühestens irgendetwas liefern und das ist natürlich eine Verschiebung des Ganzen und ein Herauszögern. Das heißt, wir werden zu diesem Thema wahrscheinlich auch über die nächsten Monate einen massiven Koalitionskrach haben.
2: Und die Herrin des Verfahrens ist jetzt natürlich erstmal Bärbel Baas.
5: Hat er so klar gemacht. So schnell geht es nicht, weil dieser Koalitionsausschuss am 1. Juli, der Tag der Entscheidungen, die Sitzung der Entscheidungen, ist jetzt ein wenig degradiert worden. Sie ist ja schon verschoben und überhaupt. Und dann wurde es zur Gratwanderung zum Guten von Carsten Linnemann. Ist jetzt zum, das hat der Kanzler gesagt, wir werden den Zeitplan besprechen. Und Bärbel Baas hat 2-mal gesagt, wir werden dort dann den Zeitplan besprechen und, Zitat, das politische Commitment diskutieren. Also darüber sprechen, wie sehr sind wir denn wirklich der Meinung, dass es jetzt geeint kommen muss. Aber am spannendsten war, und das war auch eine gute, waren nur 3 Nachfragen, aber eine gute Nachfrage vom Kollegen Andreas Rinke von Reuters, wenn mich nicht alles täuscht, der hat gefragt, Herr Merz, Sie haben doch gesagt, eigentlich wollen Sie die Wirtschaft entlasten. Und mit diesem Zusatzbeitrag von 2 Prozentpunkten, um diesen Kapitalstock aufzubauen, belasten Sie ja die Wirtschaft, weil 1% bezahlt der Arbeitgeber, 1% bezahlt der Arbeitnehmer. Wie passt das denn zusammen? Da hat Merz wiederholt auf die Frage, jetzt steigen doch die Beiträge. Herr Rinke, würden wir nichts tun, würden die Beiträge steigen und die Renten sinken. Wir sorgen jetzt dafür, dass das Gegenteil passiert. Also er beantwortet die Frage mit, aber die Beiträge steigen doch jetzt erstmal mit, nee, durch unser Handeln sinken die Beiträge jetzt. Und ich habe ganz ehrlich auf dieser Basis auch keine Lust mehr, mich zu unterhalten und zu diskutieren, weil es halt einfach Unfug ist. Es ist einfach Unfug. Bis in die 30er, Ende der 30er Jahre wird der Beitrag auf 23% steigen und dann in den 40ern soll er sinken. so wahr Gott helfe, möchte ich an der Stelle mal sagen, und nicht noch irgendwelche Krisen entstehen oder sich die Wirtschaftskrise in Deutschland verschärft. Wir haben über den Wegzug von Unternehmen, über die Steuern bei den Gemeinden, die einbrechen und sowas gesprochen, über die Arbeitslosigkeit, über das Abgehängtsein bei KI noch nicht, aber das ist auch so ein Thema. Also Herr Merz, jetzt steigen ja die Beiträge und Sie wollten doch eigentlich sinken. Nein, nein, nein, wir sorgen jetzt dafür, dass Sie sinken. Mir tut das im Herzen weh, dass jemand so öffentlich mit dem Souverän kommuniziert und umgeht.
4: Einmal kurz zu dem Konkreten, da möchte ich mich ein bisschen bei Paulina anschließen. Erstens, eine Rentenreform, so man ein gemeinsames Commitment am Tag der Entscheidung beschließt, kommt jetzt nach meiner Überschlagsrechnung frühestens im Januar 2027. 2027, frühestmöglicher Zeitpunkt. Ende des Jahres hinein ins Gesetzgebungsverfahren. Das hieße früheste Rentenreform 2027. Punkt 1. Punkt 2. Wann immer Bärbel Baas sagt, ausgestaltet, da muss noch einiges ausgestaltet werden, können bei jedem Menschen, der an seinem eigenen Geld hängt, nur alle Alarmglocken angehen. Denn wenn Bärbel Baas ausgestalten sagt, meint sie Sabotage. Das Bürgergeld ist das beste Beispiel dafür. Das Arbeitszeitengesetz ist das beste Beispiel dafür. Diese Form der Sabotage ist der ganze Grund dafür, warum sich die Sozialdemokraten mal um mal das Arbeitsministerium sichern und warum die CDU jedes Mal dumm genug ist, dieses Ministerium herzuschenken. Am Ende schreiben die Gesetze. Und dann kann man sich mit viel Mühe wieder irgendetwas herausverhandeln. Das ist also das, was Bärbel Baas jetzt tun wird. Sie wird aufschreiben, wie dieses Papier gemeint war, wie es in ein Gesetz zu gießen ist. Das ist ihre sagenhafte Macht. Das ist auch der Grund, warum Bärbel Baas so gut gelaunt ist, so fröhlich aussah und so frisch frisiert, weil sie weiß, alles, was da steht, entscheide ja ich, was das bedeutet, und dann lege ich es den hin und dann können wir ja immer noch mal gucken, was die CDU sich mühsam zurückverhandelt. Das heißt, frühestmöglicher Zeitpunkt 2027, aber der wird vermutlich eher nichts, wenn Bürgergeld und Arbeitszeit und alles, was bisher geschah, irgendwie eine Richtschnur ist, weil die CDU wird da einfach in ein Sabotage-Debakel laufen. Anders ist das nicht vorstellbar bei allem Verhalten der SPD, wie wir es bisher gesehen haben. Jetzt möchte ich auf den Punkt von Julius kommen, denn ich glaube, da haben wir jetzt ein bisschen, und das ist schmerzhaft, den aus meiner Sicht alles entscheidenden Punkt bei diesem Paket entdeckt. Also, Friedrich Merz ist am wichtigsten die Kapitaldeckung. Und die Kapitaldeckung ist natürlich auch objektiv das Allerwichtigste, denn 300 Milliarden Euro jedes Jahr an Rente zu verteilen im Umlagesystem, zu entziehen ja de facto der Wirtschaft, ist absoluter Wahnsinn. Es muss in die Kapitaldeckung rein. Aber jetzt wird's entscheidend. Die Kapitaldeckung entsteht durch zusätzliche Beiträge. Zusätzliche Beiträge. Da steht in der Empfehlung erstmal von 18,6 auf 20,6. Ein Punkt mehr für die Arbeitgeber, ein Punkt mehr für die Arbeitnehmer. Wird dort als paritätisch gefeiert. Bedeutet einfach eine Steuererhöhung für alle Arbeitnehmer und eine Verteuerung des Faktors Arbeit für alle Arbeitgeber. Das ist das, was dort auf dem Papier steht. Unter der Überschrift Beiträge senken. Eine Steuererhöhung und die Verteuerung des Faktors Arbeit in der Rezession. Die Wirtschaft wird das nicht mitgehen. Die Wirtschaft kann es nicht mitgehen, weil sie es nicht mehr bezahlen kann. Jetzt gibt es dazu zwei entscheidende Punkte. Friedrich Merz wird danach gefragt und antwortet mit einer kontrafaktischen Behauptung. Wir senken die Beiträge. Es stimmt nicht. Sie erhöhen die Beiträge. Und Julius vollzieht gerade nach, ob es bei 20,6 dann Schluss ist oder ob es noch auf 23 anwächst, bevor dann irgendwann in den 40er Jahren, wer weiß, wann dann ist, ich bin dann im Idealfall schon zumindest im Rentenalter langsam oder gehe auf das Rentenalter zu, um dann dort wieder zu sinken. So, danach wird Friedrich Merz gefragt. Und jetzt erpreist dann diese Kapitaldeckung, die richtig ist, aber sie müsste aus den bestehenden Beiträgen heraus entstehen. Und sagt dann, erstens, das ist eine geniale Idee. Ich ärgere mich, dass ich nicht selbst drauf gekommen bin. Und dann sagt er folgenden Satz, und der ist wirklich verräterisch, weil er entweder Propaganda ist oder Unvermögen, was ihm die Wirtschaft übel nehmen wird. 30 Milliarden Euro kommen dadurch zusätzlich in die Wirtschaft. Das ist das, was er gesagt hat. Wenn Friedrich Merz also mit seiner Regierung beschließt, den Arbeitnehmern und den Arbeitgebern erstmal 30 Milliarden Euro wegzunehmen, die ja nach ihrem eigenen Ermessen investieren und ausgeben könnten in neue Maschinen, neue Standorte, Forschung, Technologie, neues Auto auf Verbraucherseite oder ganz banal in den Restaurantbesuch oder in den Urlaub. Also wenn Friedrich Merz Unternehmern und Arbeitnehmern im Land 30 Milliarden Euro mehr wegnimmt im Jahr, dann nennt Friedrich Merz das, es kommen 30 Milliarden Euro zusätzlich in die Wirtschaft, weil der Staat dann damit in Anführungsstrichen wirtschaften darf, was beim Staat ja ehrlicherweise auch oft genug schiefgegangen ist. Man kann nur hoffen, dass sie keine Bahnhöfe und Flughäfen davon bauen. Und ich glaube, dass es an diesem Punkt zum Schwur kommt, weil die Unternehmer sind inzwischen so frustriert und so verzweifelt und so wütend auf Friedrich Merz, dass sie sich diesen Satz, 30 Milliarden kommen zusätzlich in die Wirtschaft, wenn man der Wirtschaft doch eigentlich Geld entzieht, Geld wegnimmt, um es dann staatlich zu verwalten, dass sie sich diesen Satz nicht mehr bieten lassen werden. Und ich glaube, das ist der Satz, an dem es in den nächsten Tagen eskalieren wird, weil Friedrich Merz hat ja jetzt schon klar benannt, um welche Summe er plant, die Wirtschaft zu belasten. Und das sind dann 15 Milliarden Euro die Arbeitgeberseite und 15 Millionen die Arbeitnehmerseite. Eine zusätzliche Belastung der Wirtschaft von mindestens 15 Milliarden Euro durch den Bundeskanzler, die uns verkauft werden soll als Beitragssenkung. Und das fließt zusätzlich in die Wirtschaft. Ich persönlich prophezeie, das wird die Wirtschaft, die wie gesagt eh aufgebracht ist, gegen Friedrich Merz, heute spricht er beim BDI, wird ein spannender Termin, spannende erste Wetterprobe, wie die darauf reagieren. Ich kann mir nicht vorstellen, wie die Wirtschaft in der Rezession sagen kann, ja, großartige Idee, der Faktor Arbeit ist in Deutschland viel zu teuer, da packen wir jetzt mehr Belastung drauf. Und letzter abbindender Punkt, auch beim Thema Wirtschaft, dasselbe tut die Bundesregierung ja beim Thema Energie. Beim Thema Energie entzieht die Bundesregierung der Wirtschaft durch die CO2-Bepreisung 22 Milliarden Euro waren es letztes Jahr. Das heißt, wenn ich mir jetzt nur hier auf meinen Zettel CO2 und zusätzliche Rentenbelastung schreibe, dann komme ich 22 plus 15 sind 37 Euro Milliarden Belastung, 37 Milliarden Euro Belastung der deutschen Wirtschaft einfach durch staatliche Ideen. Ich glaube nicht, dass die deutsche Wirtschaft das noch mit.
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1: Ich bin Jan-Henner Reitze. Die Bundesregierung will alle 33 Reformempfehlungen der Rentenkommission umsetzen, trotz Kritik von verschiedenen Seiten. Vorgesehen ist zum Beispiel, dass Arbeitgeber und Arbeitnehmer in Zukunft neben den Rentenbeiträgen auch in eine Kapitalrente einzahlen. Das Rentenalter soll langsam über 67 Jahre hinaus steigen. Wirtschaftsexperten bezweifeln, dass die Änderungen ausreichen, um das Rentensystem langfristig zu stabilisieren. Gewerkschaften gehen die Einschnitte zu weit. Vertreter der islamistischen Taliban sind erstmals seit ihrer Machtübernahme in Afghanistan von der EU-Kommission zu Gesprächen in Brüssel empfangen worden. Es ging um das Thema Abschiebungen.
2: Die EU-Staaten wollen mehr afghanische Kriminelle, die ein Sicherheitsrisiko sind, in deren Heimat abschieben. Schon im Januar hatten 20 Staaten die EU-Kommission um Hilfe bei den Abschiebungen gebeten. Das Ganze ist aber heikel. Erstens, weil die EU die Taliban nicht als legitime Regierung anerkennt.

0: Das Büffeln für einen Top-Abi-Durchschnitt ist nicht mehr unbedingt nötig. Die allermeisten Studierenden, die können nämlich nun das Fach und auch die Hochschule wählen, sagen die Forschenden. Und selbst in NC-Studienfächern wie Medizin oder Pharmazie, da ist die Chance nun größer, einen Platz zu ergattern, weil das Angebot zunimmt. Aber es gibt regionale Unterschiede. In Berlin zum Beispiel gibt es häufiger Zugangsbeschränkungen als in Rheinland-Pfalz. Claudia Wächter, Nachrichtenredaktion.
1: Wegen Terrorverdacht sind heute in Baden-Württemberg, Brandenburg und Hessen die Wohnungen von 5 Verdächtigen durchsucht worden. Vorgeworfen wird ihnen Mitgliedschaft in der Terrororganisation Islamischer Staat. Sie sollen Geld beschafft haben, für den IS nach Deutschland gekommen sein und Kontakte für die Organisation geknüpft haben.
2: Soweit das Neueste. 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
1: Das Wetter, die Vorhersage des Deutschen Wetterdienstes. Der Himmel ist vor allem im Norden verbreitet klar. In der Südhälfte gibt es ein paar Wolken und ganz im Süden auch einzelne Schauer und Gewitter, die örtlich kräftig sein können. In der Nacht bleibt es auch dort wieder zunehmend trocken. Die Temperaturen gehen im Norden und Osten auf 17 bis 10 Grad zurück, im Westen und Süden auf 21 bis 16 Grad. Morgen wieder sonnig und noch wärmer als heute, 27 bis 34 Grad im Norden und sonst 32 bis 39 Grad. Im Süden kann es wieder Schauer und Gewitter geben.
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1: Ich bin Dirk Zeitler. In Deutschland rücken ein steigendes Rentenalter und eine weitreichende Umgestaltung der Alterssicherung näher. Union und SPD wollen die Empfehlungen der Rentenkommission schnell 1:1 umsetzen. Das kündigten Bundeskanzler Merz und Sozialministerin Baas an.
2: Kern der Empfehlungen ist eine neue Kapitalrente. Sie soll das Rentenniveau stabilisieren. Dafür sollen Arbeitgeber und Arbeitnehmer 2% des Bruttoeinkommens zahlen, zusätzlich zum normalen Rentenbeitrag. Außerdem geplant ein schrittweise ansteigendes Renteneintrittsalter und keine Frührente ohne Abschläge mehr ab 63. Frühestens ab 64 soll man künftig in Rente gehen können, aber dann mit Abschlägen. Aus Berlin, Thomas Thonfeld.
1: Vertreter der islamistischen Taliban sind erstmals seit ihrer Machtübernahme in Afghanistan von der EU-Kommission zu Gesprächen in Brüssel empfangen worden. Bei dem Austausch auf technischer Ebene ging es um die Abschiebungen von Afghanen in ihre Heimat. Das bestätigte die Europäische Kommission. Ziel der Gespräche ist es demnach, mehr Rückführungen aus der EU von afghanischen Staatsangehörigen zu ermöglichen, die Straftaten begangen haben und ein Sicherheitsrisiko darstellen. Frankreich hat den heißesten Tag seit Beginn der Messungen 1947 erlebt. In der Spitze wurden teilweise Werte deutlich über 40 Grad gemessen.
3: Nach der heißesten Nacht folgt in Frankreich der heißeste Tag seit Jahrzehnten. Riesige Teile des Landes ächzen unter Hitze. Noch nie gab es in so vielen Gegenden Hitzewarnung rot und ein Ende ist noch immer nicht in Sicht. Auch für Touristinnen und Touristen haben die hohen Temperaturen mittlerweile Folgen. So schließen

0: hat der 41-Jährige jetzt bei 6 Weltmeisterschaften getroffen.
1: Soweit das Neueste. 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
0: Zum Wetter, die aktuelle Vorhersage des Deutschen Wetterdienstes. Der Himmel ist vor allem im Norden verbreitet klar, im Süden sind einige Wolken unterwegs, aber auch dort bleibt es meist trocken. Nachts gehen die Temperaturen im Norden und Osten auf 17 bis 10 Grad zurück, im Westen und Süden auf 21 bis 16 Grad. Der Mittwoch bringt wieder viel Sonnenschein und steigende Temperaturen, 27 bis 34 Grad im Norden und sonst 32 bis 39 Grad. Im Süden können sich wieder Schauer und Gewitter bilden.
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1: Ich bin Dirk Zeitler. Gewerkschaften und Arbeitgeber können den Vorschlägen der Rentenkommission Positives abgewinnen, sehen wesentliche Punkte aber auch kritisch. DGB-Chefin Fahimi lobte in einem ZDF-Spezial das Bekenntnis der Kommission, dass es eine lebensstandardsichernde Rente für alle geben müsse. Das Paket enthalte aber auch Ungerechtigkeiten. Ähnlich äußerte sich auch BDEA-Hauptgeschäftsführer Kampeter. Er sprach von politischem Mut der Bundesregierung. Das bedeutet aber nicht, dass die Wirtschaft alles super daran finde. Wer ein Paket empfängt oder aufgeben möchte, kann in Deutschland immer häufiger auf einen Automaten zurückgreifen. Marktführer DHL etwa bietet rund 18.000 solcher Stationen an.
2: Ein paar Klicks und die Ware ist bestellt. Online-Käufe sind in Deutschland weiter auf dem Vormarsch. Und entsprechend steigt auch die Zahl der Pakete. Rund 3,8 Milliarden wurden im vergangenen Jahr verschickt. Die meisten davon gingen noch immer direkt zum Kunden an die Haustür. Da gibt es aber oft Probleme, etwa wenn der Paketbote klingelt und warten muss, bis jemand öffnet oder sogar niemand da ist. Das alles kostet viel Zeit und damit Geld. Deshalb wird verstärkt auf Paketautomaten gesetzt. Die stehen vor allem in Städten, aber auch auf dem Land geht es voran. Thomas Brock, Nachrichtenredaktion.
1: Frankreich hat den heißesten Tag seit Beginn der Messungen 1947 erlebt. In der Spitze wurden teilweise Werte deutlich über 40 Grad gemessen.
3: Nach der heißesten Nacht folgt in Frankreich der heißeste Tag seit Jahrzehnten. Riesige Teile des Landes ächzen unter Hitze. Noch nie gab es in so vielen Gegenden Hitzewarnung rot und ein Ende ist noch immer nicht in Sicht. Auch für Touristinnen und Touristen haben die hohen Temperaturen mittlerweile Folgen. So schließen Eiffelturm und Louvre schon um 16 Uhr und selbst bei Mont Saint-Michel in der sonst eher kühleren Normandie rieten die Betreiber Besuchern dazu, lieber wann anders zu kommen. Rache Sommer, Paris.
1: Ein wieder erstarkter Cristiano Ronaldo hat Portugal zum Comeback im Favoritenkreis dieser Fußball-WM geführt. Der Superstar traf beim 5:0 gegen Außenseiter Usbekistan zweimal. Als erster Spieler überhaupt hat der 41-Jährige jetzt bei 6 Weltmeisterschaften getroffen.
0: Soweit das Neueste.

0: 33 bis 39 Grad. Im Süden können sich wieder Schauer und Gewitter bilden.
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1: Ich bin Dirk Zeitler. Der Verkehr der Deutschen Bahn ist wegen einer Funkstörung bundesweit eingestellt. Das bestätigte ein Sprecher der Deutschen Bahn am Abend. Vorläufig werden demnach alle Züge an Bahnhöfen zurückgehalten. Den Angaben des Sprechers zufolge ist der digitale Bahnfunk gestört. Die Bahntechniker seien mit Hochdruck daran, die Störung zu beheben, sagte der Sprecher weiter. Noch ist unklar, wie lange die Störung anhält. In Deutschland rücken ein steigendes Rentenalter und eine weitreichende Umgestaltung der Alterssicherung näher. Union und SPD wollen die Empfehlungen der Rentenkommission schnell 1:1 umsetzen. Das kündigten Bundeskanzler Merz und Sozialministerin Baas an.
2: Kern der Empfehlungen ist eine neue Kapitalrente. Sie soll das Rentenniveau stabilisieren. Dafür sollen Arbeitgeber und Arbeitnehmer 2% des Bruttoeinkommens zahlen, zusätzlich zum normalen Rentenbeitrag. Außerdem geplant ein schrittweise ansteigendes Renteneintrittsalter und keine Frührente ohne Abschläge mehr ab 63. Frühestens ab 64 soll man künftig in Rente gehen können, aber dann mit Abschlägen. Aus Berlin, Thomas Thonfeld.
1: Wer ein Paket empfängt oder aufgeben möchte, kann in Deutschland immer häufiger auf einen Automaten zurückgreifen. Marktführer DHL etwa bietet bereits rund 18.000 solcher Stationen an.
3: Ein paar Klicks und die Ware ist bestellt. Online-Käufe sind in Deutschland weiter auf dem Vormarsch. Und entsprechend steigt auch die Zahl der Pakete. Rund 3,8 Milliarden wurden im vergangenen Jahr verschickt. Die meisten davon gingen noch immer direkt zum Kunden an die Haustür. Da gibt es aber oft Probleme, etwa wenn der Paketbote klingelt und warten muss, bis jemand öffnet oder sogar niemand da ist. Das alles kostet viel Zeit und damit Geld. Deshalb wird verstärkt auf Paketautomaten gesetzt. Die stehen vor allem in Städten, aber auch auf dem Land geht es voran. Thomas Brock, Nachrichtenredaktion.
1: Zum Sport: Ein wieder erstarkter Cristiano Ronaldo hat Portugal zum Comeback im Favoritenkreis dieser WM geführt. Der Superstar traf beim 5:0 gegen Außenseiter Usbekistan zweimal. Als erster Spieler überhaupt hat der 41-Jährige jetzt bei 6 Weltmeisterschaften getroffen.
0: Soweit das Neueste. 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
1: Zum Wetter, die aktuelle Vorhersage des Deutschen Wetterdienstes. Der Himmel ist vor allem im Norden verbreitet klar, im Süden sind einige Wolken unterwegs, aber auch dort bleibt es meist trocken. Nachts gehen die Temperaturen im Norden und Osten auf 17 bis 10 Grad zurück, im Westen und Süden auf 21 bis 16 Grad. Der Mittwoch bringt wieder viel Sonnenschein und steigende Temperaturen, 27 bis 34 Grad im Norden und sonst 32 bis 39 Grad. Im Süden können sich wieder Schauer und Gewitter bilden.
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1: Ich bin Dirk Zeitler. Der Verkehr der Deutschen Bahn ist wegen einer Funkstörung zeitweise bundesweit eingestellt gewesen. Erste Züge der Deutschen Bahn sind inzwischen aber wieder losgefahren. Das bestätigten mehrere Reporter aus den Zügen. Nach Angaben der Chefin der Deutschen Bahn, Evelyn Paller, kennt der bundeseigene Konzern die genaue Ursache für die Störung bisher nicht. In Deutschland rücken ein steigendes Rentenalter und eine weitreichende Umgestaltung der Alterssicherung näher. Union und SPD wollen die Empfehlungen der Rentenkommission schnell 1:1 umsetzen. Das kündigten Bundeskanzler Merz und Sozialministerin Baas an.
2: Kern der Empfehlungen ist eine neue Kapitalrente. Sie soll das Rentenniveau stabilisieren. Dafür sollen Arbeitgeber und Arbeitnehmer 2% des Bruttoeinkommens zahlen, zusätzlich zum normalen Rentenbeitrag. Außerdem geplant ein schrittweise ansteigendes Renteneintrittsalter und keine Frührente ohne Abschläge mehr ab 63. Frühestens ab 64 soll man künftig in Rente gehen können, aber dann mit Abschlägen. Aus Berlin, Thomas Thonfeld.
1: Vertreter der islamistischen Taliban sind erstmals seit ihrer Machtübernahme in Afghanistan von der EU-Kommission zu Gesprächen in Brüssel empfangen worden. Das bestätigte ein Kommissionssprecher. Demnach ging es bei dem Austausch um die Abschiebungen von Afghanen in ihre Heimat.
3: Die EU-Staaten wollen mehr afghanische Kriminelle, die ein Sicherheitsrisiko sind, in deren Heimat abschieben. Schon im Januar hatten 20 Staaten die EU-Kommission um Hilfe bei den Abschiebungen gebeten. Das Ganze ist aber heikel. Erstens, weil die EU die Taliban nicht als legitime Regierung anerkennt. Daher ist auch die Rede von technischer Ebene. Zweitens aber auch, weil den Taliban schwere Menschenrechtsverletzungen angelastet werden. Deutschland hofft dennoch in der Zukunft auf 3 Abschiebeflüge pro Monat. Aus Brüssel, Editha Ebeling.
1: Zum Sport. Englands Star-Offensive um Superstürmer Harry Kane ist an Ghanas Abwehrbollwerk verzweifelt und hat auf seiner Titelmission bei der Fußball-WM einen herben Dämpfer kassiert. Die Mannschaft von Trainer Thomas Tuchel kam gegen die Afrikaner nicht über ein 0:0 hinaus. Ein wieder starker Cristiano Ronaldo hat Portugal dagegen zum Comeback im Favoritenkreis dieser Fußball-WM geführt. Der Superstar traf beim 5:0 gegen Außenseiter Usbekistan 2-mal.
0: Soweit das Neueste. 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
1: Zum Wetter, die aktuelle Vorhersage des Deutschen Wetterdienstes. Der Himmel ist vor allem im Norden verbreitet klar, im Süden sind einige Wolken unterwegs, aber auch dort bleibt es meist trocken. Nachts gehen die Temperaturen im Norden und Osten auf 17 bis 10 Grad zurück, im Westen und Süden auf 21 bis 16 Grad. Der Mittwoch bringt wieder viel Sonnenschein und steigende Temperaturen, 27 bis 34 Grad im Norden und sonst 32 bis 39 Grad. Im Süden können sich wieder Schauer und Gewitter bilden.
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1: Ich bin Dirk Zeitler. Die Deutsche Bahn hat laut ihrer Chefin Evelyn Paller nach der bundesweiten Störung ein Notfallsystem in Betrieb genommen. Dadurch habe man die Lage stabilisieren können. Die Ursache müsse jetzt geklärt werden, sagte Paller der Bild. Der Bahnverkehr war am späten Abend wegen einer Funkstörung für rund 2 Stunden eingestellt worden. Der Bahn zufolge konnte die Störung inzwischen behoben werden. In Deutschland rücken ein steigendes Rentenalter und eine weitreichende Umgestaltung der Alterssicherung näher. Union und SPD wollen die Empfehlungen der Rentenkommission schnell 1:1 umsetzen. Das kündigten Bundeskanzler Merz und Sozialministerin Baas an.
2: Kern der Empfehlungen ist eine neue Kapitalrente. Sie soll das Rentenniveau stabilisieren. Dafür sollen Arbeitgeber und Arbeitnehmer 2% des Bruttoeinkommens zahlen, zusätzlich zum normalen Rentenbeitrag. Außerdem geplant ein schrittweise ansteigendes Renteneintrittsalter und keine Frührente ohne Abschläge mehr ab 63. Frühestens ab 64 soll man künftig in Rente gehen können, aber dann mit Abschlägen. Aus Berlin, Thomas Thonfeld.
1: Vertreter der islamistischen Taliban sind erstmals seit ihrer Machtübernahme in Afghanistan von der EU-Kommission zu Gesprächen in Brüssel empfangen worden. Das bestätigte ein Kommissionssprecher. Demnach ging es bei dem Austausch um die Abschiebungen von Afghanen in ihre Heimat.
3: Die EU-Staaten wollen mehr afghanische Kriminelle, die ein Sicherheitsrisiko sind, in deren Heimat abschieben. Schon im Januar hatten 20 Staaten die EU-Kommission um Hilfe bei den Abschiebungen gebeten. Das Ganze ist aber heikel. Erstens, weil die EU die Taliban nicht als legitime Regierung anerkennt. Daher ist auch die Rede von technischer Ebene. Zweitens aber auch, weil den Taliban schwere Menschenrechtsverletzungen angelastet werden. Deutschland hofft dennoch in der Zukunft auf 3 Abschiebeflüge pro Monat. Aus Brüssel, Editha Ebeling.
1: Zum Sport. Englands Star-Offensive um Superstürmer Harry Kane ist an Ghanas Abwehrbollwerk verzweifelt und hat auf seiner Titelmission bei der Fußball-WM einen herben Dämpfer kassiert. Die Mannschaft von Trainer Thomas Tuchel kam gegen die Afrikaner nicht über ein 0:0 hinaus. Ein widerstarkter Cristiano Ronaldo hat Portugal dagegen zum Comeback im Favoritenkreis dieser Fußball-WM geführt. Der Superstar traf beim 5:0 gegen Außenseiter Usbekistan 2-mal.
0: Soweit das Neueste. 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
1: Zum Wetter, die aktuelle Vorhersage des Deutschen Wetterdienstes. Der Himmel ist vor allem im Norden verbreitet klar, im Süden sind einige Wolken unterwegs, aber auch dort bleibt es meist trocken. Nachts gehen die Temperaturen im Norden und Osten auf 17 bis 10 Grad zurück, im Westen und Süden auf 21 bis 16 Grad. Der Mittwoch bringt wieder viel Sonnenschein und steigende Temperaturen. 27 bis 34 Grad im Norden und sonst 32 bis 39 Grad. Im Süden können sich wieder Schauer und Gewitter bilden.
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